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1: Exakt so ist es. Das Freie Radio Kassel ist hier, liebe Freundinnen und Freunde, mit dem Programm zur Nacht, zur mitternächtlichen oder weit nach mitternächtlichen Stunde. Inzwischen heute Nacht, ihr habt es sicherlich schon gehört und gemerkt, gibt es Musik, die ein bisschen ungewöhnlich ist für heutige Ohren. Gerade eben auch das, was wir eben gehört haben. Das war tatsächlich Jazzmusik in gewisser Weise. Jedenfalls ist der Musiker, um den es hier geht, vor allem als Jazzer bekannt. Es geht natürlich um Miles Davis. Zu seinem 100. Geburtstag gibt es hier im Freien Radio Kassel eine ganze Woche lang in den Nachtprogrammen jeweils 6 Stunden Musik von Miles Davis. Er ist am 26. Mai 1926 geboren. Also er wird würde in diesem Jahr 100 Jahre alt. Und heute Nacht geht es in die 70er Jahre, in die Phase in den frühen 70ern, als er sich vom Jazz sehr deutlich entfernt hat und Richtung Rockmusik begeben hat. Denn das, was wir eben gehört haben, das war natürlich schon lange kein Jazz mehr. Gut, natürlich die Instrumente, Trompeten und Saxophon und so weiter, typischen Jazzinstrumente. Aber natürlich war das klassische, explosive Rockmusik, wie man das damals gemacht hat, wie jedenfalls die guten Improvisationsband das hinbekommen haben. Und in dieser Energie, mit dieser Energie und diese kochende Soße, die wir hier gehört haben, musikalischer Art, das ist schon sehr bemerkenswert. Und ich habe das, glaube ich, in einer anderen Sendung ja auch schon gesagt, die einzige Band, die mir einfällt, bei der das ähnlich gewesen ist damals, die das auf einem ähnlichen Niveau hingekriegt haben, das waren Can aus Deutschland. Wenn man sich das anhört und das vergleicht, dann entdeckt man schon einige Übereinstimmungen, wobei ich nicht glaube, dass Miles Davis damals Can in irgendeiner Form kannte oder gehört hat, sondern er hat seinen ganz eigenen Weg beschritten. Die Aufnahme eben, die wir in den letzten ungefähr 100 Minuten gehört haben, das war ein komplettes Konzert von Miles Davis und seiner damaligen Band, aufgenommen im Jahr 1974, ich glaube im März 1974, in der berühmten Carnegie Hall in New York. Da war er vorher auch schon aufgetreten, natürlich da noch mit seiner Jazzband, mit seinem typischen Jazzensemble, mit meistens seinen Quintetten oder Sextetten. Und hat da ganz andere Musik gemacht. Und wenn man das hört, was wir eben gerade hier gehört haben, diesen Mahlstrom an Musik und an Rhythmen und so weiter, da kann man schon verstehen, dass die alten Jazzfans da von der Fahne gegangen sind, wenn man das vergleicht mit dem, was Miles Davis einige Jahre vorher noch gemacht hatte. Natürlich hat sich dann auch sein Äußeres verändert, denn in dieser Zeit, frühe 70er Jahre, in solchen Rock-Kontexten, da ist er nicht mehr, wie das früher üblich war, mit grauen italienischen Maßanzügen aufgetreten oder einfach nur mit schwarzer Hose und weißem Hemd, also sehr reduziert und sehr elegant, sondern er hat sich wirklich verkleidet in dieser Ära, auch in den frühen 70ern. Aus heutiger Sicht sieht das ein bisschen merkwürdig aus. Er hat sich quasi als Hippie verkleidet, mit bunten Klamotten, mit Samt und Seide, mit irgendwelchen Tüchern und Umhängen, mit Glitzerklamotten und mit schwarzen Brillen, die er auf hatte, und dann auch die Haare hochtupiert und so weiter. Also es sieht schon sehr, sehr skurril aus heutiger Sicht, aber das war eben damals üblich und natürlich war das auch ein Versuch, sich dem damaligen Zeitgeschmack so ein wenig anzudienen und den jungen Leuten auch nahe zu kommen, denn Miles war ja zu der Zeit schon über 40, also muss man schon sagen, weit über den Zenit dessen hinaus, was man normalerweise hatte in der Rockmusik damals. Die Musiker waren ja deutlich jünger. Und er hat versucht, sich da ein klein wenig anzupassen. Wollen hier nochmal weitermachen in dieser Ära, wollen bleiben in dieser Zeit im Jahr 74 und gehen wieder zurück ins Studio und hören eine Aufnahme, die auch sehr, sehr lang und ausladend ist. He Loved Him Madly heißt das Stück, ist im Juni 1974 entstanden mit weitgehend den gleichen Musikern, die wir eben schon gehört haben. Und da geht es, He Loved Him Madly, wer liebt da wen? Es geht um einen der ganz Großen des Jazz, nämlich um Duke Ellington. Der war kurz vorher gestorben im Jahr 74 und Miles Davis war im Prinzip wie alle Leute auch, die aus dem Jazz kommen und die irgendwas mit Jazz zu tun haben, ein großer Fan von Duke Ellington. Duke Ellington ist wahrscheinlich derjenige Musiker, auf den sich alle einigen können, die irgendwas mit Jazz zu tun haben, die verschiedenen Fraktionen und so weiter, die ja teilweise heftig auch verfeindet sind untereinander. Aber auf Duke Ellington können sich alle einigen. Und Miles Davis war ein großer Fan und hat ihn verehrt bis zum geht nicht mehr. Und er hat ihm eine Hommage gewidmet, ein Stück, He Loved Him Madly, das allerdings musikalisch gesehen mit Duke Ellington überhaupt nichts zu tun hat, sondern den Miles Davis des Jahres 74 dokumentiert. Hier ist diese Aufnahme über eine halbe Stunde hier im Nachtprogramm im Freien Radio Kassel. Und ich wünsche dazu viel Spaß.

Beste Freunde, hier ist das Freie Radio Kassel mit dem Nachtprogramm und heute Nacht Musik von Miles Davis zum 100. Geburtstag des Meisters. Wir sind hier jetzt in den frühen 70er Jahren, heute Nacht mit Musik aus den Jahren ungefähr 70 bis 75 circa, in der Zeit, als sich Miles Davis dem Jazz-Rock oder Rock-Jazz zugewandt hat. Eben gehört in den letzten 30 Minuten ungefähr, über 30 Minuten, He Loved Him Madly. Das war eine Hommage von Miles Davis an sein großes Idol Duke Ellington. Der war kurz vorher gestorben. Im Jahr 1974 ist die Aufnahme entstanden. Und wir haben es gehört, das hatte musikalisch mit Duke Ellington nicht viel zu tun. Aber es war natürlich trotzdem eine Hommage, denn auch Duke Ellington war ja jemand, der auch immer sehr visionär gedacht hat und die Musik immer vorangetrieben hat. So wie auch Miles Davis jetzt in Gefilde, in die ihn dann möglicherweise der ein oder andere gar nicht mehr folgen konnte von den alten Jazzfans, wie wir gehört haben. Er ist aber noch deutlich weitergegangen. Wir hören jetzt gleich mal ein Stück aus dem Jahre 1972, auf dem September 72, Rated X heißt das, ist damals aufgenommen worden, aber ich glaube, er ist dann etliche Jahre später veröffentlicht worden. Und hier hören wir, dass da von Jazz wirklich überhaupt nichts mehr übrig ist. Hier sind noch nicht mal mehr Bläser dabei. Miles Davis spielt auch keine Trompete hier, sondern bedient seine kleine Orgel, die er eigentlich gar nicht richtig spielen konnte, aber zumindest konnte er einige Töne und Sounds entlocken. Und ansonsten stoßen wir hier auf Instrumente, wie zum Beispiel eine elektrische Sitar, oder auch auf eine Tabla, das ist ein indisches Schlaginstrument, und auch verschiedene andere Percussions und auch auf viele Soundeffekte. Das klingt wirklich völlig anders als das, was Miles Davis einige Jahre vorher noch gemacht hat, also richtigen Jazz gespielt hat. Also denn hier ganz ungewöhnliche Klänge für einen Jazzkünstler, Miles Davis mit Rated X.

Nun denn, ich denke, da kann man noch die eine oder andere Wette gewinnen, wenn man fragt, wer war das? Da wird wahrscheinlich niemand auf Miles Davis tippen. Rated X von 1972, eine Aufnahme aus dem September 72 mit Miles Davis an den diversen Orgeln. Ja, die ganzen Orgeln, die wir hier gehört haben, die Keyboards, das war alles Miles Davis höchstpersönlich. Wir haben es gehört, er ist kein Virtuose auf dem Instrument, aber kann es doch ganz effektvoll einsetzen. Und dann natürlich die ganzen Percussions und Sitar und so weiter, alles mit dabei. Schon ziemlich großartig und weit, weit weg von dem, was man normalerweise unter Jazz versteht oder damals unter Jazz verstanden hat. Und vor allem auch weit weg von dem, was damals so in der beginnenden Fusion-Ära war. Denn ich hatte das ja vorhin schon gesagt, Miles Davis war natürlich einer von den ganz wichtigen, wahrscheinlich der wichtigste Wegbereiter der Jazz-Rock- und Jazz-Fusion-Bewegung damals. Und es sind eine ganze Reihe von Leuten, eigentlich fast alle, die in diesem Bereich damals groß waren und berühmt wurden, die stammen aus der Band von Miles Davis. Die haben so in dieser Zeit, in den 60er, frühen 70er Jahren, mit ihm gespielt. Das geht los bei Chick Corea, der dann die Band Return to Forever gegründet hat. John McLaughlin, der Gitarrist, der hat dann die Band Mahavishnu Orchestra gegründet. Und Wayne Shorter und Joe Zawinul, die auch bei Miles Davis in der Band waren, die haben Weather Report aus der Taufe gehoben, dann Anfang der 70er Jahre. Alles Gruppen, die extrem erfolgreich waren. Keith Jarrett natürlich dann später auch mit seinem berühmten Köln-Konzert und so weiter. Also Leute, die wirklich extrem populär waren, dann teilweise viel erfolgreicher kommerziell gesehen als Miles Davis selber. Aber die sind nie so weit gegangen und haben sich nie in solche abseitigen Sphären begeben, wie das der Meister persönlich getan hat in dieser Ära. Miles Davis selbst, der ist immer der ganzen Sache vorangegangen. Übrigens ist er selber in dieser Zeit auch kommerziell durchaus erfolgreich gewesen. Seine Platten haben sich gut verkauft und deswegen hat seine Plattenfirma ihm auch freie Hand gelassen. Deswegen durfte er auch solche Experimente veranstalten, wie das, was wir eben gehört haben. Wir gehen jetzt ein Jahr weiter voran, ins Jahr 1973. Und das ist wieder ein schönes, langes Stück, eine halbe Stunde. Calypso Frelima heißt das Stück. Und hier hören wir dann auch schon, dass Miles Davis hier zwei Elektro-Gitarristen dabei hatte. Reggie Lucas und Peter Cozy hieß der, glaube ich. Und die beiden haben natürlich für ordentlichen Krach gesorgt und haben eben da diesen typischen Rock-Sound, diese verzerrten E-Gitarren mit reingebracht. Miles Davis hat ja schon seit 1969 mit einem festen Gitarristen gearbeitet. John McLaughlin war das anfangs. Der hat natürlich eine extrem virtuose Spielweise gehabt, die noch stark mit dem Jazz verbunden war. Aber jetzt haben wir hier zwei richtige Rock-Gitarristen dabei, die dann ihre Instrumente ordentlich aufheulen lassen. Calypso Frelima, mit Calypso selber hat das relativ wenig zu tun. Ist eher ein etwas düsteres Stück, aufgenommen im September 1973. Und wir hören hier auch wieder Miles Davis an der Orgel. Er spielt dieses kleine Orgelmotiv immer, das dem Ganzen so ein bisschen ja eine gewisse Lebendigkeit verschafft. Aber er spielt hier auch wieder seine angestammte Trompete. Nur denn, hier in unserer Miles Davis-Nacht zum 100. Geburtstag des Meisters im Freien Radio Kassel. Calypso Frelima von 1973. Und jetzt zurücklehnen für die nächste halbe Stunde.

Da war sie eben nochmal, die Orgel, gespielt von keinem Geringeren als Miles Davis, höchstpersönlich. Ja, liebe Freunde, hier ist zu morgendlicher Stunde immer noch das Freie Radio Kassel mit dem Nachtprogramm. Und unser Nachtprogramm unterscheidet sich bekanntlich immer von den Nachtprogrammen der meisten anderen Radiosender, und zwar ganz deutlich. Heute Nacht, mit Sicherheit, denn heute Nacht gibt es Musik von Miles Davis aus der großen Rock-Ära des Meisters. Miles Davis zum 100. Geburtstag, er wird oder würde 100 Jahre alt in diesem Jahr. Am 26. Mai 1926 ist er geboren. Und deswegen feiert alle Welt natürlich jetzt Miles Davis zum 100. Und wir natürlich auch, und zwar ganz ausgiebig. Die ganze Woche über gibt es hier in den Nachtprogrammen, fast die ganze Woche, bis auf zwei Tage, gibt es hier also an 5 Tagen Musik von Miles Davis von Mitternacht bis morgens um 6 Uhr. Und es gibt Musik aus den verschiedenen Phasen seiner Karriere, seiner sehr bunten und sehr vielfältigen Karriere. Und heute Nacht, wie gesagt, beschäftigen wir uns mit der unter alten Jazz-Fans immer noch etwas umstrittenen Rock-Ära, Jazz-Rock-Ära. Und das war eben Calypso Frelimo. Unter diesem Titel ist diese Improvisation erschienen damals, ungefähr eine halbe Stunde lang. Aufgenommen wurde das Ganze im September 1973. Und auch hier gilt das, was wir schon für andere Stücke auch hatten, die wir gespielt haben hier. Das Stück ist aus verschiedenen Sessions und aus verschiedenen Takes zusammengesetzt worden. Also das ist nicht so aufgenommen worden, wie wir es gehört haben, sondern man hat anschließend am Schneidetisch, also Miles Davis mit seinem Produzenten Theo Macero zusammen, hat man die besten Passagen rausgeschnitten und mit den damaligen technischen Möglichkeiten neu zusammengefügt und daraus eben dieses Werk gemacht. So, wir wollen jetzt hier in den frühen Morgenstunden nochmal auf die Bühne gehen und zu einem weiteren Konzert kommen von Miles Davis, und zwar zu einem ganz besonderen und legendären Konzert. Ich habe das ja auch schon vorhin erzählt und auch in einer der anderen Sendungen, dass Miles Davis natürlich auch deswegen sich damals so ein klein wenig der Rock-Gemeinde angenähert hat musikalisch, weil er damit gehofft hat, ein jüngeres Publikum anzusprechen. Der Jazz, der klassische Jazz, war in den späten 60er Jahren so ein klein bisschen auf dem absteigenden Ast, weil einfach neue musikalische Formen gefragt waren. Und Miles Davis hat dann eben nicht nur musikalisch sich angepasst, sondern eben auch beispielsweise, was seine Konzerte betraf, die waren dann eben völlig anders, auch vom Ambiente her und auch von der äußeren Aufmachung und so weiter. Das war alles so ein bisschen dem damaligen Zeitgeist auch geschuldet. Und er ist natürlich dann auch bei Veranstaltungen aufgetreten, von denen er mit einiger Sicherheit davon ausgehen konnte, dass da eben auch viele junge Leute hinkommen und ihn hören. Und wir haben das ja auch schon gehört, auch in einer der anderen Nächte hier, dass er damals dann auch beispielsweise im Fillmore West und im Fillmore East aufgetreten ist, in diesen berühmten Rocktempeln, oft auch im Vorprogramm von damals großen populären Rockbands. Aber er hat es in Kauf genommen, dass er quasi Vorgruppe war, weil er wusste, damit erreicht er ein neues, junges Publikum, das ihm als Jazzer normalerweise eher verschlossen geblieben ist. Und einer der ganz großen Auftritte in dieser Zeit, der begab sich am 29. August 1970. Da ist er mit seiner damaligen Band nach England gereist, genau gesagt auf die Isle of Wight, da in der Nähe von England, an der Küste von England, glaube ich, links an der Westküste von England ist das, glaube ich, soweit ich weiß, bin auch nicht ganz sicher. Jedenfalls an der Isle of Wight. Da fanden damals jedes Jahr große Konzerte statt, und das Größte, das war im Jahr 1970, das war wirklich eine absolute Massenveranstaltung, eines der größten Rockfestivals aller Zeiten mit über 600.000 Besuchern. Das Ganze ging über mehrere Tage, und dort sind die ganzen großen Helden der damaligen Rock-Ära aufgetreten. Die Doors waren da, die Who waren da, Ten Years After, Johnny Mitchell ist da gewesen, und Jimi Hendrix hatte seinen, ich glaube, letzten ganz großen Auftritt, und Emerson, Lake & Palmer hatten ihren ersten großen Auftritt damals. Und auch einer der großen Helden von Miles Davis, die er ganz toll fand, nämlich Sly and the Family Stone, die sind ebenfalls dort aufgetreten. Ja, und wie gesagt, unter diesen ganzen großen Rockstars der damaligen Zeit ist eben auch Miles Davis dann auf die Bühne gegangen und hat dort ein Set von ungefähr etwas über einer halben Stunde gespielt. Natürlich musikalisch angepasst, also Richtung Jazz-Rock mit seiner damaligen Band, mit elektrischen verstärkten Instrumenten und mit zwei Keyboardern, nämlich mit Keith Jarrett und mit Chick Corea. Die waren damals beide mit dabei. Tja, das Besondere bei diesem Konzert ist zum einen, es ist ziemlich großartig, und zum zweiten, Miles Davis selber fand es gar nicht großartig. Er war höchst erzürnt und er war ziemlich sauer,
dass die Leute, das Publikum, wie gesagt, 600.000 bekiffte Hippies, um diesen etwas klischeehaften Begriff mal zu verwenden, also junge Leute, dass die sich offenbar nicht so verhalten haben, wie er das gewöhnt war von Konzerten, nämlich dass sie still vor ihm sitzen und zuhören. Das haben sie nicht getan, die haben Krach gemacht, sind rumgelaufen und so weiter. Und das hat ihm überhaupt nicht gefallen. Er war also offenbar zwar schon daran interessiert, ein junges Publikum anzusprechen, aber die Geflogenheiten bei so einem Festival, die waren ihm eher fremd. Und er war dann so sauer, dass er nach ungefähr 20 Minuten einfach von der Bühne gegangen ist. Und seine Band hat das Konzert dann zu Ende geführt, ohne ihn. Tja, und das ist natürlich schon bemerkenswert, aber trotzdem ist es ein tolles Konzert und eine tolle Aufnahme. Und die hören wir uns jetzt hier komplett an, die kompletten ungefähr 36 Minuten Miles Davis mit Band und dann eben, wie gesagt, nach ungefähr 20 Minuten ohne Miles Davis, nur mit Band, live beim Isle of Wight Festival im August 1970. Viel Spaß!

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1: Genau so ist es. Hier ist das Freie Radio Kassel, liebe Freunde, mit dem Nachtprogramm. Und heute Nacht gibt es, wie eben gehört und wie auch im Rest der Nacht schon gehört, Musik von Miles Davis zum 100. Geburtstag des Meisters. Das war eben das Konzert, das er gespielt hat mit seiner Band am 29. August 1970 beim berühmten Isle of Wight Festival in England vor ungefähr 600.000 Leuten, die eigentlich eher die großen Rock-Acts der damaligen Zeit hören wollten. Aber Miles Davis ist eben auch dabei gewesen. Ich habe vorhin erzählt, er hat zwischendurch die Bühne verlassen, aber er ist offenbar wieder zurückgekehrt, denn zum Schluss haben wir ihn ja eindeutig gehört mit seiner Trompete. Aber zwischendurch ist er wohl wirklich aus Wut darüber, dass das Publikum eben nicht so reagiert hat und nicht so brav zugehört hat, wie er das eigentlich gewöhnt war, ist er wohl von der Bühne gestürmt. Und ist da ziemlich sauer gewesen. Soweit ich weiß, gibt es auch eine Aufnahme, eine Filmaufnahme von diesem Konzert. Und da kann man das dann sehen, wie die Reaktion ist und auch wie die Reaktion des Publikums ist. So, wir haben noch ein bisschen Zeit hier in unserer langen Nacht, in der einer von fünf langen Nächten, die wir in dieser Woche hier im Programm haben, zum 100. von Miles Davis in diesem Jahr 2026, wo wir dann die verschiedenen Phasen der Karriere von Miles Davis abarbeiten. Heute Nacht, wie gesagt, die Phase 1970 bis 75, die Jazz-Rock-Ära. Und wir bleiben nochmal im Jahr 1970, eigentlich kurz danach schon, das muss schon im September gewesen sein, also wenige Wochen nach diesem Konzert in England, waren sie schon wieder im Studio und haben schon wieder experimentiert und auch großartige Aufnahmen gemacht. Wir haben einiges davon gehört. Aber schon vorher im Januar 1970, in dieser Zwischenphase, als er gerade die LP Bitches Brew aufgenommen hatte, als die aber noch nicht erschienen war, also als das Publikum noch nicht wusste, das breite Publikum zumindest nicht wusste, was auf die Leute zukam, da waren sie auch schon im Studio und haben auch schon fleißig experimentiert. Im Frühjahr des Jahres 1970 ist dann auch die LP Jack Johnson aufgenommen worden. Die gibt es aber hier in einer anderen Nacht zu hören. In einer anderen von unseren fünf Nächten gibt es das Album Jack Johnson oder weite Auszüge daraus zumindest. Das ist dann wirklich ein sehr, sehr stark rockorientiertes Album gewesen. Wir gehen aber, wie gesagt, nochmal in den Januar, Ende Januar 1970 ist Miles Davis mit seiner Band im Studio gewesen und hat diese wunderbare Nummer aufgenommen mit dem Titel Lonely Fire.

Ja, wunderbar entspannte Klänge hier mit Miles Davis. Lonely Fire war das von 1970, im Januar 1970 aufgenommen mit seiner damaligen Band. Und dann auch, aber erst später, viel später veröffentlicht worden. Wie gesagt, in dieser Zeit, Januar 70, da war das berühmte und bahnbrechende Album Bitches Brew noch in der Mache. Die haben ja lange dran rumgewerkelt und das alles zusammengeschnitten. Und die Platte ist dann erst im, ich glaube, im Frühjahr 1970 erschienen, zur großen Verblüffung des Publikums, gerade auch der alten Miles Davis Fans. Das Stück eben, das war aber ein einziger Take, während bei Bitches Brew ja viel geschnitten wurde, ist dieses Stück in einem einzigen Take aufgenommen worden, Lonely Fire. Und das Stück, was wir jetzt hören werden, das ist noch ein paar Monate älter. Das ist, glaube ich, das älteste Stück, was wir heute in der Sendung haben, in unserer langen Miles Davis Nacht mit den Aufnahmen aus den aus der Rock-Ära. Und da gehen wir tatsächlich nochmal in die 60er Jahre, in den November 1969. Da war die Bitches Brew LP auch schon im Kasten. Das heißt also, die Aufnahmen waren schon erledigt. Die waren ja schon im August über die Bühne gegangen. Und jetzt hat er sich aber wieder ins Studio begeben mit zum Teil den gleichen Musikern, mit denen er schon Bitches Brew aufgenommen hatte. Unter anderem waren auch wieder zwei Pianisten dabei, nämlich Chick Corea und Herbie Hancock. John McLaughlin war wieder dabei an der elektrischen Gitarre. Und hier dann auch wieder ein alter Bekannter, Ron Carter, hat Bass gespielt. Ron Carter, der war ja schon beim berühmten zweiten Quintett aus den Jahren 64 bis 68 mit dabei, wo es eigentlich um ganz andere Musik ging, um klassische Jazzmusik eigentlich. Aber das zweite Quintett, das behandeln wir hier im Freien Radio Kassel in unserer Miles Davis Festwoche an einem anderen Abend oder in einer anderen Nacht. Gibt es dann eine komplette Nacht, wo die Aufnahmen dieses berühmten Quintetts zu hören sein werden. So, hier also Great Expectations, aufgenommen im November 1969, Miles Davis und seine Kapelle.

Oh, ein Stück mit einem echten Schluss, mit einem echten klassischen Abschluss. Ja, Miles Davis, das war das noch mit seiner Band Great Expectations, das ist der Titel dieser Nummer gewesen, die im November 1969 aufgenommen worden ist. Direkt ja, wenige Monate nach der Produktion des berühmten Albums Bitches Brew von Miles Davis. So, Freunde, wir kommen dann allmählich ans Ende unserer langen Nacht hier im Freien Radio Kassel. Eine von fünf langen Nächten, die wir jetzt in dieser Woche hier und auch in den nächsten Wochen noch im Programm haben. Jeweils im Nachtprogramm von 0 Uhr bis 6 Uhr geht es um Miles Davis zum 100. Geburtstag des Meisters. Und wir wollen natürlich jetzt mal gucken, da wir nun in seiner in einer Phase waren, wo ja viele alte Jazzfans sich so ein bisschen von ihm abgewandt haben, wollen wir wissen, wie es denn weiterging, diese Phase, diese Jazz-Rock-Phase von Miles Davis, die ich persönlich, wie gesagt, für seine interessanteste halte, aber das ist Geschmackssache. Diese Phase ging bis 1975, da ist er nämlich dann endgültig in einen Zustand geraten, wo er nicht mehr in der Lage war, aufzutreten, Konzerte zu spielen und live Platten aufzunehmen, sondern er war ohnehin schon seit längerer Zeit gesundheitlich schwer angeschlagen, hatte mehrere Operationen hinter sich, ist auch an die Drogen geraten. Die Drogen waren eigentlich ja fast Zeit seines Lebens ein Thema für ihn und auch ein Problem für ihn natürlich logischerweise. Und im Jahr 75 hat er noch eine große Japan-Tournee gemacht. Das haben wir in einer anderen langen Nacht hier. Wir haben eine lange Nacht hier auch mit Live-Konzerten, unter anderem aus dem Jahr 75, Anfang 75. Da gibt es noch Aufnahmen von dieser ziemlich großartigen Tournee in Japan. Da lief es noch sehr gut für ihn, obwohl er später gesagt hat, es war schon für ihn an der Grenze der Belastbarkeit. Er hat sich permanent schlecht gefühlt und er musste dann auch immer wieder gesundheitlich behandelt werden. Hat alles Mögliche geschluckt, alle möglichen Sachen eingenommen und hatte mehrere Zusammenbrüche, aber er musste ja eben seine Verpflichtungen erfüllen, hatte Verträge, er musste Geld verdienen, er hat ja einen durchaus luxuriösen Lebenswandel gehabt mit vielen teuren Autos, Wohnungen und so weiter. Aber es ging dann im Laufe des Jahres 75 dann wirklich nicht mehr. Er hat dann noch einige Konzerte gespielt und dann hat er gesagt, so, jetzt ist Schluss. Und seine Ärzte haben ihm auch gesagt, also entweder du hörst jetzt wirklich mal auf und erholst dich eine Weile oder es wird bald ganz zu Ende gehen. Ja, und er hat dann wirklich aufgehört im Jahr 75, hat er sich vollkommen aus der Öffentlichkeit zurückgezogen und zwar für 5 Jahre bis ungefähr 1980. Übrigens originellerweise genau in der gleichen Zeit, als auch John Lennon sich zurückgezogen hat. Und auch John Lennon hat wie Miles Davis in einer Luxuswohnung in New York dann verbracht, die ganze Zeit über. Aber während John Lennon ja immerhin noch als Hausmann und als Vater und als Aufzucht für die kleinen, für seinen kleinen Sohn und für andere Sachen tätig war und sich damit betätigt hat, und auch einige Songs geschrieben hat in dieser Zeit, hat sich Miles Davis komplett verkrochen. Er hat quasi die Gardinen zugemacht in seinem Luxus-Apartment und hat im Prinzip nur noch vor sich hingedämmert und war auch gesundheitlich, wie gesagt, sehr stark angeschlagen und hat sich weiter den Drogen hingegeben und hat in dieser Zeit auch wirklich keine Musik mehr gemacht. Und erst ungefähr 1980, da hat er sich quasi aus seinem Dämmerschlaf wieder aufwecken lassen durch seinen Neffen. Sein Neffe war damals auch schon Musiker, hat Jazz gemacht und er hat gesagt, hör mal, jetzt wird's aber mal Zeit. Du bist immerhin Miles Davis und bist wahrscheinlich der größte Jazzmusiker auf diesem Planeten. Du kannst nicht einfach irgendwo dich hindämmern und die Leute warten darauf, dass du endlich wieder auf die Bühne gehst. Und tatsächlich hat sich Miles Davis dann zusammengerissen und ab 1980 ungefähr hat er wieder seine Karriere betrieben. Für ungefähr 10 Jahre bis 1991 bis zu seinem Tod. Tja, und diese Phase seiner Karriere, die letzten 10 Jahre, die habe ich ganz bewusst hier in unseren langen Nächten rausgelassen, denn das ist ein ganz düsteres Kapitel. Denn meiner Ansicht nach, und da bin ich nicht alleine mit dieser Ansicht, hat Miles Davis in dieser Zeit ja fast nur noch Schrott produziert. Das muss man so ganz krass sagen. Natürlich, er war weiterhin ein toller Trompeter und sein Trompetenstil und so weiter, das war weiterhin auch noch intakt. Aber was ansonsten passiert ist, was seine Musik betraf, die Arrangements, den Sound und so weiter, die Musiker,
Das war einfach ganz furchtbarer 80er-Jahre-Krempel. Das war die Musik, die in den 80er-Jahren, in diesem wirklich finsteren Jahrzehnt, was jedenfalls was die Popmusik, die Mainstream-Popmusik betrifft, angeht. In diesem finsteren Jahrzehnt wurde diese Musik gespielt und Miles Davis hat ja immer schon, das hat man ja heute Nacht auch gesehen, immer die Neigung gehabt, auch Einflüsse von aktueller Musik und Populärkultur in seine Musik einzubauen. Aber das ist natürlich ein Unterschied, ob man sich von Sly Stone und Jimi Hendrix beeinflussen lässt oder dann in den 80er Jahren von Synthie-Pop und Plastikgeräuschen und irgendwelchen japanischen Keyboards und Slapping Bass und gegateten Drums und so weiter und diesem hochgezüchteten Plastik-Pop-Zeug, das damals in war. Und genau das hat Miles Davis getan. Die Aufnahmen aus dieser Ära, sowohl die Plattenaufnahmen als auch die Live-Aufnahmen, sind fast durchgehend in diesem grausigen 80er-Jahre-Synthesizer-lastigen Plastik-Sound gehalten. Und die Trompete, die dringt da zwar durch, aber sie ist eingebettet in diese furchtbaren Klänge und diese furchtbaren Sounds, die aus heutiger Sicht vollkommen veraltet klingen. Ganz am Anfang, so 1980, 81, hat er live zumindest noch einige gute Sachen gemacht. Da hat er teilweise noch Leute in seiner Band gehabt, mit denen er vorher schon gespielt hatte und die dann so ein bisschen dieses Rock-Arrangement gespielt haben. Aber später hat er dann wohl auch durch Berater, die ihn da unterstützt haben, von Seiten der Plattenfirma und andere Leute, die mit ihm zusammengearbeitet haben, hat er sich dann dem damaligen Pop-Mainstream angedient und das war nicht sonderlich erfreulich. Und deswegen ist eigentlich das letzte Jahrzehnt von Miles Davis zu vernachlässigen, finde ich jedenfalls. Ich habe die Platten zwar aus der Zeit auch, aber eher deswegen, weil ich sie irgendwann mal geschenkt gekriegt habe. Ich hätte es mir wahrscheinlich nicht freiwillig gekauft. Ja, das ging dann noch so in den 80er Jahren. Er ist auch oft dann auf Tour gewesen, auch oft hier in Europa, wo er natürlich weiterhin als der große Messias und der Heilige der Jazz-Geschichte gefeiert worden ist. Ihm ist überall der rote Teppich ausgerollt worden und er ist überall gefeiert worden. Ist dann auch wieder, wie er schon in den 50er, 60er Jahren das gemacht hat, in edlen italienischen Anzügen aufgetreten, hoch elegant ist er auf die Bühne gegangen. War oft hier bei Festivals in Europa, beispielsweise beim Montreux Jazz Festival, ist er fast eine Art Stammgast gewesen. Und das ging dann, wie gesagt, bis 1991, da war es dann vorbei. Im Sommer 91 ist er wieder gesundheitlich sehr stark angeschlagen gewesen und die Legende besagt, dass er dann einen heftigen Streit mit einem Arzt hatte, der ihm Anweisungen geben wollte und Miles wollte sich nicht an die Anweisungen halten. Und er hat wohl im Rahmen dieses Streits mit dem Arzt eine Art Infarkt erlitten, weil er sich so aufgeregt hat. Und daran ist er dann einige Wochen später verstorben. Im Herbst 1991 ist das gewesen. Ja, und das ist natürlich traurig, dass in den Jahren zuvor er nicht großartige Musik gemacht hat, wie es eigentlich möglich gewesen wäre, sondern Musik, die man weitgehend vergessen kann. Ja, wir wollen hier zum Schluss nochmal eine Aufnahme hören, die in seiner großen Zeit entstanden ist, im Jahr 74. Das war wohl eine seiner letzten Studioaufnahmen, die er in dieser Ära gemacht hat. Das Stück heißt Mtume, genau. Und das ist dieser Mtume, das ist der Perkussionist in der Band von Miles Davis gewesen, schon über mehrere Jahre. Und Miles Davis hatte die Eigenart, seine Stücke, die ja alle instrumental waren und von daher gesehen konnte man denen quasi jeden Titel geben. Und er hat gelegentlich Namen von Leuten, die er besonders schätzte, als Titel für Stücke dann benutzt. Beispielsweise gibt es ein Stück namens John McLaughlin oder eins, das Billy Preston heißt und sogar eins, das Willie Nelson heißt, weil er die einfach mochte und weil er den Tribut zollen wollte. Und das Stück Mtume, das zollt eben seinem langjährigen Perkussionisten Tribut. Und die Aufnahme stammt aus dem Herbst, ich glaube aus dem Oktober 1974.

oh, ein plötzliches Ende hier am frühen Morgen im Freien Radio Kassel zu, ja, frühmorgendlicher Stunde. Miles Davis war das nochmal mit einer Aufnahme von 1974 aus dem Herbst 74, kurz vor seiner Auszeit, die er sich dann 5 Jahre lang genommen hat, an der letzten Studioaufnahmen damals mit seiner Band. Und wir haben es gehört, er war damals noch ziemlich gut drauf und seine Band natürlich auch. Ja, das war's heute Nacht hier in der Sendung im Freien Radio Kassel im Nachtprogramm mit Musik von Miles Davis zum 100. Geburtstag. Miles Davis ist am 26. Mai 1926 geboren. Und wir haben heute Nacht ihn gefeiert mit einer Sendung, in der es um die Rock-Ära ging, um die Zeit zwischen 1970, 69, 70 und 1975 ungefähr, als er, wir haben es ja gehört, sich der damals aktuellen Rockmusik angenähert hat und teilweise Musik gemacht hat und Konzerte gespielt hat, die mit Jazz, also mit dem, wo man eigentlich Miles Davis für kennt, überhaupt nicht mehr viel zu tun hatten, aber die trotzdem großartig waren. Und ich habe es ja schon gesagt, ich finde diese Ära eigentlich die interessanteste und spannendste, wobei natürlich fast jede Phase von Miles Davis interessant ist. Und deswegen werden wir ja hier in unseren 5 Nächten, die wir hier zurzeit machen im Freien Radio Kassel, verteilt auf die Woche, werden wir ja auch die verschiedenen Phasen der Karriere von Miles Davis beleuchten. Und ich kann den echten Jazz-Fans sagen, hört in die anderen Nächte auch rein, denn es gibt dann mit Sicherheit auch mehr klassischen Jazz, teilweise auch aus den 40er, 50er Jahren und vor allem dann eben auch die eine Nacht, in der es um die große Zeit des zweiten großen Quintetts aus den mittleren 60er Jahren geht. Das ist ja die Ära, die insbesondere von den Hardcore-Jazz-Fans, von den Feinschmeckern unter den Jazz-Fans ganz besonders geschätzt wird. Gut, das war's mit der langen Miles Davis Nacht hier im Freien Radio Kassel. Ich wünsche einen schönen Tag und hier zum Schluss nochmal eine Single-Aufnahme. Wir haben ja zu Beginn der Sendung vor 6 Stunden schon eine Single gehört, die im Jahr 73 entstanden ist. Und man hat damals tatsächlich allen Ernstes geglaubt, man könnte eine Single mit Miles Davis Musik rausbringen. Man hat also ein Stück zusammengeschnitten. Und die B-Seite von dieser Single, die hören wir jetzt auch noch. Das ist eigentlich irgendwie eine gewisse Skurrilität, Miles Davis auf 3 Minuten zusammen schrumpfen zu lassen, aber man hat zumindest versucht. Gut, das hören wir zum Schluss noch und ansonsten wünsche ich einen schönen Tag und wie gesagt, wir hören uns dann in den anderen Miles Davis Nächten hier im Freien Radio Kassel jeweils ab 0 Uhr wieder. Bis dann.

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Herzlich willkommen zu einer neuen Ausgabe der Sendung Dreamlands Kultur Spezial und zwar einer weiteren Ausgabe im Monat Juni 2026. Am Mikro ist wie üblich der Knut und in dieser Sendung wird es natürlich um die aktuellen Veranstaltungen, Konzerte im Sandershaus in Bettenhausen bei Kassel gehen, einem alternativen Veranstaltungsort, der offen für alle ist und vom Mitmachen lebt. Und die gestalten gerade ihre Internetseite, um zumindest mal die Veranstaltungsseite. Und deshalb gibt es eine Ausweich-Webseite. Und das ist eigentlich ganz gut als Aufhänger, denn das Sandershaus oder die Veranstaltung im Sandershaus kann man auch auf der Internetseite von Die Zentrale finden. Das ist eine Webseite, auf der man ganz unterschiedliche Orte in Kassel findet, also alternative Orte, Gruppierungen, die sich zum Beispiel um Emanzipation und so weiter kümmern, also Independent, Underground, Veranstaltungsorte auch, aber nicht nur, sondern es spricht ganz unterschiedliche Gruppen an. Die Webseite ist zu finden unter die-dezentrale.net und da kann man zum Beispiel das Sandershaus in Bettenhausen auswählen in dem Menüpunkt oder unter dem Menüpunkt Verzeichnis und da findet man dann zum Beispiel die kommenden Termine im Sandershaus und als Einstieg im Sandershaus eignet sich immer der Kneipenabend im Sandershaus jeden Donnerstag zwischen 18 und 24 Uhr. Und da gibt es zum einen, das Ganze ist in der Bar des Sandershaus, da gibt es günstige Getränke, der Eintritt ist frei und man kann unterschiedliche Sachen kostenlos nutzen, wie zum Beispiel Billardtisch, Tischkicker oder auch eine Tischtennisplatte, wo man sogar Rundlauf spielen kann. Es gibt auch eine N64, auf der man spielen kann. Und falls ihr irgendwie Karten- oder Brettspiele mögt, dann könnt ihr euch kostenlos aus dieser Karten- und Brettspielsammlung des Sandershaus ein Spiel vor Ort ausleihen und dort spielen. Und ich finde es eine coole Sache. Da kommt man aus der eigenen Butze raus, unter Leuten, nette Menschen, coole Atmosphäre, eben günstige Getränke. Und das ist echt was. Und da kann man dann einfach auch in das Sandershaus reinschnuppern. Es gibt ab 20 Uhr auch dann immer den Stammtisch Bettenhausen. Da werden so Dinge über den Stadtteil diskutiert, aber nicht nur. Da kann man sich dazusetzen, anhören, zuhören und sich mit einbringen. Also schaut da einfach vorbei. Ansonsten gibt es diese Woche nur ein Konzert. Das ist am Freitag, den 19. Juni. Und das ist ein Konzert von Groove Tea. Das ist eine Kombo aus Kassel. Die machen so Soul, R&B, Rock, so ganz unterschiedliche, sag ich mal, Stücke. Sind Cover meistens. Und wir haben ja gerade schon eingangs ein Stück von denen gehört. Wir werden ein Medley noch im Anschluss hören von ganz unterschiedlichen Stücken. Und falls euch das anspricht, dann schaut da eben am Freitag, den 19. Juni im Sandershaus vorbei. Einlass ab 19.30 Uhr, Beginn des Konzerts soll um 20 Uhr sein. Geplant ist das im Biergarten, falls das Wetter es zulässt, also falls das Wetter schlecht ist, wird in die Bar des Sandershaus gewechselt. Also auf jeden Fall wird das Konzert stattfinden, egal wie das Wetter ist. Der Eintritt ist zwischen 10 und 15 Euro. Nach Selbsteinschätzung bitte gebt so viel ihr könnt, um den Veranstaltungsort und die Band zu unterstützen. Und viel Spaß dabei. Ich wünsche euch erstmal viel Spaß beim Hören von unterschiedlichen Stücken von Groove Tea aus Kassel. Und am Ende der Sendung hören wir uns wieder. Und dann gibt es so einen kleinen Ausblick in die nächste Woche. Und ansonsten schaut einfach auf dieser Webseite die-dezentrale.net
nach Orten, die in eurer Nähe sind und die vielleicht euch ansprechen.

Ja, wir sind schon am Ende dieser aktuellen Ausgabe der Sendung Dreamlands Kultur Spezial angelangt. Am Mikro ist noch immer der Knut. Es ist eine Ausgabe im Monat Juni 2026. Und in dieser Woche gibt es nur ein Konzert am Freitag, den 19. Juni im Sandershaus. Und zwar von der Kasseler Combo Groove Tea, die Soul, R&B und Rock Klassiker spielen hauptsächlich. Ich weiß gar nicht, ob sie eigene Stücke auch haben. Auf jeden Fall konntet ihr euch jetzt so ein Bild machen. Es ist ja jetzt gerade bis jetzt ein Medley gelaufen mit unterschiedlichsten Stücken, die sie so bei ihren Auftritten spielen. Und ja, Einlass zu diesem Konzert ab 19.30 Uhr, Beginn um 20 Uhr. Das Konzert findet im Biergarten des Sandershaus statt. Bei schlechtem Wetter wird dann in die Bar des Sandershaus gewechselt. Eintritt zwischen 10 und 15 Euro nach Selbsteinschätzung. Bitte gebt so viel ihr könnt, um den Veranstaltungsort und die Band zu unterstützen. Jetzt kommen wir noch mal kurz auf die Veranstaltung im Sandershaus. Eigentlich verweise ich euch ja auf die Webseite des Sandershaus und auf deren Programmseite, also wo die Konzerte und Veranstaltungen aufgelistet sind. Die befindet sich aber gerade im Umbau und man soll da entsprechend auf die Veranstaltungsseite des Sandershaus auf der Webseite von der Dezentrale ausweichen, zu finden unter die-dezentrale.net und dort dann den Veranstaltungsort Sandershaus auswählen im Verzeichnis. Und da sind ganz viele Orte in Kassel und rund um Kassel aufgelistet, die ganz unterschiedlich sind, Veranstaltungen machen oder sonstige Dinge, offene Orte, wo man hingehen kann und keine Ahnung, eine Veranstaltung machen kann oder auch Kunst und ganz alle möglichen Dinge, auch Vereine oder so, die sich um ganz unterschiedliche Sachen kümmern, wie Emanzipation zum Beispiel. Guckt euch das mal an und schaut, was für euch so passt, was vielleicht auch in eurer Nähe ist und wo ihr einfach mal vorbeischauen wollt oder euch mit einbringen wollt. Also ich finde, es ist einfach eine schöne Sache und schaut da einfach vorbei. die-dezentrale.net ist die Webseite von Dezentrale und den unterschiedlichen Orten in Kassel. Und jetzt kommen wir am Ende dieser Sendung zu einem Ausblick, denn diese Woche gibt es ja kein weiteres Konzert mehr und deshalb ein Ausblick in die nächste Woche im Sandershaus. Und da gibt es am Donnerstag, den 25. Juni, ein Konzert von zwei Bands, nämlich von Slow Kiss und Fragile Animals. Die machen so Shoegaze und Dream Pop. Slow Kiss, die kommen aus Chile eigentlich. Und die Fragile Animals kommen aus Australien. Und wir hören jetzt gleich mal jeweils ein Stück von denen.

So als Appetizer-Rauschmeißer. Und falls ihr diese Mucke cool findet, dann überlegt euch einfach am Donnerstag, den 25. Juni, im Sandershaus vorbeizuschauen. Das Ganze findet im Subterrain des Sandershaus statt. Und weitere Infos, wie schon erwähnt, auf der Seite des Sandershaus, auf der Website die-diezentrale.net. Und damit wünsche ich euch eine schöne Zeit. Im Anschluss dann gibt es noch ein paar Musikstücke von Bands, die in den letzten Wochen vorher im Sandershaus mal aufgetreten sind. Ansonsten wünsche euch der Knut eine schöne Zeit bis zur nächsten Sendung und sagt Tschüss.

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Hallo und schönen guten Abend hier im Freien Radio Kassel auf 105,8 MHz und im Livestream. Jetzt folgt die Sendung Musica Latina mit DJ Francisco und dies ist eine Wiederholungssendung aus dem Jahr 2010 an Himmelfahrtstag im Mai. Ich wünsche viel Spaß und Freude daran.

Das ist unsere Jingle. Jedes Donnerstag, einmal im Monat. Ich will das übersetzen jetzt nochmal für die Leute, die kein Spanisch beherrschen. Es ist so, ich habe euch begrüßt heute zu unserer Sendung Musica Latina, lateinamerikanische Musik, alles von lateinamerikanischer Musik, unter anderem Salsa, Merengue, Bachata, wie immer. Und am Mikrofon ist DJ Francisco. Ja,

Das heißt Fliegen im Träumen. Ja, das ist ein sehr schönes Salsa-Lied, was wir gerade gehört haben. Das ist auch eins der besten. Deswegen hat er auch gesagt, estoy haciendo la mejor salsa del mundo. Das war der DJ aus Südamerika, einer aus Chile. Und der hat wirklich die besten Salsa-Hits damals aus den 90er Jahren aufgelegt. Die habe ich hier noch bei uns hier im Studio. Und ab und zu spiele ich die auch mal wieder ab. Und da kommt auch, da kommt so manch anderer auf Fernwehträume. Und dann denkt vielleicht an schöner Salsa-Musik mit einem schönen Abend in der Karibik oder irgendwo in Südamerika oder vielleicht sogar in Spanien auf Gran Canaria. Okay, ich werde heute mal in unserer Sendung, in meiner Sendung Musica Latina, unter anderem auch Andenmusik spielen. Ein, zwei Titel von der Gruppe Cenizas, das heißt Asche. Und zwar ist das eine Mixtur, also das ist keine Mixtur, sondern das ist ein Ensemble aus Argentiniern, Venezolanern und Peruanern, die auch sehr schöne Titel spielen. Die möchte ich nachher nochmal vorstellen. Tja, heute ist Himmelfahrt. Eben gerade haben wir es in der Vorsendung schon gehört. Viele haben vielleicht gar nicht drüber nachgedacht, was Himmelfahrt ist oder warum. Viele oder die meisten sagen ja Vatertag dazu. Vatertag ist schön. Ich bin auch selber Vater von zwei Töchtern. Und freue mich auch immer diesen Tag, wenn ich ihn dann doch mit meinen Kindern verbringen kann, zu genießen. Und heute hatten wir auch eine schöne Session, sage ich mal, an der Fulda unten, wenn es auch so kalt war. Trotzdem, denke ich mal, habt ihr einen schönen gesegneten christlichen Feiertag gehabt. Und eigentlich hat ja Gott uns einen schönen Tag geschenkt. Zwar kalt, wie schon gesagt, kalt, aber ohne Regen. Und unten an der Fulda war ja das Tigerentenrennen. Heute bis um ca. 17 Uhr war es zu Ende. Da gab es die Preisverleihung und es waren sehr schöne Bands, sehr schöne Künstler dabei, wie jedes Jahr. Lohnt sich also wirklich mal dahin zu gehen. Ich war live dabei, wenigstens für eine Stunde. Ich musste ja dann auch hier in die Sendung wieder. Und naja, ich freue mich jedenfalls jedes Jahr, egal wie das Wetter wird, egal wie, wir müssen es nehmen, wie es ist. Und deswegen freue ich mich, dass ich euch heute wieder begrüßen darf, sofern ihr mir heute alle wieder zuhört, die Fans der lateinamerikanischen Musik. Ich habe jetzt weiter Musik Bachata auf Lager und jetzt geht's weiter.

zwischendurch ein Salsa-Lied. Danach spiele ich drei am Stück, und zwar von Bachata, die Bachata Romantica. Quiereme mucho caridad von Raúl Blanas.

0: Ja, das "Quiéreme mucho Caridad" von Raúl Blanas haben wir gerade gehört. Jetzt spiele ich drei am Stück, will aber noch sagen, dass ich nachher auch noch mal gleich ein paar Ankündigungen mache. Ihr könnt mich auch im Studio anrufen jetzt unter 5780 64 in der Kasseler Vorwahl, hier aus dem freien Radio Kassel, 105,8 Megahertz, am Mikrofon DJ Francisco.
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Ja, das waren die drei am Stück. Das letzte war ein Salsa-Disco-Lied. Mañana te vas, mañana te vas conmigo. War ein sehr schönes Lied von den drei am Stück. Ja, jetzt habe ich ein paar Infos und Bekanntmachungen zu machen. Hier aus dem Studio, live für euch heute. Ach ja, wenn ihr mich anrufen wollt, irgendwelche Ideen hierzu, zu der Sendung oder überhaupt mir Fragen stellen wollt, könnt ihr mich auch jetzt im Studio anrufen unter 578064 hier im Freien Radio Kassel mit DJ Francisco. Und jetzt möchte ich euch ein paar Bekanntmachungen machen. Und zwar einmal, das Tanzboot legt wieder ab. Und zwar am 29. Mai. Am Samstag, den 29. Mai. Und zwar, glaube ich, legt es ab um. Einlass ist jeweils um 18:30 Uhr. Hier steht es ja auch. Abfahrt jeweils um 19:30 Uhr. Volldampf auf der Fulle ist das Motto, wie immer jedes Jahr. Mit diesmal präsentiert vom Extra-Tipp HR4 und der Tanzschule Baila Salsa, die es ja in der Friedrich-Ebert-Straße 41 seit dem März schon gibt. Da könnt ihr auch heute Abend hingehen, immer so ab 18 Uhr ist da, glaube ich, auf. Und zwar Mittwoch bis Sonntag, soviel ich weiß. Der DJ Latin Flavor wird sich da auch an der Bar mit euch mal unterhalten können. Ihr könnt in Ruhe einen Drink einnehmen und dort auch natürlich ein paar Tanzschritte machen. Ja, das Wichtigste ist, es gibt also noch ein Boot, und zwar am 14. August. Da haben wir ja noch ein bisschen Zeit. Die Tickets könnt ihr schon in der Vorverkaufsstelle im Sonnenstudio Friedrich-Ebert-Straße 32 bis 34. Dann bei der Personenschifffahrt K&K Söllner GmbH an der Schlag direkt unten, wo die Boote liegen und wo sie dann auch abliegen. Und dann beim Extra-Tipp in der Kölnischen Straße Nummer 16. Natürlich auch in der Tanzschule bei La Salsa in der Friedrich-Ebert 41 könnt ihr auch im Vorverkauf die Karten für 12 € erwerben. Ja, das war's soweit. Jetzt habe ich wieder mal ein Salsa-Lied. Das waren ja eben unsere drei am Stück. Diesmal spielen wir jetzt noch ein paar Salsa-Lieder. Und wie gesagt, dazwischen will ich auch noch mal kurz die Gruppe Cenizas vorstellen mit Musica Andina. Bomba. Und zwar mit Ras Rigual.

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1: So, jetzt habe ich die Gruppe Cenizas aufgelegt. Und zwar der Titel ist Aguas Sagradas, geheiligte Wasser. Das ist auch der Titel des Albums von der Gruppe Cenizas.

Aguas Sagradas, geheiligte Wasser, das klingt ja ganz anders, zurückgezogen, ruhig gegenüber der La Bomba, was wir eben gehört haben. Aber das sollte auch mal sein, dass ihr mal die andinische Musik so ein bisschen hört. Einen Titel möchte ich dazu noch kurz anspielen. Der heißt Sasa. Sasa ist wie ein Tanz, wie ein Rhythmus aus den Anden. Das spiele ich euch nochmal an. Und danach spiele ich ein bisschen Reggaeton und dann kommen wir schon bald zum Ende der Sendung. 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

das ist die Gruppe Sinistas und mit Sasa. Nächste Mal in der Sendung, die wir die ich am 17. Juni haben werde, wieder von 19 bis 20 Uhr im Freien Radio Kassel auf 105,8. Das werde ich nochmal reportieren, und zwar überhaupt über Musica Andina, überhaupt andinische Musik und wie die zustande kommt und was auch dahinter steckt, welche Gefühle und welcher Rhythmus. Das werde ich am 17. Juni dann machen. Ja, jetzt sind wir schon fast beim Ende der Sendung. Ich habe noch ein paar Minuten. Ich spiele jetzt nochmal, wie angekündigt, ein, zwei Reggaeton-Songs und ja, dann haben wir schon fast zu Ende. Wenn ihr irgendwelche Wünsche habt, ihr könnt euch ins Freie Radio Kassel wenden, und zwar unter frk.org-org.de. Könnt ihr auch eine E-Mail schicken und dann Bezug auf meine Sendung nehmen.

me quiero despedir del programa Música Latina, Salsa, Merengue, Bachata. Y ya, hasta la próxima. El próximo programa de Música Latina será en el 17 de junio. Gracias por escucharme. Also, ich verabschiede mich jetzt von dem Programm Música Latina. Danke, dass ihr zugehört habt. Wie gesagt, wenn ihr Wünsche habt, dann meldet euch an frk-org.de im E-Mail oder ruft an hier im Studio unter der 578064. Das ist aber Studio. Ihr habt noch eine andere Nummer, die habe ich jetzt aber nicht hier stehen, wo ihr auch den unteren Meister hier anrufen könnt, der das alles hier steuert. Ja, und dann freue ich mich auf die nächste Sendung bei euch und dann können wir auch mal richtig loslegen. Ich würde auch gerne mal live irgendwo eine DJ-Sendung machen. Unter anderem mit dem DJ Latin Flavor, mit dem ich schon mal ein Interview hatte. Freue mich, euch beim nächsten Mal wieder zu hören mit der Musica Latina. Ja.

0: Willkommen im Stadtlabor des Freien Radios Kassel. In unserer Sendung vom 21. Mai 2026 sprechen wir zum Thema Adoption. Bei uns zu Gast Eva Jollima. Eva, du selbst bist, Eva, du selbst bist adoptiert und hast dieses Thema an uns herangetragen. Kannst du unsere Hörerinnen und Hörer teilhaben lassen daran, was dich als erwachsene Adoptierte bewegt?
1: Ja, vielleicht fange ich einfach mal an, dass ich 1975 nach Deutschland gekommen bin. Ich wurde als Baby mit 9 Monaten von Kolumbien aus adoptiert. Geboren wurde ich in Bogotá und bin in einer Familie aufgewachsen, die mit mir sehr, sehr liebevoll umgegangen ist, mich also wirklich herzlich aufgenommen hat. Aber natürlich ist es so, dass das Thema eigentlich schon einen sein Leben lang immer beschäftigt. Dass man einfach das schon sich mit sich herumträgt und auch, wenn man selber Kinder bekommt, auf einmal darüber nachdenkt, wie das bei der Mutter war, die einen geboren hat, dass sie einen weggegeben hat. Warum hat sie einen weggegeben? Das sind einfach so Fragen, die einen immer wieder beschäftigen und auf die man oft als Adoptierter keine Antwort bekommt. Und das ist das, was, glaube ich, viele Adoptierte bewegt und beschäftigt. Und ich finde es ein bisschen schade, dass es so gar nicht so den Austausch gibt mit anderen Adoptierten, weil ich weiß, dass es einige gibt. Und es gibt zum Beispiel auch keine richtige psychologische Hilfe. Das habe ich auch schon in Erfahrung gebracht, die sich zum Beispiel als Psychologen darauf spezialisiert haben, wie es ist im Umgang mit erwachsenen Adoptierten, die natürlich auch ihre Traumata mit sich herumtragen, um das vielleicht mal so auszudrücken. Und natürlich auch, dass man, wenn man adoptiert ist, vielleicht auch optisch etwas anders aussieht, dunkelhäutiger ist, vielleicht auch asiatischer aussieht. Bei mir ist es so, dass ich durch mein Äußeres nicht sofort auffalle, aber natürlich, wenn dann die Frage aufkommt, Deutsch bist du auch nicht, das finde ich halt auch immer sehr, sehr schwierig, weil die Definition von Deutsch ist ja gerade heutzutage, kann man ja gar nicht festlegen. Und da habe ich auch schon diverse Auseinandersetzungen mit den Leuten gehabt, weil ich gesagt habe, was ist denn Deutsch? Wie sieht man aus, wenn man Deutsch ist? Ja, das erstmal so als Einstieg.
0: Jetzt eine ganz, ganz wichtige Frage, die mir jetzt, während du gesprochen hast, in den Sinn gekommen ist. 1975. Du kommst nach Deutschland, du wirst nach Deutschland geschickt, du wirst in einer Familie aufgenommen. Und was ich immer mal gehört habe, ist die Frage, sagen wir es dem Kind oder sagen wir es dem Kind nicht? Oder wann sagen wir es dem Kind? Und wie ist in deiner Familie, in der du aufgewachsen bist, damit umgegangen worden, also mit dieser Thematik?
1: Das ist eine sehr gute Frage und die habe ich tatsächlich auch schon öfter gestellt bekommen und die habe ich auch schon mit anderen Erwachsenen oder Bekannten, die auch adoptiert sind, auch schon mich mit auseinandergesetzt. Und in meiner Familie war es so, dass dort sehr offen mit umgegangen worden ist und dass ich eigentlich von Anfang an wusste, dass ich adoptiert bin. Und meine Eltern haben mir das so immer gesagt, du, um das mal auf der kindlichen Ebene auszudrücken, du kommst zwar nicht aus Mamas Bauch, aber wir haben dich genauso lieb und mit diesem Grundsatz bin ich aufgewachsen. Und da gibt es auch eine schöne kleine Anekdote. Ich habe noch 2 ältere Brüder und die waren natürlich dann schon da, als klar war, dass ich aus dem Ausland adoptiert werde. Und mein Vater war zu dem Zeitpunkt auf einem kleinen hessischen Dorf beruflich tätig. Und meine Brüder waren auf einem Geburtstag und der eine Bruder erzählte, dass er eine Schwester bekommt und dass diese Schwester mit dem Flugzeug kommt. Und dann haben die alten Damen auf dem Geburtstag gesagt, ach, so nennt man das heute. Das ist so eine sehr schöne kleine Anekdote, die mich auch immer wieder begleitet durchs Leben. Und das zeigt aber auch, wie offen und wie kreativ auch die ganze Familie damit umgegangen ist. Und das ist immer noch bei uns so ein bisschen so ein kleiner Schenkelklopfer in der Familie.
0: Ja, okay. Also das heißt, liebe Hörerinnen und Hörer, für Sie auch der Klapperstorch ist im Bereich der Modernisierung sozusagen
1: genau,
0: unterwegs.
1: Genau.
0: Und das wurde bei schon in den 1970er Jahren sozusagen gefeiert. Ja, sehr, sehr schöne Geschichte. Eva, kommen wir nochmal zurück. Ich meine, das ist ja jetzt deine eigene Geschichte ist ja dann halt auch, oder da fehlt da ein Teil deiner eigenen Geschichte. Oder was weißt du darüber, wie das irgendwie war, wie die Herkunftsverhältnisse waren? Oder jetzt für unsere Hörerinnen und Hörer vielleicht auch mal einfach so die Vorstellung, wie geht denn das ganz praktisch? Ne? Also, weil ich glaube, dass es bei vielen von uns eine ganze, ganze Menge Klischees gibt, ne? Also gerade was das Thema Auslandsadoption angeht, ne? Weil wir wissen, wie schwierig Adoptieren in Deutschland ist, ja. Und wir haben auch, oder ich habe jedenfalls auch schon mal gehört, dass manche Leute irgendwann halt auch gefrustet gewesen sind, ne? Und dann irgendwie andere Wege beschritten haben. Also jetzt, wir fantasieren jetzt nicht rum, sondern wir versuchen es vielleicht mal an deinem Fall ganz konkret klar zu machen, von dem, was du weißt. Aus dieser Geschichte heraus, wie ging das?
1: Also ich denke, man kann das mit heute nicht mehr vergleichen. Die Auflagen heute sind natürlich sehr, sehr hoch, habe ich mir sagen lassen. Ich selber weiß es jetzt nicht. Ich weiß auch nur aus den Erzählungen meiner Eltern, dass das in den 70er Jahren noch relativ einfach war. Also natürlich mussten sie diverse Formulare ausfüllen. Natürlich haben sie auch sehr, sehr lange wohl auch gewartet. Aber es war tatsächlich so, dass ich also mit dem Flugzeug an den Frankfurter Flughafen kam. Und man hat mich also in Kolumbien ins Flugzeug gesetzt. Ich hatte wahrscheinlich, das weiß ich aber nicht mehr, eine Stewardess, die sich während des Flugs um mich gekümmert hat. Und mit mir zusammen kam noch ein anderes Mädchen, auch aus Bogota. Und ja, um das jetzt mal so salopp auszudrücken, wurden wir dann meinen Eltern am Flughafen in die Hand gedrückt. Und das war die Jolima und das andere war die Elisabeth, hieß sie, glaube ich, damals. Und ja, also das ist heutzutage natürlich anders. Ich habe auch Kontakt mit anderen Adoptierten, auch aus Südamerika, die etwas jünger sind. Und da ist es ja dann auch so gewesen, dass die Eltern hinreisen mussten und sich wochenlang dort aufhalten mussten. Das war damals noch nicht so. Hat vielleicht auch so ein bisschen den Vorteil, wenn man als Eltern dorthin reist, dass man das Umfeld der Kinder wirklich auch kennenlernt. Und das war zu meiner Zeit einfach nicht gegeben. Und was natürlich auch dem Kinderhandel Tür und Tor offen lässt. Das ist auch ein weiteres Vorurteil, mit dem ich mich immer wieder auseinandersetzen musste. Weil natürlich auch dort es auch viele schwarze Schafe gibt. Ich wurde damals über Terre des Hommes vermittelt. Die machen das mittlerweile nicht mehr. Die machen Hilfe vor Ort, also die helfen den Familien vor Ort und unterstützen sie. Terre des Hommes kann man auch mit Spenden unterstützen. Die machen das nicht mehr, weil sie natürlich auch ein bisschen in Verruf geraten sind.
0: Ja, und also ich meine, Terre des Hommes hat zumindest für die meisten von uns erstmal grundsätzlich eine hohe Glaubwürdigkeit, ja, und hat es sicherlich auch in dieser Zeit gehabt, ne? Und vielleicht, wir hatten neulich mal in unserem Büro hatte ich so eine kleine Gruppe von Menschen eingeladen, ja, einfach um mal, ja, nett miteinander zu sitzen und irgendwie ins Gespräch zu kommen und vielleicht auch mal andere Geschichten zu hören. Und da gab es bei mir so einen Gänsehautmoment, sage ich mal, weil sich da plötzlich irgendwie Dinge zusammengefügt haben, wo ich gedacht habe, wie geht das denn? Du hattest deine Geschichte ein Stück weit erzählt und ein anderer Gast, ne, jemand, die hier in Kassel an der Kunsthochschule Keramik studiert hatte, erzählte von einem Dozenten an der Kunstuni in Kassel, dessen Eltern in Bogota ein Waisenhaus betreiben und du hast gesagt, ich bin eins dieser Kinder. Also was ist dir da so durch den Sinn gegangen, als du das irgendwie gehört hast, in einer sehr, sehr unvorbereiteten Situation?
1: Ja, ich erinnere mich an die Situation und das war tatsächlich so, dass ich mein erster Gedanke war, meine Güte, wie klein ist die Welt? Das sind so Momente, wo ich dann immer wieder denke, ja, okay, meine Herkunft ist ein bisschen anders. Ich bin nicht in einem Kasseler Krankenhaus geboren. Meine Mutter kann mir nicht erzählen, wie die Geburt war oder wie ihre Schwangerschaft mit mir war. Das sind dann so Momente, wo ich denke, ja, das wüsste ich gerne und ich würde gerne diesen Kontakt zu den, mittlerweile sind ja die Eltern, also die Betreiber des Waisenhauses ja auch verstorben. Wie gerne würde ich mit dem Sohn Kontakt aufnehmen? Vielleicht kann der mir was erzählen. Aber das sind so Momente, ja, ich möchte das einerseits, aber auf der anderen Seite denke ich, vielleicht ist es auch besser, dass man es nicht weiß. Also ich habe 2014 war ich in Kolumbien und auch in Bogotá und habe mich ein bisschen auf die Suche nach meinen Wurzeln begeben und habe herausgefunden, dass meine Mutter, also die Frau, die mich geboren hat, wohl auch schon verstorben ist, wobei ich mir nicht wirklich sicher bin, ob es diese Frau auch tatsächlich ist. Das sind alles so Dinge, die werde ich wahrscheinlich nicht mehr erfahren. Und natürlich triggert einen das an, wenn man so eine Situation hat, dann fängt man wieder an, darüber nachzudenken. Und ja, natürlich, aber es ist jetzt nicht so, dass ich wahnsinnig schockiert war oder so, aber ich habe einfach gedacht, ja. Die Welt ist klein.
0: Und jetzt nochmal Bezug nehmend darauf, du hast ja auch gesagt, dass es also dass es jetzt gar nicht so große Netzwerke gibt, aber du bist Teil von solchen Netzwerken. Also wenn ich das im Vorgespräch richtig verstanden habe, dann gibt es ja aus eurer Gruppe damals halt auch noch irgendwie Kontakte untereinander, ne? Auch vielleicht, um sich so ein bisschen in dieser Situation, die ja eine sehr ungewöhnliche Situation ist für die meisten, also was das Thema der Nachvollziehbarkeit angeht oder des Nachempfindens besser gesagt, ja. Und wenn du jetzt davon sprichst, dass du selber nicht so genau weißt, ist das jetzt eigentlich so ein richtig guter Plan, da aufzuschlagen in Kolumbien und Nachforschungen anzustellen. Es ist ja ein bisschen vielleicht auch, sage ich mal, so eine Sache, wo man jetzt wirklich nicht genau weiß. Ich sag's mal ein bisschen drastisch, wer dann plötzlich alles zu deinen Verwandten gehören könnte und so weiter. Also sind das solche Gedanken? Wird man da irgendwie auch ein bisschen vorgewarnt, wenn man sich jetzt wie jemand wie du in dieser Position in ein solches Land begibt? Weil für mich ist das anders, wenn ich in so ein Land fahre.
1: Ja, da muss ich tatsächlich ein bisschen weiter ausholen, um das mal so ein bisschen zu erklären. Also wir hatten 2012 einen jungen Mann aus Kolumbien als Gastschüler bei uns zu Besuch. Damals war ich noch verheiratet und der wohnte 3 Monate bei uns, besuchte die Colegio Andino in Bogotá, die deutsche Schule, Entschuldigung. Und wir haben ihn dann 2014 besucht, 2 Jahre später. Und der Vater war oder ist es auch wahrscheinlich immer noch Lungenfacharzt und hatte diese Armenviertel, ich nenne es jetzt einfach mal salopp, diese Armenviertel in Bogotá betreut. Und ich hatte dann, als ich diese Familie besucht hatte, meine ID-Nummer. Man bekommt also natürlich so wie hier auch eine Steuernummer, so eine Identitätsnummer. Und die hatte er und mit der hat er sich auf die Suche gemacht und hat dann tatsächlich meine Mutter ausfindig machen können und noch angebliche Geschwister. Und da war es dann auch so, dass er auch mit denen natürlich auch auf Spanisch telefoniert hat, weil mein Spanisch ja bei weitem nicht ausreicht, um sich damit auseinanderzusetzen. Und sagte mir dann auch, überlege es dir gut, ob du den Kontakt möchtest, weil die Menschen sehr arm sind und es wirklich auch so ist, wenn sie hören, dass da eine Familie oder ein Familienmitglied aus dem reichen Deutschland kommt, dass dann die Gefahr besteht, dass du halt einfach auch ausgenutzt wirst. Und das habe ich, wir haben dann den Kontakt nicht gesucht, wir haben das dann abgebrochen an der Stelle, wo er mit denen telefoniert hat. Und natürlich auch immer die Frage, ist es wahr? Stimmt es so, wie er das erforscht hat? Oder hat die Frau, unter deren Identitätsnummer man meine Mutter ausfindig machen konnte, einfach nur eine andere Nummer angegeben und ist sie es gar nicht? Also das sind so Dinge, die werde ich wahrscheinlich nicht mehr erfahren.
0: Und du hast ja vorhin auch ganz relativ am Anfang jetzt unseres Gesprächs gesagt, dass so das Stichwort der Unterstützung, psychologische Hilfe für Menschen, die in einer solchen Lebenssituation irgendwie sind. Hast du für dich, also jetzt mal gerade im Bezug jetzt auf Kolumbien, hast du da für dich ein Stück weit gesorgt, dass für den Fall, dass da Sachen kommen, die unerwartet sind oder die dich irgendwie auf eine gewisse Art und Weise antriggern, dass du da Unterstützung hast oder hat vielleicht dieser Arzt das so leisten können?
1: Ja, das ist ja genau der Punkt. Also das Ich behaupte mal, dass ich selber relativ stabil bin und auch eine Art und Weise gefunden habe, damit umzugehen. In Gesprächen mit Freundinnen und Freunden, im Gespräch auch mit meiner Familie oder mit meinen mittlerweile erwachsenen Kindern. Aber es ist natürlich so, dass das, glaube ich, also für meinen Teil fehlt, dass man halt wirklich einfach nicht dem Gegenüber klar machen kann oder einem Psychologen oder einem Therapeuten klar machen kann, was einen als Adoptierter, auch als erwachsener Adoptierter eigentlich beschäftigt. Und das sind nicht nur die Wurzeln, das ist vielleicht auch einfach, warum reagiert man in bestimmten Situationen oder wie kann ich in bestimmten Situationen anders reagieren, weil es mit meiner Geschichte zu tun hat. Und das gibt, also ich glaube schon, dass das ein Feld ist in der Therapie, dass es, glaube ich, schon sehr speziell ist. Also es ist meine These und ich glaube das schon, dass das so ist.
0: Und ich sag mal, über die Netzwerke, in denen du dich da selber bewegst, es ist ja oft so, dass auch Menschen mit einer bestimmten Form, ja, von Betroffenheit, sage ich mal, dann einen Berufsweg einschlagen, um genau solche Sachen eben, also die sie sozusagen erlebt haben, die nochmal irgendwo, ja, vielleicht auch im Sinne einer Heilung, und zwar nicht nur für sich selber, sondern auch übergeordnet, sozusagen angehen. Gibt es da aus euren Kontexten, sage ich mal, Leute, die vielleicht aus diesen Gründen in ein Psychologiestudium reingegangen sind oder eine therapeutische Qualifikation gemacht haben? Weil wir wissen ja auch aus anderen Kontexten, dass es eben wichtig ist, nicht nur, sage ich mal, was gemacht wird, beispielsweise in einer Therapie, oder sondern auch, wer sie macht und mit welchem Hintergrund er sie macht. Also hast du da mittlerweile Erfahrungen sammeln können?
1: Nein, also tatsächlich ist es mir nicht bekannt, dass einer derer, die ich kenne, da in der Richtung Psychologiestudium was angefangen hat. Wir hatten immer, oder ich habe natürlich Kontakt zu anderen erwachsenen Adoptierten. Wir hatten bis vor Corona regelmäßiges Treffen in der Nähe von Hannover. Das waren alles erwachsene Adoptierte. Das war immer sehr, sehr schön und man konnte sich austauschen unter seinesgleichen. Man hat sofort eine Nähe gehabt, die man gar nicht so beschreiben kann, weil wir im Grunde alle dieselbe Geschichte mit uns tragen. Ich will nicht sagen Schicksal, weil es ist ja, Schicksal hört sich immer so sehr negativ an. Aber mir ist jetzt nicht bekannt, dass da einer von denen gesagt hat, so, ich habe diese Biografie und deswegen würde ich jetzt gerne Psychologie studieren mit dem Schwerpunkt Adoption. Nee, leider nicht. Und der Gedanke ist eigentlich ganz gut.
0: Ja, also ich meine, ich komme jetzt da drauf, weil in dem Feld, in dem ich mich jetzt bewege, also Medien, da gibt es beispielsweise einen Zusammenschluss von Menschen, die nennen sich die neuen deutschen Medienmacher und Medienmacherinnen. Ja, und das sind Leute, das sind schwarze Deutsche, das sind Deutsche mit anderen Wurzeln, ne? Eben auch aus den anderen Kontinenten und so weiter. Und da gibt es so dieses Credo, dass die sagen, es ist eben nicht nur wichtig, was geschrieben wird, sondern auch, wer schreibt und mit
1: Genau.
0: welcher Perspektive schreibt. Und das ist so, das ist mir dabei im Hintergrund, ne? Weil natürlich das Thema, auch wenn wir jetzt über das Migrationsthema reden, dann sind solche Leute, solche Menschen ja in einer ganz anderen Form betroffen von Dingen, die wir erstmal als die Mehrheitsgesellschaft oder wie man die immer jetzt nennen will, gar nicht nachvollziehen können. Und das war so der Impuls, ne? Also so in diese Richtung zu nachzufragen. Und ich meine, wenn du jetzt sagst, dass einfach der Austausch unter Gleichen sozusagen ein wichtiges Moment ist, dann ist es natürlich auch schon mal viel. Also ich weiß, dass zum Beispiel, dass es hier in Kassel, das ist jetzt ein anderes Thema, aber dass es irgendwie ein Netzwerk für Menschen gibt, die in Pflegefamilien sind, beziehungsweise das heißt Pflegende, also Menschen, Familienangehörige, die Pflegekinder aufnehmen, dass da irgendwie solche Strukturen bestehen. Vielleicht so für den Abschluss unseres ersten kleinen Blocks hier, was würdest du dir in diesem Bereich wünschen?
1: Dass man einfach vielleicht, ich weiß nicht, ob das möglich ist, dass man ein Netzwerk bildet hier in Kassel. Es ist tatsächlich auch nochmal ein Unterschied, ob man im innereuropäischen Ausland adoptiert worden ist oder im außereuropäischen. In den 70er, 60er, 70er Jahren waren ja auch viele vietnamesische Kinder, die aufgrund des Vietnamkriegs adoptiert worden sind. Die sind ja alleine schon durch ihr optisches Äußeres aufgefallen. Und auch wir Kolumbianer fallen ja auch, oder Südamerikaner fallen ja schon auch durch unsere Optik eher auf. Und wir haben natürlich alle Migrationshintergrund. Und eigentlich fände ich das so ein Netzwerk innerhalb Kassels mit Adoptierten aus Südamerika, fände ich nicht schlecht, dass man sich da irgendwie mal miteinander verbindet oder so. Ja.
0: Ich habe noch... mir ist eben, als wir gesprochen haben, noch eine Situation eingefallen, die ich selber mal erlebt habe. Und zwar, weil wir reden jetzt von den 70er Jahren, in denen du geboren bist, ja. Aber um zu sagen, Leute, das ist noch lange nicht vorbei. Ne? Ich bin Anfang der 1990er Jahre mit meinem Sohn von Ecuador, also dem Nachbarland von Kolumbien, nach Hause geflogen, von Quito aus. Ja? Und ich war alleine als Vater mit diesem Kind. Und das Kind sah ein bisschen anders aus als ich. Das hat man gesehen. Er saß halt dann irgendwie logischerweise irgendwie bei mir auf dem Arm. Der war vielleicht ein Jahr und zwei Monate plus minus. Ne? Und dann saßen mit mir nebendran sozusagen so, ich sag mal, so ein bisschen so ecuadorianisches Großbürgertum. Ne? Also es gibt ja auch in diesen Ländern sehr, sehr reiche Leute, also für die es irgendwie auch kein Ding ist, zu reisen und so weiter und so weiter. Und wir sind natürlich ins Gespräch gekommen. Ne? Und ich erinnere noch, dass der Mann, der da neben mir saß, der wird so in den 60ern gewesen sein damals, dass der zu mir so gesagt hat, das Kind sei aber sehr, sehr gut erzogen. Ja? Und dann habe ich so hinterher gedacht, ich habe das eigentlich erstmal gar nicht gecheckt, ne? Aber ich habe so hinterher dann bei mir gedacht, ey, die haben, da ist volle Kante dieses Klischee aufgegangen, da kommt dieses Bleichgesicht irgendwie nach Ecuador und holt sich halt ein Kind.
1: Hm. Ja? Ja. Das ist ja auch immer. Das ist ja auch etwas, ja genau, also dieses Bleichgesicht holt sich ein Kind und kann man auch umgekehrt, also man hat natürlich auch viele Gespräche, auch gerade über das Thema oder auch mit anderen Adoptierten. Manche Adoptierte haben leider nicht so gute Erfahrungen mit ihren Adoptivfamilien gemacht und da wurde dann zum Beispiel auch gesagt, du müsstest deinen Adoptiveltern dankbar sein, dass sie dich aufgenommen haben. Also das ist halt auch nochmal so etwas, das fällt mir bei dieser Geschichte halt auch einfach ein. Nein, Dankbarkeit ist das falsche Wort, weil ich wurde ja nicht gefragt, als ich hierher gekommen bin. Das finde ich schon sehr, sehr anmaßend, weil ich einfach denke, ja, ich habe Glück gehabt, dass ich hierher gekommen bin. Ich weiß nicht, welchen Weg ich genommen hätte, wenn ich dort aufgewachsen wäre. Also ich war einige Monate in dem Heim, wie gesagt, und welchen Verlauf mein Leben dann genommen hätte, weiß ich nicht. Und deswegen, also da, ja, und ich glaube, ich war als Kind schon ganz gut erzogen.
0: Bis hierher erstmal ganz, ganz herzlichen Dank an Eva Jolima für ja diese interessanten Schilderungen aus dieser Perspektive. Und wir geben Ihnen, liebe Hörerinnen und Hörer, jetzt eine kleine, und uns selber natürlich auch, eine kleine musikalische Pause und hören uns dann gleich wieder im Stadtlabor.

0: Willkommen zurück im Stadtlabor in unserer Sendung vom 21. Mai 2026. Sprechen wir über das Thema Adoption. Eva Jollima ist bei uns zu Gast und wir haben jetzt schon in der ersten Etappe so verschiedene Aspekte des Themas bewegt und wir waren gerade kurz vor der Pause so bei dem Thema Erfahrungen in den Adoptivfamilien und du weißt es aus deinen Netzwerkzusammenhängen, wo ihr euch, wie du gesagt hast, vor Corona regelmäßig halt auch gesehen habt, dass das sehr unterschiedlich sein kann, also wie damit umgegangen wird und dass es da teilweise eben auch, Erwartungshaltungen gibt, beispielsweise wie die, du musst deiner Adoptivfamilie dankbar sein und wie wird das so unter euch diskutiert und wie ist es für dich selber?
1: Also da meine Eltern sehr, sehr offen mit dem Thema umgegangen sind und mir nie das Gefühl gegeben haben, dass ich in irgendeiner Weise dankbar sein muss, dass sie mich adoptiert haben, kann ich da relativ gut mit dem Thema umgehen. Aber ich habe natürlich auch mich mit anderen unterhalten, die wirklich Pech hatten, wo also auch Gewalt in der Familie herrschte oder wo die Eltern den Kindern das tatsächlich niemals erzählt haben, dass sie adoptiert sind, dass sie das im Erwachsenenalter erfahren haben und das überhaupt nicht verkraftet haben. Das macht ja auch unheimlich viel mit einem. Oder natürlich auch dieser, da ist mir die Geschichte einer Bekannten im Kopf, die wohl sehr wohlhabende Eltern hatte, die beide sehr gut verdient haben und eine gewisse Kälte einfach auch in dieser Familie herrschte. Und sie mir dann erzählte, dass sie nur adoptiert worden sei wegen des Prestiges nach außen hin. Also nach dem Motto, seht her, wir haben eine Tochter aus Kolumbien adoptiert und wir sind so toll und wir sind so sozial und sie selber als Kind nur Kälte erfahren hat und auch dieser Spruch dann kam, also so wie du dich benimmst, du müsstest einfach mal dankbar sein, dass du hier sein darfst und ich weiß, dass sie wohl auch mit ihren Eltern komplett gebrochen hat und ich denke, wenn man so einen Schritt geht, ist es schon wirklich sehr, sehr weit.
0: Ja, und ich meine auch da, wir hatten vorhin nochmal über das Thema Unterstützung eben auch gesprochen. Also weißt du von den Menschen da in deinem Umfeld, ob die sich Unterstützung suchen konnten, auch wenn es jetzt nicht die Unterstützung, über die wir vielleicht gesprochen haben, also im psychologischen Sinne, wo du sagst, das gibt es so nicht. Man muss ja irgendwie ein Handling dafür, also für sich einen Umgang damit finden, mit diesen vielen Situationen. Man muss ja auch, das ist ja für uns alle natürlich irgendwie ein Thema, also so, ne, in ein System, in das wir hineingeboren werden oder in das wir hinein katapultiert werden, sagen wir mal, in diesem Falle, müssen wir als Kinder, als Babys, als Kinder erstmal auch überleben und Strategien entwickeln, damit wir da irgendwie durchkommen. Ne? Und so, und diese Strategien, die sind ja mitunter sehr prägend für unser gesamtes Leben. Ne? Und hast du da, sage ich mal, so aus deinen Zusammenhängen Ideen dazu, wie man gut mit solchen Situationen umgehen kann? Sind dir da, sage ich mal, positive Beispiele zu Ohren gekommen? Weil du hast ja eben auch davon gesprochen, dass manche daran zerbrochen sind, beziehungsweise dann die Kontakte zu den Adoptiveltern zerbrochen sind. Wie schätzt du das ein?
1: Ich glaube, eine ganz wesentliche Rolle spielt auch bei der ganzen Geschichte das Alter. Je älter ich werde, umso mehr wird mir bewusst, dass es gut war, dass ich noch ein Baby war. Ich kenne einige, die also auch schon älter waren, die also auch als Kinder auf den Straßen von Bogotá als Straßenkinder gelebt haben, die mit 5, 6 oder gar 7 Jahren hierher gekommen sind. Und dann ist es ja wirklich auch eine Entwurzelung. Bei mir war es sicherlich auch nicht einfach. Ich habe wohl laut meiner Mutter als Baby sehr viel geschrien, auch natürlich Verlustängste und wenig Geborgenheit. Diese Verlustängste haben mich schon auch mein ganzes Leben lang begleitet, aber ich glaube, dass es einen großen Unterschied macht, wenn man ein Baby ist. Ich war 9 Monate alt und natürlich spricht man heute von der frühkindlichen Prägung, wo ich sicherlich einiges mitgenommen habe, was aber so in den 70ern noch gar nicht so verbreitet war. Also ich glaube, ich habe schon viel mitgenommen, aber ich glaube, ich hatte so ein sicheres Umfeld später dann, dass das ganz gut aufgefangen werden konnte.
0: Und kommen wir vielleicht nochmal zu diesem Stichwort. Du hattest das anfangs auch schon mal hier in den Raum geworfen, also die Wurzeln, ne? Also für die meisten von uns ist es so selbstverständlich, dass das irgendwie klar ist, ne? Man braucht sich da irgendwie nicht weiter tiefer zu bohren, ne? Um zu wissen, ja, wo kommt man jetzt grundsätzlich her und so weiter. Also, und wie, also ich meine, wie setzt du dich, sage ich mal, mit diesem Thema ins Verhältnis und welchen Umgang hast du für dich damit gefunden, beziehungsweise nicht nur für dich, sondern es geht ja dann auch noch weiter, nämlich in die nächste Generation, also so mit deinen eigenen Kindern, ne? Und das ist ja ein Thema, was dann vielleicht auch eben bleiben wird, wenn die auch mal wieder Kinder haben, ne? Also so, das heißt, wir sind ja, das läuft ja wirklich über viele Generationen, bis das vielleicht auch dann irgendwo so sich alles wieder gefunden hat. Wobei man kann ja überhaupt nicht davon sprechen, was normal ist. Glaube ich zumindest, ne? Weil das Leben und die Leben sind so vielfältig, dass wir überhaupt nicht irgendwie sagen können, das ist jetzt irgendwie eine normale Situation. Und wir wissen eben auch, du hattest eben das Beispiel angeführt von der Familie, sehr wohlhabend, ne? Mit großem Sozialprestige ausgestattet, sage ich mal. Aber nennen wir es mal so, wo eine gewisse Wohlstandsverwahrlosung stattfindet, ne? Oder solche Dinge, das wissen wir ja alles, ne? Oder manchmal kennt man ja von sich selber halt vielleicht auch, man beneidet im wahrsten Sinne des Wortes, ne? Also so mit diesem Neid andere, die so oder so in einer so viel tolleren Situation aufwachsen. Aber wenn man dann sozusagen tauschen würde, dann müsste man auch das ganze Paket nehmen. Und das ist manchmal halt auch irgendwie eine harte Geschichte, ne? Also das, also nochmal so, wie gesagt, dieses Thema Wurzeln. Und kann man sagen, dass man sich die irgendwie erarbeiten kann? Oder wie machst du es konkret?
1: Also es ist tatsächlich so, dass es in meinem täglichen Leben momentan nicht so eine große Rolle spielt. Natürlich so, wenn wir uns jetzt unterhalten, dann denke ich natürlich schon mehr darüber nach. Mein Freundeskreis, oder eine Freundin von mir, die sagt immer mal, dass du damit so locker umgehen kannst, das finde ich so klasse. Und wenn man sich mal überlegt, wir alle können sagen, wie du ja eben auch schon sagtest, wir sind in diesem Krankenhaus geboren und haben das und das, als Kinder oder als meine Mutter hat das und das in der Schwangerschaft erlebt, das fehlt mir. Ja, das sind so diese Wurzeln, die mir fehlen. Aber ich habe mittlerweile so den Umgang damit gefunden, ich kann offen damit umgehen. Also ich erzähle heute viel eher als früher, wenn das Thema Herkunft kommt, wo ich herkomme. Ich habe das früher tatsächlich nicht so thematisiert, auch in meiner Jugend eigentlich wenig. Und mein damaliger Mann hat immer gesagt, dass du dich damit nicht so auseinandersetzt. Das verwundert mich und so. Das hat sich so ein bisschen geändert, als ich meine Kinder bekommen habe, weil man sich natürlich dann immer wieder damit auseinandersetzt, weil man ja dann selber auch schwanger ist und selber das so erlebt. Und dann kommen natürlich dann auch so Gedanken, wie war das bei meiner leiblichen Mutter, während sie mit mir schwanger war? Und auch dieser Gedanke, wie schwer das eigentlich sein muss. Oder war es wirklich für sie so schwer, mich wegzugeben? Also man hat ja ein Kind oder Frau hat ein Kind 9 Monate im Bauch und dann einfach das Kind abzugeben, das sind so Gedanken, die einen natürlich dann beschäftigen. Und auch, wenn die eigenen Kinder dann geboren werden, wem sehen sie ähnlich? Was haben sie von wem? Also ist es jetzt so, dass sie aussehen wie der Opa meinerseits oder bestimmte andere Eigenschaften, die man weiter vererbt, was ich ja nicht sagen kann. Und das Lustige ist halt, dass meine Kinder von der Hautfarbe dunkler sind als ich und kolumbianischer aussehen als ich und sie sich also auch ganz, ganz anders damit auseinandersetzen, viel offener und auch das mit Stolz vor sich hertragen, dass sie eigentlich ja auch, sie sind sie haben Migrationshintergrund. Wenn man die Definition von Migration kennt, haben sie auf jeden Fall den Migrationshintergrund. Den hat man nämlich dann, wenn ein Elternteil auch Migrationshintergrund hat und das bleibt. Und wenn man sich das bewusst macht, Ja, also die haben einen ganz anderen Umgang und das finde ich toll, das finde ich bewundernswert und sie leben das auch aus und sie hören auch gerne mal kolumbianische Musik und haben die kolumbianische Flagge und in ihren Profilen und so. Und das finde ich schön. Das hat mir in meiner Jugend tatsächlich gefehlt, ja.
0: Naja, ich meine, vielleicht, das ist jetzt so meine hobbypsychologische Deutung, sage ich mal, der Dinge ist die, dass du dich in deiner Jugend vielleicht auch erstmal schützen musstest, ne? Also so als so ein Moment. Und man weiß ja nie, wenn man sich sozusagen aufmacht, sich offen zu zeigen, ist man natürlich auch immer sehr, sehr verletzbar. Ja, und damit kann man ja auch die oder die andere Erfahrung machen. Ne? Auf der einen Seite kann das sehr positiv aufgenommen werden und es entsteht wirklich was, aber auf der anderen Seite, und wir wissen, wie das bei Kindern manchmal irgendwie laufen kann, sehr, sehr ausgrenzend, sehr, also so also heute würde man vielleicht vom Mobbing sprechen, was weiß ich, ne? Also das sind ja alles Themen, die da auch, sage ich mal, auf eine gewisse Art und Weise mitschwingen, könnte ich mir so vorstellen, zu sagen, ich bin anders. Also so dieses, ne, und von den anderen eben auch zum anderen gemacht zu werden. Ne? Das kann ja durchaus da halt auch so ein Thema sein, um zu sagen, ja, da taste ich mich selber erstmal irgendwie anders ran. Und dann können wir ja jetzt im Beispiel vielleicht auch deiner Kinder sagen, dass ich ja dann doch, auch wenn wir manchmal nicht das Gefühl haben, die Gesellschaft im positiven Sinne ein Stück weit gewandelt hat, ne, was eine größere Offenheit hat, eben genau hinsichtlich solcher Themen angeht. Also kannst du dem was abgewinnen?
1: Ich denke schon, dass da ein offener Umgang miteinander stattgefunden hat und dass die Gesellschaft sich dahingehend auch positiv verändert hat. Andererseits natürlich auch gerade im Moment der aktuelle Rechtsruck bereitet mir große Sorgen und ich hatte auch als Jugendliche negative Erfahrungen wegen meines Äußeren gemacht. Auch damals waren es ja noch die dummen Hooligans, die man erkennen konnte an dem kahlrasierten Schädel und den Springerstiefeln, die mich schon auch teilweise angegangen haben. Und ich habe mich aber nie als anders empfunden und ich habe mich auch nie in irgendeiner Form ärgern lassen aufgrund meines Äußeren. Ich habe mich schon immer auch zu verteidigen gewusst. Also das ist jetzt so für mich als in Erinnerung geblieben. Aber ich bin auch mit zwei älteren Brüdern aufgewachsen und ich glaube, da lernt man auch eine Menge. Und heute ist die Gesellschaft offener dafür und die Gesellschaft ist bunter und vielfältiger geworden. Aber die Gesellschaft bewegt sich natürlich auch momentan in eine sehr komische Richtung, die mir Sorge bereitet, weil ich nicht weiß, wie es in Zukunft dann aussehen soll. Und meine Kinder davon auch betroffen sind, natürlich wegen ihres Äußeren. So. Also es hat so zwei Seiten.
0: Okay, vielen, vielen Dank erstmal bis hierher, Eva Jolima. Und wir gönnen Ihnen und uns nochmal eine kleine musikalische Pause und sind dann gleich wieder im Stadtlabor des Freien Radios für Sie da.

0: Willkommen zurück im Stadtlabor des Freien Radios Kassel. In unserer Sendung vom 21. Mai 2026 geht es um das Thema Adoption. Eva Jollima ist unser Gast heute, selbst Adoptierte, heute erwachsen. Und wir haben jetzt viele, viele Themen bewegt rund um dieses Thema, sehr ja, komplexe Thema, was für die meisten von uns keine Realität ist und wo vielleicht auch die meisten von uns ja keine Berührungen haben. Ne? Also bis dahin, und das bringt mich jetzt, sage ich mal, nochmal dazu, Eva, nachzufragen, was bräuchte es, was wünschst du dir? Ne? Also weil du hast diese Situation erlebt, ne? Als in deinem gesamten Leben ist das Thema präsent. Und wie gesagt, aus dieser Perspektive und auch aus der Perspektive derer, mit denen du vernetzt bist, was brauchen wir für Menschen, die eine Geschichte haben wie du und vielleicht irgendwie auf so einer individuellen Ebene oder eben auch auf einer ja, eher gesellschaftlichen Ebene. Was bringst du da sozusagen für uns mit?
1: Ja, also vielleicht erstmal so dieser offenere Umgang mit dem Thema Adoption und auch für mich ist es auch immer wieder schwierig, wenn dann Leute zu mir sagen, naja, aber das sind ja gar nicht deine richtigen Brüder. Das habe ich auch schon ganz oft erlebt. Natürlich sind es meine Brüder und mir wurde auch schon der Spruch gesagt, Blut ist dicker als Wasser. Also das ist einfach so eine Sache, das ist blöd, gerade für jemanden, der adoptiert ist. Für mich ist meine Familie und meine Brüder sind meine Brüder und da gibt es einfach keinen Unterschied. Und ob das adoptiert ist und ich würde mir halt einfach wünschen, dass man in dem Kontext nicht immer nur von den Adoptivbrüdern spricht. Es fällt mir auch in den Medien auf, wenn da irgendwie irgendwelche Filmstars oder was mit ihren Kindern sich präsentieren, heißt es ganz oft, dass es die und die mit ihren Adoptivkindern. Das finde ich ganz furchtbar, weil das muss nicht extra drangehängt werden. Es sind die Kinder. Ob die adoptiert sind oder nicht, das ist für mich, spielt es keine Rolle und es sollte nicht Alleinstellungsmerkmal sein. Also das ist meine Meinung. Das würde ich mir wirklich sehr wünschen, dass das aufhört, dass man das so in den Vordergrund stellt. Ich bin adoptiert, ja, und meine Familie ist meine Familie und meine Brüder sind meine Brüder und ich glaube, ich spreche da schon auch für die anderen Adoptierten, dass das nicht immer, wenn es im Zusammenhang mit der Familie, wenn man sich vorstellt oder so, dass man das nicht in den Vordergrund stellt, weil das ist unerheblich erstmal. Ja.
0: Also ich höre so ein Stück weit, sage ich mal, so das Thema, das habe ich mir gerade jetzt irgendwie so aufgeschrieben, also soziale Elternschaft. Ne? Das ist ja, das ist ja so ein Thema, was jetzt auch, sage ich mal, in anderen Bereichen halt auch zunehmend ein Thema wird, dass man eben wegkommt von dieser rein biologischen Geschichte, beziehungsweise einfach hat sich die Gesellschaft diversifiziert und es gibt Patchwork-Familien, wo eben das Thema soziale Elternschaft eine Rolle spielt. Es gibt, wenn wir das ein bisschen weiter denken, dann gibt es die sogenannten Regenbogenfamilien, ne? Also wo Leute irgendwie, keine Ahnung, jahrzehntelang das gelebt haben, was man als normales Leben bezeichnet, und dann stellen die fest, irgendwie ist doch irgendwie noch ganz anders, ne? Also wenden sich dann einer Partnerin oder einem Partner zu, also gleichgeschlechtlich, aber es gibt die Kinder und das sind ja alles solche Themen, die da vielleicht auch irgendwo genauso für eben Menschen gelten könnten, die adoptiert sind. Also ist das, also wie empfindest du das?
1: Ja, natürlich. Das ist, das sollte halt einfach ganz normal sein. Das ist für mich völlig unerheblich, ob man in einer gleichgeschlechtlichen Partnerschaft lebt oder ob das Kind, wie nennt man das heute, Bonuskind ist, oder ob es adoptiert ist. Das ist für mich eigentlich unerheblich. Und da würde ich mir halt wirklich von der Gesellschaft wünschen, dass es einfach keine Rolle mehr spielt, weil auch ein gleichgeschlechtliches Paar kann ein Kind großziehen und es kann genauso geliebt werden und es kann genauso viel Pech haben wie in einer traditionellen Ehe- oder Familienmodell. Also das, ja.
0: Also ich glaube, ich habe mir jetzt eben gerade ist mir so ein, und ich meine, dass es wäre ein Zitat von einer eher konservativen Politikerin gewesen. Familie ist da, wo Menschen sich umeinander kümmern. Also so, das ist mir gerade in den Sinn gekommen, als du davon gesprochen hast. Und ja, vielleicht ist das so ein Thema, weil ich meine, wenn wir das auch jetzt jenseits von diesem Adoptionsthema sehen, wir sehen ja, dass unsere Gesellschaft vor sehr, sehr, sehr großen Herausforderungen steht. Also hier spricht ja der berühmte Boomer sozusagen am Mikro. Und für uns werden sich irgendwie Sachen nochmal ganz, ganz anders möglicherweise darstellen, als es eben eine Generation vorher war oder als es danach wird, ne? Weil einfach da so eine bestimmte Situation ist. Und wie läuft das dann eigentlich, ne? Und wie organisiert man sich oder wie versteht man sich sozusagen dann als Familie oder auch ein Stichwort, was es da draußen gibt, das ist die Wahlfamilie, ne? Also das heißt, wir haben diese biologische Familie und dann gibt es noch eben die wir uns auch sehr, sehr gut als Familie vorstellen können, die wir aber biologisch, hat das Schicksal uns die jetzt nicht an die Seite gestellt, sage ich mal. Also das ist ja irgendwie sehr, sehr, sehr, sehr breit und wie gesagt, wir bewegen uns jetzt auf die Zielgerade unserer Sendung zu. Und Eva, gibt es noch etwas, was du unseren Hörerinnen und Hörern ja mitgeben kannst, ne? Jetzt so als ein Anliegen, als eine Idee?
1: Ja, der Podcast kam ja deswegen zustande, weil wir uns mal darüber unterhalten haben und ich einfach gesagt habe, das ist einfach so wenig präsentiert, auch in der Gesellschaft. Und es gibt ja einige, die das vielleicht auch beschäftigt. Und wenn der oder diejenige jetzt das hört und sagt, ach ja, also ich bin in einer ähnlichen Situation und ich hätte da mal Lust, mit mir in Kontakt zu treten, kann er sich gerne an das Freie Radio Kassel wenden. Die haben meine Kontaktdaten, da kann man sich gerne austauschen. Und auch allen, die da nicht so einen offenen Umgang miteinander bis jetzt haben konnten, einfach sagen, offen sein und darüber reden und keine Angst haben. Und ich glaube, die Gesellschaft ist mittlerweile schon bereit dafür, damit ganz gut umzugehen oder offener umzugehen, als das zu meiner Zeit, als ich Kind war, noch war.
0: Okay, dann bis hierher. Ganz, ganz herzlichen Dank, Eva Jolima, für diese ja offenen Worte und dafür halt auch, dass du bereit warst, in dieser Sendung deine Geschichte so ein Stück weit ja hier uns nachempfinden zu lassen. Und ja, Alles Gute dafür, dass es sich in die Richtung entwickelt, wie du dir das wünschst und wie es für uns vielleicht alle gesellschaftlich sozusagen auch gut und wichtig wäre. Viel Freude beim Vertiefen der gewonnenen Einsichten. Bleiben Sie stark.

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Ja, guten Abend. Hier ist die Sendung Borderline Musik für Grenzgänger im Freien Radio Kassel. Wie immer, donnerstags von 22 bis 23 Uhr. Heute am Mikrofon ist Peter Tesmer. Und das erste Stück der Sendung habe ich gespielt für meine Mutter Rosemarie Tesmer, die leider am 30. Mai in unserer Mitte verstorben ist. Ich hab dich lieb, Rosemarie. Danke für alles. Weiter geht's mit Boards of Canada. Nach 15 Jahren, nee, nach 13 Jahren kehrt das schottische Brüderpaar mit neuem Album zurück. 18 Tracks voller versponnener Elektronik und klassischem Bandinstrumentarium. Inferno heißt die neue Platte. Ich werde 2 Stücke von der Platte spielen, gleich die ersten beiden. Introit und Prophecy at 2420 MHz. Also jetzt Boards of Canada. Viel Spaß.

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Ja, das waren zwei Stücke von der neuen Boards of Canada Platte Inferno. Wirklich großartiges Machwerk. Weiter geht's mit Ed O'Brien. Tolles zweites Soloalbum des Radiohead-Gitarristen. Avant-Pop trifft Psych-Folk, Spiritual Jazz und Trip-Hop. Danach gibt's was von Kreidler, das Düsseldorfer Trio mit gewohnten Instrumentalklängen zwischen Ambient, Postrock und Field Recordings. Platte heißt Schemes. Jetzt gibt es also von Ed O'Briens Platte Blue Morpho das Stück Incantations und danach Kreidler mit The Distance Between Us von der Platte Schemes. Viel Spaß.

Metal-Tracks gibt's auf der neuen Platte Of Course zu entdecken. Und danach vielleicht jetzt schon ein Anwärter auf das Album des Jahres. Der bereits vor 4 Jahren verstorbene Zeremonienmeister des Dub traf auf das deutsche Elektronik-Duo. Ergebnis ist die beste Can-Platte, die niemals erschienen ist. Und die Platte heißt Spatial No Problem oder Spatial No Problem von Lee Scratch Perry und Mouse on Mars. Sehr, sehr geiles Teil. Vorher aber, wie gesagt, die OCs mit dem Stück The Trick von der Platte Of Course. Danach Lee Scratch Perry und Mouse on Mars mit dem Stück Hallo Shiva.

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1: Ja, super Teil. Lee Scratch Perry und Mouse on Mars. Spatial No Problem heißt die Platte. Davor, wie gesagt, die OCs. Jetzt kommen wir zu Carl Hector and the Mercoons, viertes Studioalbum der Formation aus dem Embryo-Umfeld. Spannende Fusion aus Funk, Psychedelic, Weltmusik und kosmischen Klängen des Krautrocks. Jolek heißt die neue Platte von Carl Hector and the Mercoons. Und danach Opopayama. Das One-Man-Psychedelic-Projekt von Alessio Ferrari mit abermals hypnotisch treibenden Monster-Grooves und weltmusikalischen Sounds. Honesty Flowers heißt die Platte von Opopayama. Jetzt gibt's also Carl Hector and the Mercoons mit Mellow Skyfall und Opopayama, weil sich so schön spricht, mit dem Stück Flim la Lymph. Viel Spaß.

Ja, das waren zuerst Carl Hector and the Melcoons von ihrer Platte Jolek und danach Obo Payama von ihrer Platte Honesty Flowers oder seiner Platte. Das war's schon fast wieder mit Borderline-Musik für Grenzgänger, heute etwas schmallippig. Die Sendung geht raus an meine geliebte Mutter Rosemarie Tesma, die leider vor 3 Wochen verstorben ist. Ich hoffe, du hörst mir weiter zu. Ja, ein Stück gibt's wie immer noch am Ende und das kommt von Kletze. Drittes wunderbar melancholisches Studioalbum des Berliner Trios. Strahlend majestätisch, schwermütige Stücke, die The Cure auch gut zu Gesicht gestanden hätten. Mailied heißt das Stück, was ich spielen werde von Kletze. Ja, passt auf euch und die Euren auf, seid gut zueinander, bleibt gesund und ich hoffe, wir hören uns spätestens in 4 Wochen wieder. Tschüss, sagt Peter Tesma.

So, jetzt aber herzlich willkommen zu Anorak City in 2026 und ja, das jetzt nicht live, sondern in der, wie ich immer sehr gerne sage, normalen Sendung. Willkommen in 2026. Ich hoffe, ihr hattet einen guten Rutsch und einen guten Jahresauftakt und ich weiß nicht, wie es euch geht, aber irgendwie ist der Januar schon fast rum, aber gefühlt hat man gerade noch das letzte Essen, das letzte Silvetteressen. Silvesteressen, das letzte Raclette-Stück vom Grill genommen und nun ist schon wieder der Januar fast rum. Und ja, ihr habt noch keine normale Folge an Rock City gehört. Das soll sich heute ändern. Ich habe Millionen gefühlt von Songs dabei. Ich muss mal gucken, wie viel es dann wirklich werden. Ich glaube, es müssen 50 werden, damit ich wirklich so ein bisschen hier meine Liste abarbeite. Da hat sich so viel angesammelt. Früher war es ja so, da konnte man den Januar musikalisch komplett in die Tonne kloppen. Da ist ja einfach gar nichts passiert. Die Leute mussten erstmal wach werden. Jetzt ist es anders. Jetzt gibt es schon tolle Neuveröffentlichungen und auch noch ganz viele tolle Sachen aus dem Dezember und teilweise auch davor, die ich euch vorstellen möchte, die ich euch vorspielen möchte. Und da ja, ist kaum Zeit und viel, viel, viel zu viel Musik. Ich plane die Sendung seit circa 2,5 Wochen und ich weiß gar nicht, wie viel ich schon wieder raus und rein und überhaupt. Und dann war ich fertig und habe mir geschworen, dass ich heute an diesem Freitag, wo ich die Sendung aufnehme, dem 23.01., nicht die Neuheiten vom Freitag dazu nehme. Ja, ein bisschen was musste dann doch noch mit rein, weil das geht ja nicht anders. Also wieder irgendwas raus und wieder irgendwas rein und naja, eigentlich ist es für euch ja egal. Ihr bekommt in jedem Fall gute Musik und ja, ob das nur alt oder neu, alt in Anführungszeichen oder brandneu ist, das ist letztlich auch egal. Erste Lied war von Orange and Lemons, Heart of Ifugao. Ifugao ist ein Ort auf den Philippinen und eben diesem Ort ist dieses Lied gewidmet, gesungen von Miss World. Philippinen, also der Miss World Philippinen. Also ich weiß jetzt gar nicht, ob das die Miss Philippines ist, die Miss World geworden ist oder was auch immer. Jedenfalls hat sie es gesungen, Valerie Pavitt West und ich fand das ganz hübsch. Es wurde mir angeboten in meiner Spotify-List, ja, vom bösen Spotify. Und ich fand's gut und ja, warum soll man nicht mal eine Miss World, eine Miss Philippinen hier spielen. Ne? Wenn das so ein hübsches Lied ist, dann ist es mit dabei. Aber keine Angst, wir verlassen die folkloristischen Dinge dann auch sehr, sehr schnell. Ich glaube, es ist nichts anderes derartiges hier in meiner nicht enden wollenden Playlist. Ich glaube, jetzt gibt es einen kompletten Kontrast dazu. Herr Wade hat auch eine neue Three-Track-EP rausgebracht, die heißt Was uns fehlt. Ob uns die jetzt noch gefehlt hat, kleiner Scherz, weil ja immer ganz viel von Herr Wade rauskommt, weiß ich nicht. 4. Januar war die Veröffentlichung, also auch da konnte man kaum den Jahreswechsel abwarten und schon gibt es was Neues. Ich spiele euch den Song Hacienda, in Klammern Anja, nur mit dir, von eben der Was uns fehlt-EP. Hier steht dann auch aufgenommen zwischen den Jahren 25 und 26. Ja, der eine denkt immer noch darüber nach, ob Raclette wirklich ein tolles Essen ist. Ist es nicht, es ist furchtbar. Und andere nehmen schöne neue Songs auf. Hört's euch an, Herr Wade mit Hacienda.

Ja, es gibt noch Partymusik. Es gibt noch Partymusik nach dem fulminanten Dance-Titel von Herr Wade, wahrscheinlich inspiriert vom Manchester. Und klar, wenn der Name Hacienda heißt, der Song Hacienda heißt, dann ist es ja kein Wunder. Musste das Lied gerade noch kaufen? Ich weiß gar nicht. Ich hatte mir gedacht, ich hätte es schon, aber ich hatte es nicht. Naja, macht ja nichts. Da musste ich jetzt aber ganz schnell nochmal. Bestimmt habe ich es jetzt fünfmal auf der Play, auf meiner Festplatte. Aber das ist ja nicht so schlimm. Und dann habt ihr eben hören dürfen: The New Division, Lost Visions, neue Single von The New Division. Band aus USA, Electronic Dance Outfit aus Los Angeles. Ja, ich dachte, das passt ganz gut dazu. Und so machen wir auch ein bisschen weiter. Jetzt wirklich aus Manchester. The Thief of Time. Die haben eine neue Single, die heißt Cosmic. Und das geht dann auch in die Richtung. Wir sind am Anfang etwas elektronisch unterwegs, gehen dann ein bisschen runter. Und ich hoffe, ihr habt Spaß dabei, aber keine Angst. Es gibt auch einen riesen Shoegaze-Block und einen riesen Indie-Pop. Und bleibt einfach dran. The Thief of Time mit Cosmic.

Ja, klingt am Anfang und zwischendrin sehr nach Happy Mondays, war aber tatsächlich Ladytron mit der neuen Single Kingdom Under Sea. Und das ist von dem bald erscheinenden Album Paradises. Das wird am 20. März veröffentlicht von Ladytron. Keine Ahnung, ob da mehr kommt, was man sich anhören muss. Ich war da nie der große Fan dieser Band, dieses Projekts. Aber die Single jetzt, da mit diesen Happy Mondays Anleihen, da musste ich natürlich direkt ran und musste euch das Ganze vorspielen. Jetzt habe ich hier festgestellt, dass irgendwie meine Playlist nicht so zusammenpasst, wie ich es mir gedacht habe. Deswegen muss ich hier geschwind umstellen und spiele euch ja tatsächlich mal einen Remix. Eigentlich mache ich das nie, ich mag das nicht. Also wenn dann Originalversion und Remix, in dem Fall aber schon, weil der ist sehr, sehr gut und er passt auch sehr gut. Jetzt kommt als nächstes Gulp, also GULP mit Wildflower, und das ist der Ben Chatwin Remix. Und den finde ich klasse, so dass es hier laufen muss. Das ist eine Wildflower Remixes EP, wo noch viel, viel mehr drauf ist. Weiß ich nicht, ob der Rest gut ist. Hört es euch einfach an. Hier kommen Gulp und Ben Chatwin mit Wildflower.

Orchestra, Zayenye, neuer Track, neues Lied, Rushing Home to Be Alone. Es gibt schon wieder ein neues Lied, ich weiß, aber ich finde das klasse und das ist jetzt hier auch in meiner Liste drin und bleibt da auch, weil es erinnert mich so sehr an die Zeit, als ich noch im stationären Einzelhandel beschäftigt war vor, Gott, wie lange ist das? Schon wieder her, 5, 6 Jahre. Da habe ich ja im Elektrofachhandel gearbeitet und es war ja so, dass ich nur zu Fuß unterwegs sein konnte, weil der Arbeitsplatz nicht so weit ist von meiner Wohnung. Und ich weiß, das Weihnachtsgeschäft, das war immer dunkel und düster für einen Mitarbeiter, weil es war einfach nur furchtbar. Man hat durchgearbeitet, bis man irgendwie nicht mehr konnte und es hat auch nur noch alles genervt und es war schlimm. Und wenn man dann nach Hause kam, also der Weg nach Hause durch die Dunkelheit, das ist mir so eingefallen, als ich das Lied gehört habe, Rushing Home to Be Alone. Es war natürlich so, also mir ging es so, dass ich dann nur noch nach Hause und vor allem allein sein wollte. Hier ist es nicht ganz so. Also ich glaube, hier geht es weniger darum, dass man allein sein möchte, sondern da sollte da noch jemand sein. Ich weiß, dass ich zu der Zeit nicht so viele Menschen treffen wollte. Und umso schöner, dass ich jetzt eben nicht mehr im Einzelhandel beheimatet bin und mir da sowas antun muss, aber die Melancholie, die dieser Song ausstrahlt, das ist schon großartig. Das ist dann wieder im Elend baden und das sind große Lieder, ne? Wenn man, wenn es dunkel wird und man spürt förmlich die Dunkelheit und das Lied nimmt einen mit und man badet im Dunklen und im Elend und das gibt einem aber gleichzeitig wieder Stärke und ein Wohlgefühl. Das ist dann auch so wie so ein. Wenn ich Tee trinken würde, würde es vielleicht noch besser passen, aber egal. Also wie ein warmer Tee, wenn man nach Hause kommt, der einen umfängt und einem ein schönes und besseres Gefühl macht. So gefällt mir, oder so ist dieses Lied einfach für mich. Orchestra Zayenye, Rushing Home to Be Alone. Ein Song, den ich vor noch viel, viel, viel, viel, viel mehr Jahren gehört habe und der eine ähnliche, ja, Stimmung in mir freigesetzt hat. Irgendwie scheint es mir fast so, dass es des Öfteren in meiner Vergangenheit so war, dass es mir dann oft auch besser ging, wenn ich allein war, wenn vorher Leute um mich rum waren und dann, wenn ich allein war, ging es mir besser. Ist manchmal immer noch so. Ja, es geht um With or Without You, nicht um das Original von U2, sondern um die Coverversion von Cynic. Das ist ein wunderbares Synthpop-Stück geworden und ich empfehle euch, den Instrumentalpart ganz genau anzuhören. Im Original kommt da ja die Gitarre von The Edge. Ja, der Mann kennt sich mit U2 aus, der war mal Fan zu der Zeit, als With or Without You aktuell war. Da kommt ja eigentlich dann dieser Gitarrenpart. Hier ist es ein Synthie-Part und der ist großartig und der macht aus, nein, der zeigt einfach, wie großartig auch elektronische Musik sein kann. Vor allem dieser Instrumentalpart. Achtet darauf, sehr am Ende des Liedes, aber das ganze Lied ist toll. Coverversion ist klasse. Hier kommt Cynic mit With or Without You.

Schon wieder Elektronik und Wavig. Also so werde ich die Gitarrenmädchenlücke nicht füllen, die sich da möglicherweise aufgetan hat. Egal, ich habe gerade Spaß dran, an elektronischer Musik, aber das hört auch gleich auf. Also, jetzt aber war da noch mal was, und zwar Echo Barrel mit Fortune Teller in der Order-Version. Nicht mehr ganz so neue Single von Echo Barrel. Die können ja eigentlich auch nichts Schlechtes machen. Und seit 2018 gibt es die Band, und in 2019 gab es ja auch mal ein Album. Und jetzt zuletzt, das letzte war doch auch, wann war das? War es letztes Jahr? Nein, in 24, glaube ich. Ja, auch ganz großartig, diese Band. Und ich empfehle euch da mit zu beschäftigen. Kommen aus Paris. Dark Wave Elektronik Duo. Also ist Band. Naja, sind zwei Leute eine Band? Im Synthpop-Bereich wahrscheinlich nicht. Da ist es ein Projekt. Ein anderes Projekt ist, sind die Maltiers, oder ja, sind die Maltiers, und dann ist es ein Projekt. Naja, auf jeden Fall gibt es auch hier einen Remix, eine neue Single. Forever Sacred heißt die, und da gibt es eine Koop der Maltiers zusammen mit Modell. Und hinter Maltiers verbirgt sich James Edward. Der kommt aus L.A., der hat in 2019 angefangen, Musik zu machen. Und auch hier kann man fast sagen, es ist alles großartig. Es ist immer so 80er, ja, beeinflusst. Italo-Disco beeinflusst. Das ist auch alles noch mit drin. Er selbst sagt, er würde es Dark Rave nennen. Naja, ich finde es einfach schön, und ich hoffe, es gefällt euch. Modell und Maltiers mit Forever Sacred, und das ist der Maltiers Remix. Ja, und danach wird's shoegaziger, dreampoppiger, anders.

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Ich wollte es nur noch mal sagen, ne, weil es heute ein bisschen durch die Gegend driftet. Aber das macht nichts. Stunde 1 ist auch schon fast rum. Stunde 2 folgt direkt nach. Wenn ihr das Ganze über hirdis.at hört, ja, da müsst ihr hin, da könnt ihr das weiterhören. Anorak City suchen und dann geht's weiter. Oder aber ihr hört es im freien Radio, hier über 105,8 Megahertz, dann gegebenenfalls eine Woche warten und dann geht es weiter und dann wird es auch Indie-Poppiger, Shoegaziger, Dream-Poppiger, Twee wird es geben, Jungle-Pop, Bedroom-Pop, also all das, was ihr kennt. Vielleicht sogar Britpop. Sagen ja die Leute immer, Anorak City ist ja eine Britpop-Sendung. Was anderes haben die ja gar nicht. Auf jeden Fall habe ich jetzt hier als nächstes, bleibt noch dran, für die erste Stunde jetzt noch schnell rein, ein Debüt bei Anorak City, eine Band aus der Schweiz, die heißen Margin Bell und eben wusste ich noch, wie man es ausspricht, den Titel, jetzt habe ich es vergessen, Schenkoix, schreibt sich Son, Leerzeichen Choix. Und das ist deren neue Single. Bis jetzt haben sie drei Singles bei Bandcamp veröffentlicht. Sehr unterschiedlich. Sie sagen selber, sie machen Dream Pop und ein bisschen Shoegaze. Dunkler Indie Pop. Egal. Hört es euch an und kommt wieder zur Stunde 2. Da gibt es ganz viel Shoegaze erstmal. Und zwar eine neue Single von Dark Soft, die großartig ist, die ich gerade noch so reingepackt habe. Die muss einfach laufen. Ganz viel aus Asien auch, aus Indonesien und ach, bleibt einfach dran. Ihr werdet euer Musikspektrum definitiv erweitern, wenn ihr euch auch die zweite und die dritte und die vierte und die fünfte und die sechste Stunde anhört. Ja, egal. Margin Bell, neue Single.

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0: Hallo liebe Zuhörerinnen und Zuhörer, ich bin Jafar und wir sind hier mit einem neuen Thema, das ist Wissen. Wir testen heute unser und eures Wissen und wir spielen einen Wissen-Quiz. Im Studio haben wir 4 Teilnehmer, die im 2 Teams geteilt sind. Und zwar, das erste Team heißt Supermänner und da sind Mahmoud und Yalun.
1: Hallo.
2: Hallo.
0: Und das zweite Team heißt Avengers. Das sind Sabri und Juku.
3: Hallo.
4: Hallo.
0: Und jedes Teilnehmer stellt 3 Wissensfragen. Und jede Frage hat 3 Antwortmöglichkeiten. Das Gegenteam soll die richtige Frage finden. Das Team mit den meisten Punkten wird gewinnen. Bitte, Supermänner, eure erste Frage.
1: Hallo. Wir beginnen heute mit Geografie und ich habe aus Bangladesch gekommen und ich frage eine Frage über stelle eine Frage über Bangladesch. Welche Stadt ist die Hauptstadt von Bangladesch? Es gibt 3 Antwortmöglichkeiten: A. Chittagong, B. Dhaka, C. Sylhet. Was ist richtig?
3: Ich glaube, die Antwort B ist richtig. Was denkst du?
4: Ja, mich auch. Ich denke so.
3: Super, wir sagen B.
1: Sehr gut. Das ist Antwort ist richtig, weil Dhaka ist nicht nur die Hauptstadt, sondern auch das wirtschaftliche und kulturelle Herz von Bangladesch.
0: Super, ein Punkt für Avengers. Und jetzt die Avengers stellen eure Frage bitte.
4: Welche Farben hat die Flagge von Kamerun? A. Blau, weiß, rot. B. Grün, rot, gelb. C. Schwarz, weiß, grün.
1: Was ist die Welt? Richtig.
2: Ich glaube, es ist T. Was meinst du?
1: Ich bin nicht sicher, aber wir wählen C denn. Selber black, was hast du gesagt? Und was schwarz?
4: Schwarz, weiß und grün.
1: Weiß und grün.
4: Ja,
2: ich glaube es.
1: Okay, wir wählen C.
4: Das ist falsch. Die richtige Antwort ist B. Die Flagge von Kamerun hat die panafrikanischen Farben. Das ist grün, rot, gelb.
1: Rot?
4: Ja, grün, rot, gelb.
0: Okay. Sorry, Supermina. Okay. Sie haben 0 Punkte. Keine Punkte bekommen.
2: Oh, schade.
1: Schade. Okay.
0: Also jetzt stellen Sie eure Frage.
2: Ja, meine Frage ist, wie heißt der längste Fluss, der vollständig durch China fließt? Ja, es gibt 3 Möglichkeiten. Ja, A, der gelbe Fluss. B, der Mekong Fluss. C, der Yangtze River.
4: Was denkst du?
3: Ich weiß nicht, aber ich glaube B.
4: Ich glaube C.
3: C. Wow.
2: Ja, das richtige Antwort ist C, Yangtze River.
4: Okay.
2: Ja, weil der Yangtze River ist total über 6.300 Kilometer. Ja, und der gelbe Fluss ist der zweitlängste Fluss in China, ca. 5.400 Kilometer.
4: Ja, okay.
0: Interessante Information. Und ja, super. Ein anderer Punkt für Avengers. Und jetzt Sabri und Juku, fragen Sie eure zweite Frage.
3: Okay, meine Frage. Welche Meere grenzen an der Türkei? A. Das Schwarze Meer, das Mittelmeer und die Ägäis. B. Das Adriatische Meer, das Rote Meer und die Ägäis. C. Das Kaspische Meer, das Schwarze Meer und das Mittelmeer.
1: Was denkst du? Das ist eine komplizierte Frage und eine große
2: Ja, es ist schön.
1: 3 Meer, ne?
3: Ja, genau.
1: Mittelmeer sowieso richtig. Und was war das? Zweite?
3: Adriatische Meer, Rote Meer.
1: Rote Meer nicht.
2: Ja.
1: Und dann erste war? Möchtest du noch mal sagen?
3: Kaprische Meer, Mittelmeer, Schwarze Meer oder die Ägäis?
1: See, ja. Mittelmeer, Ägäis.
3: Mittelmeer, Ägäis und?
1: Was ist das? Schwarze Meer.
3: Schwarze Meer.
4: Schloss Eimann.
1: Ja.
3: Okay.
1: Wir wählen See.
3: Aber See liegt der Kaprische Meer, Schwarze Meer und Mittelmeer.
1: Ja.
3: Mhm. Es tut mir leid, aber das ist falsch.
2: Ah,
3: oh. Das Kaprische Meer liegt an der Grenze zwischen Europa und Asien.
2: Okay.
3: Die Türkei ist eine große Halbinsel. Sie ist an drei Seiten von Meeren umgeben. Im Norden liegt das Schwarze Meer, im Westen Ägäis und im Süden das Mittelmeer.
2: Ja.
4: Okay. Das ja.
1: Schade.
4: Ja.
0: Sorry, Supermänner. Sie haben auch keine Punkt. Also, Supermänner, stellen Sie eure nächste Frage.
1: Okay, nächste Frage ist, Bangladesch ist weltweit bekannt für den Export eines bestimmten Produkts. Welcher ist es? Sie können drei Möglichkeiten haben. Erste ist elektrische Gerät, B, Kleidung, C, Schuhe.
4: Was denkst du?
3: Ich glaube Kleidung.
4: Kleidung? Das A?
3: B.
1: B.
3: Oh. Was denkst du?
4: Was ist A?
1: A ist elektrische Gerät.
4: Und C?
1: Schuhe.
4: Ich weiß nicht.
3: Welche Möglichkeit?
4: A? A? Elektrische, ja.
3: Bangladesch, elektronische Gerät.
4: Oder Schuhe. B.
3: B, okay. Wir wählen B.
4: B.
1: Ah ja, richtig.
4: Oh.
1: Es nach China, Bangladesch ist der größte Exporter von Kleidung auch.
0: Super Avengers, ein anderer Punkt. 3-0. Und jetzt stellen Sie eure nächste Frage auch, Avengers.
4: Welche Sprache ist eine offizielle Sprache von Kamerun? A. Englisch, B. Französisch und C. Italienisch.
1: Was denkst du?
2: Französisch, aber ich glaube Englisch.
1: Kamerun.
2: Französisch.
1: Französisch, glaube ich auch.
2: Ja, Französisch.
4: Ja, das ist richtig.
2: Ja.
4: Ja. Endlich. Aber eine andere Sprache ist Englisch. Wir haben zwei offizielle Sprachen. Oh. Das ist Englisch und Französisch.
2: Okay, Spaß.
0: Ja. Endlich ein Punkt für Supermänner. Dann stellen Sie eure nächste Frage. Supermänner, bitte.
2: Die zweite Frage ist, was gehört zu den vier großen Erfindungen des alten China? Ja, es gibt drei Möglichkeiten. Ja, A, das Papier. B, das Telefon. C, das Fahrrad. Was meinst du?
4: Was ist das?
2: Das Fahrrad.
3: Kannst du nochmal vorlesen, die Frage?
2: Was gehört zu den vier großen Erfindungen des alten China?
3: Mhm.
2: Erfindungen, ja.
4: Ja.
2: Was meinst du euch?
3: Was denkst du? Ich glaube, Papier ist besser.
4: Telefon.
3: Telefon, ja, genau.
2: Die vier großen Erfindungen des, ja. des alten China.
3: Papier, Telefon, Fahrrad.
1: Antwort ist ein und nicht drei.
3: Nur ein. Nein. Ich glaube, A richtig. Und was denkst du?
4: Telefon.
3: Telefon, okay. Wir wählen B, Telefon.
2: Nein, das ist falsch. Das Papier ist unsere Erfindung.
1: Schade.
2: Ja.
4: Schade.
2: Ja.
4: Warum?
2: Die vier großen Erfindungen umfassen Papier, Schießpulver, Drucktechnik und Kompass.
4: Okay.
2: Ja.
0: So, Avengers, Sie bekommen keine Punkte. Und jetzt fragen Sie ja eure nächste Frage.
3: Okay. Wo befindet sich die erste bekannte Kirche der Welt, die St. Petrus-Kirche? In Ephesus, in Tarsus, im Hatay.
1: Was denkst du? Die sind die Städte von Türkei?
3: Ja, genau.
2: Könntest du noch einmal die Frage stellen?
3: Wo befindet sich die erste bekannte Kirche der Welt?
1: In welcher Stadt nochmal?
3: In Ephesus, in Tarsus, im Hatay.
1: Ich glaube A.
2: Es ist schwer. Ja, ich wähle auch A.
1: Wir wählen A.
2: Ja.
3: Es tut mir leid, aber das ist falsch.
4: Ja. Schade.
2: Ja, es ist schade.
3: Richtige Antwort ist C. Hatay.
4: Oh.
3: Sie ist etwa 2000 Jahre alt. Sie stammt aus der Mitte des ersten Jahrhunderts nach Christus.
2: Ja, ja, okay.
0: Sorry, Supermina, wie gehabt, Sie haben keinen Punkt. Und jetzt stellen Sie eure Frage.
1: Okay, unsere nächste Frage ist, wann feiern wir jedes Jahr den Internationalen Tag der Muttersprache? Am 1. Mai, am 21. Februar, am 3. Oktober. Was ist richtig?
3: Kannst du nochmal lesen?
4: Die Antworten.
1: Antworten ist 3, am 1. Mai, 21. Februar und C ist am 3. Oktober. Das ist der Internationale Tag der Muttersprache.
4: Was ist B?
1: B ist 21. Februar, A ist 1. Mai,
4: ja.
1: C ist am 3. Oktober.
3: 1. Mai. 1. Mai, ja.
4: Okay.
1: 1. Mai?
3: Ja.
1: Seid ihr sicher?
3: Ja.
1: Aber leider falsch.
4: Oh.
1: Richtig ist 21. Februar.
4: Okay.
1: Dieser Tag wurde von der UNESCO zum Welttag erklärt, weil in 1952 in Dhaka mutige Menschen für das Recht demonstriert haben, ihre Muttersprache Bengali offiziell zu nutzen.
4: Okay.
3: Das ist sehr interessant.
0: Haben Sie leider keinen Punkt. Und stellen Sie eure nächste Frage.
4: Was ist die Hauptstadt von Kamerun? A. Douala. B. Yaoundé. C. Garoua.
2: Was du?
1: Noch einmal.
4: Was ist die Hauptstadt von Kamerun? Mhm. A. Douala. B. Yaoundé. C. Garoua.
2: Ich habe leider nicht informiert. Ich hatte C.
1: C gewählt? Was meinst du? Ich denke auch C.
2: Okay. Ja, wir wählen C.
4: Das ist falsch.
2: Oh Gott.
4: Die richtige Antwort ist B. Yaoundé. Ja. Weil B ist die politische Hauptstadt von Kamerun.
2: Ja.
4: Ja, dort befinden sich die Regierung und viele wichtige Institutionen. Ja.
2: Ja, okay.
4: Okay.
0: Sorry, Supermänner, Sie haben keinen Punkt.
2: Oh.
0: Und jetzt stellen Sie eure letzte Frage.
2: Okay. Wie heißt das wichtigste traditionelle Fest in China? A. Das Yuanxiao-Fest, B. Das Mondfest, C. Das Frühlingfest.
3: Frühling, ich glaube, weil ich habe schon gehört, C, ich glaube. Ja.
4: Okay, aber ich denke,
3: Kannst du nochmal Antwort
4: A lesen?
2: Ja, A ist das Yuanxiao-Fest.
3: C ist richtig, aber
4: okay.
3: Ich bin nicht sicher.
2: C?
4: Ja.
2: Ja, sie ist richtig.
4: Okay.
2: Ja, ja, wow. Ich erzähle, das Frühlingsfest symbolisiert den Anfang des neuen Jahres. Ja, seine Bedeutung in China ist vergleichbar mit der des Weihnachtsfest in Deutschland. Ah, okay.
4: Okay, ja.
3: Ich habe richtig gehört.
4: Okay, das war richtig.
0: Super, ja. Avengers, Sie haben eure vierte Punkte bekommen. Und jetzt, Sie sind dran, stellen Sie eure letzte Frage.
3: Okay. Wo befindet sich die zweite längste Stadtmauer der Welt? A. Diyarbakır, B. Istanbul, C. Konya.
2: Stadtmauer?
3: Zweitlängste Stadtmauer der Welt.
2: In
1: Istanbul?
2: Was ist C?
3: Konya.
2: Du wärst, oder?
1: Istanbul vielleicht. Ich habe keine Ahnung, aber ich wähle.
2: Ja. Ich glaube C.
1: C? Ja. Okay, dann wir wählen C.
2: Okay.
3: Okay. Es tut mir nochmal.
4: Okay.
3: Richtige Antwort ist Diyarbakır. Die Stadtmauer von Diyarbakır sind etwa 6 Kilometer lang und fast vollständig erhalten.
2: Ja.
4: Okay.
3: Sie gehören seit 2015 UNESCO-Weltkulturerbe.
4: Okay.
2: Okay.
4: Okay.
1: Sehr schön.
0: Leider Superman, sie haben nur einen Punkt. Und die Avengers haben vier richtige Antworten. Und deswegen haben sie das Spiel gewonnen. Ja.
1: Herzlichen Glückwunsch.
3: Dankeschön. Ja.
4: Danke.
0: Vielen Dank für eure interessanten Fragen. Ich hoffe, wir alle haben etwas Neues gelernt. Bis nächstes Mal. Tschüss.

0: Und nun, liebe Zuhörerinnen und Zuhörer, ein paar unserer Mitschüler haben interessante Wissensbeiträge für Sie vorbereitet. Khalid und Jilali sprechen über das Weltall. Sabri spricht über Wasserspiele im Bergpark Wilhelmsröhr. Dann Lami erzählt etwas über Katzen und Noor spricht über den Osterhasen.
1: Hallo, mein Name ist Khaled und ich möchte euch fünf interessante Fakten über das Weltall vorstellen. Fakt Nummer 1: Im Weltall gibt es keinen Ton. Warum? Weil es dort keine Luft gibt, die Schall übertragen kann. Das heißt, Explosionen im All sind komplett lautlos. Fakt Nummer 2: Ein Tag auf der Venus ist länger als ein Jahr auf der Venus. Die Venus dreht sich nämlich extrem langsam um ihre eigene Achse. Fakt Nummer 3: Es gibt mehr Sterne im Universum als Sandkörner auf der Erde. Allein in unserer Milchstraße gibt es Milliarden von Sternen und das ist nur ein von vielen Galaxien. Fakt Nummer 4: Im Weltall gibt es sogenannte Schwarzlöcher. Sie sind so stark, dass nicht einmal Licht entkommen kann. Sie verschlucken alles, was ihnen zu nahe kommt. Und Fakt Nummer 5: Astronauten wachsen im All ein paar Zentimeter, denn durch die Schwerelosigkeit streckt sich ihre Wirbelsäule. Und jetzt wird mein Mitschüler Jilali ein paar weitere Fakten über das Weltall berichten.
2: Hallo, hier sind noch ein paar andere Fakten. Fakt Nummer 6: Im Weltall gibt es keine Luft, deshalb kann man dort kein Geräusch hören. Fakt Nummer 7: Die Sonne ist ein Stern und sehr groß. Sie ist viel größer als die Erde. Fakt Nummer 8: Im Weltall gibt es Milliarden von Galaxien. Jede Galaxie hat wieder Milliarden von Sternen. Fakt Nummer 9: Astronauten schweben im Weltall, weil es dort keine Schwerkraft wie auf der Erde gibt. Das Weltall ist also sehr faszinierend und noch nicht vollständig erforscht und wir wahrscheinlich nie erforscht werden können.
3: Hallo, ich bin Sabri. Ich erzähle heute über Wasserspiele im Bergpark Wilhelmshöhe. Wussten Sie, dass die berühmten Wasserspiele im Bergpark Wilhelmshöhe im Kessel ganz ohne elektrische Pumpen funktionieren? Das gesamte System basiert nur auf natürlichem Wasserdruck und physikalischen Gesetzen aus dem 18. Jahrhundert. Das Wasser fließt über 2 Kilometer durch ein komplexes System aus Teichen und Rohren, bis es die große Fontäne erreicht.
4: Hallo, ich bin Lami und komme aus China. Ich möchte heute über Katzen sprechen. Es gibt ein Redewendung in China, das besagt, Katzen haben 9 Leben, während in Deutschland die Leute sagen, dass Katzen 7 Leben haben. Das klingt fantastisch. Aber dazu gibt es auch eine wissenschaftliche Erklärung. Katzen haben natürlich keine 7 oder 9 Leben, sondern sie sind widerstandsfähig oder sie haben besondere Fähigkeiten im Umgang mit Gefahren. Wenn Sie zum Beispiel aus einer Höhe fallen, können Sie sich extrem schnell drehen, um mit allen auf dem Boden zu landen, was als Drehreflex bezeichnet wird. Sogar Ihr Schnurren hat eine bestimmte Frequenz, um Knochen besser zu verheilen und den Schmerz zu linden. Katzen wirken zwar sehr robust, aber man darf nicht vergessen, dass es noch ein kleines Lebewesen ist, das menschliche Hilfe und Pflege braucht. An dieser Stelle möchte ich deshalb alle Zuhörer mit Katzen bitten, mit Liebe und Fürsorge mit ihren vier Beinen umzugehen.
5: Hallo, ich bin Nur und erzähle heute über Osterhase. An Ostern denken viele sofort an den Osterhasen, der bunte Eier versteckt. Aber woher kommt diese Idee eigentlich? Die Figur des Osterhasen hat ihren Ursprung wahrscheinlich in Deutschland. Schon im 17. Jahrhundert gab es erste Berichte darüber, dass ein Hase die Ostereier bringt. Besonders in Regionen wie dem Elsass und der Pfalz war dieser Brauch bekannt. Der Hase gilt seit längerer Zeit als Symbol für Fruchtbarkeit und neues Leben. Das passt gut zu Ostern, denn das Fest steht für Neubeginn und Frühling. Hasen bekommen viele Junge, deshalb würden sie mit Wachstum und Leben verbunden. Aber warum bringt ausgerechnet ein Hase Eier? Eigentlich legen Hasen ja keine Eier. Eine mögliche Erklärung ist, dass früher verschiedene Tiere Eier versteckt haben sollen. Zum Beispiel auch Füchse oder Störche. Mit der Zeit hat sich der Hase durchgesetzt. Außerdem waren Eier schon immer ein wichtigstes Symbol für Ostern. Im Christentum stehen sie für neues Leben und die Auferstehung Jesu. Heute ist der Osterhase aus dem Osterfest nicht mehr wegzudenken, ob aus Schokolade oder als Deko. Er gehört einfach dazu.
6: Liebe Zuhörerinnen und Zuhörer, ich hoffe, dass Ihnen diese Beiträge gefallen haben und dass Sie etwas Neues daraus mitnehmen konnten.

0: So, meine lieben Zuhörer und Zuhörerinnen, wir heißen Sie willkommen zu unserer Diskussionsrunde. Schön, dass ihr alle da seid. Mein Name ist Brian und ich werde heute durch diese Runde führen. Unser Thema lautet KI, Chance oder Gefahr für das menschliche Wissen. Wir sprechen darüber, ob uns künstliche Intelligenz wie ChatGPT schlauer macht oder ob wir Gefahr laufen, das Denken zu verlieren. Und hier sind unsere vier Teilnehmer. Wir begrüßen Jiang Kong.
1: Hallo, guten Tag.
0: Taha.
2: Hallo.
0: Mahmoud.
3: Hi.
0: Und Jafar.
4: Hallo.
0: Dann fangen wir mal mit Jiang Kong an. Was glaubst du? Ist KI eine Chance oder eine Gefahr?
1: Ich bin der festen Überzeugung, dass KI eine große Chance für das menschliche Wissen darstellt. Auf der einen Seite nutze ich selbst KI, um komplexe Texte zu verstehen und neue Vokabeln zu lernen. Sie helfen mir, schnelle Informationen zu finden und mich auf das Wesentliche zu konzentrieren. Deshalb glaube ich, also KI kann uns bei Lernen unterstützen und der Erledigung den Hausaufgaben vereinfachen.
0: Oh, das ist aber sehr hilfreich. Und Taha, bist du der gleichen Meinung?
3: Ich verstehe, was Janko meint, aber ich denke, KI kann auch ein Problem sein. Zum Beispiel verlassen sich viele Menschen zu sehr auf KI, besonders in der Schule. Viele benutzen KI für ihre Hausaufgaben und denken nicht mehr selbst. Dadurch lernen sie weniger und entwickeln ihre eigenen Fähigkeiten nicht richtig.
4: Also Taha, ich kann dir nicht zustimmen. Also das hängt von dem Mensch ab. Also es gibt Menschen, die nicht nur Lösungen suchen, sondern auch nach ihre Wissen zu vertiefen und das Thema besser zu verstehen.
1: Ja.
5: Ja, aber was du sagst, ich verstehe das. Aber wenn wir sagen, Wissen ist Macht, aber nur wenn wir es besichtigen, wenn wir uns nur auf die KI verlassen, nutzen wir nicht mehr unser eigenes Gehirn. Wir können nicht mehr prüfen, ob die Informationen der KI wahr oder falsch sind. Wir geben unsere Verantwortung an eine Maschine ab.

0: Das macht keinen Sinn.
1: Ja, also ich denke, ihr habt recht, aber ich denke, die Vorteile von künstlicher Intelligenz überwiegen. Also es gibt auch andere Vorteile. Zum Beispiel, meiner Meinung nach bietet KI vielen Menschen neue Möglichkeiten, einfach und schnell Geld zu verdienen. Beispielsweise erstellen Künstler und Freiberufler mit KI schnell Videos oder digitale Gemälde, die sie also an Unternehmen oder private Personen verkaufen. Auf diese Weise können sie ohne großen Aufwand zusätzliches Geld verdienen und ihre kreative Arbeit einfacher gestalten. Deshalb bin ich der Ansicht, dass KI für die meisten Menschen also ein Vorteil ist.
0: Okay, ich verstehe deine Meinung, aber ich bin der Meinung, dass man muss auf jeden Fall aufpassen, dass KI kann Fehler machen und größte Gefahr ist Manipulation und Fake News. KI kann täuschend echte Lügen verbreiten, wenn wir nicht mehr wissen, was echt ist und was von einer KI erfunden wurde, ist unser gesamtes Wissen in Gefahr. Das ist eine Bedrohung für die Wahrheit.
2: Ah, das ist aber sehr interessant, Mahmoud. Und Jafar, was kannst du dagegen einwenden?
3: Also was Mahmoud gesagt hat, finde ich plausibel, aber man soll nach Quelle suchen und nicht nur einfach blind vertrauen. Und es gibt auch einen anderen also Vorteil, also Zeit sparen. Also mit KI kann man viel Zeit sparen. Also anstatt viele Bücher zu lesen, kann man die Antwort oder eine Zusammenfassung in 5 Minuten kriegen und oder ein E-Mail in 2 Minuten schreiben. Und dadurch kann man Aufwand der Recherche reduzieren.
4: Aber ein Punkt, den man nicht vergessen darf, ist die Abhängigkeit von KI. Ohne KI fühlen sich viele Menschen unsicher und können viele Dinge nicht mehr allein machen.
2: Also das waren echt wirklich interessante Informationen. Also dann fassen wir alles zusammen. Einige von euch sehen KI als große Chance, besonders beim Zugang zu Wissen. Und andere warnen, dass wir das kritische Denken verlernen oder falschen Fakten glauben. Einig seid ihr euch wohl, dass es darauf ankommt, wie KI benutzen. Und was glaubt ihr, liebe Zuhörer und Zuhörerinnen? Glaubt ihr, dass KI eine Chance oder eine Gefahr für das menschliche Wissen? Vielen Dank fürs Zuhören. Bis zum nächsten Mal.
3: Tschüss.
5: Tschüss. Tschüss.

0: Liebe Zuhörerinnen und Zuhörer, als nächstes hören Sie ein paar Sprichwörter zu dem Thema Wissen aus unterschiedlichen Sprachen.
1: Wir hören zunächst Yalong und Lami, die uns zwei chinesische Sprichwörter vorstellen.
0: Danach spricht Java über ein kachübisches Sprichwort.
1: Weiter hören wir Taha mit einem arabischen Sprichwort aus Marokko. Und Joko stellt uns abschließend ein französisches Sprichwort aus Kamerun.
2: Hallo, ich bin Yalong und ich komme aus China. Bei uns gibt es ein Sprichwort, 学习如逆水行舟，不进则退. Das bedeutet, Lernen ist wie gegen den Strom zu schwimmen. Wer nicht vorwärts geht, fährt zurück. Das bedeutet, beim Lernen muss man sich ständig weiterentwickeln. Sonst bleibt man hinter anderen Menschen oder hinter der Zeit zurück. Man kann diesen Satz in verschiedenen Situationen verwenden. Zum Beispiel, man kann in der Uni seine Freunde motivieren, wenn sie aufhören zu lernen. Und außerdem kann man seine Großeltern anregen, neue Sachen wie Smartphone kennenzulernen, wenn sie sich gegen diese neuen Produkte wehren. Meiner Meinung nach ist das Sprichwort richtig. Ich stimme dem voll zu, weil die Welt sich schnell verändert. Es gibt immer neue Technologien, Wissen und Ideen. Wenn man nicht regelmäßig lernt, wird man schnell überholt.
3: Hallo, ich bin Jafar und ich komme aus Algerien. Meine Muttersprache ist Kabelisch. Wir haben ein Sprichwort, das sagt, der muss nicht treffen. Das bedeutet wörtlich, Wissen ist Licht. Also wer Wissen hat, kann viele Dinge bemerken, sagen oder machen, besser als jemand, der keine Wissen hat. Wir können also auch unter diesem Sprichwort verstehen, dass man nach Wissen suchen soll, wie wir nach Licht suchen. Auf diese Weise kann man sein Leben verbessern. Und es wird von anderen bewundert, die versuchen werden, ihn nachzuahmen. Dadurch wird sich die Gesellschaft weiterentwickeln.
4: Hallo, ich bin Juku. Ich komme aus Kamerun. Jetzt kommt ein Volksweisheit aus Kamerun zum Thema Wissen. Le savoir est comme un jardin, si on ne l'entretient pas, rien ne pousse. Dieses Sprichwort bedeutet, dass Wissen gepflegt werden muss. Wenn man nicht lernt oder übt, vergisst man Dinge und entwickelt sich nicht weiter. Ja. Man benutzt es, wenn man sagen möchte, dass Lernen regelmäßig wichtig ist, zum Beispiel in der Schule oder beim Sprachlernen. Ich finde dieses Sprichwort sehr schön und wahr. Es zeigt, dass Lernen nicht einmal passiert, sondern ein Prozess ist, der Zeit und Mühe braucht.
5: Hallo, ich bin Lami und komme aus China. Es gibt ein Sprichwort aus China, ist Übung macht den Meister. Auf Chinesisch sagt man Shunen Shen Qiao. Das bedeutet, dass man durch viel Übung immer besser wird. Wenn man Dinge macht, sind sie einem nicht vertraut. Danach können wir dieses Sprichwort benutzen. Oder wenn man keine Geduld hat, können wir jemand mit diesem Satz trösten. Ich glaube, dieses Sprichwort ist sehr wichtig. Es hat mich immer beim Lernen begleitet. Als ich Kind war, ich Klavier spielen gelernt. Für mich war das Notenliniensystem wirklich schwierig. Aber mittlerweile glaube ich, dass das nicht schwer ist. Ich kann in die Noten schauen und direkt eine Melodie spielen. Dieses Sprichwort war und ist mir also eine große Hilfe.
6: Hallo, mein Name ist Taha. Heute sprechen wir über ein Sprichwort aus meinem Land Marokko. Das Sprichwort lautet, die Zeit ist wie ein Schwert. Wenn du sie nicht nutzt, wird sie dich schneiden. Auf Arabisch sagt man Al-Waqt kassayf illam taqta'u qata'ak. Dieses Sprichwort bedeutet, dass Zeit sehr wichtig ist. Wenn man seine Zeit nicht gut nutzt, kann man viele Chancen verlieren. In Marokko benutzen viele Menschen dieses Sprichwort im Alltag, zum Beispiel um jemandem zu sagen, dass er seine Zeit nicht verschwenden soll. Ich finde dieses Sprichwort sehr interessant, weil es zeigt, wie wichtig Zeit im Leben ist. Wenn man seine Zeit nicht gut nutzt, kann man viele Chancen verlieren. Deshalb ist dieses Sprichwort auch heute noch aktuell, besonders in unserer modernen Welt.

0: Hallo liebe Zuhörerinnen und Zuhörer und willkommen zu Fake oder Fakt, der Sendung, in der wir herausfinden, was stimmt wirklich und was ist einfach nur Mythos. Wir freuen uns sehr, heute auf unserer Sendung drei Teilnehmer begrüßen zu dürfen, Jilali, Noor und Cenk-kun.
1: Hallo.
2: Hi.
3: Hallo.
0: Bevor wir anfangen, werde ich die Regeln für unsere neuen Zuhörerinnen und Zuhörer erklären. Ihr hört gleich verschiedene Aussagen und eure Aufgabe ist es zu entscheiden, ob das Gesagte Fake oder Fakt ist. Seid ihr bereit? Dann geht es los. Hier kommt Jilali mit der ersten Aussage.
2: Aussage Nummer 1. Honig kann sehr viele Jahre haltbar bleiben und trotzdem noch essbar sein.
1: Also, ich habe keine Ahnung.
3: Ich auch, ich habe keine Ahnung.
1: Aber ich glaube, also, das ist ein Fakt.
2: Cenk-kun hat recht, weil Honig enthält nur wenig Wasser und Bakterien und Schimmel brauchen Wasser zum Wachsen. Der hohe Zuckergehalt entzieht Mikroorganismen aus Wasser, sodass sie kaum überleben können.
1: Ah, okay. Verstehen.
2: Und Bienen auch geben Enzyme in den Honig, die antibakteriell wirken.
1: Ah, okay. Interessant.
0: Jetzt kommt Noor mit der zweiten Aussage.
3: Hallo. Und meine erste Aussage ist, auf dem Planeten Saturn regnet es Diamanten. Was glaubt ihr? Fake oder Fakt?
2: Ich glaube, das ist falsch.
1: Ja, ich glaube auch.
3: Nein, das ist Fakt.
1: Echt?
3: Ja.
2: Nicht?
3: Wissenschaftler glauben, dass unter bestimmten Bedingungen Diamanten entstehen und wie Regen nach unten fallen.
2: Oh. Das ist überraschend.
3: Okay. Ja.
0: Und jetzt kommt Cenk-kun.
1: Okay, meine zweite Aussage. Also, trinkt man in kurzer Zeit zu viel Wasser, kann man daran sterben. Was glauben Sie?
3: Ich denke, das ist wahr.
2: Das kann nicht wahr sein.
1: Ah, aber
2: Wasser ist so wichtig für Gesundheit.
1: Ja, aber das ist Fakt. Wenn man innerhalb kurzer Zeit extrem viel Wasser trinkt, zum Beispiel 6 oder 10 Liter in weniger Stunden, also wird der Natriumgehalt im Blut so stark verdünnt. Also dadurch kann eine Wasservergiftung auslösen. Also, aber bei normaler Trinkmenge ist das Wasser natürlich ungefährlich. Aber theoretisch ist es möglich.
2: Okay. Das ist Neues für mich.
3: Ja, ich auch.
0: Jetzt geht es in die zweite Runde. Noor darf jetzt anfangen.
3: Okay, meine zweite Aussage. Coca-Cola hat früher Kokain enthalten.
1: Ja, ich glaube, ja, das ist Fakt.
2: Ich glaube, das ist falsch.
3: Ja, Cenk-kun hat recht. Das ist Fakt. Früher im 19. Jahrhundert tatsächlich eine kleine Menge Kokain in Coca-Cola. Aber heute natürlich nicht mehr.
0: Unglaublich.
2: Okay.
0: Cenk-kun?
1: Okay. Meine zweite Aussage. Also, Haushaltsgeräte wie Fernsehen oder Computer können kaputt gehen, wenn man sie lange Zeit nicht einschaltet.
2: Ich glaube, es ist ein Fakt.
3: Ja, das ist Fakt.
1: Weil, also bei langem Stromausfall atmen oder oxidieren in den Bauteile. Also bei erneuten Einschalten kann es dadurch zu Schaden kommen. Nicht jeden Gerät ging kaputt, aber das Risiko besteht. Deshalb sollten wir also diese Haushaltsgeräte von Zeit zu Zeit einschalten. Ja.
2: Okay. Das ist interessant.
0: Und hier kommt Jilali mit der letzten Aussage.
2: Der Eiffelturm ist im Sommer etwas höher als im Winter.
1: Also.
3: Ich habe keine Ahnung.
1: Ja, ich habe auch keine Ahnung. Ich vermute, das ist falsch.
2: Okay, das ist Fakt.
1: Fakt, okay.
2: Ja, das ist richtig, weil einfach der Eifel ist im Sommer ein bisschen höher, weil sich Metall bei Wärme ausdehnt.
1: Oh, schön. Interessant.
0: Ja, unglaublich auch. Wissen Sie auch, dass die Metall von Eiffel Tower ist aus Tunesien?
2: Ja, alle Menschen sagen, dass sie aus Algerien auch. Sie haben auch von Zara, Südalgerien, so viel Metall gebracht. Mhm. Also, und wenn ich sage, ist höher nicht so viel, nur 3-4 Zentimeter hoch.
1: Ja.
2: Das ist nicht so viel.
0: Mhm. Okay. Und jetzt geht es in die dritte und letzte Runde. Jankun darf anfangen.
1: Okay, meine letzte Aussage ist, also, Fische haben nur ein 7 Sekunden langes Gedächtnis. Das ist falsch oder falsch?
2: Ja, habe ich keine Ahnung, aber ich vermute, das ist falsch.
3: Ich glaube, das ist falsch.
1: Ja, aber das ist falsch. Diese Behauptung ist ein weit verbreiteter Mythos. Wissenschaftliche Studien zeigen, dass Fische ein Gedächtnis von mehreren Monaten haben können. Sie können sich Futter erstellen, erinnern, Gefahr vermeiden oder sogar Artgenossen wiedererkennen. Die 7-Sekunden-Sage also bestimmt nicht.
2: Ah, sehr interessant. Mhm. Meine dritte Aussage ist, der Menschen benutzen nur 10% ihres Gehirns.
1: Also, ich glaube, das ist recht.
3: Ja.
1: Ich habe es gehört, aber
2: Das ist nicht richtig, weil einfach das Gehirn steuert viele verschiedene Aufgaben, als Bewegung und Sprache und Hören auch im gleichzeitig.
1: Ah, okay. Interessant.
0: Und jetzt nur?
3: Ja, meine letzte Aussage ist, Bananen sind radioaktiv.
1: Mhm.
3: Was glaubt ihr?
1: Ja,
2: das glaube
1: ich. Ich vermute, das ist hecht.
3: Ja.
2: Ich kann sagen, das ist falsch.
3: Nein, das ist Fakt.
1: Fakt?
3: Ja, Bananen enthalten Kalium und ein Teil davon ist radioaktiv. Aber keine Sorge, das ist völlig ungefährlich.
1: Ah, okay.
2: Sehr interessant. Mhm.
0: Und das war's mit Fake oder Fakt. Ich hoffe, ihr konntet ein paar neue Dinge lernen und vielleicht wurdet ihr auch ein bisschen überrascht. Danke fürs Mitmachen.

0: Da sind am Ende unserer heutigen Sendung.
1: Wir hoffen, Sie haben etwas Neues gelernt und unsere Sendung genossen.
2: Vielen Dank fürs Zuhören. Bis zum nächsten Mal.
0: Tschüss. Tschüss.

0: Entspannte Musik, passend zum Wetter. Jessica Pratt war das mit World on the String. Und passend, wie gesagt, zum Wetter, zu dieser Terrorhitze, die zurzeit hier gerade über dem Land liegt. Aber glücklicherweise können wir hier im Freien Radio Kassel auf wunderbar gekühlte und klimatisierte Studios zurückgreifen. Deswegen ist es doch recht angenehm, wenn man dann hier sitzt und rausguckt und guckt, wie die Leute schwitzen. Ja, wie gesagt, das war Jessica Pratt und wir begrüßen euch hier zu einer neuen Ausgabe der Sendung Themenwechsel im Freien Radio Kassel. Im zweiten Teil gibt es gleich den Mitschnitt der Preisverleihung des Deutschen Sprachpreises. Der ist am letzten Samstag hier im Kasseler Rathaus verliehen worden und wir haben das aufgenommen und wir werden das nachher hören. Jetzt gleich sofort gibt es ein Interview, das unser Kollege Sebastian Mense gemacht hat und zwar mit Professor Ute Clement. Das ist die Präsidentin der Kasseler Universität. Tja, und es ging in dem Gespräch natürlich auch um das Thema Finanzierung, denn die Unis generell sind ja zurzeit in einer etwas schwierigen Lage, auch finanziell. Und es ging auch um Wissenschaftsfreiheit und um einige andere Fragen. Hier also das Gespräch, das der Sebastian Mense mit Professor Ute Clement geführt hat.
1: Es sind bewegte Zeiten, auch an den deutschen Universitäten. Die Diskussionen werden grundsätzlich, es geht um Wissenschaftsfreiheit, um die Frage, wie Universitäten ihre Aufgaben überhaupt wahrnehmen können, um ihr Profil und wie immer auch ums Geld. Wir wollen darüber reden, auch darüber, was das alles für eine Universität wie die in Kassel bedeutet. In der ersten Folge unseres Wissenschaftspodcasts unter neuem Namen, das Format heißt jetzt zwischen Fulda und Forschung, reden wir darüber mit der Präsidentin der Universität Kassel, Professor Dr. Ute Clement. Mein Name ist Sebastian Mense. Herzlich willkommen, Frau Professor Clement.
2: Schönen guten Tag. Freue mich, dass ich hier sein darf.
1: Frau Clement, würden Sie das auch so sagen, dass die Zeiten bewegt sind? Wie geht's denn den deutschen Universitäten?
2: Ja, das würde ich sagen. Die Zeiten sind nicht einfach. Das ist ganz sicher so. Gleichzeitig, ich bin ja Berufspädagogin, und halte mich da an das Zitat von Fritz Blättner, der sagt, Maulen ist immer subaltern. Er wollte damit sagen, wenn man nicht dann zu Taten bereit ist und sich etwas Neues ausdenkt, dann kann man geistig und auch im Leben nicht wirklich frei sein. Und das versuchen wir an der Universität Kassel mit den Sparvorgaben des Landes so umzugehen, dass wir selbst am Ruder sind und selbst bestimmen können, wie es dann weitergeht.
1: Aber wenn die Ressourcen knapper werden, die finanziellen Rahmenbedingungen schwieriger werden, wie kann denn die Universität Kassel da ihrem Auftrag gerecht werden? Wie kann sie selber vielleicht auch noch Akzente setzen überhaupt?
2: Ich denke, wir können die Universität auch mit knapper werdenden Ressourcen weiterbringen. Wir müssen nur sehr strategisch überlegen, in welchen Bereichen wir das tun wollen und wie wir mit diesen neuen Situationen umgehen können. Das machen wir einerseits natürlich in der Hochschulleitung. Gleichzeitig versuchen wir auch über zum Beispiel ein neues Format, das sehr breit an der Hochschule zu diskutieren. Wir haben davor, die sogenannten Standortbestimmungen durchzuführen. Das heißt, wir wollen in unterschiedlichen Veranstaltungen mit unterschiedlichen Bereichen der Universität darüber ins Gespräch kommen, wie wir jetzt in diesem kleineren Rahmen weiter verfahren wollen. Ganz wichtig sind dabei natürlich auch die Gremien der Universität, der Senat, die Dekanate, die Fachbereichsräte. Auch da wollen wir diskutieren und gemeinsam nach Wegen suchen.
1: Aber was könnte das sein? Also in welche Richtung kann man da diskutieren? Was wären Möglichkeiten, strategische Schwerpunkte zu setzen für so eine mittelgroße Universität wie die Universität Kassel?
2: In so einer mittelgroßen und forschungsstarken Universität, wie wir ja sind, muss man immer zwei erstmal widersprüchliche Pole zueinander bringen. Wir brauchen zum einen Forschungsschwerpunkte, die haben wir gesetzt. Und gleichzeitig sind wir aber auch in einer sehr großen Region. Wir sind ja verantwortlich oder wir bespielen sozusagen ein Drittel der Landesoberfläche von Hessen. Müssen wir ein großes Fächerspektrum bereitstellen. Und wenn man jetzt diese beiden Punkte zusammenbringen will, dann geht es eigentlich nur, wenn man sich sehr stark vernetzt, wenn man interdisziplinär arbeitet, wenn man mit der Wirtschaft und der Gesellschaft in der Region zusammenarbeitet. Wir werden versuchen müssen, noch stärker zu entbürokratisieren, Prozesse noch schlanker zu machen, über Zusammenarbeit Synergien zu schöpfen. Und das alles gelingt nur, wenn wir die Qualität in der Zusammenarbeit im Team, also wenn wir uns auch wohlfühlen, da gerne hingehen, wenig Energie verschwenden in Konflikte und Streitereien, wenn uns das gelingt. Erstmal müssen wir Ziele klären und das können wir gemeinsam tun, beispielsweise bei den Standortbestimmungen.
1: Anderes Thema, das sehr stark diskutiert wird im Moment in der Hochschullandschaft. Es gibt ein Policy Paper der Hochschulforscher Per Pasternak und Julius Henke und dieses Paper fordert dazu auf, Hochschulen resilient gegen Angriffe auf die Wissenschaftsfreiheit zu machen. Ist das denn nötig?
2: Wir machen uns schon Sorgen. Also ich will jetzt die politischen Entwicklungen nicht vorwegnehmen und wir sind eine Demokratie, da kann sich immer noch sehr viel verändern und zum Guten wenden. Wir müssen uns aber, glaube ich, schon vorbereiten auf Zeiten, in denen die Wissenschaft noch stärker attackiert wird, als das im Moment der Fall ist. Wir können da nichts ausschließen. Wir stellen schon fest, dass auch jetzt wissenschaftliche Erkenntnisse nicht mehr so wahrgenommen werden, jedenfalls in Teilen der Gesellschaft, wie das aus unserer Sicht angemessen ist, dass Expertise nicht mehr so gilt und hingenommen wird oder einfach als Grundlage von Handeln dient. Ich will da nur als Beispiel den Wahl nennen.
1: Der Timmy.
2: Wo ja relativ deutlich war, was wissenschaftliche Erkenntnisse, was ExpertInnen dazu sagen. Und dennoch hat das auch in andere Richtungen große Wellen geschlagen. Das macht uns schon Sorgen. Und wenn so etwas politisch Raum greift, dann müssen wir uns da drauf vorbereiten und wappnen. Das denke ich schon. Letztlich muss einfach gelten, Wissenschaft kann nur durch Wissenschaft kontrolliert werden.
1: Und wie kann das aussehen, sich zu wappnen?
2: Wir müssen, glaube ich, uns klar machen, dass Wissenschaft in der Gesellschaft neu verhandelt wird und auch neu kommuniziert werden muss. Das ist die eine Ebene. Wir müssen deutlicher machen, nachvollziehbarer machen, wofür Universitäten stehen, wofür es gut ist, was wir da tun. Und wir müssen auch die Menschen, die bei uns studieren oder bei uns promovieren, gut darauf vorbereiten, wie sie das, was sie tun, in der Gesellschaft erklärbar und nachvollziehbar machen können. Und auf einer anderen Ebene, das machen wir beispielsweise in der Hochschulrektorenkonferenz, prüfen wir ja gerade Satzungen, Vereinbarungen, wie man die so aufstellen kann, dass es immer noch funktioniert, selbst wenn bestimmte Teile unserer Bundesrepublik nicht mehr demokratisch regiert werden.
1: Sie haben jetzt zwei Ebenen angesprochen. Also das eine ist die institutionelle Ebene und die andere ist die Frage, wie junge Menschen aus der Universität hinausgehen. Hat denn die Universität überhaupt die Aufgabe, da Demokratiebildung zu betreiben?
2: Ich glaube, wir müssen keinen politischen Unterricht machen im Sinne von, wir erklären den Unterschied zwischen Bundestag und Bundesrat oder sowas. Das ist, glaube ich, nicht unser Job. Was wir schon als Teil von Studium verstehen müssen, ist so etwas zu erklären oder zu schulen, wie geht man mit Wissen um? Also wie kann man evidenzbasiert, das heißt methodisch gesichert, Wissen erwerben? Wie kann man das erklären, was man tut? Wie kann man argumentieren, kritisch Daten hinterfragen? Wie kann man aushalten, dass es unterschiedliche Fakten gibt, die auf den ersten und zweiten und dritten Blick gar nicht zueinander passen, sondern die auch Widersprüche erzeugen? Also wie kann man eine Ambivalenz auch aushalten? Wie geht man damit um, wenn eigene Überzeugungen widerlegt werden durch neue Fakten und dafür offen zu bleiben? Also das sind alles Dinge, die Wissenschaft lehren kann und die, glaube ich, sehr wichtig sind, wenn man in der Zukunft die Grundlagen für eine demokratische Gesellschaft schaffen will. Also wie kann ich ein eigenes Urteil bilden? Wie kann ich es erklären, wie ich dazu gekommen bin? Und wie kann ich es aushalten, dass das vielleicht in Zukunft eben nicht mehr gilt?
1: Unsere Universität in Kassel hat mit dem Kassel Institute for Sustainability einen sogenannten Leuchtturm, so heißt es immer so schön, einen Leuchtturm in der Nachhaltigkeitswissenschaft. Die Grenzen zwischen Forschung und Gestaltung der Gesellschaft, die sind in diesem Bereich Nachhaltigkeit manchmal fließend, oder?
2: Wir versuchen, unsere Forschung so auszurichten, dass sie zum einen auf Bedarfe in der Gesellschaft antwortet, also dass wir herausfinden, was braucht denn eigentlich die Welt und daran zu forschen, jedenfalls in Teilen unserer Forschung. Und zum anderen damit im Dialog zu sein mit der Gesellschaft. Das heißt, wir gehen auf Institutionen, auf die Wirtschaft, auf den Staat, auf Nichtregierungsorganisationen, zu und versuchen mit denen gemeinsam herauszufinden, wo sind Themen, die einer wissenschaftlichen Grundlegung bedürfen. Und wenn man dann im Dialog ist, dann verändert die Gesellschaft das, was Forschung tut, aber die Forschung verändert natürlich auch das, was Gesellschaft tut. Und das ist eigentlich etwas Gutes, denn dadurch können wir in die Gesellschaft hineinwirken und auch reale Probleme lösen und uns nicht sozusagen Probleme selber ausdenken. Wir erleben das zum Beispiel, machen Beispiel in der Landwirtschaft, da richten wir jetzt sogenannte Reallabore ein. Das heißt, da arbeiten dann AgrarwissenschaftlerInnen nicht mehr nur im Labor, sondern sie gehen auch in Betriebe hinein und versuchen dort die Dinge umzusetzen und zu lernen, was sind denn die realen Probleme, die dann entstehen und wie kann man damit umgehen. Und sowas verändert uns und es verändert natürlich auch unsere GesprächspartnerInnen.
1: Aber es verändert durch wissenschaftliche Erkenntnisse.
2: Das ist die Idee. Also die Idee ist, dass der Beitrag, den wir leisten können, ist jetzt kein politischer Beitrag, sondern ist der Beitrag mit Hilfe von Daten, mit methodisch gesicherten Vorgehen zu Erkenntnissen zu kommen, die dann eben tragen.
1: Gibt es eigentlich Grenzen, die sich eine Wissenschaft oder eine Institution der Wissenschaft selber setzen sollte?
2: Zunächst mal arbeiten wir ja im Rahmen des Grundgesetzes. Also wir sind gehalten, die Wissenschaftsfreiheit, die uns das Grundgesetz bietet. Wir haben da große Privilegien, die Gesellschaft uns an der Stelle gibt und die verantwortungsvoll auszuüben. Und das bedeutet, wir haben die Wissenschaftsfreiheit, wir können forschen und lehren, was die Wissenschaft benötigt, was auf der Grundlage von Wissenschaft sozusagen angemessen ist. Und wir kontrollieren uns selber mit ganz strengen Verfahren der Kontrolle, die sich die Wissenschaftsorganisationen selber geben. Das ist zunächst mal ein ganz, ganz großes Privileg, was aber auch, wenn man sich die historische Entwicklung ansieht, die Väter und Mütter des Grundgesetzes haben das ja nicht zufällig so entschieden, sehr, sehr wichtig ist für eine Gesellschaft. Gleichzeitig haben wir damit natürlich auch Verantwortung und Verpflichtung, zum Beispiel die Menschenwürde zu schützen oder die Grundrechte, die Demokratie und den Rechtsstaat zu schützen. Das heißt, wir sind daran auch gebunden, auch zum Beispiel an das Verbot von Angriffskriegen. Und wie man das jetzt gestaltet, also wie man diese Freiheit so gestaltet, dass sie verantwortungsbewusst ausgefüllt wird, das müssen Universitäten, das muss die Wissenschaft entscheiden und das können sie tun, beispielsweise im Rahmen von Selbstverpflichtungen.
1: Ein anderes Thema, das mit der Zukunft der Universitäten ganz stark zusammenhängt, ist die Frage der Demografie. Es wird weniger junge Menschen geben, damit weniger potenzielle Studierende. Was heißt das für Universitäten insgesamt? Was heißt das für die Universität Kassel?
2: Zunächst mal muss man sich ja fragen, was heißt das für die Gesellschaft? Wenn wir in Zukunft sehr viel weniger junge Menschen haben werden, dann und wir wollen aber unseren Wohlstand halten, und damit meine ich jetzt nicht nur den ökonomischen Wohlstand, sondern auch den Zeitwohlstand, den Wohlstand in Bezug auf Gesundheit, auf Wohlergehen, dann müssen wir sehr viel produktiver werden. Das ist einfach so. Und wenn wir produktiv werden wollen, dann müssen wir viel Kompetenz erwerben und auch viel Kompetenz weitergeben an die Studierenden in den Bereichen Technologie, aber auch in den Bereichen, wie Gesellschaft gut funktionieren kann, wie man SchülerInnen gut ausbilden kann. Also die Notwendigkeit, Produktivität und Wohlstand zu sichern, die übersetzt sich dann in wissenschaftliche Ausbildung an Universitäten und Hochschulen.
1: Lohnt sich das denn überhaupt noch in Zeiten von KI, wenn man ein bisschen vorausblickt oder wenn man so aufnimmt, was gerade diskutiert wird? Lohnt sich das, an die Universitäten zu gehen?
2: Ja, gerade an die Universitäten zu gehen, lohnt sich. Ich habe ein ganz spannendes Gespräch neulich geführt mit einer Professorin, die bei uns für Trickfilm zuständig ist. Und die hat erklärt, wie künstliche Intelligenz die Erstellung von Trickfilmen verändert und natürlich auch beschleunigt und vereinfacht und wie schwierig es ist für junge Menschen in diesem Bereich überhaupt heute noch einen Arbeitsplatz zu finden. Und sie hat gesagt, ihre Erfahrung ist, gerade die, die an Universitäten ausgebildet werden, verfügen über die Kreativität, die Originalität, den Perspektivwechsel, der dann eben solche Trickfilme überhaupt noch interessant macht, was die KI eben nicht kann. Und die Aufgabe einerseits KI Die muss ja auch erstellt werden, die muss gepflegt werden, die muss beherrscht werden. Dieses zu tun, das lernt man an Universitäten. Und zum anderen dann die Dinge zu tun, die an Universitäten nicht getan werden können. Das lernt man entweder in körperlichen Berufen, also ich sage jetzt mal Pflege, mitmenschliches Zusammensein, soziale Arbeit und so weiter. Und das lernt man in den technischen Bereichen dann, wenn man über mehr Kompetenz verfügt, wenn man origineller denken kann, wenn man Dinge zusammenbringen kann. Und das lernt man an Universitäten.
1: Also wer schlauer sein will als die KI, der ist an der Universität gut aufgehoben.
2: Na, die KI ist ja sehr schlau. Also es geht, glaube ich, an der Stelle gar nicht nur um Intelligenz, sondern es geht im Grunde um Menschsein. Also wie kann ich so Mensch sein, dass ich mit der KI als Werkzeug umgehen kann und die KI nicht mit mir.
1: Stichwort potenzielle Studierende. Wie wertvoll sind da internationale Studierende, insbesondere Masterstudierende? Und wie attraktiv ist Deutschland und wie attraktiv ist Kassel für Internationale?
2: Internationaler Austausch ist für Wissenschaft fundamental wichtig. Wir versuchen ja, Weltwissen zu verändern, zu erweitern, zu vergrößern. Und Weltwissen ist eben in der gesamten Welt vorhanden und deswegen ist internationaler Austausch für uns fundamental wichtig. Dazu gehören auch internationale Masterstudierende und auch die sind deswegen wichtig, weil sie einerseits uns Wissen aus dem Ausland mitbringen sozusagen, andererseits hier Wissen erwerben und das natürlich auch sehr häufig hier in der Gesellschaft dann auch anwenden, also hier tätig werden, arbeiten gehen und das, was wir eben aus der eigenen Jugend sozusagen gar nicht mehr bereitstellen können, dann hier in den Arbeitsmarkt zu bringen. Das heißt, das ist sehr, sehr wichtig für uns. Es ist auch eine große Freude, muss ich sagen, in so vielen Sprachen und unterschiedlichen Kulturen dann aus unterschiedlichen Perspektiven über Wissen sprechen und das erweitern zu können. Gerade deswegen macht es uns wirklich besorgt, dass in dem Bereich inzwischen sehr, sehr stark gekürzt wird. Also das BMZ hat jetzt, das Bundesministerium für wirtschaftliche Zusammenarbeit, hat die Ressourcen gekürzt für die DAAD-Programme des Deutschen Akademischen Auslandsdienstes, die internationale Studierende finanzieren, wenn sie nach Deutschland kommen. Das ist aus meiner Sicht eine ganz schwerwiegende Entscheidung, denn wenn man sich das internationale Geschehen anguckt, dann gibt es da andere große Player, wie zum Beispiel China oder wie Russland, die diese Lücke sehr schnell füllen werden. Also wir müssen da schon gucken, dass wir als Deutschland und als Europa auch einen wichtigen Platz behalten in der internationalen Wissenschaft und Zusammenarbeit und auch der wirtschaftlichen Zusammenarbeit.
1: Vielen Dank. Jetzt haben wir gemeinsam einige Bereiche skizziert, die für die Entwicklung der Universitäten und der Universität Kassel wichtig sind. Jetzt wäre eine naheliegende Frage von mir, wo sehen Sie die Universität Kassel in 20 Jahren? Aber Sie haben ja eben schon angedeutet, dass es so einen Prozess gibt, wo Sie auch in die Universität hineinhorchen oder gemeinsam mit den Beteiligten in der Universität darüber reden wollen. Dann frage ich Sie lieber, wie wünschen Sie sich so eine Diskussion? Wie soll eine Diskussion über die Zukunft der Universität Kassel verlaufen?
2: Ganz wichtig ist mir, dass wir das genau in der Universität verhandeln. Es sind im Moment so viele Fragen, so viele Veränderungen, so viele Sorgen auch, die durchaus bestehen, dass wir darüber gemeinsam sprechen müssen. Wir müssen da Strategien entwickeln, die sich übersetzen lassen in so etwas wie Verlässlichkeit innerhalb der Universität. Und da ist mir einfach wichtig, dass wir gemeinsam miteinander reden, und zwar in der Universität. Da brauchen wir keine politische Einflussnahme, sondern da brauchen wir ein Gespräch, einen Dialog innerhalb der Universität.
1: Vielen Dank, Frau Clement.
2: Gerne.

Die High Lamas waren das aus den USA mit Fly Baby Fly. Hier im Freien Radio Kassel in der Sendung Themenwechsel kommen wir nun heute zu einer Preisverleihung, die am vergangenen Freitag, also Freitag letzter Woche, hier im Rathaus stattgefunden hat. Der Deutsche Sprachpreis 2026 ist wieder mal hier in Kassel verliehen worden, wie auch in der Vergangenheit schon öfters. Die Henning-Kaufmann-Stiftung verleiht diesen Preis seit 1984 an Leute, die sich um die deutsche Sprache verdient gemacht haben. Und in diesem Jahr war das Harald Martenstein, Essayist, Kolumnist, Romanautor, der durch Kolumnen unter anderem bei der Zeit und dann später auch bei der Bild-Zeitung bekannt geworden ist. Und er hat den Preis für dieses Jahr bekommen, weil er eben auch ein Verfechter der deutschen Sprache ist und auch der korrekten und der Schönheit der deutschen Sprache und in der Lage ist, damit umzugehen, brillant damit umzugehen, wie er auch in seinem Vortrag dann bewiesen hat. Wir haben das aufgenommen und wir werden jetzt diese Veranstaltung hören. Wir hören unter anderem Professor Dr. Helmut Glück. Er ist der Chef der Henning-Kaufmann-Stiftung und moderiert hat das Ganze unser ehemaliger Oberbürgermeister Bertram Hilgen. Er ist nämlich ebenfalls Mitglied im Kuratorium der Stiftung, die diesen Preis vergibt. Die Laudatio stammte diesmal von der deutschen Bundestagspräsidentin Julia Klöckner. Sie ist da gewesen und hat die Laudatio auf Harald Martenstein gesprochen. Und das war auch der Grund dafür, warum die ganze Veranstaltung sich ein bisschen verzögert hat. Denn die Frau Bundestagspräsidentin kam verspätet in Kassel an. Deswegen mussten die Leute irgendwie sehen, wie sie die Zeit rumkriegen. Und deswegen werden wir auch am Anfang gleich drei Musikstücke hören. Und zwar von einer Gruppe namens Pocket Music hier aus Kassel. Die waren aber sehr gut. Das war wirklich toll, was die gemacht haben. Ein bisschen jazzig, aber ganz wunderbar gespielt. Und das Publikum war auch begeistert. Und deswegen ungewöhnlicherweise zu Beginn erst

0: Meine sehr verehrten Damen und Herren, ein ganz kurzes herzlich Willkommen von meiner Seite. Die richtige Begrüßung folgt im unmittelbaren Anschluss. Unsere Stiftung, der Vorstand sind sehr froh, dass so viele der Einladung unserer Stiftung und der Stadt Kassel, Herr Oberbürgermeister, gefolgt sind. Sie haben es mitbekommen, wir haben ein akademisches Viertelstündchen später angefangen, weil alle sind Akademiker. Der eigentliche Grund ist der, dass unsere Bundestagspräsidentin sich ein bisschen verspätet, aber sie wird in Kürze das Rathaus betreten. Dann freuen wir uns auf Ihre Rede. Mein Name ist Bertram Hilgen, ich bin im Vorstand der Henning-Kaufmann-Stiftung und dieser Saal ist mir nicht ganz unvertraut aus den Jahren, in der ich die Freude hatte, selber Oberbürgermeister zu sein. Ich danke ganz herzlich unseren Musikern und Frau Röhn. Sie werden uns heute noch zweimal erfreuen, da habe ich überhaupt keinen Zweifel. Ihr Trio heißt Pocket Music, große Musik in der Jackentasche. Und das, denke ich, haben Sie heute in ganz bewundernswerter Weise uns vorgeführt, Kerstin Röhn, Hartmut Schmidt und Frank Pecher, herzlichen Dank und wir freuen uns schon darauf, dass Sie noch zweimal auftreten werden. Meine sehr verehrten Damen und Herren, Sie haben es dem Programm entnommen. Ich wiederhole es nochmal, nach meiner kurzen Begrüßung spricht Herr Professor Glück, der Sprecher der Henning-Kaufmann-Stiftung, zu Ihnen und begrüßt Sie ganz offiziell. Dem schließt sich das Grußwort unseres Oberbürgermeisters, Herrn Dr. Schöller, an, mit dem unsere Stiftung ja zu der Preisverleihung eingeladen hat. Dann wird die Bundestagspräsidentin Frau Klöckner, die sich ein bisschen verspätet hat, aber wir sind guter Dinge, dass sie in wenigen Minuten hier eintrifft, die Laudatio auf unseren Preisträger, Herrn Martenstein, halten. Und der wird sich dann bedanken und erwidern und im Anschluss daran werden beide sich in das Buch eintragen, das für besondere Gäste unserer Stadt hier vorne bereit liegt. So, und jetzt wird es wichtig. Wer an dieser Veranstaltung schon ein oder zwei oder dreimal teilgenommen hat, weiß, dass da draußen ein kleiner Stehempfang nach der Eintragung in dieses Buch stattfinden wird, zu der die Stadt einlädt. Und wenn man dahin will, muss man durch diese Tür. Und wenn man von den Gästen der Empore raus will, muss man durch diese Tür oder diese. Und an der oberen Tür steht meine Frau. Und an der unteren Türe stehe ich. Und wir haben jeweils einen Hut in der Hand. Und wir bitten Sie ganz herzlich, schauen Sie schon mal nach, ob Sie gut ausgerüstet sind oder Ihr Nachbar oder Ihre Nachbarin über einen 20- oder 50-Euro-Schein verfügt. Wir bitten Sie um eine herzliche Spende, weil die Veranstaltung, der Preis, die Organisation, die kosten ein bisschen Geld. Unsere Stiftung ist klein, wir sind finanziell seriös und solide aufgestellt. Ich kümmere mich um die Kasse und deswegen stehe ich da auch. Und meine herzliche Bitte ist, tun Sie ein bisschen was in den Hut meiner Frau und den Hut, den ich Ihnen vorhalte, rein. Und dann können Sie auch sicher sein, dass wir im nächsten Jahr finanziell in der Lage sind, eine weitere schöne Veranstaltung in diesem wunderschönen Saal zu haben. Herzlichen Dank. Und jetzt hat das Wort Herr Professor Glück.
1: Meine Damen und Herren, ich begrüße Sie zur feierlichen Übergabe des Deutschen Sprachpreises des Jahres 2026 an Harald Martenstein. Den Preisträger und seine Laudatorin, Frau Julia Klöckner, begrüße ich besonders herzlich. Es ist eine große Ehre für unsere Stiftung und für uns alle, dass die Präsidentin des Deutschen Bundestags diese Aufgabe übernimmt und dazu heute zu uns gekommen ist. Jetzt steht in meinem Manuskript, dafür danke ich Ihnen, liebe Frau Glöckner, herzlich. Ich muss es etwas umformulieren. Ich werde mich nachher, wenn sie da ist, bei ihr bedanken. Ebenso herzlich begrüße ich den Oberbürgermeister der Stadt Kassel, Herrn Dr. Sven Schöller, der uns, wie angekündigt, anschließend die Grüße der Stadt Kassel überbringen wird. Ich begrüße die Abgeordnete des Deutschen Bundestages, Frau Auet Tesfayesus, sowie die Landtagsabgeordneten Julia Herz, Esther Kalvaram und Maximilian Barton. Ich begrüße die Stadtverordnetenvorsteherin der Stadt Kassel, Frau Dr. van den Hövel-Hahnemann, und die Ehrenbürgerin der Stadt Kassel, Frau Dr. Schulz-Jander, und alle Stadtverordneten und Mitglieder des Magistrats, die heute zu uns hierher gekommen sind. Ich begrüße Herrn Dirk Weber, den Generalbevollmächtigten der Sparta Bank Hessen, und den Filialdirektor dieser Bank in Kassel, Herrn Ulf Penker, Herrn Axel Treiser von der Stiftung Hundertfach, den Präsidenten des Landgerichts Kassel, Herrn Dr. Wachter, und seine Kollegin, die Präsidentin des Kasseler Amtsgerichts, Frau Christina Forster, den Polizeipräsidenten von Nordhessen, Herrn Marco Bertel, und den Vorstand der Henning-Kaufmann-Stiftung, Frau Privatdozentin Dr. Ammer aus Bonn, Herrn Oberbürgermeister Dr. Hilgen aus Kassel und Herrn Professor Dr. Erhard ebenfalls aus Kassel. Das war die Begrüßung. Unsere Stiftung ist benannt nach ihrem Stifter, Henning Kaufmann. Er lebte von 1897 bis 1980. Er war Gymnasiallehrer für Deutsch, Französisch und Erdkunde in Bad Kreuznach. Dorther stammt Frau Glöckner. Kaufmanns eigenes Arbeitsgebiet war die Namenkunde, aber sein Interesse galt auch der Entwicklung und Pflege unserer Sprache insgesamt, und diesem Interesse verdankt unsere Stiftung ihre Gründung. Die Stiftung begann 1984 mit der Verleihung des Deutschen Sprachpreises. Das ist also schon eine ganze Weile her, seit dieser Preis verliehen wird. Was sind nun die Verdienste, für die man diesen Preis bekommen kann? Man muss sich um die Pflege und Förderung der deutschen Sprache verdient gemacht haben, und zwar so, dass das von öffentlicher Wirkung ist. Man muss sich Verdienste um den kreativen, innovativen Gebrauch unserer Sprache oder um ihre Erforschung erworben haben. Man soll sich zudem einer guten, flüssigen, allgemein verständlichen Sprache bedienen. Wir muten unseren Preisträgern durchaus zu, sprachliche Vorbilder zu sein und musterhaftes Deutsch zu sprechen oder in ihrem Fall zu schreiben. Das kann in wissenschaftlichen Arbeiten, in literarischen Texten oder durch journalistisches Wirken geschehen. Unser Preis ist ein Sprachpreis, er ist kein Literaturpreis und er ist auch kein politischer Preis, auch wenn Sprachfragen mitunter eine politische Dimension haben. Das war so bei der Rechtschreibreform, das ist so bei den Debatten über die Anglizismen, über die leichte Sprache, über das Genderdeutsche. Die politische Orientierung unserer Preisträger spielt keine Rolle bei ihrer Wahl. Sie werden allein für sprachliche Dienste ausgezeichnet. Den politischen Rahmen setzt die Verfassung unserer Republik sonst nichts. Wer sind nun solche Preisträger? Aus den Wissenschaften kamen Konrad Ehlich und Peter Eisenberg, aus den Künsten die Schriftsteller und Musiker Daniela Danz und Bodo Wartke, die Schauspieler und Theaterleute Gerhard Stadelmeier, ein früher Kollege des heutigen Preisträgers bei der Stuttgarter Zeitung, in der Steinzeit war das noch. Für die Kunst des Übersetzens haben wir in Hans Wollschläger und Ralf Dudli zwei Personen geehrt. Für die sprachlich vorbildliche Vermittlung wissenschaftlicher Erkenntnisse an die Allgemeinheit erhielten der Physiker Hans Wagenschein, der Jurist Hans Hattenhauer und der Philosoph Dieter Henrich den Preis. Sie sehen, die Berufsgruppenspreizung ist ziemlich groß. Und Journalisten sind bisher selten unter unseren Preisträgern. Vor Harald Wartenstein waren es in 40 Jahren genau drei Personen und eine Institution im deutschen Zeitungswesen, die den Deutschen Sprachpreis erhalten haben. Die Redakteurin Heike Schmoll erhielt den Preis 2005. Sie war später dann 12 Jahre lang Mitglied des Vorstands unserer Stiftung. Sie sagte über die Sprache der Zeitung Folgendes: Die soll lebensnah und verständlich, kraftvoll und durchsetzungswillig, zweckgerichtet und nicht in erster Linie einem künstlerischen Stil verpflichtet sein. Weiter schreibt sie, es reiche nicht, die Sprache als Handwerk im Griff zu haben. Es gelte auch, die richtige Formgebung zu beherrschen. Und das erfordert eine enorme Schreibdisziplin. In Klammern, kurze Texte zu verfassen, ist immer schwerer als lange. Und all das, was ich gerade gesagt habe und zitiere von Heike Schmoll, sehen wir auch in Martensteins Werk verwirklicht. Der Journalist und Feuilletonist Konrad Adam war 2009 unser Preisträger. Ihm wurde bescheinigt, dass er ein stilistisch überaus breites Spektrum abdecke, nämlich, ich zitiere wieder aus der Begründung für die Preisverleihung damals, Ironie und Zorn, heitere Reflexion und Spott, Nachdruck und Eindringlichkeit, Spielerisches und Ernstes. Dabei ist seine Sprache immer pointiert, verständlich und klar. Denn genau das soll Sprache sein, sie dient schließlich der Klärung und der Verständigung. Wir werden von Frau Glöckner nachher wahrscheinlich hören, ob, nein, das Harald Martenstein, dieses stilistische Spektrum ebenfalls meisterlich beherrscht. Der dritte ist der Essayist und Kritiker Gustav Seibt. Er war bisher der letzte Journalist, den wir dekoriert haben, und das ist 15 Jahre her. Ihm haben wir bescheinigt, dass er es versteht, scharfsinnige Analyse mit profunder Bildung, sprachlicher Eleganz und atmosphärischer Dichte zu verbinden. Und auch all das, Scharfsinn, Bildung, sprachliche Eleganz und atmosphärische Dichte, zeichnet Martensteins Kolumnen und Romane aus. Ein weiterer Träger des Deutschen Sprachpreises aus der Zeitungswelt war eine Institution. 2003 bekam ihn das Streiflicht der Süddeutschen Zeitung, die ich hier mal als Mutter aller Kolumnen bezeichnen möchte. Wir haben also nicht nur vorbildliche Publizisten, sondern auch die Kunstform der Kolumne schon einmal dekoriert. Und Martenstein ist der Erste, der als Kolumnist und als Meister des journalistischen Deutsch unsere Auszeichnung erhält. Wir werden nachher von Frau Glöckner hören, ob man Martenstein all das, was unsere Stiftung Heike Schmoll, Konrad Adam, Gustav Seibt und dem Streiflicht an preiswürdigen Verdiensten zugeschrieben hat, so unstandslos zuschreiben kann, wie ich das eben getan habe, oder ob seine Verdienste womöglich ganz eigener Art sind. Wahrscheinlich sind sie das. Um eine sehr traurige Mitteilung komme ich nicht herum. Peter Eisenberg, Jahrgang 1940, Ordinarius für germanistische Sprachwissenschaft in Potsdam und Träger des Deutschen Sprachpreises 1996, verstarb im vergangenen September. Das Abitur hat er am Friedrichsgymnasium hier in Kassel gemacht. Er ist in Kassel groß geworden. Seine Schüler und Weggefährten haben diesem großen Gelehrten im März 2026 ein Gedenkkolloquium ausgerichtet, das unsere Stiftung finanziert hat. Die dort gehaltenen Vorträge werden Ende des Jahres als Buch erscheinen. Eisenbergs Tod ist ein großer Verlust für die sprachwissenschaftliche Forschung und für die deutsche Sprache. Denn er hat sie nicht nur in seiner großen Grammatik vorbildlich beschrieben, sondern auch von Herzen geliebt. Abschließend möchte ich der Stadt Kassel danken, die diese Veranstaltung mit vorbereitet hat, namentlich Frau Orth. Wo ist sie denn?

Ich danke der Stadt Kassel auch dafür, dass wir den Preis in diesem schönen Saal überreichen dürfen und dafür, dass sie unsere Stiftung so freundlich unterstützt. Danken möchte ich der Sparta Bank Hessen und ihrem Gewinnsparverein, die unseren Preis großzügig fördern, der Stiftung Hundertfach, die unsere Stiftung treuhänderisch verwaltet. Wir sind keine selbstständige Stiftung, sondern eine nicht rechtsfähige Stiftung. Deshalb brauchen wir einen Träger. Und das ist seit einigen Jahren die Kasseler Stiftung Hundertfach. Und schließlich danke ich Freier von Stockhausen, die das Sekretariat unserer Stiftung überaus professionell und zuverlässig wahrnimmt. Die Gruppe Pocket Music, die Sie schon gehört haben, begleitet unsere Feier und ich danke ihr für den Hörgenuss, den wir schon hatten und den wir noch bekommen werden. Und jetzt bitte ich den Herrn Oberbürgermeister um sein Grußwort.

Sehr geehrte Frau Bundestagspräsidentin Klöckner, herzlich willkommen. Sehr geehrte Frau Stadtverordnetenvorsteherin Dr. van den Hövel-Hahnemann, sehr geehrte Bundestagsabgeordnete Awet Tesfayesus, sehr geehrte Abgeordnete des Hessischen Landtags Julia Herz, Esther Kalveram und Maximilian Barton, sehr geehrter Herr Preisträger, lieber Herr Martenstein, sehr geehrte Mitglieder des Vorstands der Henning-Kaufmann-Stiftung, Frau Dr. Ammer, Herr Professor Glück und Herr Dr. Erhard und Herr Oberbürgermeister AD Hilgen, sehr geehrter Herr Landgerichtspräsident Dr. Wachter, sehr geehrte Frau Amtsgerichtspräsidentin Christina Forster, sehr geehrter Herr Polizeipräsident Marco Bertel, sehr geehrte Mitglieder des Magistrats und der Stadtverordnetenversammlung der Stadt Kassel, meine lieben Gäste, meine sehr verehrten Damen und Herren, ich heiße Sie ganz herzlich im Namen der Stadt Kassel anlässlich der Verleihung des Deutschen Sprachpreises willkommen hier in der Mitte Deutschlands, in Kassel, im Saal der Kasseler Stadtverordneten. Und lassen Sie mich anlässlich dieses Grußwortes, das ich hier zu Ihrer Preisverleihung sprechen darf, einige Gedanken mit Ihnen teilen über diesen Saal und seine Beziehung zu dem, was uns heute Abend hier zusammenbringt, seine Beziehung zur Sprache. Dieser Saal wurde mit der Errichtung des Rathauses in der Kaiserzeit 1909 fertiggestellt. Er weist eine bewegte Geschichte auf, die in vielerlei Hinsicht mit dem Thema Sprache verbunden ist. Hier ist der Ort der Debatte, das Forum des Austauschs, in dem mit dem Instrument der Sprache die Angelegenheiten der örtlichen Gemeinschaft erörtert werden. Hier wird argumentiert, kritisiert, laudiert, glorifiziert, polemisiert, reklamiert, deklamiert, protestiert, etc. etc. Dieser Saal hat in Sachen Sprache viel erlebt. Er weiß davon zu erzählen, wie Sprache gebraucht werden kann. Für Zwecke des gemeinen Wohls und des friedlichen Miteinanders. Wie beispielsweise ihre integrative Kraft zur Entfaltung gebracht werden kann, indem etwa in der diversen Gesellschaft einer Stadt jede und jeder einbezogen wird, indem ausgesprochen wird, dass alle dazugehören, unabhängig von Herkunft, Religion, Orientierung und Anschauung. Indem wir hier sagen, wir gehören zusammen, denn wir leben hier gemeinsam in dieser Stadt. Man glaubt gar nicht, wie wichtig es ist, dies immer wieder auszusprechen. Gerade für diejenigen, die am Rand der Gesellschaft stehen oder sich dort sehen, die Zweifel haben, ob sie dazugehören. Mittels Sprache immer wieder zu formulieren, was uns im Kern über alle Unterschiede hinweg miteinander verbindet, das macht ein Gemeinwesen stark. In seinen besten Zeiten wurde und wird dieser Saal zur Erlebnisstätte für die integrative Kraft von Sprache. Aber er weiß auch, die andere Geschichte zu erzählen. Es ist die Geschichte des Missbrauchs von Sprache, ihr Einsatz zur Spaltung der Gesellschaft auf der gesamten Bandbreite der Modulationsfähigkeit von Sprache. Beginnend mit kleinen Provokationen und endend mit menschenverachtender Hetze. Die negative Tonspur von Sprache. In dieser Hinsicht hat dieser Saal die volle Bandbreite bereits ausgereizt. Vor etwa 100 Jahren
stand hier an dieser Stelle, wo ich jetzt stehe, ein Stadtverordneter der Stadt Kassel namens Roland Freisler. Der spätere Präsident des Volksgerichtshofs betrieb hier ganz in der Nähe am Friedrichsplatz mit seinem Bruder eine Rechtsanwaltskanzlei. Und hier an dieser Stelle entlud er als Mandatsträger und führender Kopf der örtlichen NSDAP in endlosen Tiraden seine furchteinflößenden Agitationen gegen alles, was der menschen- und demokratieverachtenden nationalsozialistischen Ideologie im Wege stand. Freisler war ein Gewalttäter der Sprache. Seine Waffe war sein Mundwerk, seine Munition waren Worte. Der beste Beweis, dass Sprache töten kann. So hat die Sprache über diesen Saal nicht nur Ruhm gebracht, sondern auch Schande. Ihre zentrale Bedeutung für diesen Ort ist in jedem Fall diesem Saal eingraviert und das im wörtlichen Sinn. Wenn Sie, meine Damen und Herren, sich mal umdrehen und einen Blick auf die Holzvertäfelung über der Eingangstür werfen, dann lesen Sie den Satz: Eins Manns Red ist nur eine halbe Red, man soll die Part verhören bet. Dieser mittelhochdeutsche Satz war bereits auf einer Steintafel über dem Treppenturm des 1408 am Kasseler Altmarkt errichteten Rathauses zu lesen. Eine traditionelle Inschrift, die man im deutschsprachigen Raum an vielen Rathäusern findet. Seine historische Interpretation ist eindeutig. Es handelt sich sozusagen um die mittelhochdeutsche Version des römischen Rechtsgrundsatzes Audiatur et altera pars. Er beschreibt das Verfahrensprinzip des rechtlichen Gehörs. Bevor man sich über einen Gegenstand der Diskussion eine Meinung bildet, ein Werturteil äußert oder gar eine Entscheidung fällt, gilt es, beide Seiten zu hören. Eine Seite steht immer nur für die halbe Wahrheit. Ein Grundsatz, der wichtiger nicht sein könnte. Ein Werturteil, das unter Missachtung dieses Prinzips getroffen oder gar ausgesprochen wurde, kann keine Legitimität für sich in Anspruch nehmen. Ein Grundsatz, der auch zur Basisausstattung des Journalismus gehört. Er ist beispielsweise auch integraler Bestandteil von Ziffer 2 des deutschen Pressekodex, der sich mit journalistischer Sorgfalt befasst. Seit dem Mittelalter, als jene Inschriften nicht selten die Rathäuser zierten, sind zweifellos einige gesellschaftliche Entwicklungen vonstatten gegangen, die es ermöglichen und vielleicht sogar interessant machen, dieses Stück deutsche Sprache aus der Holzvertäfelung unseres Stadtverordnetensaals in einem anderen Licht zu interpretieren. Mit Freisler habe ich den furchtbarsten Juristen dieser Stadt erwähnt. Aber Kassel und dieser Saal hat auch juristische Lichtgestalten hervorgebracht. In der Zeit von 1946 bis 1952 wirkte Elisabeth Selbert als Stadtverordnete in diesem Saal. Sie war es, die als Mitglied des Parlamentarischen Rates, gestützt von einer beispiellosen Protestwelle deutscher Frauen, einen Satz wie ein Fels in das deutsche Grundgesetz schrieb: Männer und Frauen sind gleichberechtigt. Nur exkursiv möchte ich an dieser Stelle darauf hinweisen, das Leben und Arbeiten von Elisabeth Selbert und eine umfassende Dokumentation der Frauenbewegung insgesamt in dem national einzigartigen Archiv der deutschen Frauenbewegung hier in Kassel nachvollzogen werden kann. Sehr geehrte Frau Bundestagspräsidentin, ich lade Sie ganz herzlich ein, dieses Archiv, wenn Sie Zeit finden, hier in Kassel einmal zu besuchen. Das würde uns sehr freuen.
Zurück zur Holzvertäfelung. Ich habe mich gefragt, was wohl Elisabeth Selbert über diesen Satz gedacht haben könnte, wenn sie hier gestanden hat und geredet hat. Eins Manns Red, eine halbe Red. Sie könnte möglicherweise gedacht haben, dass die Rede eines Mannes schon deshalb nur die halbe Wahrheit ist, weil die Rede der Frau hierbei völlig unbeachtet blieb. Das Licht der gesellschaftlichen Entwicklung hat damit unbestreitbar einen Mangel dieser Inschrift zum Vorschein gebracht. Wir hier in Kassel kompensieren diesen Mangel über die städtisch geführte Stiftung des Schriftstellerpaares Brückner-Kühner, die hier seit einigen Jahren in jedem Dezember die Veranstaltung zum Wettbewerb der ungehaltenen Reden ungehaltener Frauen präsentiert. Wir sehen, meine Damen und Herren, Sprache umgibt diesen Ort in all ihren Facetten. Ein guter Ort zur Verleihung des Deutschen Sprachpreises, der ich nun einen interessanten weiteren Verlauf wünsche. Herzlichen Dank.

Guten Abend alle zusammen. Ich habe es etwas später geschafft, aber bin pünktlich zur Laudatio dann da. Und wir hatten in Berlin noch Abstimmung, Sitzungswoche und dann mit der Mobilität ist manchmal eine Herausforderung, aber auch nach Kassel kommt man mit Stau. Insofern bin sehr, sehr gerne hier und danke auch, sehr geehrter Herr Oberbürgermeister, für die einleitenden, aber auch für die einordneten Worte. Und man sieht, wie groß eine Bandbreite menschlicher Fähigkeiten und Abgründe auch sein kann. Ich freue mich, dass wir heute hier sind, sehr geehrte Damen und Herren Abgeordnete der Parlamente, Herr Oberbürgermeister, Vorstand der Stiftung, freue mich sehr, sehr geehrte Damen und Herren, natürlich auch lieber Harald Martenstein. Tja, eine Laudatio. Hätte man Ihnen selbst die Aufgabe gestellt, lieber Herr Martenstein, Ihre Kolumne einer Laudatio auf Harald Martenstein zu widmen, würde ich mir das Ergebnis ungefähr so vorstellen. Ich halte heute eine Laudatio. Das ist eine Rede, bei der man jemandem sagt, wie gut er ist, während er daneben sitzt und so tut, als wäre es ihm das sehr unangenehm. Ihm ist es aber nicht unangenehm, das weiß man, sonst wäre er ja nicht gekommen. Er ist gekommen. Sehr geehrte Damen und Herren, wenn man die ehrenvolle Aufgabe erhält, eine etwa 15-minütige Laudatio auf einen Mann zu halten, der die Welt in exakt 800 Wörtern pro Woche auf den Punkt bringt, dann grenzt das fast schon an vorsätzliche Grausamkeit. Eine Viertelstunde. Lieber Herr Martenstein, in 15 Minuten schreiben Sie normalerweise 2,5 Kolumnen, lesen die gesammelten Werke von Karl Marx quer und bringen nebenbei noch die Republik gegen sich auf. Also, wir feiern einen Journalisten, der mit der deutschen oder der mit dem deutschen Sprachpreis der Henning-Kaufmann-Stiftung ausgezeichnet wird. Und das, obwohl er sich seit Jahrzehnten weigert, sich den jeweils aktuellen, amtlich verordneten Sprachbefindlichkeiten anzupassen. Ja, es gibt... Es scheint eine tiefe Sehnsucht danach zu geben hier. Auch Sie können das alle. Es gibt Journalisten, die schreiben, um zu informieren. Es gibt Autoren, die schreiben, um zu unterhalten. Und es gibt dann Herrn Martenstein. Er schreibt, um unsere Sprache in ihrer reinsten, präzisesten, bisweilen schmerzhaftesten Form auf den Punkt zu bringen. Und die Henning-Kaufmann-Stiftung ehrt heute einen Mann, der nicht nur Texte verfasst, sondern ein Handwerk zelebriert. Harald Martenstein ist ein Sprachkünstler, Meister, wie man sagt, der geschliffenen Worte, ein Kolumnist, der die Klaviatur der Ironie ebenso beherrscht wie die der tiefgründigen Gedanken. Und der heutige Preisträger zeigt, dass wahre Sprachkultur eben nicht von der Länge des Textes abhängt. Seine Texte, die sind witzig, die sind reflektiert, oft sarkastisch, aber eben mit einem tiefen Respekt vor der Sprache, vor unserer Sprache. Sie litten unter Ängsten, als sie jung waren, das schrieben sie vor einiger Zeit. Das Schreiben wurde für sie zur Therapie, zu ihrer Rettung, so sagten sie. An der Schreibmaschine, da fühlten sie sich sicher. Weiß nicht, als Werk oder Wurfzeug sicher. Dieses Schreiben war mit einem ganz besonderen Platz verbunden, nämlich der großelterlichen Küche. Sie war ihr zentraler Lebensort. Dort haben sie sich konzentriert, ihre Hausaufgaben gemacht. Aus dieser Zeit ist eine gewisse Zuneigung zu Küchen geblieben. Wie oft liest man oder sieht auf Bildern, dass sie für Interviews in ihrer Küche sitzen oder in ihre Küche einladen. Und dann haben sie sich tatsächlich in eine Wohnung mal eine Schreibküche einbauen lassen. Es wurde also ein Zimmer in eine Küche verwandelt, obwohl sie eine Küche bereits hatten. Diese extra Schreibküche sollte Ihnen bei der Inspiration helfen. Und mir scheint, das funktioniert. Sie wurden zum Kolumnenkönig in der Küche. Also Kolumnenküchenkönig, könnte man quasi sagen. Für den Tagesspiegel und später auch für die Zeit und das Zeitmagazin. Sie verfassten Texte der Extraklasse personalisierte Kolumnen. Das ist eine hohe Kunst, die von vielen Journalisten, Kolleginnen und Kollegen zwiespältig betrachtet wird. Einerseits erheben sich manche Journalisten darüber, dass die nötige Recherche für diese Art von Schreiben ja nur im Inneren und im Leben des Autors stattfindet. Das soll also eine Leistung sein. Andererseits, Hand aufs Herz, eigentlich jeder Journalist wünscht sich eine solche
persönliche Kolumne, dass er sie selbst bekommt. Was Harald Martenstein besonders macht, er beherrscht die Kunst, komplizierte Gedanken so einfach aufzuschreiben, dass man sie versteht und deshalb auch Wirkung haben. Viele Menschen können verständlich schreiben. Viele können geistreich schreiben. Viele können auch originell schreiben. Aber nur wenige können all das zugleich. Man erkennt einen Martenstein-Text oft schon nach wenigen Zeilen. Das ist diese Mischung aus Neugier und Skepsis, aus Ernsthaftigkeit und Spieltrieb, aus Selbstironie und Beharrlichkeit. Vor allem aber besitzt er eine seltene Gabe. Er betrachtet die Welt niemals aus der Höhe, er betrachtet sie eben vom Küchentisch aus. Und genau deshalb entdeckt er Dinge, die anderen vielleicht entgehen. Würde man Martenstein-Texte durch, ich würde mal sagen, eine gängige Software zur Stil- und Compliance-Prüfung jagen, würde der Server wahrscheinlich explodieren. Da würden rote Warnleuchten blinken. Zitat, Achtung, Ironie detektiert. Warnung, Text könnte Spuren von gesundem Menschenverstand enthalten. Gefahr für Missverständnisse beim Menschen ohne Humor. Harald Martenstein aber vertraut seinen Lesern. Er vertraut ihrem Verstand, ihrer Urteilskraft. Er setzt voraus, dass wir den Unterschied zwischen einem ernsthaften Affront und einer humoristischen Zuspitzung verstehen. Er traut uns zu, dass wir beim Lesen mitdenken. In einer Medienwelt, die ihre Nutzer immer öfter wie unmündige, oh, jetzt weiß ich, wo der Knopf ist, wie man hoch und runter macht. Das gibt es bei uns im Bundestag auch. Sehen Sie mal. Jetzt, ich dachte schon, es wäre eine Geisterhand. Also, das war so, ich dachte auch schon, macht das jemand anderes gerade für mich hier? Es passte zum Text. Also in einer Medienwelt, die ihre Nutzer immer öfter wie unmündige Kinder behandelt, die man an der Hand durch die richtige Gesinnung führen muss. Da ist Harald Martenstein, ich würde mal sagen, der ungezogene Onkel, der einem heimlich Süßigkeiten zusteckt und Witze erzählt, die eigentlich erst ab 18 sind. Und manchmal entdeckt man erst beim zweiten Lesen, dass man gerade über etwas sehr Grundsätzliches nachgedacht hat. Harald Martenstein hat im Laufe der Jahrzehnte über wirklich fast alles schon geschrieben. Da sind die kulturellen Themen und politischen Schwerpunkte, also von der literarischen Welt des ICE-Bordbistros über die Erbschaftssteuer bis zu Klimarettern und Pegida-Demonstranten. Da sind die großen Menschheitsthemen von Trauer, Verschwendung und Heldentum über Anstand und Sehnsucht nach Respekt bis hin zu Güte und zu Sterblichkeit. Und schließlich sind da die von Ihnen liebevoll Schnurpfeifereien genannten banalen Themen. Sie reichen von Katzenbildern und Fledermäusen über Kronkorken und alltägliche Lügen bis hin zu Kinderlamm und Bratwürsten aus Gold. Sie schreiben dabei stets in einem besonderen Martenstein-Rhythmus. Der erste Satz macht neugierig, der zweite überrascht, der dritte ist so, wie man es erwartet hätte, der vierte macht das wieder rückgängig, der fünfte ist dann meistens der beste. Das reinste Hütchenspiel. Die meisten Autoren versuchen, ihre Leser zu überzeugen. Harald Martenstein versucht zunächst etwas anderes. Er bringt sie dazu, weiterzulesen. Und wenn sie weiterlesen, fährt er sie oft dorthin, wo sie gar nicht hin wollten. Er lockt seine Leser mit einer Bratwurst an und entlässt sie mit einem Gedanken über Freiheit. Er beginnt mit einer Katze und endet bei einer Frage über den Zustand unserer Gesellschaft. Es ist, als hörte man ihren Gedanken für wenige Minuten beim Schweifen zu, während sie aus der Gemütlichkeit ihrer Schreibküche aus dem Fenster gucken. Und immer geben Sie uns am Ende etwas mit, lieber Herr Martenstein, eine gezielte Irritation, eine freche Pointe, einen bisher unbekannten Gedanken. In 24 Jahren sind mehr als 1200 Kolumnen entstanden. Einige Sammelbände hiervon tragen Titel, so als wären sie bei Udo Jürgens ausgeliehen. Jeder lügt so gut er kann. Alles im Griff auf dem sinkenden Schiff. Es wird Nacht, Seniorita. Seine Kolumne ist nicht nur wegen der Texte selbst ein großes Projekt. Das schrieb Ihr Kolumnenkollege Axel Hacker einmal anlässlich Ihres Geburtstages, Zitat weiter, sondern eben auch wegen der Reaktionen darauf, Sie sind ein Gesamtkunstwerk.
Harald Martenstein-Fans, die blieben und bleiben dabei treu. Ob lesend oder ihnen zuhörend, wenn sie ihre Texte in den Theatern dieser Republik vortragen, sie sind da. Diese Verbindung mit ihrer Leserschaft ist für sie, man beachte die Formulierung, ein Glücksgefühl, das ich kaum beschreiben kann. Das sagen sie. Doch in den vergangenen Jahren hat sich für sie etwas verändert. Nicht von heute auf morgen, sondern es ist ja oft schleichend, wenn sich etwas grundlegend verändert. Immer häufiger gab es Rückfragen und Diskussionsbedarf zu ihren Texten aus den Redaktionen des Tagesspiegel und des Zeitmagazins. Immer häufiger ging es nicht um Fragen des Stils oder des Verständnisses, sondern um die politische Ausrichtung. War die Kritik nachvollziehbar, haben sie Sätze oder gestrichen. Das begründeten sie sehr charmant. Zitat, eitle Autoren sind dumme Autoren. Doch irgendwann überzeugten sie die Argumente der Redakteure nicht mehr. Und schlimmer noch, sie merkten, wie die Diskussionen sie beeinflussten. Ich zitiere sie auch wieder. Beim Schreiben dachte ich auf einer Parallelschiene darüber nach, wie ich den Text wohl durchbekomme und wie weit ich mich von dem entfernen darf, was in den letzten Tagen 20 Mal als einzig mögliche Sichtweise im Blatt gestanden hatte. Ich übte mich im vorauseilenden Gehorsam. Manchmal war ich deshalb sogar wütend auf mich. Und Wut ist für sie keine gute Emotion zum Schreiben. Sie haben Konsequenzen gezogen und das Angebot einer neuen Heimat für ihre Texte angenommen. Sie sind erst vom Tagesspiegel zur Welt und dann zum Zeitmagazin zur Bild gegangen, vom Zeitmagazin zur Bild, und sie schreiben auch regelmäßig in der WAMS, also Welt am Sonntag. Das Zeitmagazin hat ihnen zum Abschied ein ganzes Heft gewidmet. Es ist voll von fachlicher Wertschätzung der Kollegen, wenn sie etwa als, Zitat, Formulierungsmeister oder als Ein-Mann-Marke bezeichnet werden. Doch auch in diesem sehr würdigenden Heft wird zwischen den Zeilen auch Unverständnis geäußert. Was viele an Harald Martenstein schätzen, ist nicht, dass man ihm immer zustimmt. Das Gegenteil ist ja häufig der Fall. Aber er erinnert uns an etwas Wichtiges. Demokratie lebt nicht davon, dass Menschen dieselbe Meinung haben. Sie lebt davon, dass unterschiedliche Meinungen ausgesprochen werden dürfen und ertragen werden müssen. Und dass wir bereit bleiben, ihnen zuzuhören. Freiheit erschöpft sich nämlich nicht nur im Dürfen. Wenn wir einander nicht mehr zuhören, verlieren wir den Menschen hinter der Meinung. Zurückbleibt ein Feindbild. Das ist beinahe menschlich, denn es passiert sowohl aus Abneigung als auch aus Selbstschutz. Wer angegriffen wird, grenzt sich oft nicht selbst ab. Er grenzt den Angreifer ab. Das ist der Unterschied. Wenn wir uns aber nur noch gegen Angreifer definieren, dann lautet die erste Frage nicht mehr, wofür stehe ich, sondern wogegen muss ich mich schützen? Und so führt ein giftiges Klima zur Verhärtung von Fronten, von einem Wir und dann zu dem Die da. Und am Ende zur Verengung des Meinungskorridors. Also dafür muss nicht einmal ein Gesetz verändert werden. Sie, lieber Herr Martenstein, würden jetzt vielleicht zitieren, was Sie als ersten Satz Ihres privaten Grundgesetzes bezeichnen. Die Leute dürfen sagen, was sie wollen, solange sie nicht mit Gewalt drohen, solange sie nicht mit schwersten Beleidigungen um sich werfen. In einem freien Land muss vieles möglich sein. Das bedeutet aber auf der anderen Seite, dass wir alle gewisse Nehmerqualitäten haben sollten. Nehmerqualitäten. Darunter verstehen Sie die Möglichkeit in Betracht zu ziehen, dass Ihre Kritiker auch Recht haben könnten. Dass Harald Martenstein Widerspruch hervorruft und aushält, ist ein weiterer Grund für den Deutschen Sprachpreis der Henning-Kaufmann-Stiftung heute. Und was mich persönlich besonders freut, bin Rheinland-Pfälzerin, komme von der nahe Bad Kreuznach. Und das ist meine Geburtsstadt und im Übrigen hat dieser Preis seinen Bezug zu dieser Stadt. Die Stiftung wurde vor 50 Jahren bei uns an der Nahe gegründet,
vom promovierten Gymnasiallehrer und Namensforscher Henning Kaufmann. Sein Ziel? Die Pflege und Reinheit.

Beschleuniger, den sie ihren Lehrern und Lesern beschert haben, und für die unerschütterliche Erinnerung daran, dass Freiheit im Kopf immer mit der Freiheit des Wortes beginnt. Und deshalb, lieber Harald Martenstein, herzlichen Glückwunsch zum Deutschen Sprachpreis 2026. Ich würde sagen, verdient.

Ja. Liebe Frau Klöckner, ich habe ja selten, während ich eine Rede hörte, so sehr gehofft, dass die Rednerin die Wahrheit sagt. Ein bisschen übertrieben ist es vielleicht gewesen, aber ich habe es wirklich gerne gehört. Ja. Wir haben ja schon viele Begrüßungen hier gehabt, aber ich danke allen, die mit dieser Veranstaltung hier zu tun hatten und hoffe, dass sie es nie bereuen. Und ich bin so froh, dass Sie das gemacht haben, Frau Klöckner, weil ich Ihre Gelassenheit und Ihre Fairness und vor allen Dingen Ihren Humor immer bewundert habe. Es gibt relativ wenige in der Politik, die Humor haben. Und zufällig sind doch einige von Ihnen in der Nähe des Rheins geboren, der also ganz offensichtlich eine humorfördernde Wirkung hat. Stimmt was nicht? Mache ich was falsch? Okay. Aber nicht zu tief. Ist okay, ja? Ja, ich habe also, falls das nicht rübergekommen ist, ich habe also allen guten Tag gesagt und habe mich bedankt und habe das aber so ein bisschen gerafft, weil ja schon viele Danksagungen gekommen sind. Und dann habe ich Frau Klöckner für ihren Humor gelobt. Das war alles, glaube ich, so im Großen und Ganzen, ja? Und den Rhein, den habe ich auch noch hervorgehoben. Die Stadt, in der ich geboren wurde, habe ich mit Anfang 20 verlassen. Seitdem habe ich an verschiedenen Orten und in verschiedenen Ländern gelebt, mal kürzer, mal länger. Vor ein paar Jahren machte der Begriff Anywheres in der Soziologie Karriere. Gemeint sind Menschen, die aufgrund ihrer Ausbildung und ihrer Sprachkenntnisse fast überall leben können. Und mit einem Begriff wie Heimat deshalb angeblich wenig anzufangen wissen. Gibt es solche Leute? Ein paar bestimmt. Aber ich glaube nicht, dass es viele sind. Ich kann mir nur schwer jemanden vorstellen, dem Heimat wirklich überhaupt nichts bedeutet. Heimat muss nicht unbedingt ein Ort sein. Heimat ist das, was uns geprägt hat und uns selbstverständlich vorkommt. Heimat ist das, was einem am Ende in den letzten Minuten durch den Kopf gehen wird. Ich glaube, dass selbst die abgebrühtesten Kosmopoliten manchmal in der Nacht eine Sehnsucht nach Heimat überkommt. Eine Kindheitserinnerung vielleicht. An den Moment, an dem einem zum ersten Mal so etwas wie Glück bewusst wurde. Auf die Art, wie man Glück nur spürt, wenn man noch klein ist. Es ist etwas, wohin man sogar im Traum den Weg findet, weil man sich dort zu Hause fühlt. Sprache ist etwas Intimes, etwas sehr Persönliches. So wie keine zwei Menschen genau gleiche Fingerabdrücke besitzen, reden auch nicht zwei Menschen exakt gleich. Jede Person hat sprachliche Eigenarten, Vorlieben, Abneigungen, Ticks vielleicht und ihre private Sprachgeschichte. Ich zum Beispiel

bin nicht mit Hochdeutsch aufgewachsen. Zu Hause haben wir den Mainzer Dialekt gesprochen. In einer ursprünglichen, heute fast verschwundenen, mit vielen französischen Ausdrücken gespickten Variante. Nur mein Vater war anders geprägt. Er hatte Ostpreußen etwa in dem Alter verlassen, in dem ich Mainz verließ. Mainzerisch, eine Variante des Hessischen, ist also meine Muttersprache. Hochdeutsch ist meine Vatersprache. Mein Vater litt, wenn sein Sohn Dialekt redete. Wenn er den Raum betrat, wechselte ich ihm zuliebe mitten im Satz die Sprache. Aber wenn er etwas getrunken hatte, fing er immer an, Ostpreußisch zu reden. Es brachte ihn mir näher, dass sogar er einen Dialekt hatte, den er nur geschickt versteckte. Heute kann ich meine Muttersprache leider nicht mehr perfekt. Wenn ich sie zu sprechen versuche, merke ich, dass ich wie ein Tourist klinge, der in Spanien in gebrochenem Spanisch nach der Weinkarte fragt. Meine Oma wäre entsetzt. Deutschland ist besonders reich an Mundarten, was natürlich mit der jahrhundertelangen deutschen Kleinstaaterei zusammenhängt. Manchmal kann man noch heute die einstige Grenze zwischen zwei Fürstentümern oder zwei Königreichen an der unterschiedlichen Art erkennen, wie die Leute auf beiden Seiten der ehemaligen Grenze reden. Etwa alle 4 Wochen verschwindet, statistisch gesehen, eine der etwa 7000 Sprachen, die es auf der Welt noch gibt. Entstehungsbedingungen für Sprachen, einschließlich der Dialekte, ist nämlich eine räumliche oder soziale Trennung. Die hinterm Berg oder überm Fluss, die reden halt anders. Wenn Grenzen bedeutungsloser werden, zum Beispiel wegen moderner Verkehrsmittel, verlieren die kleinen Sprachen mit wenigen Sprechern ihren Sinn. Dagegen lässt sich nicht viel machen, fürchte ich. Vielfalt verschwindet. Sie haben längst gemerkt, worauf ich hinaus will. Fast alle Menschen brauchen irgendeine Heimat. Und für viele ist Sprache eine Art von Heimat. Als ich in den 70er Jahren eine Weile in Israel lebte, gab es dort noch Juden, die miteinander Deutsch sprachen. Deutsch, nicht etwa Jiddisch. Die Sprache ihrer Jugend war immer noch und bis zu ihrem Ende ein Teil von ihnen. Nicht einmal die monströsen Verbrechen der Nazis waren imstande, dieses Band der Sprache zu durchtrennen. Deutsch gehörte ihnen. Nicht den Deutschen. Weil ich glaube, dass die Sprache zu einem Menschen so gehört, wie seine Erinnerungen zu ihm gehören, sein Körper oder seine Träume, bin ich der Ansicht, dass der Staat oder Behörden oder welche Autoritäten auch immer sich möglichst wenig in die Sprache einmischen sollten.

Einerseits ist die Sprache jeder Person etwas Individuelles. Andererseits aber teilt man ihren Wortschatz und ihre Regeln mit all den anderen Sprechern. Unsere Sprache gehört also sowohl allen als auch jedem von uns. Man darf nicht überall reden, wie man will, aus sozialen Gründen, zum Beispiel aus Höflichkeit. Mit Freunden spricht man natürlich anders als mit Vorgesetzten. Bei einer Beerdigung redet man anders als auf einer Geburtstagsparty. Fast alle von uns passen sich Konventionen an. Sie würden zum Beispiel niemanden ungefragt duzen. Es gibt natürlich Milieus, in denen alle sich duzen, dann mache ich das auch. Aus Höflichkeit. Viele von uns reagieren aber empfindlich, wenn sie das Gefühl haben, dass man ihnen vorschreiben will, wie sie zu reden oder zu schreiben haben. Ja, Sprache ändert sich ständig. Aber das geschieht normalerweise von alleine und in einem allmählichen Prozess. Vor einiger Zeit sprach ich bei einem privaten Anlass mit einer Autorin. Sie ist ein bisschen bekannt und in einem populären Genre erfolgreich und möchte es bleiben, deshalb nenne ich ihren Namen nicht. Sie sprach davon, wie sehr in ihren Ohren alle Sprachen der Musik ähneln. Die haben Rhythmus, die sind ein Sound, das sei Teil ihrer Schönheit. Es sei schwierig geworden, schöne Sätze zu schreiben. Ich war erstaunt und wollte ein Beispiel hören. Ja, sagte sie, Worte wie Gauner oder Betrüger zum Beispiel seien heute bei gewissen Verlagen unerwünscht. Ich fragte, weil die abwertend sind? Es muss in einer Handlung doch meistens auch Schurken geben. Sie sagte, nein, es könnte sich aber auch um Gaunerinnen handeln. Deshalb geht ein Satz wie, da lief der Gauner davon, heute nicht mehr. So etwas wie, da lief der / die Gaunerin davon, ginge natürlich auch nicht, falls das Buch sich verkaufen soll. Man schreibt also in so einem Fall statt, der Gauner lief davon, die unbekannte Person lief davon. Das finde sie irgendwie schwammig. Wenn Sie heute über ein Fest schreiben wolle, bei dem sich Bäcker, Maurer, Tischler, Steinmetze, Künstler, Frauen und Männer, jung und alt zum Tanz einfinden, dann finde sie keine bildhafte Sprache mehr dafür, die beim strengen Korrektorat ihres Verlages akzeptiert werden würde. Es ist möglich, von Backenden, Mauernden und Tischlernden zu schreiben. Ein Mensch, der sein Handwerk ausübt, wird so vom Ausübenden zum Ausführenden gemacht. Der Mensch ist zum geschlechtslosen Funktionierenden geworden. Am Ende habe sie dann geschrieben. Am Ende habe sie dann geschrieben, Frauen und Männer aus den unterschiedlichsten Handwerksberufen trafen sich zum Tanz. Das klingt nach lebloser Funktionärssprache. Der Kampf für mehr Vielfalt in der Sprache hat dazu geführt, dass unsere Sprache ein bisschen an Vielfalt, an Kraft und Schönheit verliert. Sie haben in der Begründung für meine Auszeichnung meinen gelegentlichen Mangel an politischer Korrektheit erwähnt. Etwa in der Frage des Genderns. Da fühlte ich mich irgendwie herausgefordert, etwas dazu zu sagen. Das Gendern ist der Versuch eines Milieus, die eigenen Konventionen zur allgemeingültigen Konvention zu machen. Dieser Versuch ist natürlich legitim. Es wäre allerdings richtig, allen freizustellen, wie sie es damit halten. In 20 Jahren sieht man dann, was sich durchgesetzt hat. Dann tun es entweder alle oder alle lassen es. Beides ohne nachzudenken. Aber nach Freiwilligkeit sieht es ja nicht aus.
wie die Schilderungen meiner Autorenkollegin belegen. Autoren, die einen bekannten Namen und einen Marktwert besitzen, sind einstweilen noch halbwegs sicher. Es ist durch Umfragen gut belegt, dass eine seit Jahren stabile Mehrheit der Bevölkerung diese neue Gendersprache nicht mag. Manche lehnen sie sogar leidenschaftlich ab, auch viele Frauen. Aber die Gegenpartei hat schon zu viele Machtpositionen erobert, in Verlagen, Medien, Parteien, Universitäten. Die entscheidende Frage ist nicht mehr, wie die Mehrheit reden will, entscheidend ist, wer die Macht hat. So ähnlich hat es auch Lenin mal formuliert. Die eine Seite argumentiert mit der Gerechtigkeit. In diesem Fall ist es Geschlechtergerechtigkeit. Die andere Seite beharrt auf der Freiheit des Redens und Schreibens. Gerechtigkeit oder Freiheit? An dieser Grundfrage scheiden sich in der Demokratie oft die Geister. Auch in der Sozialpolitik, im Erbrecht, in der Wirtschaftspolitik. Ich wünsche mir, dass in diesem Grundkonflikt zwischen Gerechtigkeit und Freiheit niemals eine Seite völlig die Oberhand gewinnt. Eine Gesellschaft, in der entweder die Idee der Gerechtigkeit keinerlei Bedeutung mehr besitzt oder aber die Idee der Freiheit, wäre ja furchtbar. Warum entscheide ich mich im Zweifel meistens für die Freiheit? Weil individuelle Freiheit das Alleinstellungsmerkmal einer offenen demokratischen Gesellschaft ist. Wir alle gehören zu der einen oder anderen Menschenkategorie. Männer oder Frauen oder etwas dazwischen, alt oder jung, mit Geld oder ohne. Es gibt unendlich viele Kästchen, in die wir einander einsortieren könnten. Aber am Ende sind wir Einzelne. Ein Mensch, nicht sonst, der frei reden möchte und so, wie er es für richtig hält. Ich würde niemals versuchen, jemanden am Gendern zu hindern. Die gleiche Freiheit verlange ich umgekehrt auch. Möge am Ende die schönere Sprache gewinnen. Ich habe für die Zeit einige Male über das Gendern geschrieben, eher spöttisch, was in der Redaktion manchmal für eine leichte Unruhe gesorgt hat. Da wusste ich jedes Mal, das musst du öfter machen. Hier also zum Schluss eine Kolumne aus der Zeit. Vor einer Weile habe ich zum ersten Mal jemanden in der neuen Gendersprache so richtig reden hören. Damit meine ich in einer privaten Situation. Mir war bis dahin nicht bewusst gewesen, dass manche Leute so etwas auch im Alltag tun. In meiner spätbürgerlichen Charlottenburger Blase hatte ich Gendern für ein Phänomen der Medien, von offiziellen Situationen oder Uniprüfungen gehalten. Überall dort halt, wo man ein politisches Bekenntnis ablegen soll. Oder will. Es war auf einer Party. Mein Gesprächspartner war Theaterregisseur, frisch in der Stadt. Er erzählte von seiner ersten Inszenierung am neuen Ort. Dabei sprach er stets von SchauspielerInnen und den BesucherInnen. Dort, wo in der Schriftsprache ein Sternchen steht, machte er eine kurze Pause, den sogenannten Glottisschlag. Glottis klingt nach Berg in der Ostschweiz. Es ist aber ein Teil des Larynx. Der Larynx verbindet den Pharynx mit der Trachea. Wenn Ärzte unter uns sind, also wenn ich da was Falsches sage, aber ich glaube, es ist so. Wir befanden uns in einem Zwiegespräch.
Niemand stand in unmittelbarer Nähe. Das machte die Situation so sonderbar. Einerseits war niemand Zeuge unseres Dialogs. Der Regisseur hätte natürlich Zeugin gesagt. Es gab keine gendermäßig anders gepolte Person, die sich hätte herabgesetzt, nicht repräsentiert, diskriminiert, nicht mitgemeint oder auch auf welche Weise auch immer hätte ungut fühlen können. Außerdem redete ich in der Normalsprache. Es fühlte sich ein bisschen so an, als ob zwei deutsche Muttersprachler sich auf einer einsamen Waldlichtung treffen, von denen einer konsequent Englisch spricht. Damit niemand auf der Welt sich ausgeschlossen fühlt, der kein Deutsch versteht. Zum Beispiel Madonna oder Eros Ramazzotti. Aber weil weit und breit kein Mensch mithört, hat der andere, der Deutschredende, das Gefühl, dass hier vielleicht eine versteckte Kamera im Spiel ist, um seine Reaktion zu testen. Oder dass die andere Person Opfer einer seltenen mentalen Störung ist, die man aus Taktgefühl mal besser nicht anspricht. Ja, die Regieassistentin nimmt mir hier zum Glück einiges ab, sonst könnte ich die letzte Inszenierung hier gar nicht mehr machen. Der Abschied von den ZuschauerInnen und natürlich den KollegInnen dort fällt mir schwer, das stimmt. Ich sagte, die Zuschauer hier werden sich bestimmt freuen, dass sie den Macbeth mal mit Frauen in allen Rollen zu sehen kriegen. Nur die Hexen werden von Männern gespielt, stimmt's? Die Lady Macbeth haben wir außerdem Axel Prahl angeboten. Aber der Dreh zum Tatort hat Vorrang, klar. Das Schönste hier ist, wie alle KollegInnen bis zu den HandwerkerInnen und der FundusverwalterInnen und so weiter, den Dialog habe ich erfunden, aber es war so ähnlich. Ich konnte mich gar nicht auf den Inhalt des Gesprächs konzentrieren, weil mein Gehirn mit der Entschlüsselung des Subtextes dieser Situation völlig ausgelastet war. Sollte ich aus Höflichkeit auch anfangen zu gendern? Nein, das wäre eine Art Kapitulation gewesen. Was hier stattfand, war eindeutig das sogenannte Virtue Signaling. Also das Zeichen, ich bin einer von den Tugendsamen. Du nicht. Oder wenn der Mann in seiner Blase den ganzen Tag lang so redete, dachte er sich womöglich gar nichts mehr dabei. Auf jeden Fall war es klug, sich schnell zum Buffet zu verabschieden. Das ist jetzt. Vielen Dank.

Beste Freunde, hier ist das Freie Radio Kassel mit der aktuellen Ausgabe der Sendung Themenwechsel. Und soweit der Mitschnitt der Preisverleihung. Der Deutsche Sprachpreis 2026 ist hier in Kassel verliehen worden an Harald Martenstein. Der Preis wird von der Henning-Kaufmann-Stiftung gestiftet und ausgelobt. Und einige andere Träger sind noch mit dabei, unter anderem die Sparda-Bank, die das Ganze finanzieren. Und die Preisverleihung findet regelmäßig hier in Kassel statt. So in diesem Jahr auch wieder im Rathaus am letzten Freitag, Freitag vergangener Woche. Das war der 12. Juni 2026. Und wir haben gehört, als Referenten sozusagen, als Redner, Helmut Glück von der Henning-Kaufmann-Stiftung. Dann haben wir den Kasseler Oberbürgermeister Sven Schöller gehört. Und die Laudatio hat Julia Klöckner gesprochen, die Bundestagspräsidentin, die etwas zu spät ankam bei der Veranstaltung. Und deswegen war am Anfang auch zunächst mal etwas längere Musikstücke zu hören von der Gruppe Pocket Music, die aber auch sehr gut war, wie wir gerade eben gehört haben. Und dann eben zum Schluss natürlich die Dankesworte und die Rede sozusagen von Harald Martenstein, dem diesjährigen Preisträger und moderierte das Ganze unser Kasseler Oberbürgermeister AD Bertram Hilgen. Das war's mit dem Themenwechsel für heute hier im Freien Radio Kassel. Ich wünsche all denjenigen viel Spaß, die an diesem Wochenende am Samstag bei 35 Grad Hitze hier bei uns vorm Haus auf dem Friedrichsplatz sitzen und Roland Kaiser gucken wollen oder am Sonntag dann diesen Geigenvirtuosen, dessen Namen ich leider vergessen habe. Da wünsche ich viel Spaß dabei. Ansonsten hören wir uns nächste Woche hier im Themenwechsel wieder. Hier ist dann nochmal zu hören, im Anschluss zu hören, der Kollege Dirk mit der Sendung Borderline Extra. Und hier zum Schluss nochmal Musik von Beechwood Sparks aus den USA. Ansonsten ein schönes und ja, hoffentlich nicht zu heißes Wochenende.

Einen wunderschönen guten Abend, ihr hört das Freie Radio Kassel. Es ist Zeit für Borderline Extra. Dazu begrüßt euch Dirk Liese, ja heute der vierte und letzte Teil unserer sehr ihr Bord Teenagers im Schlaraffenland. Der Titel zusammengesetzt aus zwei Bücher. Titel: Zwei Bücher, die unlängst im Mainzer Ventil Verlag erschienen sind und dort von Jonas Engelmann herausgegeben wurden. Ja, mit diesen Büchern wird so ein bisschen 50 Jahre Punk zelebriert. Klar gibt es kein genaues Geburtsdatum von Punk. In New York ging das so Mitte der 80er Jahre los, vielleicht so 74, 75, in London dann 76, aber so 76 wird oft so als Geburtsjahr gemittelt, könnte man sagen. Und in diesen beiden Büchern besprechen verschiedenste Leute Punkstücke, die sie besonders erwähnenswert finden. Ja, da jedes Mal auf über 300 Seiten findet man da also Beiträge von vielen Stücken, aber manche sind nicht berücksichtigt, die ich erwähnenswert finde. Und so will ich heute am Anfang auch noch mal ein paar Sachen spielen, die in den Büchern, ja, wo von den Bands in den Büchern nichts besprochen Worte. So ist das aber nicht mit Patti Smith. Von Patti Smith werden gleich zwei Stücke in Bored Teenagers besprochen. So das Stück Kimberly, das wir eben gehört haben, von ihrem Album Horses 1975 erschienen. Ja, jetzt kommen wir aber zu ein paar Sachen, die keine Erwähnung finden. Zunächst geht's nach Frankreich zu Warum Joe, die am Anfang der 80er Jahre bereits angefangen Musik zu machen. Ich möchte aber ein Stück spielen aus dem Jahre 1988 von ihrem Album À la mode, Une case de vide heißt das. Letzte Woche haben wir schon Silvia Juncosa an der Gitarre von SWA gehört. Jetzt möchte ich noch was von ihrem Debüt-Soloalbum Nature spielen. 1988 bei SST erschien das Stück Dark World. Also zweimal Musik aus dem Jahr 88 und dann gehen wir aber ein paar Jahre zurück. Und kommen zu Keith Stingel. Der war schon Mitte der 70er Jahre aktiv, hat da das Album Teuflisch herausgebracht, das Album Hart wie Mozart, das ein zweites, das dann 1979 erschienen ist, könnte man als frühes ja, Neue Welle-Album bezeichnen. Und da haben dann auch so Leute mitgewirkt wie Holger Hüller und Walter Tietsch. Beide waren ja später Sänger von Palais Schaumburg, allerdings nicht gemeinsam, sondern hintereinander. Von Keith Stingel hören wir das Stück Keine Täter. Und dann geht's nach Kassel, das hatte ich schon in der letzten Sendung versprochen, zu Neues Deutschland. Die waren damals im Messinghof in Bettenhausen ansässig. Dort betrieb man auch das Label Iron Curtain Records und 1981 kam deren Album heraus, das damals sogar im Sounds gefeiert wurde. Ich habe es letzte Woche schon gesagt, Dietrich Dietrichsen hat Neues Deutschland damals in einem Zug mit Geisterfahrer und Freiwillige Selbstkontrolle als die besten Bands bezeichnet, die es momentan in Deutschland gibt. Wir hören Graues Fleisch von ihrem Album.

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Ja, ich habe eben schon Geisterfahrer erwähnt. Die Band um Michael Ruff, der ganz früher auch im Sounds und im Specs auch geschrieben hatte und im Hamburger Karolinenviertel den Plattenladen Ruff Trade betrieben hat. Den Laden gibt es noch, aber er ist ja leider vor ein paar Jahren gestorben. Geisterfahrer brachten 1980 bei Alfred Hilsbergs Zickzack-Label ihre EP, Geisterfahrer-EP heraus. War die erste Veröffentlichung des Zickzack-Labels, wenn ich mich nicht irre, zumindest die erste Single-Veröffentlichung. Und wir hören Unschuld. Danach geht es weiter mit der Plan. Ja, wenn man von Punk spricht, dann geht es ja oft mehr um die Einstellung als um reinen Punkrock als Musik. Der Plan haben jedenfalls auf Punkkonzerten gespielt, auch wenn ihre Musik nicht typisch war für diese Veranstaltung, auf denen dann mehrere Bands auftraten. Und ja, Geri Raik war jedenfalls ihr erstes Album 1980 auf ihrem eigenen Atatak-Label erschienen. Was ich von mir denke, hören wir daraus. Und dann bleiben wir mehr so ja, im Avantgarde, Post-Punk-Genre verhaftet. Tuxedo Moon hören wir, Loneliness von ihrem Debütalbum Half Mood, auch 1980, und Cabaret Voltaire aus Sheffield mit Nag, Nag, Nag.

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Ja, wir hörten zuletzt Blumfeld, interessanterweise nicht den Angriff auf Schlaraffenland besprochen. Kein Stück von Blumfeld da drauf. Wie auch immer, wir haben das hier nachgeholt. Ghetto-Welt von ihrem Debütalbum Ich-Maschine aus dem Jahre 1992. Und wir bleiben jetzt ein bisschen bei deutschsprachiger Punkmusik und kommen jetzt aber nochmal zum Ende zu Sachen, die in Angriff auf Schlaraffenland besprochen wurden und auch zu vier Stücken, die auf dem gleichnamigen Sampler, welchen das Hamburger Tapete-Label herausgegeben hat, enthalten sind. Ja, die haben schon öfter mal zu Büchern aus dem Ventilverlag auch ja, Compilations herausgegeben. Ventilverlag und Tapete arbeiten da eng zusammen. Ja, wir hören was von Male. Düsseldorfer Punkband der ersten Stunde. Sirenen haben sie immer auf ihren Konzerten gespielt. Aber gab es, glaube ich, seinerzeit nie als auf dem Tonträger. Das wurde erst mit 1994 nachgeholt auf einer Compilation, extra dafür wahrscheinlich aufgenommen. Aus Mal im Übrigen haben sich ja dann die Krupps entwickelt. Ja, Mal rund um Jürgen Engler Formation. Rund um Tommy Stumpf gab es den KFC, das stand wohl für Kriminalitätsförderungsklub. Die hatten mal im Sounds ganz nackt posiert in einem Artikel und haben sich auch bezeichnet als die Band mit den kürzesten Schwänzen oder irgendwie sowas, habe ich ganz schwach in Erinnerung. Gefangen in der BRD heißt ihr Stück, war damals auf einem Schallmauer. Sampler drauf 1980 rausgekommen. Dann hören wir Palais Schaumburg, zweite Single, ein Stück von Telefon 1981 bei Zickzack erschienen. Und dann noch Karambolage, Frauenband, die damals beim Tonsteine Scherben-Label David Volksmund Produktion interessanterweise veröffentlichten und auch aus dem Jahr 1988 das Stück Tu doch nicht so.

0: Ja, zuletzt hörten wir X-Ray Specs. Ja, X-Ray Specs. Oh, Bone Detach Up Yours. Mir gefällt eigentlich noch besser die Live-Platte von The Roxy London WC 2, eine Punk-Live-Compilation, die damals rausgekommen ist, die ich aber leider nicht besitze. Da hat das noch irgendwie mehr Energie und ist viel schiefer als hier auf der Single-Version, die wir eben gerade gehört haben. Ja, X-Ray Specs, ein echter Punk-Klassiker. Und damit sind wir fast am Ende der heutigen Borderline-Extrasendung angekommen. Hier ging es zum vierten und letzten Mal unter dem Motto Bored Teenagers im Schlaraffenland um weitesten Sinne Punkmusik 50 Jahre Punk, zwei Bücher, Bored Teenagers, Angriff auf Schlaraffenland, sind im Ventilverlag von Jonas Engelmann herausgegeben worden. Da sind viele Punkstücke drin besprochen. Es geht hier aber im Freien Radio Kassel im Borderline Extra auch den Sommer über weiter um Punk. Ne? Wie ihr vielleicht wisst, spiele ich gerne über den Sommer Alben in ganzer Länge und da ja, passt das ganz gut. Das Motto 50 Jahre Punk widmen wir den Sommer den Punk und spielen hauptsächlich Sachen aus den 70er Jahren an den nächsten Freitagen hier. Schaut einfach mal auf www.borderline-extra.de rein. Da findet ihr nicht nur die aktuelle Playlist, sondern auch dann schon den Hinweis, was ich wann spielen werde. Ja, diese Sendung wird am morgigen Samstag hier um 12 Uhr im Freien Radio Kassel wiederholt werden. Und hier geht es auch noch weiter mit Borderline Extra. Bis 22 Uhr gibt es meine letzte Donnerstagssendung zu hören. Da habe ich erst aktuell Neuerscheinungen gespielt. Jetzt noch eine nicht so schöne Nachricht. Unsere analoge Frequenz wird voraussichtlich Anfang Juli abgeschaltet werden. So hat das die Landesanstalt für privaten Rundfunk besprochen, die in Zukunft nur noch auf digitale Ausstrahlung setzt. Somit sind wir natürlich noch digital, also zu erreichen. DAB Plus Block 6a 72 kbps, aber auch über unserem Webstream, der im Übrigen auch über die Borderline-Seite verlinkt ist. Ein bisschen Zeit ist noch. Und diese Zeit soll abwärts haben. Hamburger Band in verschiedenen Besetzungen rund um Frank Ziegert. Ja, ich hatte in meiner ersten Sendung bereits Computerstaat gespielt von ihrer 1980er Debüt-EP. Ja, abwärts gab es die ganze Zeit über. Ja, musikalisch sind sie nicht unbedingt immer besser geworden, aber ihr letztes Album Superfucker ist durchaus erwähnenswert. Ja, da könnte sich Campino vielleicht noch eine Scheibe abschneiden. Ja, Frank Ziegert, ja, leider 2024 im Januar an seiner Krebserkrankung gestorben. Ja, ein Jahr vorher kam Superfucker heraus, ja, und in Erinnerung an Frank Ziegert. Sozusagen als Nachruf hören wir jetzt das Stück Seid verdammt. Mit dem Stück darf ich mich verabschieden. Macht's gut. Bis bald.
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Einen wunderschönen guten Abend, ihr hört das Freie Radio Kassel. Es ist Zeit für Borderline-Musik für Grenzgänger. Dazu begrüßt euch Dirk Liese ja heute wieder mit aktuellen Neuerscheinungen. Cole Berliner war das, der aus San Francisco stammende Kalifornier, der jetzt in Los Angeles ansässig ist und bei Track City sein Debütalbum The Black Door herausgebracht hat. Wir hören das ruhigste Stück von der Platte, Death of Stars. Und wechseln nach Düsseldorf. Ja, ich weiß nicht, wie viele Alben Kreidler mittlerweile herausgebracht haben. Seit 1994 sind sie aktiv. Ihr neuestes Album heißt Schiems und ist wieder bei Büro B in Hamburg herausgekommen. Wir hören zwei Stücke von dem Album: The Distance Between You und Claw Twin. Und dann geht es weiter mit Bill Wells aus Schottland. Ja, der ist auch schon ja, aktiv seit Ewigkeiten, hat mit vielen Leuten zusammengearbeitet und jetzt bei Karaoke Kalk sein Album Dreams veröffentlicht. Doppelalbum mit ganz, ganz vielen kurzen Stücken. Und weil die so kurz sind, hören wir gleich drei. Tie Your Heads, Disinformation und Shirley Poesie Bush.

In Borderline Musik für Grenzgänger hören wir heute in aktuelle Neuerscheinungen hinein und kommen jetzt zu einer Compilation. Angriff aufs Schlaraffenland, ein Deutsch-Punk-Mixtape. Ja, unlängst bei Tapete, dem Schwesterlabel von Büro B in Hamburg erschienen, und das Ganze begleitet ein gleichnamiges Buch, das Jonas Engelmann im Ventil Verlag herausgegeben hat. Und zwar eines von zwei Büchern, da gibt es noch eins, das heißt Bored Teenagers. Und ja, da wird so ein bisschen 50 Jahre Punk gefeiert, und zwar in dem Stücke gesprochen werden von verschiedenen Leuten, die ja ein Punkstück besprochen haben oder etwas, was so sich in der Nähe des Punks befindet. Punk ist ja nicht nur Musik, sondern auch irgendwie ja so eine Einstellung in Anführungsstrichen. Und ja, dazu mache ich auch gerade freitags Extra-Sendungen. Eine lief schon, morgen ist die zweite. Da gibt es auch ein paar Stücke aus dieser Compilation zu hören. Da sind zum Beispiel drauf KFC, Hansa Blass, Palle Schaumburg, Mutter, die goldenen Zitronen, Rotzkotz, Family Five, Superpunk, EA80, SIF, um nur einige zu nennen. Und wir hören jetzt zwei Stücke schon mal daraus. Das eine ist von Corpus Christi, Stadt der blauen Eier, kam im Original, ja, müsste 1980 oder 81 bei Zickzack in Hamburg herausgekommen sein. Corpus Christi war eine Limburger Band. Aus Limburg kam ja so ein paar Bands, auch die Radierer und Wirtschaftswunder zum Beispiel. Und dann hören wir die freiwillige Selbstkontrolle von ihrer ersten EP, die müsste auch 1980 rausgekommen sein, das Stück Herz aus Stein, die erste EP, damals noch mit einem Vierspurgerät aufgenommen worden. Ja, und wie gesagt, morgen Borderline extra, da gibt es dann noch ein bisschen mehr daraus zu hören und dann auch noch ein paar Stücke zu anderen ja, Sachen, die in diesem Buch Angriffs auf Schlaraffenland besprochen wurden.

Ja, soweit die Auszüge aus der Compilation Angriff auf Schlaraffenland, die unlängst bei Tapete erschienen ist. In dem Buch wird kein Stück von der Plan besprochen. Das ist ein bisschen schade, wenngleich Kurt Dahlke von dem Plan, der ja als Pyrrhulater bekannt ist, wiederum andere Sachen in dem Buch oder in den Büchern bespricht. Von der Plan gab es bereits Ende letzten Jahres ein neues Album. Take It Easy heißt es. Und da haben sie selber neue Versionen drauf von alten Stücken, jetzt in einer Easy Listening Jazz Fassung. Und da hören wir jetzt zwei Stücke raus. Man leidet herrlich und anders sein.

Ja, zwei Stücke aus der Plans aktuellen Album Take It Easy auf ihrem eigenen Atatak-Label erschienen. Sheer Accident, die gibt es fast genauso lange wie der Plan, nämlich seit 1981. Da machen sie Progressive Rock. Mittlerweile haben sie 27 Alben herausgebracht und das aktuelle heißt You Smile, the Song is over. Bei Cuneiform ist das Ganze wieder erschienen. Und zwar erstmal eine CD und dazu gibt es dann noch eine DVD, wo zwei Live-Konzerte drauf sind. Also die Audios von zwei Live-Konzerten und auf der CD ist aktuelle Musik, so auch das Stück Say Won't Talk to Me. Sheer Accident.

Wir sind fast am Ende der heutigen Borderline Musik für Grenzgänger-Sendung angekommen. Die Playlist der Sendung findet ihr auf www.borderline-extra.de. Am morgigen Freitag wird diese Sendung um 14 Uhr hier im Freien Radio Kassel wiederholt werden. Ja, morgen Freitag 20 Uhr gibt es Borderline Extra. Thema habe ich vorhin schon verraten. Bored Teenagers im Schlaraffenland. Unter diesem Namen spiele ich ja, Musikbeispiele zu besprochenen Stücken der beiden Bücher Bored Teenager und Angriff auf Schlaraffenland, die im Ventil Verlag erschienen sind. Morgen in der ersten Stunde deutschsprachige Punkmusik. In der zweiten Stunde gibt es dann die Sendung vom letzten Donnerstag nochmal zu hören. Da habe ich auch ein paar Beispiele gespielt in der Mixtape-Sendung zu dem Burboard Teenagers. So, ein bisschen Zeit haben wir noch bis 23 Uhr. Und daher hören wir was von Laudan Chicago Quartett. Ja, Lao Dan kommt ja eigentlich aus Hangzhou in China, spielt Saxophon, Flöte und Suona. Ergänzt wird der von Mabel Quan am Klavier, Michael Serang Schlagzeug und Percussion und der vom National Information Society oder Town and Country bekannte Joshua Abrams am Bass. Wir hören in das Stück Wandering Donkey hinein und das Album, das bei Trost erschienen ist, heißt im Übrigen Klotzki.

0: ein Stück mit dem Titel Ring of Fire, aber natürlich nicht das Ring of Fire, sondern ein anderes, das zufällig den gleichen Titel hat. Das war ein Typ namens Buck Meek hier zu Beginn der Sendung Kabarett Live im Freien Radio Kassel, zu der ich euch, liebe Freundinnen und Freunde, sehr herzlich begrüßen möchte hier im FRK. Bevor wir mit dem Programm beginnen, muss ich eine Meldung in eigener Sache hier fürs Freie Radio Kassel loswerden. Wir wollen das schon mal kommunizieren jetzt, bevor es dann zur großen Überraschung kommt. Wir haben leider eine betrübliche Nachricht für alle Leute, die uns über UKW hören, also auf der klassischen 105,8 Megahertz Frequenz. Die wird demnächst abgeschaltet, denn aus Kostenrücksichten hat sich die Politik und die Aufsichtsbehörde leider entschieden, den hessischen freien Radios, den nicht kommerziellen Lokalradios, die UKW-Frequenzen zu zwicken. Das heißt, wir werden in Zukunft nur noch über Stream, über Livestream und über DAB Plus zu empfangen sein. Ja, das ist natürlich traurig für alle, die uns seit 20, 25 Jahren über die 105,8 hören, über UKW, die ein kleines Radio in der Küche oder am Arbeitsplatz haben und die da normal Radio hören. Aber das ist so, dass man bestrebt ist seit einiger Zeit, dass die Leute nur noch DAB, also Digitalradio, hören sollen. Die UKW-Frequenzen sollen so nach und nach alle eingeschläfert werden. Also es wird nicht dabei bleiben, dass nur wir als kleine freie Radios vom UKW-Band verschwinden, sondern das wird sich fortsetzen. Es wird noch andere Sender geben, die auch bald dann wahrscheinlich nicht mehr auf UKW zu hören sind. Wie sich das alles genau entwickelt und ob sich die AB wirklich durchsetzen wird, das werden wir alles sehen. Jedenfalls, wir, die freien Radios, sind ab Sommer wahrscheinlich, ab Juli, August irgendwann, sind wir wahrscheinlich dann nur noch auf die AB und auf Stream, über Livestream zu hören, nicht mehr auf der alten UKW FM 105,8 Frequenz. Ja, so ist das. Das ist leider wohl ja auch aus finanziellen Gründen nicht anders möglich. Gut, aber ich denke, dass ihr uns trotzdem treu bleibt, denn es gibt ja inzwischen schon viele Leute, die ein DAB-Empfangsgerät haben, und es werden immer mehr, und im Zweifel kann man uns immer noch über das Internet hören, über Stream. Das sind wir ja weiterhin ganz normal zu empfangen, so wie jetzt auch schon seit vielen Jahren. Hier im Freien Radio Kassel heute Kabarett Live, und wir haben heute einen Kabarettisten, den wir zum ersten Mal dabei haben, habe ich auch vorher noch nie live gesehen, obwohl man ihn aus dem Fernsehen kennt. Özgür Çebe heißt der, ist ein deutscher Kabarettist türkischer oder kurdischer Herkunft, stammt aus Bielefeld ursprünglich, hat aber auch Beziehungen zu Kassel. Wir haben uns kurz vor seinem Auftritt unterhalten und festgestellt, dass wir gemeinsame Bekannte haben, weil er hier in Kassel auch wohl Kontakte hat. Und er ist in Velma gewesen, hat sein neues Programm gespielt, und das haben wir aufgenommen, und hier könnt ihr es hören. Hier also Özgür Çebe, aufgenommen am 17. April 2026 im Piazza in Velma, und ich wünsche viel Spaß.
1: So, ja, woher kommt wohl die Stimme, ne? Sie kommt irgendwo von hinten, die Stimme, und sie wandert langsam an euch vorbei und geht auf die Bühne. Und dann erwarte ich einen tosenden Applaus. Ja, schönen guten Abend. Hallihallo. Wow. Erste Reihe. Hallöchen. Ja, danke schön. Ihr seid ja so spontan. Ich freue mich sehr, bei euch sein zu dürfen. Das ist schön, ich war hier noch nie. Aber ich kenne hier einige Leute. Meistens tatsächlich sind das Bekanntschaften so vom Schiff. Ne? Da gehen wir nachher drauf ein. Hier, ne? Erste Reihe und die zweite Reihe. Kann ich mal ein bisschen Saallicht haben? Ich würde mich mal interessieren, wer mich so kennt. Wer kennt mich? Wer hat mich schon mal gesehen? Wer weiß, worauf er sich einlässt? Okay, wer kennt mich nicht? Sehr gut, das ist schön. Wer hat die Frage nicht verstanden? Das ist also für diejenigen, die mich nicht kennen, mein Name ist Özgür Çebe. Also ich habe auch einen deutschen Namen, Özgür Çebe. Ja, ich bin Comedian, ich bin Kabarettist. Was erwartet euch? Euch erwartet eine Mischung aus Comedy und Kabarett. Ich weiß nicht, ob ihr den Unterschied kennt, ne? Comedy, Kabarett. Also der Comedian macht es wegen dem Geld, der Kabarettist des Geldes wegen. So, das ist eigentlich der einzige Unterschied. Und ja, wie gesagt, mein Name ist Özgür Çebe, und man sieht es mir an, an der Hautfarbe, an meiner Ethnie. Man hört es auch ein bisschen an meiner Aussprache. Ich kann es nicht verleugnen, Leute, ich wurde geboren in Bielefeld. Ja. Aber wenn ich ehrlich bin, ich habe türkisch, armenische und kurdische Wurzeln. Wie soll ich sagen? Drei Feinde in einem Körper. Ja, ich merke das immer morgens vorm Spiegel, weil wisst ihr, der Armenier in mir, der will sich immer rasieren. Der Türke, der möchte sich ein Schnurrbart wachsen lassen. Ja, und der Kurde vertraut den beiden kein Rasiermesser an. Also haben wir uns auf den Bart geeinigt. Ja, ich bin eigentlich gebürtiger Ostwestfale, echter Bielefelder. Mein Name hat übrigens eine Bedeutung, ne, um das mal von Anfang an klarzustellen. Ich weiß gar nicht, wie es bei euch ist. Also alle Namen, die so türkisch klingen, die haben ja immer eine Bedeutung. Ne? Ich weiß, du heißt zum Beispiel Jenny, ne, und du Dominik. Ne? Jetzt frage ich mal den Dominik, was hat dein Name für eine Bedeutung? Weißt du das? Was hat das für eine Bedeutung? Dem Herrn gehörig. Also du siehst mir aber jetzt nicht so gläubig aus, ne? Und wie heißt du, wenn ich fragen darf? Pierre, das ist wahrscheinlich ein Kürzel, oder? Nee, ne? Ist ein französischer Name. Was bedeutet französischer Name? Oder was heißt das? Also, der Fels, der Stein. Also eigentlich Peter. Peter, ne? Guck mal, darf ich vorstellen, das ist Peter Pierre. So, also mein Name leitet sich ab, ne, aus Freiheit, also Özgür bedeutet Freiheit, also Özgürlük heißt eigentlich Freiheit und Özgür bedeutet der Freie. Und mein Nachnamen, Cebe, kann man so übersetzen, und wir haben hier Türkischsprachige, das weiß ich, und bitte bestätigt mir das, kann man so übersetzen, dass es heißt in der Hosentasche. Oder? Ich bin also der Freie in der Hosentasche. Also auf Englisch Free Willy. Ich weiß nicht, was sich meine Eltern dabei gedacht haben. Ne? Ja, ich dachte so, ich beginne mal so ein bisschen so biografisch, weil die überwältigende Mehrheit kennt mich jetzt nicht. Und deshalb muss man ein bisschen erzählen, wo man herkommt, was man, ne, was die Ursprünge sind. Also ich, so viel sei gesagt, ich bin in Bonn-Tannenbusch aufgewachsen. Sagt euch das etwas hier, Bonn-Tannenbusch. Es ist zu weit weg. Ne? Bonn kennt man, aber ich erkläre es mal. Also Tannenbusch ist ein Vorort und das gehört zu Bonn. Man kann wirklich sagen, ist kein Scherz, das ist ein Ghetto. Also wie soll ich sagen, eine Plattenbausiedlung beziehungsweise eine Hochhaussiedlung, wo hauptsächlich Ausländer drin leben. Interessanterweise, in dem Hochhaus, wo ich damals gelebt habe, gab es nur eine einzige ausländische Familie. Das war die Familie Schulz. Und die hatten es nicht leicht. Ne? Und ich finde, so Tannenbusch klingt jetzt vielleicht politisch nicht unbedingt inkorrekt, aber guck mal, ich habe auch den deutschen Part in mir, ja? Der Allmann, der steckt auch tief in mir drin. Ich finde, der Begriff Tannenbusch ist in jedem Falle schon mal botanisch inkorrekt. Alter, was soll das? Tannen sind keine Büsche, das sind Nadelbäume, das sagt der Allmann in mir. Ich meine, jetzt mal im Ernst, damit kannst du doch keine westlichen Werte im Ghetto vermitteln. Ich meine, mal abgesehen davon, der Westen, der war nie gut im Vermitteln seiner Grundwerte. Ich meine, wie denn auch? Mit Weihnachtsliedern für Afghanistan oder was? Ich meine, wie würde sich das anhören? Wir probieren es mal aus, okay? O Tannenbusch, Demokratie am Hindukusch. Der Ansatz gut, doch floss viel Blut und dann die Wut, Öl in die Glut. Habt euch vertan in eurem Wahn, das Resultat, die Taliban. Oder wahlweise die Deutsche Bahn, wenn euch das lieber ist, okay? Freunde, ich bin inmitten meiner Pubertät nach Bonn-Tannenbusch gezogen. Warum? Weil meine Eltern aus beruflichen Gründen dorthin mussten. Und da haben die sich gedacht, so, wo kann man am besten mit zwei Teenagern, also meinem Bruder und mir, hinziehen? Und natürlich, die Wahl fiel logischerweise auf Tannenbusch, weil schließlich war es ja dort grün. Und ich sag mal so, nicht nur die Tannennadeln waren grün, nein Leute, auch das Gras war grün. Man konnte sogar rauchen und im Winter lag Schnee auf den Tischen. Und ich muss wirklich sagen, so auch für mich, ne, ich kam ja aus behüteten Verhältnissen, für mich war das ein Kulturschock, der Umzug nach Tannenbusch. Weil ich musste als allererstes feststellen, du konntest mit den Dingen, so mit dem Humor aus Bielefeld, konntest du in Tannenbusch nicht viel anfangen. Weil die hatten keinen Sinn für Humor, also wirklich nicht, ne? Hättest du so einen Witz über so die Mutter eines Kollegen dort gemacht, du hättest Probleme bekommen. Also du hättest jetzt keine Witze machen können wie, sagen wir mal, Bruder, die Dönerbude hat gerade angerufen, deine Mutter dreht sich nicht mehr. Das hättest du ein Problem gehabt, ne? Es herrschten dort sowieso ganz andere Sitten, als mir je bekannt war. Es gab so ganz komische Typen. Ich beschreibe mal einen. Zum Beispiel gab es einen Typ mit dem Namen Mustafa. Ne, Mustafa, ich würde mal sagen, das ist so ein Typ, den man hier wahrscheinlich so als kleinen Kriminellen bezeichnen würde. Und wie soll ich sagen, Mustafa war wirklich so ein Tier, so ein richtiges Tier von einem Mann. Und Tier ist ja jetzt nicht nur bei den Orientalen ein Kompliment, Das ist auch bei den deutschen Männern ein Kompliment. Wenn ich sage, du Tier, ist es ja ein Kompliment. Du weißt ja, du bist halt ein Tier. Ne? Aber hättest du jetzt, sagen wir mal, zu so einem Orientalen gesagt, so, du Hund, hättest du ein Problem gehabt. Weil Hund ist bei Orientalen eine ganz, ganz schlimme Beleidigung. Darfst du nicht sagen, du Hund. Anders ist es, wenn du sagst, du Pitbull. Das geht wiederum. Das Pitbull ist in Ordnung. Ne? Weil ist zwar auch ein Hund, aber ein anderer Hund. Weißt du? Und jeder, der damals in Tannenbusch was auf sich hielt, der hatte zu Hause auch so einen Pitbull parat. So auch Mustafa. Und er hat seinen Hund über alles geliebt. So sehr hat er ihn geliebt, dass er ihm sogar seinen eigenen Namen gegeben hat. Der Hund hieß genauso wie er. Mustafa. Hast du draußen Mustafa gerufen? Haben sich beide umgedreht. Ne? Und die hatten, wie soll ich sagen, die hatten beide so eine Art Inkasso-Unternehmen. Mit dem Namen Mustafa und Mustafa GmbH. Also eine Gesellschaft mit beschränktem Hund. Und ich sag, wie es war. Ne? Also Mustafa war für die Einschüchterung zuständig und der Hund führte die Verhandlungen. Und, ne? Und ja, das ist echt krass gewesen. Und genauso wegen solchen Typen wie Mustafa, also jetzt dem Menschen, nicht dem Hund, kam ich auch in Sippenhaft. Ne? Also das hatte unterschiedliche Auswirkungen. Eins der Auswirkungen war halt, ich kam in keine einzige Diskothek rein. Als junger Mann, die haben mich nicht reingelassen, ne? Weil die gedacht haben, so Leute wie ich machen nur Stress. Ich hätte niemals Stress gemacht. Ich wurde, also ich habe früher immer gefeiert, ich weiß nicht, das kennt ihr bestimmt auch, die Kölner Ringe, sagt euch bestimmt was, ne? Das ist bei uns so eine Partymeile und da bin ich gerne feiern gegangen. Also ich habe es versucht, ich wurde aber meistens von diesen ganzen Kölschen, diesen rheinländischen Türstehern an der Tür abgewiesen, mit fadenscheinigen Argumenten wie, Jung, lern's erst einmal Deutsch, dann lass ich dich auch herin und jetzt jagen Zwickers und Schorsch, dann treffe ich nicht alt, der Kranzige ist runtertragen. Jagen's, habe ich gesagt. Ne? Alter. Und ich kannte so ein Urgestein von so einem kölschen Türsteher. Alter, das war so ein Schrank. Später hat sein Sohn übernommen. Billy. So ein Regal. Und ja, der hat auch mir wehgetan. Aber egal. Aber ich wollte unbedingt rein. Und ich wollte nicht nur rein. Ich wollte ein Teil der deutschen Gesellschaft werden damals. Aber nicht nur der deutschen Gesellschaft. Ich wollte einmal in meinem Leben wissen, wie es ist, so rheinisch-katholisch zu sein. Und ich dachte, ich werde das nie hinkriegen. Aber durch einen Zufall, und das ist gar nicht mal so lange her, habe ich es doch hinbekommen. Also es war wirklich ein reiner Zufall. Ich war bei diesem Juwelier Christ. Kennt ihr den? Habt ihr bestimmt auch hier irgendwo in Kassel in der Umgebung auf jeden Fall. Und ich habe mir dort diese Uhr gekauft, ne, die ich übrigens sehr, sehr liebe. Und ich hab mich dort in deren Newsletter eingetragen. Und irgendwann, als ich nach Hause gegangen bin, habe ich eine E-Mail bekommen. Und da stand drin, willkommen im Christ-Club. Leute, ich gehöre dazu endlich. Und das ganz ohne Taufe. Oder wie man bei uns Muslimen sagt, Waterboarding. So, ja, das war, wie soll ich sagen, Leute, das war damals die Zeit, ihr könnt euch bestimmt alle noch erinnern, wo Deutschland noch geteilt war, in Aldi Nord, Aldi Süd und Aldi Nahost. Das war die Filiale bei uns in Tannenbusch. Immer wenn sich ein Deutscher da rein verlaufen hatte, der kam raus wieder mit so einem Bart und als Moslem. Ich meine, aber wenn du in so einer Umgebung nun mal groß wirst, wo du entweder von Dealern oder von Kiffern umgeben bist, Entschuldigung, wie willst du da ein Teil der deutschen Gesellschaft werden mit Kiffen? Das geht nicht. Also was habe ich gemacht? Ich fing an zu saufen. So war ich der deutschen Kultur ja am nächsten. Und das Saufen hat ja wirklich sehr, sehr viele Vorteile, weil an die schlimmsten Eskapaden meiner damaligen Sauftouren kann ich mich gar nicht mehr erinnern. Aber ich muss gestehen, so Fotos dokumentierten die Taten von damals und die waren echt, dafür schäme ich mich, die waren sehr, sehr peinlich. Und darum, Leute, bin ich auch heilfroh, dass es damals noch kein Internet gab. Ey, die Influencer von heute, die tun mir echt leid. Ich meine, wir hatten ja keine Influencer. Oder wenn wir Influencer hatten, wer waren unsere Influencer? Wir kennen sie wahrscheinlich, so Leute wie Boris Becker, Lothar Matthäus und Roberto Blanco. Also die drei lüsternen Könige. Und selbst die haben es ja nicht leicht, aber ich schwör's euch, die Influencer von heute, die werden es morgen noch schwerer haben. Überlegt doch mal, wenn der Tätowierer, der Tattoo-Influencer später in Rente ist, ja, und seinen Enkelkindern erklären muss, Junge, siehst du den Wal auf meinem Bauch? Das war früher mal ein Fisch. Ne? Ja. Und ich meine, früher konntest du ja auf der Straße ja noch Scheiße bauen wenigstens, ohne von irgendjemandem gefilmt zu werden mit einer Handykamera. Du musst ja heute wirklich höllisch aufpassen. Und jetzt mal für die Jüngeren, ne? Also ich weiß nicht, wie alt du bist, aber ich erkläre es dir mal ganz kurz. Früher waren Telefone und Kameras zwei voneinander getrennte Geräte. Ja, hast du das gewusst? Ja, das war wirklich so. Es gab damals Satellitentelefone, also mit denen konntest du aber nicht fotografieren. Und die waren riesig, das waren solche Kavenzmänner. Also vergleichbar heute, würde ich mal sagen, so groß wie ein Smart. Darum auch Smartphone. Die, die den Gag jetzt verstanden haben, die sind alt, nur zur Information. Ne? Aber jetzt mal im Ernst, ne? Danke, dass du mitgemacht hast. Aber jetzt mal im Ernst, seitdem es das Handy gibt, hat sich alles verändert, wirklich. Und man sagt sogar, und das habe ich letztes Mal so nachgeforscht, selbst die Sexualität der männlichen Teenager hat sich durch die Einführung des Handys komplett verändert. Ich erkläre es mal. Also die Teenager, vor allem die Jungs von heute, ne, über 90% sind nicht mal mehr in der Lage, ohne ihr Smartphone zu onanieren. Ja, das liegt daran, weil die ja meistens Pornofilme auf ihren Handys konsumieren. Wir haben ja damals auch unsere Fantasie dafür verwendet. Aber die gucken sich das an, ohne Scheiß, ne? Pornos, also in der einen Hand halten sie ihr Handy und in der anderen, ihr wisst schon, würgen sie ihren Lurch. Also, ich jetzt mal im Ernst, überlegt mal, in den 80er Jahren wäre das noch ein Fetisch gewesen. Masturbieren, während du auf dein orangenes Telefon mit Wählscheibe schaust. Also, aber ich will nicht zu hart sein. Ich meine, die Teenager von damals wussten immerhin eine Sache. Ja, nämlich, dass sie gar nichts wussten. Heute sind die Teenies Experten auf allen Gebieten. Ne? Die wissen ja alles durch Google, die haben ja alles hier im Handy, alles. Ne? Und wenn sie dann plötzlich die Kamera anschalten, dann sind sie auch noch Schauspieler. Schauspieler, Alter. Ich musste das noch lernen. Ich habe eine Ausbildung gemacht. Ich musste damals diese ganzen alten klassischen Theaterstücke auswendig lernen. Aber heute halten die Teenager Schillers Glocke für ein Hodenimplantat, was im Dunkeln leuchtet. Also, ich meine. Aber ich will auch nicht allzu streng sein mit den jungen Menschen von heute. Weil wenn du Schauspieler werden willst, ja, muss ja zuerst einmal der Entschluss fallen. Du musst dich erst mal entscheiden, ne, bevor du überhaupt so eine Ausbildung anfängst. Bei mir war es nicht anders. Ja, ich habe erst mal den Entschluss getroffen und dann wollte ich mich motivieren lassen von meinem damaligen Freundeskreis. Und ich kann mich erinnern, ich bin damals zu so einem Kumpel hingegangen und ich habe ihm gesagt, holla, Bruder, weißt du was, ich werde Schauspieler. Und er hat nur gesagt, also ich bekam nicht die Resonanz, die ich mir erhofft hatte, er hat nur gesagt so, holla, denkst du, du bist Mario Adolf oder was? Er meinte eigentlich Mario Hitler, aber Gott hab ihn selig, Mario Adolf, möge er in Frieden ruhen, ich bin ein riesen Fan von ihm. Aber tatsächlich, ne, mein Kumpel, er selbst, er war auch ein Stück weit Schauspieler, ne, der mir so die Motivation gestohlen hat. Er ist syrischer Kurde, sein richtiger Name Mohammed. Aber er nannte sich in der Öffentlichkeit natürlich Juan. Warum? Kommt bei den Mädels halt besser an. Ne? Und ich war viel feiern mit ihm. Also als wir dann einmal im Jahr in so eine Diskothek reinkamen, habe ich dann mit ihm mal gefeiert. Und er hat mal einmal neben mir so eine junge Frau kennengelernt. Ich meine, wir waren ja selbst noch jung. Und sie hat ihn gefragt, so, also ich stand wirklich daneben, sie hat ihn dann gefragt, so, sag mal, wie heißt du? Und er sagt natürlich, ich heiße Juan. Und dann sagt sie, ist ja interessant, Juan, aus welchem Land kommst du? Und natürlich muss er sagen, ich komme aus Brasilien. Und da sagt sie, was für ein Zufall, ich auch. Sag mal, wo genau aus Brasilien kommst du denn her? Und er sagt der Original, Buenos Aires. Dann sagt sie, aber das ist doch in Argentinien und kam ein bisschen ins Straucheln. Hat er gesagt, ja, ich bin doch in Deutschland geboren, deshalb kenne ich mich nicht aus mit Europa. Und da hat sie den Braten gerochen. Da hat sie gesagt, sag mal, Juan, willst du ja einen auf Latin Lover machen? Und da sagt er wirklich so, Latin, ich hatte doch in der Schule kein Latein, woher soll ich das wissen? Aber dann hat sie Mitleid mit ihm bekommen, hat ihm dann erklärt, dass in Brasilien Portugiesisch gesprochen wird, okay, und dass Latein eine tote Sprache ist. Und seitdem weiß Juan, Portugal ist die Hauptstadt von Brasilien und Zombies sprechen Latein. Warum? Weil sie ja tot sind. So, ey, der hat mich nur in Verlegenheit gebracht, egal wo wir waren, egal wo wir waren. Ne, wir waren einmal auf einer Party und wir lernen zwei Stewardessen kennen. Und ich verlieb mich in eine, wirklich. Also eine war so süß und das war einfach wunderbar. Und ich dachte, boah, hoffentlich wird das etwas. Ich will die als Freundin haben, habe ich mir gedacht. Und die andere fragt ihn natürlich so, den Juan, so, sag mal, was machst du beruflich? Und ich schwöre es euch, von den tausenden Berufen, die es auf diesem Planeten Erde gibt, was muss er sagen? Er sagt natürlich, ich bin Pilot. Und ich denke so, bitte frag ihn nicht weiter. Aber sie fragt ihn dann wirklich weiter und fragt ihn dann so, ja, welche Strecken fliegst du überhaupt? Da sagt er, zwischen Köln und Bonn. Also, ich meine, Spoiler-Alert, die Mädels waren weg, keine Chance. Ne? Aber heute ist er auch erwachsen, er ist vernünftiger geworden. Soweit ich weiß, ist er jetzt Lokführer bei der Deutschen Bahn. Auf den Schienen kann er sich nicht verfahren, immerhin so zwischen Köln und Bonn. Aber er hat sich zu etwas anderem entschlossen. Aber ich habe mir gesagt, ich will Schauspieler werden. Ich habe an meinem Traum festgehalten. Und irgendwann habe ich es geschafft, über Umwege tatsächlich. Ja. Erstmal übers Theater und irgendwann bin ich im deutschen Fernsehen gelandet. Und das war fantastisch, denn ich habe nur Gangsterrollen gespielt. Ausschließlich Gangster. Am Anfang fand ich das sogar spannend. Aber irgendwann habe ich das Ganze hinterfragt. Und ihr müsst euch vorstellen, ich war damals jünger. Ich sah viel besser aus als heute. Also das ist schon 20 Kilo her. Und ja, und ich habe meinen damaligen Schauspielagenten irgendwann angerufen. Ich habe gesagt, das kann doch nicht sein, dass ich ständig nur den Gangster, den Bösewicht spielen muss. Also irgendwas stimmt da doch nicht. Warum kann ich nicht auch mal was anderes spielen? Hier, guck mal, ich sehe doch ganz vernünftig aus. Wieso schaffe ich es nicht mal, eine Rolle zu bekommen als Liebhaber? Du besorgst mir jetzt mal bitte eine Rolle als Liebhaber. Und er sagt dann, keine Sorge, ich kümmere mich drum. Und ich bekam dann tatsächlich 2 Wochen später eine Rolle als Vergewaltiger bei Aktenzeichen XY ungelöst. Und die Geschichte ist nicht einmal erfunden, die stimmt wirklich so, wie ich sie gerade erzählt habe. Und ja, aber du wirst ja nach wie vor heute im deutschen Fernsehen, ist leider immer noch so, wirst ja meistens nach Schublade besetzt. Und ich richtig leben konnte ich auch nicht von dem Job damals. Also ich musste mich mit einer Sache konfrontieren, mit der ich mich bis dato überhaupt nicht auskannte. Mir fällt das Wort nicht so ein. Wie war, arbeiten, genau, ich musste arbeiten. Und ich habe mich wirklich überall beworben. Das war damals die Zeit, es gab zwar schon Computer, aber man hat noch zwischendurch mit Schreibmaschine gearbeitet. Das war so die Übergangsphase und ich habe mir gedacht, egal was ich mache, ich bewerbe mich überall. Ich habe mich sogar einmal als Sekretär beworben. Ich wurde dann beim Vorstellungsgespräch gefragt, wie viele Anschläge schaffen Sie die Minute? Da habe ich gesagt, ja, wenn ich gut bin, einen. Und ich bekam den Job nicht. Der Chef meinte dann, Sie Komiker. Und das hat mich inspiriert. Da habe ich gesagt, vielleicht ist das ja mein Ding. Vielleicht versuche ich es mit der Comedy. Und dann habe ich angefangen zu schreiben, Texte auszuprobieren vor meiner Familie. Und irgendwann hatte ich meinen allerersten Auftritt. Und ich erinnere mich wirklich, als ob es gestern gewesen wäre. Das war in einer Sauna in Köln, hatte ich meinen ersten Auftritt. Ausschließlich männliches Publikum. Ich wusste nicht, dass es eine Schwulensauna war. Ich schwör's euch. Weil es wurde dort auch geklatscht, ne? Wenn auch anders als gewohnt. Und die fanden mich witzig, die haben über jeden Scheiß gelacht. Ne? Ich gehe auf die Bühne, ich sage Hallo und alle so, ist ja lustig. Und ja, die haben über jeden Scheiß gelacht, aber ich dachte, wie soll ich denn herausfinden, ob ich den Job kann oder nicht? Die lachen über jeden Scheiß. Und ich dachte so, nee, das geht nicht, ich brauche eine echte, authentische Resonanz von Zuschauern. Und die bekam ich dann auch. Irgendwann bekam ich dann meinen ersten richtig gut bezahlten Job. Und zwar, das war im Konrad-Adenauer-Haus in Wesseling. Das ist zwischen Köln und Bonn. Das war CDU-Publikum, muss ich sagen. Etwa 100 Leute so, die da sitzen. Und kein Gesichtsausdruck, keine Miene verzogen. Die saßen dort, es herrschte wirklich Stille. Man hat die Grillenzirpen gehört. Und ich dachte, warum haben die keinen Gesichtsausdruck? Ist das eine Klonfabrik, wo die Till Schweiger herstellen? Wo bin ich hier gelandet? Ich war verzweifelt. Ich schwör's euch, die haben mich auf der Bühne verhungern lassen. Wir brauchen ja die Reaktion des Publikums. Aber es kam nichts. Und ich habe mir gedacht, was mache ich denn falsch? Ich habe doch alles genauso gemacht wie in der Sauna. Warum? Warum funktioniert es nicht? Irgendwann habe ich aufgegeben, habe ich meine Hose angezogen. Ich bin gegangen. Und all diese Odyssee, um ein Teil der deutschen Gesellschaft zu werden. Ich wollte wirklich dazugehören, ich wollte Deutscher sein. Ich bin sogar so weit gegangen, ich habe mich einbürgern lassen, noch bevor ich Schauspieler wurde, bevor ich Comedian wurde. Mit 17 habe ich mich einbürgern lassen. Ich kann mich noch erinnern, weißt du, wie ich so im Ausländeramt sitze und mir gegenüber, damals hieß das wirklich so Ausländeramt, und mir gegenüber sitzt der Beamte und irgendwann, da war es soweit, da hat er mir die Einbürgerungsurkunde in die Hand gedrückt und ich war einfach nur glücklich in diesem Moment und ich habe voller Stolz gesagt, so, jetzt bin ich Deutscher. Und da sagt der Beamte zu mir, Sie sind kein Deutscher. Sie sind deutscher Staatsbürger. Das ist ein Unterschied. Und da war ich verwirrt, habe ich gesagt, Entschuldigung, das verstehe ich nicht. Wo liegt jetzt da der Unterschied? Und da sagt der Original zu mir, schauen Sie mal, wenn man so aussieht wie Sie und Özgür Zebe heißt, da kann man seine wahre Herkunft nicht verleugnen. Da habe ich gesagt, okay, da ist was dran, Herr Kowalski, aber ich finde es trotzdem scheiße. Aber wisst ihr, jetzt, um für einen kurzen Moment ernst zu sein, heute ist es mir scheißegal, was ich für eine Abstammung habe. Ich finde, das sollte jedem egal sein, denn das ist einfach nur Zufall. Ja? Es gibt da so ein Sprichwort, das kommt aus dem Arabischen, und zwar, um genauer zu sein, von einem Menschen mit dem Namen Ali, dem nachgesagt wird, dass er der Schwager von Mohammed war. Und der hat mal wirklich gesagt, also das Einzige, ne, was ich so richtig mitgenommen habe von ihm, und das beherzige ich bis heute, er hat gesagt, die edelste bzw. die beste Abstammung ist ein guter Charakter. Und ich finde, das sollte jeder anstreben, einen guten Charakter letzten Endes. So, ihr seht, ich wollte jetzt ganz kurz erzählen, was ich für eine Odyssee durchgemacht habe. Also das Ganze fing an in Tannenbusch. Dort wurde ich asozialisiert, später im Theater und im Filmgeschäft wurde ich sozialisiert. Also das heißt, ich habe sowohl den Assi in mir, der wird immer wieder im Laufe des Abends auftauchen, den kann ich nicht ganz verbergen, aber später habe ich noch den Pseudo-Intellektuellen in mir. Und ich habe diese beiden Seelen, die in meiner Brust schlagen, und ich habe mir gedacht, so, wie kann ich das am besten performen, künstlerisch zeigen? Und ich kam da auf eine Idee und ich habe da so einen Rap gemacht, einen Battle.

Das ist jetzt der intellektuelle Part. Bisschen mehr Musik auf den Mund. Habe nun acht, Philosophie, Juristerei und Medizin und leider auch

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So, das wäre jetzt der intellektuelle Part, jetzt kommt der Asi. Und die machen ja immer so im Hip-Hop. 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

Keulen. Du bist ein Doktor, das ist ja schon okay. Du bist ja nicht allein, es gibt auch Dr. Dre. Der hat aber nicht so studiert wie du, Bruder. Und jetzt mache ich das, was alle Hip-Hopper machen. Ihr könnt mitmachen. 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

Fleisch kennst du Goethe oder Claude Monet. 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Und nicht nur mir, jedem, der hier zuschaut. Oh, Dankeschön. Alter, ich würde, ab einem gewissen Alter sollte man aufhören zu rappen, das geht auf die Pumpe. Ich bin schon Ü50, Alter, ne? Das ist schon peinlich. Normalerweise müsste ich Schlager singen, aber kommt gleich. So, keine Sorge. So, also ihr seht, das Thema Tannenbusch kurz abzuschließen. Aber Fakt ist, Tannenbusch ist, also beziehungsweise Ghetto, ist wirklich der einzige Ort, glaube ich, in Deutschland, wo nicht gegendert wird. Es wurde dort nie gegendert. Ich glaube, Tannenbusch ist die einzige genderfreie Zone in Deutschland, tatsächlich. Ich meine, kann ich etwas Saallicht haben? Geht das? Ich habe mal eine Frage an euch. Was haltet ihr vom Gendern? Zeigt mal anhand eurer Daumen, gehen die eher hoch oder runter? Mitte geht auch übrigens. Runter, runter. Mitte, du? Hoch? Ja, warum nicht? Wenn es hoch ist, ist in Ordnung. Ist nicht falsch, wenn du sagst, das ist deine Meinung. Wir haben hier Meinungsfreiheit. Mitte, Mitte, Mitte, Mitte. Runter, runter, runter, runter, runter. Gehen die irgendwo hoch? Mal jetzt nur die Daumen, die nach oben zeigen. Okay, wir sind zwei. Alles klar. Pass mal auf. Ich sage euch etwas, ich muss mich auch outen. Bei mir ist so, ich stehe dem Gendern neutral gegenüber. Also wenn mich jemand höflich bittet, Alter, ich breche mir doch keinen Zacken von der Krone. Ich meine, das mache ich gern, wenn ich dafür Sex bekomme. Warum nicht? Aber man muss halt auch wissen, auch ich mache meine Fehler beim Gendern. Weil ich habe ja keine Übung. Leute, ich habe mich letztens noch dabei erwischt, wie ich im Supermarkt eine Bündin Petrasilie kaufen wollte. Die Verkäuferin fühlte sich natürlich von mir verarscht. Da sagt sie so zu mir, alter Falter, habe ich zurückgegendert? Habe ich gesagt, alte Falte, habe ich aufs Maul bekommen. So. Ich habe ja einen Bildungsauftrag. Ja, pass mal auf. Das Gendern, ne, das kommt ja von den Woken.

Ne, Vogue sagt euch doch auch was, oder? Jetzt nicht die asiatische Bratpfanne. Ihr wisst, was ich meine, okay? Also, ne, die Vogue-Community, die entstand ja ursprünglich in den Unis der USA. Und die Vogue'n, die glauben ja daran, dass westliche Gesellschaften von der Struktur her rassistisch, diskriminierend organisiert und sogar verfasst sind. Und das finden die Vogue'n, übrigens wie auch ich, nicht besonders toll. Und genau darum wollen sie Minderheiten beschützen. Tolle Sache. Also ich übersetze auf Deutsch, die Kartoffel passt drauf auf, dass der Döner nicht allzu sehr diskriminiert wird. Also nur zur Information, für mich als Kanake ist die Kartoffel ein Synonym für den Deutschen, okay? Ich weiß, an dieser Stelle kippt immer die Stimmung. Ich kenne das mal. Ich weiß das. Ne? Aber ich möchte euch trösten, keine Sorge, ich möchte euch jetzt wirklich nicht auf eine Kartoffel reduzieren, liebe Freunde. Nein, es gibt schließlich unterschiedliche Sorten. Vorwiegend festkochend, mehlig, ihr wisst, was ich meine. Oh, komm, anders formuliert, damit man es besser versteht. Sagen wir mal, so ein Deutscher mit Birkenstock-Sandalen, das wäre jetzt für mich zum Beispiel eine Bio-Kartoffel. Einer, der zu lange in der Sonne lag, auf dem Schiff zum Beispiel, wäre eine Bratkartoffel. Und so ein deutscher Verschwörungstheoretiker, wie kennen Sie alle, ne? diese Schwurbler, diese Aluhutträger, wäre dementsprechend eine Folienkartoffel. So. Jetzt haben wir das geklärt. Und manchmal, ne, es gibt so Woke im Publikum, die denken dann so, ah, das ist schon wieder einer, der auf die Woken draufdrischt und das finden wir gar nicht so gut. Ich sage, ich mag zwar sein, aber guck mal, ihr könnt euch jetzt selber mal aussuchen, ob das okay ist oder nicht. Ich gebe mal ein Beispiel. Im Jahre des Herrn 2023, da gab es in Dortmund, und zwar in der Zeche Zollern, das ist übrigens ein staatlich finanziertes Industriedenkmal, da gab es eine Ausstellung zum Thema Kolonialismus, okay? Und die Veranstalter, die waren Vogue, nachweislich Vogue, das ist ganz, ganz sicher. Und die kamen irgendwann auf die Idee, dass keine weißen Menschen da rein sollten, zu bestimmten Uhrzeiten allerdings, sondern nur Dunkelhäutige, also People of Color. Warum kam man auf die Idee? Na, man wollte die dunkelhäutigen Menschen vor den Mikroaggressionen der Weißen beschützen. Ich sag mal so, jemand, der weiß ist und in so eine Ausstellung reingeht, der ist alles, aber kein Rassist. So, das ist ja mal ganz, ganz sicher. Und ich denke mir, wie kommt man auf so eine Idee? Also ich würde auf so eine Idee nicht kommen, weil das ist ja Reverse-Rassismus. Also ich meine, auf solche Ideen kommen ja nur so Enkelkindergenerationen, also meistens von diesen ganzen Hippies. Also ja, aber ihre Großeltern haben ja wenigstens noch, weißt du, LSD genommen, um bunte Farben zu sehen, aber ihre Enkel haben einfach nur Lack gesoffen. Ja, also Entschuldigung, ne, wenn Vogue sein bedeutet, gegen Rassismus und Diskriminierung zu sein, warum dreht man den Spieß um? Also warum betreibt man Rassismus gegen die eigenen Leute? Also ich, so wahr ich hier stehe, und das meine ich jetzt wirklich mal richtig, richtig ernst, Rassismus, ja, ist egal, wen es betrifft, Rassismus geht gar nicht, auch wenn es Deutsche betrifft. Rassismus ist immer scheiße. Punkt. Ende aus. Und ich frage mich, warum macht man so etwas? Ist das vielleicht so eine Art Schuldkomplex mit Sadomaso obendrauf? Ernsthaft? Wenn ja, möchte ich nicht in der Haut der Woken stecken. Mal abgesehen davon, Freunde, meine Hautfarbe ist viel, viel praktischer. Ja, ich schwöre es euch. Nur mal als Beispiel, wenn, sagen wir mal, theoretisch so eine Woke-Feministin auf mich zukommt und zu mir sagt, oh, du Sexist, kann ich ja wenigstens noch sagen, du hast doch was gegen Ausländer. Ja, weißt du, dann bekommt sie nämlich ein schlechtes Gewissen und schläft dann mit mir, weißt du, was ich meine? Und so neutralisiert sich ihr Rassismus und mein Sexismus. Und plötzlich ist alles egal, Leute. Denn wisst ihr, beim Sex gibt es keine Political Correctness. Nein, dann sagt sie halt scheiß Türke zu mir, während ich sie ohrfeige. Ich meine, ist mir doch egal, weil ich Kurde bin. Und ihr auch, weil sie ein Mann ist. Aber genug von meinem Privatleben. Genug von meinem Privatleben, ne? So, Freunde. Also, jetzt nochmal, ne, zum Thema Bildungsauftrag. Ja? Vogue, der Begriff Vogue kommt ja eigentlich aus dem Englischen und bedeutet ja sinngemäß übersetzt, aufmerksam zu sein, wachsam zu sein. Und da gibt es die drei Abstufungen. Also die erste habe ich gerade erwähnt, ne, wachsam zu sein. Die zweite wäre ja, Wachturm und die dritte wäre erwachet. Also ja, für mich sind die Vogue so ein bisschen wie die Zeugen Jehovas, ehrlich. Nur ohne Zeugen und ohne Jehova. Ich sage das ganz, ganz bewusst, weil ich kannte mal so einen Zeugen Jehovas. Tatsächlich. Der war sehr erfolglos. Also der hat überall versucht zu missionieren. Der ging von Tür zu Tür. Man hat ihm immer die Tür vor der Nase zugeschlagen. Der war so verzweifelt, der arme Kerl. Da kam er auf die Idee und hat den Spieß einfach mal umgedreht und ist dann Türsteher geworden und hat selbst keinen mehr reingelassen.
Billy halt, ne, so ein Regal. Und tatsächlich, ne, also das heißt, und die Leute, die versucht haben, bei ihm reinzukommen, die hat er versucht zu bekehren. Also die gingen nach Hause als die Woken Jehovas. Und was sagt uns das Ganze? Das sagt uns doch, gib Ideologen niemals zu viel Macht, denn sonst tanzen sie nicht in den Clubs, sondern auf unseren Nasen. Freunde, ganz ehrlich, ich finde die Uridee, den Urgedanken von Wokeness, finde ich super. Ehrlich. Aber was man daraus gemacht hat, finde ich falsch. Ich gebe mal ein Beispiel. Wenn jetzt jemand so auf mich zukommt und zu mir sagt so, ich hasse Flüchtlinge, alle Kacke, ne, sage ich, das ist für mich Rassismus und an dieser Stelle bin sogar ich Woke, das geht nicht. Aber wenn jetzt jemand kommt und zu mir sagt, du Özgür, in dem Fall Özgür, also, ich habe was gegen eine Minderheit von Flüchtlingen, die unsere freiheitliche Demokratie ablehnen, uns verhöhnen und sogar eine Gefahr für uns darstellen, dann sieht die Geschichte doch anders aus, oder? Das ist eine legitime Kritik. Aber trotzdem macht es einen Unterschied, ob das jetzt ein, sagen wir mal, Max Mustermann sagt oder ein Max Mustafamann. Weißt du, ja, bei dem einen kommt der Shitstorm von links, bei mir ist er meistens eher braun. Darum ja auch Shitstorm. Ich habe ganz, ganz bewusst dieses Beispiel mit dem Flüchtling angeführt, weil es gibt solche Flüchtlinge und ich kenne teilweise solche Flüchtlinge sogar persönlich. Die kommen aus Ländern, wo es keine freiheitliche Demokratie gab, wo sie unter Repressalien litten, unter Umständen sogar inhaftiert wurden und leider auch gefoltert wurden und sie schaffen es, den mühsamen Weg auf sich zu nehmen und bis nach Deutschland zu flüchten und dann sind sie hier in diesem Land und sie freuen sich, dass sie endlich in Sicherheit sind und fügen sich ein, betten sich ein in unsere Gesellschaft und leben hier verdammt nochmal glücklich eine gewisse Zeit. Aber irgendwann kommt so ein Moment, wo das Ganze kippt und das habe ich persönlich erlebt bei manchen Leuten, wo das richtig kippt und dann denken sie sich, Moment mal, das ist mir alles hier viel zu freizügig. Die Männer trinken Alkohol, die Frauen laufen in kurzen Röcken rum, das geht gar nicht, das ist alles Haram, das ist eine Sünde. Irgendwie vermisse ich die Tradition aus meiner Heimat, vielleicht vermisse ich sogar den Schmerz, was ich erlitten hatte im Gefängnis, als ich gefoltert wurde. Wahrscheinlich heißt es auch deswegen Heimweh. Und dann, ich weiß, ich werde immer böser, ich weiß, ne? Und dann sagst du ja ich, ne, das geht nicht. Wenn du auf Schmerzen stehst, Alter, geh in einen SM-Club. Bitte tu's, geh hin. Du kannst dich dort auspeitschen lassen, wie in der Heimat, im Knast. Ja, du kannst deine Frau in einer Latex-Burka verstecken und es gibt jede Menge Konvertiten. Was war das? So, es gibt, ja, ich weiß, es ist ein bisschen zu flach und ein bisschen zu hart, was ich hier sage und ich bin primitiv, ja. Und ich habe ja gesagt, ich bin ein Assi und ich möchte bitte auch ein bisschen ein Assi bleiben. Jeder hat das in sich. Verdammt nochmal, ich möchte auch beim Fußballspiel meinem gegnerischen Fan einfach mal aus tiefstem Herzen sagen dürfen, du Hurensohn und nicht sie Abkömmling einer weiblichen Person aus dem horizontalen Gewerbe. Bis ich das ausgesprochen habe, habe ich doch vergessen, warum ich überhaupt sauer war. Leute, wenn du zu perfekt sein willst, kannst du nur scheitern. Hast du keine Chance, ne? Also genauso wie die katholische Kirche. Siehst du ja, die ist ja gescheitert. Die wollten zu perfekt sein. Aber gut, ich möchte jetzt auch nicht austeilen. Ne? Ja, ne? Ich kann auch einstecken, okay? Und das, obwohl ich noch nie Messdiener war. Ja, sorry, ich bin gerade auf Wölki 7. Tut mir leid an der Stelle. Aber immer, wenn ich sowas bringe, höre ich schon meistens in der Pause, boah, das geht ja gar nicht, der Türke, der war mir zu sehr unter der Gürtellinie, das geht ja gar nicht, der Türke, das geht ja überhaupt nicht, also pfui, der Türke. Dann sage ich, ja, mag sein, dass ich unter der Gürtellinie war, aber weißt du, was ich noch finde, dass unter der Gürtellinie ist? Mich auf einen Türken zu reduzieren. Aber gut, ich habe gesagt, ich bin kein Woker. Ich kann auch einstecken, habe ich ja eben gesagt. Ne? Und außerdem, ich bin eh Kurde, habe ich ja erwähnt. Ist mir egal. Aber dann höre ich meistens schon so, Türke, Kurde, wo ist der Unterschied? Und da hört es bei mir auf, Alter. Da hört es bei mir auf. Da kann ich ja genauso gut sagen, also für mich ist ein Österreicher eigentlich auch ein Deutscher, nur mit Sprachbehinderung. Also, ich meine, äußerlich kannst du ihn ja nicht unterscheiden von dem Deutschen. Jetzt mal im Ernst, nicht mal den Polen, solange er seine Klappe hält. Das Einzige, was den Polen entlarven würde, wäre das Auto, was ihm nicht gehört. So. Oh Gott, oh Gott, oh Gott. Das darfst du auch nicht mehr machen, aus Sicht der Woken, der radikalen Woken. Solche Witze darfst du nicht mehr machen. Habt ihr mitbekommen, die gehören jetzt zur Witzepolizei, die Woken. Alter, du darfst nicht mehr so Flachwitze bringen wie, fragt die Lehrerin, Murat, du hast 10 Euro, du ziehst 2 ab. Wie viel hast du? Sagt Murat, ja, 10 Euro und was die 2 noch dabei hatten. Darfst du nicht mehr sagen. Ist verboten. Ja. Oder so Witze wie, geht ein Schwarzer mit einem Papagei in die Kneipe? Fragt der Wirt, wo hast du den denn her? Sagt der Papagei, aus Afrika. Darfst du nicht mehr sagen. Ist verboten. Ist verboten, ja. Aber die haben ja ihre Themenfelder noch erweitert.
Die haben es wirklich noch erweitert, die haben es hingekriegt. Es gibt Stimmen unter den Wolken. Ohne Scheiß, es gibt Stimmen unter den Wolken, die wollen jetzt nicht mehr, dass heterosexuelle Männer Rollen spielen von schwulen Männern. Habe ich da was missverstanden am Konzept des Schauspielens? Ernsthaft, muss ich mich in diesem Alter wirklich umschwulen lassen? Also, ich meine, ja, wie stelle ich mir das vor? Ich gehe zum Casting, ich spreche vor, komme irgendwann raus und sage dann so, ich habe den Job, Mutter. Also, Diversität um jeden Preis. Echt jetzt? Auch in historischen Filmen? Also ich wage jetzt mal eine Frage zu stellen. Bitte nehmt es mir nicht übel. Warum spielen schwarze Schauspieler Rollen von Wikingern? Also ich kenne mich nicht aus mit Wikingern, wirklich nicht. Aber ich habe noch nie etwas von afro-norwegischen Wikingern gehört, die England überfallen haben unter der Führung von Erik Sulo dem Rostermann. Habe ich noch nie gehört. Alter, was kommt als nächstes? Ein Schwarzafrikaner, der Josef Goebbels spielt? Wollt ihr den totalen Krieg? Nein! Will ich nicht. Ich will keinen Schwarzen sehen, wie er einen Weißen spielt. Umgekehrt schon gar nicht. Niemals sollte sich ein Weißer schwarz anmalen, um einen Schwarzen zu spielen. Das ist echter Rassismus. Nennt man übrigens Blackfacing. Und da bin ich wirklich für Shitstorm und Cancel Culture. Ja, ihr habt richtig gehört. Shitstorm, Cancel Culture. Folter und Hinrichtung des 21. Jahrhunderts. Wisst ihr, beim Cancel Culture ist es ja so, dass du im Namen der Meinungsfreiheit diskreditiert wirst, wenn du eine abweichende Meinung hast. Und die muss nicht einmal radikal sein. Nein, Leute, es reicht vollkommen aus, wenn du die falsche Hautfarbe in Kombination mit der falschen Frisur hast. Ja, da kann es dir ernsthaft passieren, dass du von Fridays for Future Aktivisten einfach mal so ausgeladen wirst. Und deshalb merke dir bitte, Weiß- und Rastertöpfe gleich kulturelle Aneignung, Schwarz- und Rastertöpfe gleich Rasterfahndung. Ja, ich weiß, ne? Das Thema Rassismus beschäftigt mich, ne? Tatsächlich, weil ich finde, Rassismus ist ja überall verbreitet. Man tut ja immer so, als ob das ein deutsches Monopol wäre, aber dem ist nicht so. Jeder kann ein Rassist sein. Und dennoch glaube ich zum Beispiel, dass Rassismus nur bei einer bestimmten Schicht innerhalb der Bevölkerung stattfindet. Ich persönlich, das ist nur meine Meinung, ihr könnt mir gerne innerlich widersprechen. Ich persönlich, ich glaube, dass ab einem gewissen Grad des Reichtums Rassismus eher eine untergeordnete Rolle spielt. Ja, es wird es immer noch geben, aber nicht in dem Ausmaße wie bei uns in der Mittelschicht. Ja? Ich meine, überlegt doch mal, Leute, solange wir uns gegenseitig die Köpfe einschlagen, kann man uns ausbeuten, ohne dass wir es einmal merken. Ganz im Gegenteil, ne, man profitiert sogar davon, vor allem die Waffenindustrie. Ne? Ich meine, Leute, die halt Krieg produzieren, die ziehen selbst niemals in den Krieg. Oder glaubt ihr, dass Donald Trump seinen Sohn in den Krieg schicken würde? Never ever. Die verhandeln untereinander, während unsere Kinder verrecken. Stattdessen sollten lieber wir miteinander verhandeln und diese ganzen fucking Brandstifter untereinander Kriege führen lassen. Und im Namen der Grünen natürlich nur mit Biowaffen. Okay? Ja, ich weiß, ich bin ein bisschen sauer geworden an dieser Stelle, aber ich sag mal so wirklich, ich glaube, dem Kapital ist es scheißegal, ob du reich bist. Ne? Oder nicht, Entschuldigung, da habe ich mich widersprochen. Ob du halt dunkel bist, ob du hell bist, ob du grün bist, ob du lila bist, weil das Geld hat keine Augen. Ja? Das Geld interessiert sich nicht für deine Ethnie. Und das Ganze hat mich übrigens auf ein Gedicht gebracht. Und so kreativ wie ich bin, habe ich dieses Gedicht genannt. Das Kapital. Jetzt wird der eine oder andere denken so, ich kenne den Titel von so einem Typen mit dem Namen Karl Marx. Und ich sage, so what, ist mir doch egal. Ich meine, wenn der noch leben würde, ich bin mir sicher, er wäre nicht dagegen. Ne? Ich gehe sogar so weit, ich sage, ich glaube Karl Marx. Ich fange mal an, mein Gedicht, das Kapital. Mein Haus, mein Dorf, mein Land, sie begrenzen den Verstand. Das Kapital kennt keine Grenzen, nicht einmal das Recht der Menschen. Es wüsste sonst, dass jedes Reich zerbrach an Gier, jedoch nicht gleich. Es brauchte Zeit, doch dann sogleich erstarb der Staat mit einem Streich. Die Herren der Konzerne vertrösten, während ihre Schwärme den kleinen Mann berauben. Doch lassen Sie uns glauben, Ehre für das Vaterland gebietet denen mit Verstand, dass es zu verteidigen gilt, während es dein Brot vertilgt. Flüchtlinge sind Pein und Graus, mein Land, mein Dorf, mein Haus. Des weißen Mannes Waffen bringen Menschen in Europas Hafen. Dieses wurde zu einem Grab, Lampedusa war der Sarg.
Waffen nur für Fremde treiben sie in unsere Hände. Der Rubel rollt, dank Kalaschnikow. Weidmanns Heil, Heckler und Koch. Das Öl ist nun auch unser Gut, nur fließt dafür Arabiens Blut. Diamanten so groß wie Augen, für die wir Afrika berauben. Die Sucht von uns auf Putins Gas macht ihn zum Dealer, als wär's Gras. So lehrt es uns das Kapital. Wer anders denkt, ist radikal. Wer anders ist, ist Terrorist. Danke. Also, dem Kapital ist es scheißegal, was du für eine Ethnie hast. Und Rassist kann jeder sein. Denn, so paradox es klingt, Rassismus kennt keine Rasse. Ich meine, jetzt mal im Ernst, Leute, es gibt sogar Rassismus von Deutschen gegen Deutsche, oder nicht? Ja, wollt ihr einen Beweis? Zieh mal bitte als Stadtmensch aufs Land, in irgendein Dorf. Da, wo es keinen Stammbaum gibt, sondern mehr, wie soll ich sagen, ein Ring. Ja, da, wo die Tante gleichzeitig auch die Schwester sein kann. Also, die Schwante. Und du erlebst dort genetische Wunder. Zum Beispiel 6-eiige Zwillinge. Also 2 Brüder mit jeweils 3 Eiern. Also, ja. Okay, pass mal. Ich weiß, das sind jetzt Vorurteile, ne? Das sind Vorurteile. Aber jeder hat Vorurteile. Jeder. Es ist auch in Ordnung, Vorurteile zu haben. Das macht dich nicht zu einem schlechten Menschen. Der Unterschied zwischen einem Arschloch und einem Nicht-Arschloch ist, ein Nicht-Arschloch hinterfragt seine Vorurteile. Ey, wir kennen es doch alle. Manchmal aus dem Impuls heraus, ne, sagst du irgendetwas, aber wenn du es dann irgendwann hinterfragst und denkst, war das alles so richtig, was ich da gerade gemacht habe? Ist schon alles in Ordnung, dann geht das in die richtige Richtung. Man muss sich auch mal verzeihen können. Alles völlig in Ordnung. Ich meine, selbst ich habe Vorurteile, die ich an mir im Leben nicht vermutet hätte. Ich gebe mal ein Beispiel. Letztens ruft mein Agent mich an. Das ist der Typ, der mich immer vermittelt für meine Jobs und so. Ne? Und sagt mir so am Telefon so, du, Özgür, gerade hat jemand von der Synagoge angerufen und die wollen wissen, ob du Lust hast, dort aufzutreten. Und da habe ich gesagt, ja klar, ich meine, du fragst doch sonst nicht, warum fragst du das jetzt? Sagt er, ja, du hast auch muslimischen Background und ich wollte nochmal sicher gehen. Und habe ich gesagt, Alter, spinnst du? Ich bin doch kein Antisemit. Und du weißt, für Geld mache ich doch alles. Da bin ich Jude, ne? Zack, antisemitischer Gag. Antisemitischer Gag, so schnell kann das gehen. Komm, ich darf den machen, ich darf den machen. Mein Großvater, der hat während des Zweiten Weltkriegs Schafe gefüttert. So, ich darf das machen. So, ich darf das. Also ich sag mal so, kommen wir zurück zum Thema Wokeness. Ich glaube tatsächlich, mit Wokeness ist es so, es ist wie beim Sozialismus. In der Theorie kann es durchaus funktionieren, aber in der Praxis habe ich ernsthaft meine Zweifel daran. Und das sage ich, obwohl ich aus Sicht der Woken zu der zu beschützenden Minderheit gehöre, weil ich halt anders aussehe, weil ich einen Ticken dunkler bin als der Rest in Deutschland, okay? Aber Spoiler Alert, ich verrate euch eins, ich möchte nicht anders behandelt werden, beschützt werden, weil ich anders aussehe. Denn genau das empfinde ich nämlich auch als Rassismus. Was soll das? Ich meine, Leute, ich gehe doch auch nicht auf die Straße und spreche irgendeinen wildfremden Inder an, den ich vorher noch nie in meinem Leben gesehen habe und sage ihm aus heiterem Himmel, keine Sorge, Bruder, ich passe auf dich auf. Der wird mich zurecht fragen, warum? Dann werde ich ihm sagen, ja, weil du dunkler bist als ich und jetzt geh du dir meinen aussuchen, auf den du dann aufpasst, der dunkler ist als du. Hier nimm den Afrikaner da drüben auf der anderen Straßenseite. Mein indischer Bruder, du schaffst das. Und wenn er da sagt, ich bin aber Pakistaner, dann sage ich, das macht dich auch nicht heller. Also Entschuldigung. Leute, was ist nur aus uns Menschen geworden? Was ist mit uns passiert? Ich meine politisch gesehen. Wohin driften wir ab? Wir driften entweder komplett ab nach rechts oder nach links. Aber haben wir vergessen, dass es irgendwann mal in der düsteren Vergangenheit oder in der dunklen Vergangenheit etwas gab, was man den Weg der Mitte nannte, den Weg der Vernunft? Können wir uns doch daran erinnern? Ich meine, wir bringen doch auch unseren Kindern bei, bevor sie die Straße überqueren, einmal nach links und dann nach rechts zu schauen, oder nicht? Aber in manchen Teilen Deutschlands schaut man ausschließlich nach rechts. Und wenn man dann angefahren wird, sagt man, die Gefahr kam von links. Die Gefahr kommt immer von links, wenn man auf dem rechten Auge blind ist. So Leute, egal wie man es nennt, ob man es jetzt Rassismus nennt, Vorurteile, ich finde das sympathische Wort ist eher Klischees. Letzten Endes denken wir doch alle in Klischees. Ja, wie gesagt, wir können mal den Impuls haben, einfach mal irgendetwas politisch Inkorrektes zu sagen, aber solange wir das hinterfragen, ist noch alles im grünen Bereich. Und ich liebe dieses Wort Klischees und deshalb, das Ganze hat mich auf einen kleinen Song gebracht und so kreativ wie ich bin, habe ich diesen Song genannt, Song of Klischees.
Und ich würde euch das gerne vortragen. Deshalb, mein Lieber, Musik ab, Mike. Bisschen lauter die Musik auf dem Monitor.

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0: 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Ja, an dieser Stelle kommt viel Musik, deshalb muss ich ein bisschen tanzen, erotisch. Ist gleich vorbei, keine Sorge. Oh, Ahmed, oh, Willibald, oh, Mortimer, oh, Kim. Nun, es gibt auch manchmal Dinge, wo Klischees auch stimmen. 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Ja, Leute, mit Klischees ist es wirklich so, dass man selbst schuld ist, wenn man an sie glaubt. Ich meine, okay, vielleicht gibt es ja den einen oder anderen wahren Kern. Vielleicht sogar den, dass ich afrikanisch bestückt bin. Das kann doch sein. Findet es heraus. Ich sag nur eins, und zwar Baguette. Mit diesem Bild verabschiede ich euch in die Pause. Bis gleich. Dankeschön. Dankeschön, bis gleich.
1: 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Zwischendurch Musik von den Cardinals, und das ist ein passendes Stück mit dem Titel I Like You.

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1: Sind wir denn soweit? Das ist gut. Geh auf die Bühne. So. Ja, heute. Oh, danke schön. Besser kann es doch nicht gehen. Das ist doch für. Liebe Freunde, ich dachte so, guck mal, die zweite Hälfte. Man muss ja auch sagen, so ein Programm insgesamt entwickelt sich ja. Ne? Also, so man hat ja neues Material, altes Material. Ich brauche immer so ein Jahr, bis ich ein neues Programm so fertiggestellt habe. Und bei diesem Programm, da kamen viele Sachen dazwischen. Die zweite Scheidung und so. Und da hatte ich halt nicht. Ja, doch, ich bin zweimal geschieden. Tatsächlich, ich habe. Drei Kinder von zwei Frauen, also das heißt, ich bezahle Unterhalt für meine drei Kinder und meine zwei Rechtsanwälte. Die sind ja auch wie meine eigenen Kinder geworden mittlerweile. Ja, und ich dachte so, neues Material, ne? Ich habe jetzt etwas hier vorbereitet und ich habe das, glaube ich, jetzt so, zum vierten Mal trage ich das vor, ich habe auch einiges verändert und so und mich hat so in letzter Zeit etwas beschäftigt, so und das Thema Zyklus, also Zyklen. Jetzt, ich rede nicht vom weiblichen Zyklus, ich rede vom Zyklus im Allgemeinen, also ihr kennt ja alle den Film König der Löwen, oder? Kennt man ja, ne? Also das heißt Circle of Life. Wir werden geboren, das ist das einfachste Beispiel. Wir leben und dann sterben wir und es kommen neue nach und so weiter. Und so geht es immer weiter im Kreis, ne? The Circle of Life. Und ich habe festgestellt, ich bin ja ein philosophischer, also ein küchenphilosophischer Mensch, ich habe festgestellt, alles im Leben ist ein Zyklus. In jedem Ding findest du einen Zyklus. Selbst meine Programme sind zyklisch. Letztens wurde ich zum Beispiel gefragt, so, oh, Özgür, wie kommst du auf all deine Ideen? Das ist ja toll. Und da habe ich meiner Psychologin geantwortet, habe ich gesagt, die Ideen kommen auf mich zugeflogen. Da hat sie gesagt, aha, aha. Und wie fühlt sich das an? Und da habe ich gesagt, ja, ich kann es nicht anders sagen. Es fühlt sich an wie Sex, ohne Scheiß. Wenn ich so eine Idee habe, ne, so, wie so ein Orgasmus eigentlich, so fühlt sich so eine neue Idee für mich an. Und das kann mir überall passieren, habe ich dann gesagt. Da hat sie gesagt, aha, aha. Und dann hat sie gefragt, und wie äußert sich das? Und da habe ich gesagt, aha, aha. Und jetzt suche ich einen neuen Therapieplatz. Also, es ist. So weit, so gut. Ne? Also, erstmal, ne? Also Sex. Ne? Also, das heißt, die Idee ist dann wie Sex, wie ein Orgasmus. Und dann, wie es halt der Lauf der Dinge ist, gehe ich mit der Idee schwanger, indem ich es niederschreibe, beziehungsweise auswendig lerne. Und wie in den ersten Schwangerschaftswochen könnte ich beim Auswendiglernen einfach nur kotzen. Das ist wirklich anstrengend. Ne? Aber irgendwann, wenn ich das Ding zum ersten Mal performe, bei der Premiere, dann ist es die Geburt. Okay? Und dann muss das Baby einfach nur wachsen. Und dabei durchläuft es verschiedene Stadien, vom Baby zum Kleinkindalter bis ins Erwachsenenalter und so weiter. Und in welchem Stadium sich mein Programm jetzt gerade befindet, das könnt ihr bitte für euch selbst entscheiden. Und mit für euch entscheiden meine ich auch für euch. Letztens hat eine ältere Frau im Publikum wirklich gesagt, so, dein Programm ist eine Fehlgeburt. Und das hat mich sehr verletzt, ne? Vor allem, weil es von meiner eigenen Mutter kam. Und das zum Thema, guck mal, bis hier kann ich es auswendig, ne? Und dann jetzt muss ich, ne? Aber irgendwann stirbt doch das allerbeste Programm auch, ne? Wie in jedem Zyklus, ne, stirbt es mit der letzten Vorstellung. Wir nennen das natürlich bei uns in der künstlerischen, in der Theaterwelt Derniere, ne? Und im Prinzip ist so ein Zyklus eigentlich nichts anderes als etwas Wiederkehrendes, als etwas immer Wiederkehrendes, wie ein Herpes oder Howard Carpendale. Beide kündigen sich an mit Hello again. So. Aber so ein Zyklus ist ja auch viel, viel älter als Howard Carpendale. Sogar älter als das Universum und wahrscheinlich sogar älter als die Zeit. Denn wie wir wissen, ne, alles fing, bevor es das Universum gab, ne, fing ja alles mit so einem klitzekleinen Punkt an. Es war ja alles zentriert auf so einen Punkt und dann explodierte dieser Punkt. Und alles, was uns umgibt, ist dadurch entstanden. Also, übersetzt heißt das, ohne Explosion, Leute, hätten wir keinen Himmel. Also ich meine, das lernst du in der Al-Qaida-Grundschule schon in der ersten Stunde. Und der funktioniert, okay, alles klar. Und, Und durch die Wucht dieser Explosion dehnt sich das Universum bis heute noch aus. Und irgendwann kommt es zum Stillstand, also zur Stagnation. Und dann zieht sich alles wieder zusammen, bis es dann endet in diesem klitzekleinen Punkt. Und sehr wahrscheinlich wiederholt sich das Ganze wieder. Neue Explosion und so weiter. Also in der Astrophysik kennen wir diese Theorie unter dem Namen Urknall. Bei den Weight Watchers heißt das übrigens Jojo-Effekt. Komm, jetzt mal im Ernst. Jeder, der eine Diät gemacht hat, der weiß, dass er sich irgendwann wieder ausdehnen wird. Also jetzt mal im Ernst. Diäten bringen einfach nichts, sage ich aus Erfahrung, weil es am Ende immer mehr wird als ursprünglich. Und das wissen die Politiker am besten. Darum nennen sie ihre Gehälter auch nicht Gehälter, sondern... Sehr gut. Sehr gut. Notieren, gebildetes Publikum. So. Und seit ich in allem einen Zyklus sehe, bin ich viel, viel entspannter geworden. Vor allem politisch gesehen. Früher habe ich mich über jeden Scheiß aufgeregt. Aber wir sehen ja, wie instabil alles ist. Alles kann ja kaputt gehen. Guck mal, in den USA, was hat Donald Trump innerhalb eines Jahres geschafft? Er hat wirklich die Demokratie mehr oder weniger ausgehebelt. Und selbst in Deutschland gibt es immer mehr Menschen, und das schockiert mich ja auch irgendwo, die auf einen starken Mann hoffen, der irgendwann die Bühne betritt mit seinem berühmten Satz, Hello again! Was ich jetzt nicht hoffe. Was ich nicht hoffe, weil, Freunde, ernsthaft, ich bin ein Freund der Demokratie, ich bin ein Freund von Europa, der Freiheit, vor allem der europäischen Idee, man glaubt es mir nicht, aber ich finde Europa geil, auch wenn es nicht immer tolle Sachen gibt in Europa. Manche Gesetze sind so absurd, ich weiß nicht, vielleicht kann sich der eine oder andere daran erinnern, es gab mal wirklich ein EU-Gesetz, was sich mit dem Krümmungsgrad von Gurken beschäftigt hat. Also zu krumme Gurken durften in Europa nicht eingeführt werden. Ich weiß, einführen und Gurken in einem Satz zu erwähnen, ist vielleicht nicht ganz korrekt, aber ihr wisst, was ich meine. Aber letzten Endes wurde das Gesetz abgeschafft, weil man hat am Ende festgestellt, dass die Gurken mehr Rückgrat hatten als die Beamten, die dieses Gesetz verabschiedet hatten. So. Kabarett funktioniert nicht ganz hier. Okay, Also auch wenn ich solche Gesetze unnötig finde, ich nehme es gerne in Kauf, weil ich meine, Bürokraten wird es immer geben, ob du jetzt in der Diktatur lebst oder in der Demokratie. Die sind ja wie diese Deckel auf diesen Flaschen, die wir jetzt mittlerweile überall in Europa haben. Du kannst sie drehen und wenden, wie du willst. Alter, du wirst hier nicht los. So. Also ich stehe jetzt aber auch nicht nur zu Europa, ich stehe auch vor allem zu Deutschland. Ich liebe Deutschland, ohne Scheiß. Ich würde niemals Deutschland verlassen. Aber dennoch empfinde ich so etwas nichts wie Stolz. Also ich bin nicht stolz darauf, dass ich hier geboren wurde. Und ich verstehe dieses Gefühl von Stolz nicht, weil letzten Endes wir alle, wir haben doch einfach nur Glück gehabt. Das war einfach Zufall. Nenn es vielleicht Schicksal. Jetzt mal im Ernst, was kannst du denn bitte dafür, dass du ausgerechnet im Sack deines Vaters gelandet bist? Ja, und wie der im Sack deines Großvaters gelandet ist. Und wir können dieses Spiel jetzt auch gerne weiterspielen. Wir würden am Ende beim Ursack landen, wie er deine Urgroßmutter geknallt hat. Also du siehst, auch hier fing alles mit dem Urknall an. So. Also Freunde, jeder, der hier sitzt, ohne eine einzige Ausnahme, der wurde früher irgendwann mal im Nebenhoden produziert, okay? Das ist ein Fakt. Also wenn du stolz bist auf dein Land und auf deine Vorfahren, dann sei bitte auch so konsequent und sag, ich stamme aus deutscher Hodenhaltung, okay? Weißt du, mit dem Nationalstolz ist es so ein bisschen wie mit der Sexualität. Ja, ich meine, wenn du nichts im Leben geschissen kriegst, hast du wenigstens deinen Nationalstolz. Und ich finde, du darfst beides nicht unterdrücken. Sexualität nicht, du siehst ja, ich habe es ja eben erwähnt, was dann mit der, wie in der Kirche, was dann passiert, dann sucht es sich ein Ventil. Nur mit dem Nationalstolz ist es ja auch so, sucht sich dann auch ein Ventil. Und deshalb bin ich persönlich dafür, dass man beides, also sowohl Sexualität als auch Nationalstolz, häppchenweise zulässt, damit sich das Primitive quasi reduziert. Also übersetzt heißt das, oh Gott, ich weiß nicht, ob ich den Gag machen soll, der ist echt hart. Übersetzt heißt das, ich meine, lasst den Leuten bitte ein bisschen Nationalstolz und schafft endlich das Zölibat ab. So brennen weniger Flüchtlingsheime und weniger Rosetten. Darf man den machen? Ich weiß es gar nicht, ist der zu hart? Mit Rosetten meine ich natürlich die Pflanzen, so. Die Flüchtlinge auch haben in ihren Asylantenhäumen. So. Aber irgendwie lernen wir nicht daraus aus der Geschichte, nicht nur politisch, auch im Privatleben. Ich bin zweimal geschieden und ich schließe nicht aus, ein drittes Mal zu heiraten. Also ohne Scheiß, ich weiß nicht warum. Also das heißt ja Circle of Life, bei mir Circle of Wife. Also ich meine, in der Psychologie nennt man ja so etwas Wiederholungszwang. Ist ja auch so eine Form von Zyklus. Alles wiederholt sich, aber nicht immer gleich. Ich gebe mal ein Beispiel. Meine Ex-Frau und das Finanzamt. Ich hasse beide. Trotzdem muss ich zahlen. Aber vom Finanzamt werde ich wenigstens noch gefickt. Kann man den machen? Geht das? Ich weiß es nicht. Okay, okay, den schmeiße ich raus. Egal, komm. Ich weiß, ich weiß. Letztens habe ich mich gefragt, wie kann ich diesen verdammten Wiederholungszwang durchbrechen? Und dann bin ich auf ein Zitat gestoßen, und zwar von einem sehr berühmten Menschen mit dem Namen Albert Einstein. Und der hat mal gesagt, auf Veränderung zu hoffen, ohne selbst etwas dafür zu tun, ist wie am Bahnhof zu stehen und auf ein Schiff zu warten. Ich sag mal so, Einstein konnte damals wirklich nicht wissen, wie es heute bei der Deutschen Bahn aussieht. Ne? Also mich würde jetzt ein Schiff am Bahnhof eigentlich nicht überraschen. Eher die Bahn, muss ich ehrlich sein. Ne? Und er hatte recht. Ne? Also du musst etwas anderes machen, wenn du etwas verändern willst. Ne? Weil sonst wirst du immer in diesem Kreislauf gefangen sein. Und wenn du den nicht durchbrichst, im Alter wird es immer schwerer. Ne? Darum haben ja so viele alte Menschen auch Kreislaufprobleme. Der war so scheiße, aber egal. Darum macht die Dinge einfach mal anders als sonst. Zum Beispiel, lasst euch einfach mal scheiden. Also auch wenn ihr euch liebt. Ne? Probiert es mal aus. Ich meine, so eine Ehe ist ja nicht garantiert, aber eine Scheidung hält für immer. Also probiert es mal aus. Ne? Ich rede aus Erfahrung. Oder probier es mal aus, nur für eine Woche. Wenn du mal krank bist, ja, also beziehungsweise eigentlich nicht richtig krank bist, hol dir einen gelben Schein, geh nicht zur Arbeit, stattdessen gehst du abends auf eine Party, du feierst dir einen ab. Und wenn du dort zufälligerweise deinem Chef begegnest und er dich fragt, was machen Sie denn hier, dann sagst du einfach, krank feiern? Also probier's mal aus. Es kommt wieder eine harte Stelle, so. Oder geh einfach mal in die Kirche und befummel mal einen Priester, einfach so, ohne Grund. Der wird sich wundern, wenn er die erste erwachsene Hand in seinem Schritt fühlt, kann man den machen. Lernen wir aus der Geschichte und schauen nach vorne. Vor allem, was Nationalstolz angeht. Von mir aus, sei stolz auf deine Nationalität. Kein Ding, schwing deine Fahne. Oder dreh es um. Ne? Hab eine Fahne und schwing dein Ding. Ich meine, probier's mal aus. Am Ende des Tages kommt es immer auf das Gleiche hinaus. Nämlich Kompensation. Ich meine, wenn du dir schon keinen Ferrari leisten kannst, dann wenigstens Nationalstolz. Kostet ja nichts. Ne? Aber bevor ich das mache, hole ich mir doch lieber einen Hund, einen Pitbull. Tatsächlich. Weißt du, da kann ich immer noch einen auf dicke Hose machen. Brauche ich keinen Nationalstolz, habe ich einen Hund. Ne? Ist ja so ein, quasi so ein Schwanzersatz. Ich hatte übrigens mal so einen Pitbull gehabt. Tatsächlich, ne? Wie Mustafa und auch ein toller Hund. Und ich muss sagen, so, das Problem ist bei uns Orientalen, wir heben ungern die Kacke von Hunden auf. Also nicht, weil wir uns davor ekeln, sondern das ist so eine Stolzsache. Ne? Weil wenn ein Kumpel aus dem Ghetto mich dabei sieht, das ist schon unangenehm, boah, du hebst die Scheiße auf und so. Es geht gar nicht. Ich habe es aber trotzdem gemacht, weil wir haben so eine ältere Dame, die bei uns in der Straße gewohnt hat, mit einem Rollator. Die war sehr schnell. Ich muss halt ne, die Kacke aufheben. Irgendwann kann ich mich erinnern, so habe ich diese schwarze Tüte. Ich bück mich so und dann hebe ich die Kacke auf und komme hoch. Und genau in diesem Moment steht mein Kumpel Murat vor mir und fragt mich, Bruder, was machst du da? Und da habe ich gesagt, willst du Haschisch kaufen? Da hat er mich gefragt, ist das auch guter Shit? Habe ich gesagt, worauf du einlassen kannst, Bruder. Worauf du einlassen kannst. So, das war jetzt mein neuer Part. Ne? Ja, aber ich danke, dass ich das ausprobieren durfte. Ja, so ein Programm muss ja auch mal eine Chance haben, ausprobiert zu werden. Ne? Ich bedanke mich sowieso überhaupt, dass ich hier sein darf, dass ich hier auftreten darf. Ich feiere das. Man geht hier immerhin auf die Minderheitenquote ein. Ja, ne? Also was ihr jetzt nicht auf dem Schirm habt, ich habe eine vertragliche Verpflichtung. Ne? Ich muss jetzt in der zweiten Hälfte ein paar Migrantenwitze zum Besten geben, weil sonst meinte man, es gibt keine Kohle. Und ich fange einfach mal an und ihr dürft gerne reinrufen, falls ihr diesen Witz kennen solltet. Also pass mal auf, ich fange an. Erster Witz. Sagen wir mal, ein Pole, ein Russ und ein Türke sitzen im Auto. Wer fährt? Nein, die Polizei. Sehr gut. Komm, stellt euch nicht so an. In Zwickau kam der viel besser an, ich schwöre es euch. Ich habe nur aus der ersten Reihe gehört, ja, also, der spricht mir aus der Seele. Sieht aber aus wie der Feind. Aber mit dem zweiten Witz habe ich das Eis komplett gebrochen. Da habe ich gesagt, warum gibt es in der Türkei keine Samenbänke? Weil die Wichser alle hier sind. Da hatte ich sie, also. Da hatte ich sie, ne? Ja, ich möchte mich für mein akzentfreies Deutsch entschuldigen, das tut mir wirklich leid, weil das kann echt Leute verwirren, vor allem wenn ich telefoniere und mein Gegenüber gar nicht weiß, wie ich aussehe, weil meinen Nachnamen kann ich ja wirklich auf Deutsch aussprechen. Wenn ich sage, hier ist Zebe, weiß doch keiner, wie ich aussehe. Und stell dir vor, ich treffe mich mit der Person, mit der ich telefoniert habe und er sieht mich dann, da ist er verwirrt, ne? So dunkel und so weiter. Ich hatte letztens so ein Telefonat gehabt mit einem Jürgen. Wir haben uns getroffen, ne, anschließend nach dem Telefonat. Was soll ich sagen, Leute? Der Typ war schwarz. Wir waren beide mit der Situation überfordert. Es war wie mein Spiegelbild, nur ohne Licht. Also, wir kommen zum dritten und letzten vertraglich vereinbarten Witz. Was ist der Unterschied zwischen Rassismus und Chinesen? Hm? Rassismus hat viele Gesichter. So, ich höre auf. Ich höre auf, ne? Ich möchte mich natürlich auch entschuldigen bei allen deutschen Männern, dass wir euch die Frauen wegnehmen. Also es tut mir leid, ich übernehme hierfür die Verantwortung, die volle Verantwortung. Und immer wieder gern, frag mich einfach, also kein Problem. Aber das Interessante ist, das ist ja gerade das Bild, was man von uns in Deutschland hat und in manchen Teilen Deutschlands auch haben möchte. Und genau von diesem Bild, und ich betone Bild in großen Buchstaben, lebt ja auch irgendwo die AfD. Und ich weiß, jetzt kommen wir zum Teil mit der AfD. Es wird ja immer schwieriger für mich, so eine Nummer über AfD zu machen, weil es ist ja auch erstmal sehr inflationär geworden. Das macht ja mittlerweile fast jeder Kabarettist. Und es gibt immer mehr und mehr AfD-Wähler. Und ich habe immer das Gefühl, so mindestens 10, 15, 20% der Leute, die hier sitzen, wählen auch die AfD. Und ich bin neugierig. Also wer von euch wählt hier zum Beispiel die AfD? Hebt mal die rechte Hand. Ja, nur die rechte. So. Nicht die. So, nein, also, nee, aber ich meine, der Punkt mit der AfD ist, was nützt es mir, wenn ich jetzt über die AfD ein Set mache? Ich meine, werden die dadurch schwächer? Wir haben gesehen, es hilft gar nichts, sie werden immer mächtiger und die kommen irgendwann in Regierungsverantwortung, da bin ich mir ganz, ganz sicher. Aber was nützt es auch, wenn ich jetzt zu einem AfD-Wähler hingehe und zu ihm sage, so, hey Bruder, weißt du was, Flüchtlinge sind doch auch nur Menschen und der Grund, warum sie zu uns kommen, ist der, dass Deutschland Waffen ins Ausland verkauft und dadurch Kriege mitbefeuert. Sie kommen also in das Land, wo die Waffen, vor denen sie geflohen sind, hergestellt werden. Man könnte es jetzt auch Bildungsreise nennen. Wer möchte sowas hören? Ihr doch auch nicht, wie ich gerade an der Situation, an der Stimmung so ein bisschen erfühle. Und darum möchte ich jetzt auch nicht zu sehr über die AfD herziehen. Eigentlich möchte ich verstehen. Also ich meine, wenn, sagen wir mal, Populismus aus dem Protest heraus geboren wurde, frage ich mich, was war der Auslöser? Oder anders formuliert, wenn Protest das Baby ist, wer waren dann die Eltern? So, und um das zu verstehen, müssen wir das Wort, wir sind ja gebildet hier, müssen wir das Wort Populismus zuerst einmal analysieren. Und wir wissen ja alle, der Begriff, das Wort Populismus kommt ja aus dem Lateinischen und besteht ja aus den zwei Wörtern Popo und List und heißt übersetzt Arschlöcher manipulieren. Manipulieren wiederum kommt aus dem Altgriechischen und besteht aus den zwei Wörtern Mani und Polieren und heißt übersetzt Geldwäsche. So, warum es jetzt eine Renaissance übrigens weltweit von Populisten gibt, um das zu verstehen, sollten wir uns mal einige unserer aktuellen oder ehemaligen Politiker anschauen. Fangen wir mal an mit unserem ehemaligen Bundeskanzler. Der hat ja richtig Dreck am Stecken, hat ein Doppelleben gelebt, ernsthaft. Wirecard-Skandal, Cum-Ex-Affäre und was auch immer. Und dann haben wir jetzt Friedrich Merz als Kanzler, ehemaliger Deutschlandchef von BlackRock und eigentlich insgeheim immer noch eigentlich Deutschlandchef von BlackRock. Was reimt sich auf BlackRock? Und vor allem Friedrich Merz, ne, mit dem Sondervermögen. Am Anfang hat er über eine Schuldenbremse gesprochen, hat mit einem abgewählten Kabinett dann das Ding durchgebracht als Sondervermögen, was im Prinzip nichts anderes ist als Schulden machen. Also der Typ hat uns belogen, es ist eigentlich ein falscher 50er, wenn wir mal ganz, ganz ehrlich sind. BlackRock halt. Ne? Und was reimt sich auf BlackRock? Baerbock. Gott sei Dank sind wir die alte Los. Ich meine, ich bin gegen Remigration, aber Abschieben von einer Annalena Baerbock finde ich völlig legitim, ganz ehrlich, weil diese Frau, die war so falsch, die hat sogar ihren Lebenslauf gefälscht, ja? So, die wollte einen Lauf haben, ohne vorher richtig gelebt zu haben. Aber gehen wir noch weiter zurück, gucken wir mal hier diesen ehemaligen Verkehrsminister an. Vielleicht habt ihr den sogar noch auf dem Schirm. Andreas Scheuer, sagt er euch noch was? Alter, ein Sklave der Autoindustrie. Jetzt mal im Ernst, eigentlich müsste der doch Wagenknecht heißen und nicht die andere. So viel Widersprüchlichkeit in politischen Charakteren, das bringt mich durcheinander, das überfordert mich. Ich finde, bei Politikern sollte doch alles so zusammenhängen, wie sagen wir mal bei einem Proktologen, der in seiner Freizeit Höhlen besichtigt, Alter. Ja, ich meine, du würdest doch auch keinem veganen Jäger vertrauen, jetzt mal im Ernst. Selbst wenn er dir sagt, also ich esse zwar kein Fleisch, aber ich töte unheimlich gerne. Freunde, Noch nie war die Kluft nach dem Zweiten Weltkrieg zwischen Volk und Politik so groß, wie wir es jetzt im Moment haben. Und erschwerend kommt noch hinzu, dass wir kurz vor einer großen digitalen Revolution stehen. Also einer gesellschaftlichen Veränderung, die unseren Arbeitsmarkt komplett auf den Kopf stellen wird. Und das macht den Leuten nun mal Angst. Und deshalb, ne? Deshalb, und Sie glauben es ja nicht, dass die amtierenden Politiker sich in der Zukunft, ja, vor einer drohenden Arbeitslosigkeit diese Menschen bewahren können. Und so falsch liegen die dabei nicht einmal. Ich meine, guck mal, ich bin bundesweit unterwegs und egal, wo ich unterwegs bin, früher habe ich irgendwo in jeder Ecke irgendwo mal ein Versicherungsbüro gesehen. Die gibt es so gut wie gar nicht mehr. Ich sehe kaum mehr welche und ich gebe es zu, selbst ich schließe meine Versicherung heute online ab und ich werde teilweise sogar besser beraten als von so einem Makler. Also guck mal, ich hatte letztens zum Beispiel auf Social Media, um nicht zu sagen auf Facebook, Streit gehabt mit einem Dortmund-Fan. Und ich bekam direkt ein Angebot für eine Zahnzusatzversicherung. Das ist intelligenter Algorithmus. Oder schau dir doch mal unsere Bankfilialen an. Die reduzieren sich auch immer mehr und mehr durch das Online-Banking. Aber nicht nur die Bankmitarbeiter werden in der Zukunft ihre Jobs verlieren. Nein, wir haben eine sehr, sehr wichtige Zunft außer Acht gelassen. Was ist mit dem klassischen Bankräuber? Dem geht's nicht mehr gut. Niemand nimmt dich doch ernst, wenn du deinen Laptop aufklappst, in die Webcam sagst, in der Zoom-Konferenz der Sparkasse, Hände hoch, das ist ein Überfall. Niemand nimmt dich ernst. Oder schau dir mal unsere Behörden an. Du kannst mittlerweile alles online ausfüllen, online abschicken. Du bekommst vieles online zurück. Aber ist das eine Zukunft, die wir uns wünschen, Leute? Nein. Maschinen können doch keine Behördenmitarbeiter ersetzen. Das geht nicht. Kein Computer dieser Welt fährt so schnell runter wie ein Beamter. Das geht nicht. Ja. Und guck mal, wie es jetzt schon aussieht. Und das macht den Leuten nun mal eine Heidenangst. Ja, und deshalb rennen sie, das ist ja meine Erklärung, und deshalb rennen sie den Populisten in die Arme, weil die ihnen ja versprechen, dass sie sie in die Vergangenheit zurückführen können. Aber das geht nicht. Das ist ja die Realität, dass es nicht geht, weil die Vergangenheit gibt es nicht mehr. Die ist nun mal tot. Wir leben nicht mehr in der Konrad-Adenauer-Zeit. Wir leben nun mal in einem digitalen Zeitalter, wo es zum Beispiel, oder in einer globalisierten Welt, wo es zum Beispiel vollkommen normal ist, in einer multiethnischen Beziehung zu leben. Du kannst als Frau Karriere machen und Gott sei Dank ist Homosexualität heutzutage auch kein Problem mehr. Interessanterweise profitiert gerade eine Frau von diesen Entwicklungen. Alice Weidel. Alice Weidel ist offen lesbisch. Ihre Ehefrau hat Migrationshintergrund und sie selbst als Frau hat eine unglaubliche Karriere hingelegt, ist aber paradoxerweise gleichzeitig Co-Vorsitzende einer Partei, die all diese Dinge ablehnt. Alice Weidel ist der krasse Beweis dafür, dass wir Menschen mit unserer Freiheit gar nicht richtig umgehen können. Aber sie kann getoppt werden. Mittlerweile ist es ja so, und ich habe es kaum selber glauben können, es gibt heutzutage Migranten in der AfD, die sehen aus wie ich oder sind sogar dunkler. Da gibt es einen Typen, der heißt Achille de Macbo. Achille de Macbo ist AfD-Politiker. Die Sache ist nur die, der kommt ursprünglich aus Afrika, also um genauer zu sein, aus Benin. Also ist ein schwarzer Mann. Und AfD-Politiker, und der hat ernsthaft mal in einer Rede gesagt, und ich zitiere ihn, der hat wirklich mal gesagt, wir dürfen Deutschland nicht mit Afrikanern überfluten. Alter, wenn du Nervenkitzel suchst, geh Fallschirmspringen. Dafür musst du nicht in der FDP sein. Die Älteren werden den Gag jetzt verstanden haben, die können dir gleich erklären, okay? Möllemann, frag mal gleich. Ich habe mich an vieles gewöhnt. Ich habe mich daran gewöhnt, dass es Menschen gibt, die im falschen Körper sind. Aber ein Weißer im Körper eines Schwarzen, das überfordert mich. Also Transgender, völlig in Ordnung. Aber Trans-Hitler, darauf komme ich einfach nicht klar, Alter. Naja, aber der Punkt ist ja der, ich sag mal so, dennoch, ich würde nicht jeden AfD-Wähler als Nazi bezeichnen. Das ist ja das Problem. Oft werden AfD-Wähler Nazis genannt. Und ich finde, diesen Begriff dürfte man, sollte man nicht inflationär verwenden, gerade weil du damit die Verbrechen aus dem Dritten Reich relativierst. Nein, das sind nicht alles Nazis. Es gibt Neoliberale unter ihnen, es gibt Libertäre, es gibt Konservative. Aber das Problematische ist, es gibt nun mal auch den rechten Flügel. Und der Typ mit dem Namen Björn Höcke, den kennen wir ja mittlerweile alle, du kannst viel über ihn sagen, aber der Typ, der zitiert in abgewandelter Form Josef Goebbels und der kann nicht ganz knusper in der Birne sein. Und da sage ich mindestens, dass er ein Faschist ist. Und für diesen Typen werde ich zum Beispiel immer ein Kümmeltürke sein, okay? Das weiß ich. Außer ich konvertiere zum Christentum. Ja, dann bin ich halt ein Kreuzkümmeltürke, okay? Ich hake das Thema mal ab mit der AfD. Also, wie gesagt, nennt AfD-Wähler nicht Nazis, aber streitet mit ihnen. Man muss mit jedem im Gespräch bleiben. Man muss sich auch politisch streiten dürfen. Das gehört mit zur demokratischen Kultur. Und auch AfD-Wähler müssen akzeptieren, wenn man hier auf der Bühne steht und ein Set über sie macht. Denn sie teilen auch aus, sie müssen auch einstecken lernen. Punkt und Ende aus. So, und jetzt möchte ich mal was ganz anderes. Mich interessiert es, ich möchte jetzt mit dem Thema AfD auch abschließen. Das macht ja jeder. Ich habe keinen Bock mehr drauf, da bin ich ganz, ganz ehrlich. Ich möchte euch was anderes fragen. Wer von euch kann ich mal etwas Saallicht haben? Das interessiert mich. Heute seid ihr mein Publikum und ich interessiere mich für euch. Wer von euch arbeitet bereits mit ChatGPT? Hand hoch. Alter, wer von euch kennt ChatGPT? Mal Hand hoch. Okay, ich glaube, ich muss die Frage umformulieren. Wer von euch hat Strom? Mal Hand hoch. Ist ja auch keine Schande. Okay, pass mal auf. Ich bin ja dafür da, um das zu erklären. Du weißt, was das bedeutet, aber ich erkläre es mal hier für das unerfahrene Publikum. Also die meisten kennen es ja, aber nicht alle. ChatGPT, korrigiere mich, wenn ich falsch liege, ist eine künstliche Intelligenz, abgekürzt KI, welches menschenähnliche Texte generieren kann. Okay? Also sowas wie Google, nur mit Abitur. Okay? Und du kannst ChatGPT alles fragen, was du willst. Du bekommst auf fast alles eine Antwort. Betonung liegt auf fast.

Und dann wollte ich sehen, wie weit kann ich gehen? Ja, da habe ich mal gefragt, so nach einem Frauenwitz. Und auch dem hat sich ChatGPT verweigert. Warum? Wegen Frauenfeindlichkeit. Und da habe ich geschrieben, ich wollte keinen frauenfeindlichen Witz, ich wollte einen lustigen Frauenwitz. Und mal abgesehen davon, Mr. oder Mrs. ChatGPT, ich bin doch selbst eine Frau. Natürlich hatte ChatGPT bemerkt, dass ich mich kurz vorher als Mann angemeldet hatte, aber ich bin ein Fuchs und so schlau wie ich bin, habe ich mich auf das Selbstbestimmungsgesetz berufen. Und da habe ich gesagt, ich bin eine Frau und ich möchte bitte als Frau einen Männerwitz hören. Und jetzt dürft ihr bitte raten, hat das funktioniert? Ja. Es kam da so ein Scheißwitz wie, warum sind Männer wie Wolken? Weil wenn sie sich verziehen, kann der Tag doch noch schön werden, Alter. Das ist doch diskriminierend, weil letzten Endes ist es doch scheißegal, ob du Mann bist, ob du Frau bist, ob du schwul, hetero, lesbisch bist, transgender bist. Am Ende des Tages müssen wir doch alle mal auf Klo. Und das macht uns doch zu Menschen. Und das ist doch jetzt nicht nur fair, das ist sanifair. Für alle, die Sanifair nicht kennen, das ist ja der Ort, wo du fürs Kacken Geld bezahlst, aber du bekommst am Ende dafür so einen Pfandbon zurück. Was ist die Botschaft dahinter? Ich weiß es nicht. Wenn du es nicht bis nach Hause schaffst, bist du eine Flasche? Ich weiß es nicht. Es kann ja sein, ne? Aber gut, ich wollte mich jetzt auch nicht über das Selbstbestimmungsgesetz lustig machen. Ich habe mich tatsächlich letztens gefragt, wäre es für mich persönlich in Ordnung, wenn jetzt, sagen wir mal, ein biologischer Mann auf mich zukommt und zu mir sagt, er fühlt sich als Frau. Und ich kam zum Schluss, das wäre überhaupt kein Problem für mich, weil irgendwo kann ich das auch nachempfinden. Aber was ich nicht so ganz verstehe, ist, du kannst ja mittlerweile nicht nur dein Geschlecht aussuchen. Nein, Leute, mittlerweile kannst du dich sogar als Tier definieren. Hast du das gewusst? Und wenn du sagst, das geht nicht, bist du halt intolerant. Leute, ich habe letztens eine Frau kennengelernt, die dachte, sie sei eine Ziege. Ja, guck mich an, ich bin Orientale, natürlich macht mich das geil. Also habe ich sie angebaggert. Und da sagt sie so zu mir, ich habe keinen Bock. Und da habe ich gesagt, ist doch wunderbar, dann kann ich doch. Hat sie gemeckert. Habe ich sie gegessen. So, aber kommen wir nochmal zurück zum Thema künstliche Intelligenz. Ich nenne ihn jetzt mal den Schöpfer. Der Schöpfer der künstlichen Intelligenz, ja, wenn es denn einen gab, den einen Schöpfer, der wollte uns ja eigentlich nicht damit schaden. Der wollte uns das Leben damit erleichtern. Aber irgendwann kamen die Konzerne hinzu, haben ihre Griffel draufgelegt und das Resultat, das kennen wir ja heute alle aus der Wirtschaft. Das Ganze erinnert mich tatsächlich so ein bisschen, wie soll ich sagen, an die Kirche tatsächlich, ne? Ja, ne? Also ich meine, die Kirche, ich bin jetzt ein Heide, die baut ja auf Jesus, soweit ich weiß. Und Jesus war ja ein cooler Typ, ne? Wissen wir alle. Also wenn der heute leben würde, Jesus wäre wahrscheinlich ein Hipster, würde ich sagen. Und wie die Hipsters von heute hatte auch er wohl sehr, sehr wahrscheinlich damals eine Glutenunverträglichkeit. Darum hat auch das Brot gebrochen. Und dann kam ja diese Geschichte mit Wasser in Wein. Ne, früher hat man Wunder dazu gesagt. Heute wissen wir, Leute, es war Schorle. Also, Jesus war zuerst da und dann kam die Kirche, ne? Abgekürzt KI. Okay, zufälligerweise. Und die haben ihren eigenen Stempel draufgesetzt, um ihre Macht abzusichern. Und die Kirche glaubt ja bis heute an einen alten weißen Mann in der Cloud. Und lange Zeit hat die Kirche das Denken für uns übernommen. Aber sie wird, und da gibt es auch Studien zu, immer weniger relevant durch die künstliche Intelligenz. Künstliche Intelligenz, wie ich gerade erwähnt habe, wie ChatGPT, dann gibt es ja Perplexity und Suno und was es noch alles gibt. Und Brot. Ja, ihr habt richtig gehört. Brot. Ich hätte nie gedacht, dass wir Menschen irgendwann dümmer werden können als Brot. Bisher waren wir nur dumm wie Brot, aber wir haben es jetzt überholt. Darum meide ich heute auch alle Teigprodukte. Früher habe ich zum Beispiel Sauerteig geliebt. Habe ich aber gehen lassen. So, der war für mich. So, der war einfach flach, ne? Die Entwicklung der künstlichen Intelligenz ist so schnell, dass wir gar nicht mithalten können, selbst wenn wir es wollten. Keine Chance. Und wie dumm wir Menschen sind, also ich eingeschlossen, das erkennen wir vor allem immer daran, also vor allem ich, wenn ich im Urlaub bin. Einmal war ich in den USA, das ist kein Scherz, da habe ich eine US-Amerikanerin kennengelernt und die hat mich dann gefragt so, where do you come from? Und ich habe in meinem akzentfreien American English geantwortet, I come from Germany. Und dann hat sie gesagt, parlez-vous français? Und ich habe gesagt, si señorita fährt Ibiza Santos cojones. Und dann hat sie mir eine Frage gestellt, da ist mir die Spucke weggeblieben. Die hat mich wirklich gefragt, ob Hitler immer noch im Gefängnis ist. Da habe ich gesagt, nein, der wurde schon längst entlassen, wegen guter Führung. Aber da siehst du doch, wie dumm wir Menschen sind. Und die KI entwickelt sich im Gegensatz zu uns.

0: Wir haben ja die Evolution, aber die KI entwickelt sich im Sekundentakt. Ja? Und wir wissen doch, wo das Ganze endet. Wir haben doch alle den Film Terminator gesehen. Da, wo die Maschinen, die Computer ein eigenes Bewusstsein bekommen und die Weltherrschaft übernehmen. Und Arnold Schwarzenegger spielt darin einen Roboter, der darauf programmiert ist, die Menschheit auszurotten. Warum die jetzt einen Österreicher dafür genommen haben, das kann ich euch auch nicht sagen. Also der Punkt ist, ich möchte jetzt auch nicht alles schwarz malen, ich möchte nicht zu dystopisch sein, ne? Weil vielleicht hat die KI auch ihre Vorteile. Aber zwischendurch, und das sei mir gesagt oder euch auch gesagt, sollten wir uns zwischendurch mal von diesem Thema Internet und KI etwas entfernen. Wir haben das Menschsein ein bisschen verlernt. Und sogar ich habe mittlerweile eine Bildschirmzeit von manchmal 7 bis 8 Stunden. Wie lange ist deine Bildschirmzeit? Eine Stunde? Alter, du lügst doch, oder? Ernsthaft, eine Stunde? Du bist 12, Alter. Oh, krass, Respekt, 12. Du bist aber ganz schön groß gewachsen, ne? Wie groß bist du jetzt? 1,80. Achso, krass. Krass, ich bin 1,95 Meter. So, also wenn ich hier stehe. Nee, aber ich habe echt eine lange Bildschirmzeit. Also da hat noch die Mama die Kontrolle. Ne? Das ist schon mal sehr, sehr gut. Aber es ist krass, ich hänge so oft am Handy, sogar wenn ich meine jüngste Tochter, damals, als sie noch in der Grundschule war, die ist mittlerweile 14, die ist auch älter als du, als ich sie zur Grundschule gebracht habe, meine Tochter redet ja viel. Ich weiß nicht, von wem sie das hat. Man sagt ja, stille Wasser sind tief. Ich bin eine Pfütze, scheiß der Hund drauf. Und ich kann mich noch erinnern, ich habe sie damals zur Schule gebracht, ernsthaft, und sie geht neben mir her, sie quasselt und ich habe das Handy in der Hand und ich mache nur so, ja, ja, und irgendwann bleibt die Kleine stehen und sagt so zu mir, sag mal Papa, hörst du mir überhaupt zu? Ich finde das so respektlos von dir. Wow, was soll ich sagen? Sie hatte recht. Und natürlich habe ich das gemacht, was jeder anständige Papa in diesem Moment machen würde. Ich habe gesagt, du hast recht, mein Schatz, ich packe das Handy weg und wir sprechen miteinander. Und die Zeit sollten wir Menschen uns alle füreinander nehmen, weil das Zwischenmenschliche ist viel, viel wichtiger als online sein. Und das ist eigentlich auch ein Appell mit an mich selbst gerichtet. Und das Ganze hat mich auf einen Song gebracht. Und so kreativ wie ich bin, habe ich den Song genannt Digital World. Deshalb einmal Musik.
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0: Dankeschön.
1: So. Ja, liebe Freunde, was soll ich sagen? Das Programm ist hier an dieser Stelle zu Ende. Wir kommen zur Zugabe. Ich habe mir halt gedacht, so, ich ziehe das so durch, weil ich warte nicht, bis ihr fragt, weil die Türen sind abgeschlossen. Was wollt ihr machen? Ist mir scheißegal. Ich ziehe es durch. Ich sag mal so, ich fasse gern mein Programm ein bisschen zusammen. Ne? Also ich mache das gerne musikalisch. Tatsächlich, wir sind ja verschiedene Themen durchgegangen. Ne? Jetzt haben wir gehabt die digitale Welt, ne? Also KI. Wir hatten gehabt Tannenbusch ganz am Anfang. Wir haben gehabt Höcke, die AfD. Wir haben gehabt die Woken, die ich jetzt als Linke bezeichnen würde. Ne? Wir haben verschiedene Themen, sind wir durchgegangen. Und ich dachte, ich fasse das mal zusammen anhand eines Songs. Und hier kommen wir zum Punkt mit Schlager. Ich sollte nicht rappen und jetzt Schlager. Und deshalb sage ich, ziehen wir das einfach mal durch. Und wie gesagt, die Türen sind abgeschlossen, ihr kommt nicht raus. Musik ab, mein lieber Mike. Oh yeah. 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

Aber Leute, ich komme original aus dem Ghetto, aus Fontanenbusch. Bei uns gab's keine KIs, zwischendurch mal ein K.O. Und jetzt dürft ihr alle mal mitmachen. Hu, ha, lauter, hu, ha, du auch, Jenny. Hu, Dominik, ha, hu, ha, komm, die Schiffsladies auch. Ha, hu, ha, es wird kompliziert. Hu, ha, Achtung, hu, ha, hu, ha, genau. Ich komme ja aus Bonn und bin ein Ghetto-Kind, Zickerland. Und trotz des harten Umfelds kam ich niemals auf die schiefe Bahn. Ich ging zum Beispiel niemals in die Politik, obwohl ich meine Kohle fürs Quatschmachen krieg. Denn ich trete als Comedian auf. Husch, husch. Tannenbusch, kennt keiner, wohnt keiner, braucht keiner, mag kaum einer. Husch, husch, Tannenbusch, auf Brüder, Bullenbrüder, lauf Brüder, immer wieder. Ja, wir sind ein Ghetto, Walla, ich schwör, doch es gibt ein Netto und ein Friseur. Und wir sind euch niemals gut genug. Dankeschön. Dankeschön. Dankeschön. Dankeschön. Vielen Dank. Dankeschön. So. Dankeschön. Dankeschön. Wir kommen jetzt zur zweiten Zugabe. So, ich habe. Die Türen sind immer noch zu. Ich schwör's euch. Und ich habe mir gedacht, so, weil wir heute so interessante Leute haben, die hier sitzen, vor allem auch die mit Schifferfahrung haben, ey, ich wollte euch sagen, also. Meine allererste Kreuzfahrt, ne, tatsächlich, das, also ich darf jetzt aus juristischen Gründen den Namen der Reederei nicht nennen, aber so viel sei gesagt, es fängt mit A an, hört mit Ida auf. Und das war meine erste Kreuzfahrt, und ich betone Kreuzfahrt, nicht Schlauchboot, das sind die anderen gewesen. Und ich habe das alles aufgeschrieben, ich habe ein Tagebuch gemacht, ne, hier auch die Ladies, also ein Logbuch, ne, ihr wart auch auf der AIDA, ne? Boah, ich war auf der AIDA Cara und das war alles so neu für mich, und ich musste ein Logbuch aufschreiben, und meine Erfahrungen möchte ich jetzt euch vorlesen, also aus meinem Logbuch, könnt ihr auch sehen. Und natürlich, so eine Kreuzfahrt fängt immer an mit dem ersten Tag, und da soll ich in Hamburg zusteigen. Also man sagt mir Boarding an der Waterkant, und ich google Water und Boarding, ich mache mir Sorgen. Beschließe doch nicht, in Hamburg zuzusteigen. Erster Tag später, nachdem ich in Las Palmas gelandet bin, stehe ich nun am Hafen. Vor mir ein riesiges Schiff. Sieht aus wie ein Hochhauskomplex. Kenne ich aus dem Ghetto. Fühle mich wie zu Hause. Anders als im Ghetto hatte jemand eine Reihe Baumwollbüsche gepflanzt. Dachte ich, es sind Rentner mit weißen Haaren. Ziehe meine Sonnenbrille auf, um nicht schneeblind zu werden. Betrete die Kabine. Kein Balkon, nicht mal Fenster. Sehr beengt. Beschwere mich an der Rezeption. Er weist mich darauf hin, dass es der Aufzug war. Ich erkläre ihm, dass es meine allererste Kreuzfahrt ist. Er sagt, Sie sind ja auch der erste Moslem unter den Kreuzfahrern. Ich google Kreuzfahrer und Muslime. Ich mache mir Sorgen. Zweiter Tag, Sonne leicht bewölkt, ruhige See. Obwohl ich mit meiner Haarfarbe heraussteche, weiß noch niemand, dass ich der Künstler bin. Die Leute halten mich für einen Kellner oder einen Flüchtling. Einer, der dem Schleuser echt viel Geld gegeben haben muss. Am Buffet erwarten die Gäste, dass ich sie bediene. Entschuldigen Sie, ich arbeite hier nicht, sage ich. Bekomme Komplimente, wie gut doch mein Deutsch sei. 15 Bestellungen später gebe ich auf. Ich serviere Getränke, die ich aus den Spendern entnehme. Natürlich gegen Trinkgeld. Unmut beim überwiegend philippinischen Personal. Die Restaurantleitung unterbindet mein unfreiwilliges Konzept. Unmut bei den Gästen. Man beschwert sich, dass mir als integrationswilligem Flüchtling die Arbeit untersagt wird. Ziehe mich zurück in meine Flüchtlingsunterkunft. Natürlich mit Fenster und Balkon und kostenlosem WLAN. Und kriege noch Geld von der Reederei für meine Reederei. Geile Sache. Dritter Tag. Sonne leicht bewölkt. Die Frisur sitzt. Auf den langen Fluren des Schiffes spricht mich ein Urlauberpaar an. Ich freue mich, dass ich endlich erkannt werde. Sie fordern mich auf, ihre Betten zu machen. Was fällt Ihnen ein? Ich bin Künstler und kein Zimmermädchen, will ich empört ausrufen. Aber nach 20 Euro Trinkgeld höre ich mich sagen, aber selbstverständlich die Herrschaften.
finde auf ihrem Bett Handschellen, vermute Interpol-Agenten undercover. Diverse Gummiknüppel bestätigen den Eindruck. Die rosa Farbe kommt mir jedoch etwas seltsam vor. Ketten und Peitschen deuten darauf hin, dass hier Verdächtige verhört werden. Stehe ich als Moslem etwa unter Generalverdacht? Ich mache mir Sorgen. Vierter Tag, Freigang. Ich meine Landgang. Auf dem Weg zum Ausgang werde ich immer wieder gelobt, wie gut doch mein Deutsch sei. Begebe mich in die Altstadt. Frühstücke in einem Café. Bin glücklich, dass ich nicht aufgefordert werde zu arbeiten. Am Nachbartisch sitzt eine Vierergruppe vom Schiff. Sie reden auf Deutsch über mich. Stelle fest, dass sie mich für einen Einheimischen halten. Ich bin mit dem gleichen Schiff wie Sie hergekommen, sage ich. Die vier sind beeindruckt. Sie können aber sehr gut Deutsch sprechen tun. Ich setze mich an die Theke. Der Wirt kommt und fragt mich in akzentfreiem Deutsch, was darf ich Ihnen anbieten? Sie sprechen aber sehr gut Deutsch, sage ich. Er sagt, er war mal Comedian auf einem Kreuzfahrtschiff, wurde dauernd für einen Kellner gehalten und ist dann in die Gastronomie gegangen. Ich mache mir Sorgen. Fünfter Tag, immer noch Sonne. Mittlerweile hat sich herumgesprochen, dass ich kein Kellner bin. Damit versiegt leider auch meine zusätzliche Einnahmequelle. Das Interpol-Paar sitzt mir im Restaurant gegenüber. Sie tuscheln offensichtlich über mich. Die Frau kommt auf mich zu, etwa 60 Jahre, sehr attraktiv, leicht bekleidet. Sie setzt sich zu mir an den Tisch. Ihr Mann hält mich im Blick von seinem Sitz aus und ich mache mir wirklich Sorgen. Sie legt mir die Hand aufs Knie. 30 Euro, wenn ich mit ihr schlafe. Unverschämt, denke ich. Ich bin doch keine billige Prostituierte. Mindestens 50, sage ich. Sie lehnt ab. Ich gehe in meine Kabine und weine still vor mich hin. Dann fällt mir ein, dass ich ein harter Typ bin. Gehe ins Fitnessstudio, werde dort für den Trainer gehalten. Anstatt Training wieder Tränen. Flüchte in die Sauna. Hoffe, dass man die Tränen für Schweiß hält. Oh Schreck, ich treffe das interpolygame Paar erneut. Wir sind alle nackt, nur ich bin beschnitten. In meiner Freiheit, was habt ihr gedacht, ihr Versauten? Sie macht mir ein Angebot. 15 Euro. Ich bin beleidigt. Eben waren es noch 30. Die Frau sagt, 1 Euro pro Zentimeter. Degradiert zum Kurzarbeiter. So, sechster Tag, Wetter. Ich werde wach. Vor meinem Bett steht das unmoralische Paar. Sie grinsen mich an. Ich höre sie sagen, wir waren schon auf den Kanaren, aber noch nicht auf dem Kanaken. Schweißgebadet, es wird schlimmer. Schweißgebadet schrecke ich hoch. Gott sei Dank nur ein Albtraum. Mein erster von zwei Auftritten steht heute an. Abends im Theater. 1000 Plätze. Alles voll. Der Saal auch. Ihr wisst Bescheid. Es ist soweit. Mein erster Auftritt. Tosender Applaus. Endlich halten die Leute mich nicht mehr für einen Kellner, sondern für einen lustigen Flüchtling. Siebter Tag, starker Seegang. Den meisten bekommen die Wellen nicht gut. Begegne Urlaubern mit ganz anderen Gesichtsfarben. Erkenntnis, auch weiße Menschen können farbig sein. Leute übergeben sich wegen des Seegangs. Ich habe noch nie solche Brecher gesehen. Und die Wellen sind auch beeindruckend. Achter Tag, Sonnenschein, ruhige See. Der Kapitän verspricht ab jetzt eine flüssige Fahrt. Er behält recht. Das Norovirus macht die Runde. Neunter und zehnter Tag. Bleib in meiner Kabine. Ich will keinen Arsch sehen. Habe Schiss vor dem Schiss. Elfter Tag. Seetag und Rückfahrt. Abends mein zweiter Auftritt. Erst hielt man mich für einen Kellner, dann für einen Flüchtling. Inzwischen haben sie mich als einen der Iren akzeptiert. Ich bin aber kein Ire. Um zu beweisen, dass ich Deutsch bin, habe ich meinen Platz auf der Bühne mit einem Handtuch reserviert. Zwölfter Tag, Heimkehr, besuche meine Familie, fühle mich fremd, einziger Deutscher unter Türken. Ich mache mir Sorgen. Dankeschön. Dankeschön. So. Da die Türen immer noch abgeschlossen sind, komme ich zu meiner dritten und letzten Zugabe. Und ich dachte mir, ich singe jetzt einfach mal zum Abschied einen kleinen Song, weil sonst sprengen wir den Rahmen und das wollen wir nicht. Die Zugaben sind natürlich eingeplant. Kleiner Nebensatz nochmal. Tatsächlich ist es so, meine letzte Zugabe stammt aus meinem allerersten Programm. Der bewegte Muselmann, vielleicht, also weiß ich nicht, manchmal war es auch der beschwipste Fuselmann, je nach Abend. Und es ist ja so, wir können uns alle erinnern, 2015 hatten wir ja die Flüchtlingswelle gehabt, das darf man ja heute nicht mehr so sagen. Und es gab sehr, sehr viele positive Eindrücke am Anfang, aber später, als die Realität zum Vorschein kam,
hatten viele Leute auch die Sorge, ach, ist das gut, dass wir die Schleusen so geöffnet haben, da sind nicht nur nette Menschen, die zu uns kommen. Aber manchmal habe ich das Gefühl, die Leute haben nur das Negative gesehen, dass die Leute immer nur etwas Negatives mitbringen. Aber dem kann ich nicht zustimmen, weil es gibt auch positive Aspekte. Meine Vorfahren haben zum Beispiel euch allen etwas hergebracht, wovon ihr alle tagtäglich profitiert. Ihr trinkt es jeden Morgen zum Frühstück. Was könnte es sein? Kaffee, genau. Ich bin froh, dass du Kaffee sagst. In Köln hat wirklich einer mal Ziegenmilch gesagt. Und da war ich schon ein bisschen angepisst. Und da habe ich gesagt, was ist los? Hängst du immer noch an der Brust deiner Mutter? Da war der sauer. Aber die Geschichte über den Kaffee möchte ich euch nicht erzählen. Ich würde das gerne singen. Also, und ich würde mich gerne mit diesem Song von euch verabschieden. Aber bevor ich das tue, spendet meinem Techniker, der Vanessa und allen, die hier beteiligt sind, einen Riesenapplaus. Denn ohne sie wäre das hier nicht möglich. Und vielleicht habe ich den einen oder anderen Namen vergessen, aber dieser Applaus gilt allen, die hier daran arbeiten, dass das hier stattfindet. Denn ohne sie, ne, ich hätte hier keine Technik, kein Ton, kein Licht und keine Organisation, würde das eh nicht stattfinden. Also ich finde das sehr, sehr wichtig, dass diese Menschen da sind. Und ich lege euch ans Herz, und das sage ich jetzt nicht nur für mich, das sage ich für viele Kollegen, geht ins Theater, geht in die Oper, geht ins Kino. Sorgen wir dafür, dass diese Dinge nicht aussterben, weil ich finde, die Kultur, ne, ist die Seele eines jeden Landes. Und wenn die Kultur stirbt, stirbt auch ein Stück der Seele. Also supportet die Kunst, die Live-Kunst, denn live ist immer anders, als das Ganze auf dem Bildschirm zu sehen. Und ich hoffe, ihr stimmt da mit mir überein. Dankeschön dafür. Und jetzt kommt der Song über den Kaffee. Ja, liebe Freunde, wie ich gerade erwähnt habe, in diesem Song geht es darum, wie der Kaffee über Wien nach Deutschland kam. Meine Vorfahren, die Osmanen, die standen ja damals vor den Toren Wiens. Wir haben versucht, Wien zu erobern. Es ist uns nicht gelungen, weil wir von den Österreichern allerdings, unterstützt von den Polen, überrascht wurden. Wir mussten dann Hals über Kopf fliehen und vor lauter Panik haben wir alles stehen und liegen lassen. Unter anderem den Kaffee. Und genau darum geht es in diesem Song. Wir kommen zur Rubrik Gesungene Geschichte. 1683, vor den Toren Wiens, ich vergess sie nie, diese Hysterie. Plötzlich war sie da, die Ösi Armada, wir liefen fort, okay.

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2026. Noch immer sind wir hier. Walla, auch bei euch in Felma und so, ne? Falsche Kalkulation. Dritte Generation. Kaffee war der Tausch. Für immer bleiben wir hier. Gehören nun zu euch.

Aber wir Türken, wir haben jetzt nicht nur den Kaffee über Wien nach Deutschland gebracht. Nein, Leute, auch den Blätterteig, den Blätterteig. Der Pessimist wird jetzt sagen, oh, ihr Türken, wegen euch habe ich so zugenommen. Der Optimist aber wird sagen, danke, oh, ihr Türken, für den leckeren Kaffee. Ich aber sage euch, esst weniger Blätterteig, trinkt mehr Kaffee. Da nimmt auch keiner zu und da beschwert sich auch keiner. Und jetzt möchte ich bitte, dass ihr den Refrain abschließend mit mir mitsingt. Guck mal, ich singe es vor, ihr singt es nach. Ich weiß, ihr habt das drauf, ich habe ein gutes Gefühl. Achtung, es geht los. Oh yeah! Vor Wien fing alles an, alles an. Danach kam Deutschland dran, Deutschland. Erst kamen wir nicht rein, wir. Nun seid ihr nicht allein, nicht. Und noch einmal. 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

0: Vor Wien fing alles an. Dankeschön. Ihr wart ein super Publikum. Dankeschön. Dankeschön. Dankeschön. Dankeschön. Dankeschön.
1: Beste Freunde, hier ist das Freie Radio Kassel mit der aktuellen Ausgabe der Sendung Kabarett Live. Soweit der Mitschnitt der Veranstaltung mit Özgür Çebe, aufgenommen am 17.04.2026 im Piazza in Vellmar. Ja, heute mal eher etwas komödiantisch, nicht so sehr Kabarett, nicht so sehr Politkabarett, aber trotzdem auch ganz unterhaltsam und ist wirklich ein toller Kabarettist. Und nicht nur Kabarettist, er ist ja auch ein bekannter Schauspieler inzwischen, im Fernsehen zu sehen, in verschiedenen Serien gewesen und ist ein klassischer Stand-up-Comedian. Wir haben es ja gehört, auch mit musikalischen Talenten. Also jemand, wo man sich wünscht, dass er möglicherweise auch bald wieder mal nach Kassel oder nach Vellmar kommt mit seinem neuen Programm. Dann Özgür Çebe heißt er. Das war's mit dem Programm für heute. Wir haben noch Zeit, wie immer in Kabarett Live hier. Werden wir noch eine CD vorstellen, vorher noch ein bisschen Musik. Und das ist Musik von Iron and Wine, In Your Ocean heißt das Stück.

0: Ich habe also überlegt, an wen erinnert mich diese Stimme? Jetzt ist mir eingefallen, das klingt so ein bisschen wie Ian Matthews von Matthews Southern Comfort und Fairport Convention und anderen Bands, dieser englische Folk-Rock-Sänger, großartiger Sänger, Komponist, der vor allem in den 60er, 70er Jahren seine große Zeit hatte. Und an die Stimme von Ian Matthews und den Sound und so weiter fühle ich mich ein klein wenig erinnert hier bei Iron and Wine in Your Ocean. Aber das ist aktuelle Musik aus dem Jahr 2026. So, Freunde, hier in Kabarett Live kommen wir noch zu einer CD-Vorstellung und da bleiben wir bei dem, was wir jetzt hier vor kurzem schon hatten, nämlich bei dieser kleinen CD-Box von Dieter Nuhr, die jetzt erschienen ist vor einiger Zeit mit frühen Aufnahmen aus seiner Karriere aus den späten 90er und frühen 2000er Jahren. Insgesamt 3 CDs sind das von Wortart. Die Plattenfirma Wortart ist 30 Jahre alt geworden und aus diesem Anlass haben sie einige ihrer alten Klassiker nochmal veröffentlicht in schönen 3 CD-Boxen. So eben auch von Dieter Nuhr. Von Dieter Nuhr sind insgesamt, ich glaube, ungefähr 10 CDs im Laufe der Jahre bei Wortart erschienen. Und wir haben jetzt vor einiger Zeit schon mal reingehört und haben Aufnahmen aus den 90ern gehört. Und jetzt kommen wir in die Jahre 2007 bis 2013. Aus dieser Zeit stammen die Aufnahmen, die wir jetzt hier hören werden, aus verschiedenen Programmen, die Dieter Nuhr damals präsentiert hat. Und zwar waren das unter anderem die Programme Nur die Wahrheit oder Nur die Ruhe. Oder auch Nur unter uns, das sind die Programme gewesen, die Dieter Nuhr in dieser Zeit präsentiert hat. Dieter Nuhr ja immer noch einer der ganz Großen des Kabaretts durchs Fernsehen bekannt, nicht ganz unumstritten bekanntlich. Das gibt Leute, die der Ansicht sind, dass er teilweise Dinge anspricht oder auf eine Art und Weise anspricht, wie man das als Kabarettist nicht machen sollte. Aber das ist, wie gesagt, Geschmackssache. Wir hören mal rein, wie es früher geklungen hat bei Dieter Nuhr 2007. Ja, das ist eine Zeit gewesen, da war die Frau Merkel gerade mal 2 Jahre Kanzlerin. Und letzten Endes waren das ganz andere Zeiten als heute, obwohl vieles sich auch nicht geändert hat. Viel Spaß mit Dieter Nuhr.
1: Dankeschön. Dankeschön. Ah, so. Jetzt fühlt man sich richtig wohl hier drin, wenn es draußen so kübelt. Na, oder? Sind Sie halbwegs trocken hierher gekommen oder ist... Okay, vergiss es. Ich auch, aber die Schuhe werden langsam wieder trocken und so, also es geht. Ne, aber ich finde, es gibt einem auch so ein geborgenes Gefühl im Theater, wenn man weiß, draußen regnet es. Ist doch schön, da fühlt man, kann man sich so einkuscheln, das finde ich ganz schön. Ist oft so in der Kultur, nicht, dass man so dieses Gefühl der Geborgenheit hat, wenn es draußen kübelt. Ist ja auch im Museum im Grunde immer dasselbe. Es ist ja im Grunde diese Hülle, die einem das Gefühl der Kultur gibt. Na, so ist das hier auch. Gut, eigentlich wollte ich nur sagen, dass Wetter scheiße ist. Aber egal. Ich finde es ein bisschen schade, dass es nicht mehr so ist wie im April jetzt. Also ich habe den April sehr genossen. Jetzt ist so wechselhaft immer mal wieder so Regen zwischendurch und so. Das finde ich schon schade. Der April war ja toll, oder? War hier auch, oder? Ne, war super, fand ich. Habe ich oft so aus dem Fenster geguckt und habe gedacht, Mensch, wenn das die Klimakatastrophe ist. Wie oft muss ich um den Block fahren, damit das so bleibt? Oder? Naja, gut, okay. Wir machen uns jetzt hier einen schönen Abend, obwohl ich muss dazu sagen, das mit dem Programm ist ein bisschen blöd geraten. Das Programm heißt ja Nur die Wahrheit. Wussten Sie das? Hat man Ihnen das gesagt? Und haben Sie gedacht, oh ja, ich bin's nur. Das war das Letzte, da müssen Sie letztes Jahr nochmal wiederkommen. Das jetzt heißt Nur die Wahrheit und das ist ein bisschen blöd, weil es ein blödes Thema ist. Wahrheit ist oft unangenehm einfach und deswegen, das habe ich auch erst beim Schreiben bemerkt, aber man muss den Titel ja festlegen, erstmal fürs Plakat und für die Ankündigung und so. Man weiß ja noch gar nicht, worum es geht. Habe ich echt daneben gegriffen, aber kann man nichts machen, ne? Müssen wir jetzt durch, weil irgendwie muss es sich ja dann auch nachher ums Thema drehen. Ne? Sonst gehen Leute raus und sagen, nee, das war nichts, ich habe bloß gelacht. Nee, aber die Wahrheit ist natürlich, sie ist oft, ich habe das wirklich festgestellt, so unerfreulich. Trotzdem wollen wir sie wissen. Das ist das Erstaunliche. Man kommt nach Hause, sagt, Schatz, sag mir die Wahrheit, schon ist Ärger. Aber wer ist schon so schlau, dass er sagt, Schatz, ich will einfach einen ruhigen Abend haben, bescheiß mich doch mal eine Runde. Macht man nicht. Warum auch immer, Ja? Nein, trotzdem, wir machen uns einen schönen Abend. Denn das ist ja der Sinn der Sache. Bei allen Wahrheiten und so, die uns nicht passen. Also im Grunde bleibt der Sinn des Lebens, man sollte Spaß haben. Ne? Man kommt zur Welt, irgendwann lebt man wieder ab und die Zeit dazwischen sollte man möglichst lustig füllen. Und da sind Sie hier heute Abend super aufgehoben. Viel besser als beispielsweise in Bagdad. Ja. Ja, weil da die Zeit zwischen Geburt und Tod erheblich schneller rum ist. Ne? Deswegen ist das hier viel schöner. Na ja, komm, hier ist doch super. Hier ist warm, hier ist angenehme Luft. Gut, das mit der Luft. Luft ist vielleicht auch übertrieben, aber ich kann Ihnen sagen, regen Sie nicht auf, das wird noch schlimmer. Weil so viele Leute in so einem Raum, die atmen alle. Das Problem ist, die atmen das auch wieder aus. Und das sind ja beim erwachsenen Menschen jeweils 3 bis 5 Liter, mehrfach in der Minute. Ich meine, da können Sie sich ja ausrechnen, wie viel von dem, was Sie jetzt gerade atmen, vorher schon in einem anderen drin war. Ne? Und auch das ist ein Problem an der Wahrheit. Sie ist oft ästhetisch nur ganz schwer zu ertragen. Ne? Trotzdem, schön, dass Sie da sind. Wir machen uns einen schönen Abend. Ich habe mir ein bisschen was zurechtgelegt. Wird ein Abend also ohne Gewalt, ohne Drogen, ohne Rassismus. Das habe ich mir so überlegt, weil ich ja Lehramt studiert habe. Und ich habe gedacht, Gewalt, Drogen, Rassismus, ne? Hätte sie ja gleich an der Schule bleiben können. Aber ich habe mir einfach gedacht, nein, du trittst lieber vor Freiwilligen auf. Das ist schöner einfach, das ist motivierteres Publikum. Wenn wir jetzt gleich über Wahrheit reden, dann geht es mehr so um die Dinge, also so, was so richtig ist und was falsch ist und so. Also diese Sachen, diese Wahrheiten. Also alles, was einem hilft, ein bisschen Ordnung in das Chaos des Universums zu bringen. Ich brauche das so ein bisschen, ich muss mir da so ein bisschen so eine Ordnung schaffen, weil ich bin ein bisschen wirr im Kopf. Meine Freundin zum Beispiel ist genau umgekehrt. Die ist klar im Kopf, die braucht keine Ordnung um sich rum. Ist ein anderes Konzept. Ist nicht so, als wenn sie keine Ordnung hätte. Sie schafft auch Ordnung, aber anders. Sie räumt auf durch Gravitation. Sie bildet Haufen. Ist auch eine Form der Ordnung. Ist ja auch das Universum, bildet ja auch Haufen, wie meine Freundin. Die ist ja sehr universell, was das angeht. Ihr Schreibtisch ist ein einziger Haufen, der sieht aus wie Berlin 1945. Ja. Aber wenn man die fragt, hast du mal Tesafilm oder so, da gräbt die einen Schacht da rein in diesen Haufen und hat den. Das ist ein Wahnsinn. Die findet das alles. Ich finde nichts. Auf meinem Schreibtisch ist auch nichts. Ist einfach. Nur ein Kugelschreiber liegt auf meinem Schreibtisch. Und der auch nur, wenn ich nichts schreiben will. Sobald ich was schreiben will, weg. Wo ist er? Ich glaube, ich weiß nicht, was das ist. Das ist irgendwie, der hat sich dann entmaterialisiert oder so. Ich glaube, das liegt an der Quantenphysik. Im Universum teilt sich ja alles auf in Materie und Antimaterie und das löscht sich ja gegenseitig aus. Und ich bin so ordentlich, ich lege den Kugelschreiber exakt auf den Antikugelschreiber. Geht auch mit Tesafilm. Müssen wir mal ausprobieren. Oder mit dem Tacker. Dann frage ich meine Freundin, hast du mal einen Tacker? Guck die kurz nach in der Schublade mit dem Badelatschen, dem Backpulver und dem Abiturzeugnis. Da ist er. Ne? Super. Die findet alles. Wahnsinn. Das ist ohne jede Ordnung. Es gibt ja Wissenschaftler, die suchen außerirdisches Leben im Universum. Die sollten meine Freundin fragen, die würde es finden. Die würde nur kurz nachdenken, wo war das noch? Und dann würde ich sagen, guck doch mal zwischen Alpha Centauri und Orion und da ist es dann auch. Das ist das Erstaunliche. Ich würde außerirdisches Leben nicht mal finden, wenn es vor mir steht. Würde ich nur denken, 3 Augen, grün, wahrscheinlich aus Österreich. Ja, ich erkenne auch niemanden wieder. So Namen und Gesichter oder so ist ganz schlimm bei mir. Das liegt an dieser Wirrnis im Kopf. Hunde, die haben ein kleines Gehirn, die erkennen jeden wieder. Das ist Wahnsinn. Die schnüffeln kurz zwischen Beinen, wissen die Bescheid. Aber ich will das nicht. Das ist. Naja, gut. Meine Theorie ist, dass beim Mann die Planungsfähigkeit im Haushalt aussetzt. Da sollte man ihn auch keine Entscheidung treffen lassen. Das hat keinen Sinn. Das ist einfach auch beim Kochen. Männer kochen ja gerne. Ne? Männer kochen auch gut. Sehr gut. Das sagen die auch. Das ist ja gerade der Unterschied. Wenn Frauen kochen, wird nach dem Kochen gegessen. Beim Mann liegt dazwischen eine 10-minütige Phase, in der er sich selbst feiert. Da ruft er alle zusammen. Komm mal her, komm mal alle her. Komm mal, guckt euch das mal bitte an. Oh, Wahnsinn, guckt doch mal bitte das Fleisch, wie das aussieht. Das ist ja Wahnsinn. Das war 1,5 Stunden im Ofen. Das ist ja genau auf den Punkt, ist das ja. So. Und jetzt schäle ich Kartoffeln. So ist das. Und Frauen sind da irgendwie. Frauen machen das alles auf einmal. So Fleisch, Gemüse, Kartoffeln und so. Das ist gleichzeitig fertig. Das begreifen wir Männer nicht so richtig, weil das ja auch unterschiedlich anfängt. Also wie kann das? Das geht ja. Ich glaube, so ist das auch gekommen, dass man früher Frauen mit Hexerei und mit Dämonen in Verbindung gebracht hat. Ne, da ist einer von der Inquisition in die Küche gekommen, hat gesehen, Fleisch, Gemüse, Kartoffeln, alles fertig. Hat er gedacht, das ist der Teufel. Ne? Und dann haben die sich da richtig was einfallen lassen. Weil die das nicht verstanden haben, wie Frauen das machen. Das kann man an diesen ganzen, die haben ja so Protokolle geschrieben bei diesen Hexenprozessen damals. Und das sind alles, wo man ablesen kann, dass sie die Frauen einfach nicht verstanden haben, wie die das machen, alles, was sie machen. So, das ist ein beliebter Vorwurf zum Beispiel, dass Frauen in Tiermasken rumlaufen und seltsame Rituale ausüben. Ganz beliebter Vorwurf. Das haben die nicht verstanden. Diese seltsamen Rituale, das waren wahrscheinlich Wellnesswochenenden. Und ne, so diese Thalasso-Algenpackungen oder so, das haben die nicht begriffen. Frauen benutzen auch komische Sachen, finde ich. Probiersöckchen. Oder hier. Gibt's diese Woche bei Tchibo. Multifunktions-BHs. Kann mir irgendjemand erklären, welche Funktion die noch ausüben? Oder hier, das habe ich bei meiner Freundin entdeckt. Anti-Haarbruch-Shampoo. Ich meine, wir Männer gelten als wehleidig. Aber Haarbruch gilt unter Männern nicht als schwerwiegende Verletzung. Dass man da medikamentös eingreifen müsste. Ich habe noch nie, auch nicht zu Zeiten, wo ich im Sportverein war, einen Mann unter der Dusche sich winden sehen. Oh, ich habe mir ein Haar gebrochen. Bring mich zum Friseur, zum Eingipsen. Ich weiß, auch Männer benutzen komische Sachen. Enthaarungscreme. Gut benutzen Frauen auch, aber nicht in den Ohren. Um es auf den Punkt zu bringen, wahrscheinlich sind Männer und Frauen genauso komisch. Ich glaube, darauf können wir uns einigen, oder? Man merkt es immer nur beim jeweils anderen. Das ist das Problem. Also auch so, wenn man in eine fremde Kultur fährt. Man denkt immer, wenn man so gar nichts mehr versteht, irgendwie, wo man so richtig fremd ist, Japan zum Beispiel, man denkt, die sind alle bekloppt. Und die denken das von uns auch. Und das Lustige ist, beide haben recht. Geht ja schon bei der Begrüßung los im Grunde, wie die aufeinander zugehen, so nicht so wie wir. Ne? Ey, Takeshi, alte Sau, puff, ne, kennen die gar nicht. Die würden selbst im Notfall nie jemanden so anhauen. Ne? Wenn da irgendwas passiert oder so, ein Japaner, weiß ich nicht, steht zu nah am Kamin, ja? Fängt die Hose hinten so an zu brennen. Ne? Und ein anderer Japaner sieht das, der wird jetzt niemals rufen, ey, Takeshi, dein Arsch brennt. Weil der Japaner mit der brennenden Hose dadurch sein Gesicht verlieren würde. Stattdessen verliert er den Hintern. Ne? Das ist eine Güterabwägung, die auch ich in der Reihenfolge für richtig halte. Trotzdem würde ich es vorziehen, wenn nötig, auch unter Gesichtsverlust auf meinen brennenden Hintern aufmerksam gemacht zu werden. Anders ausgedrückt, Personen, deren Hintern zum Brennen neigt, sollten Japan weiträumig umfahren. Das ist alles komisch da. Ne? Das geht schon so mit der Begrüßung dann weiter, wie die so sich verbeugen und so. Das hat alles eine Bedeutung. Jeder Beugungswinkel hat eine. Nee, man steht in der U-Bahn, als Europäer macht man sich die Schuhe zu. Ich habe man möglicherweise aus Versehen alle Mitreisenden zum Geschlechtsverkehr aufgefordert. Ja, und wer ab und zu U-Bahn fährt, weiß, das will man nicht. Ne? alles irgendwie, man versteht es nicht so richtig einfach, wenn man dieses Zeichensystem nicht begriffen hat. Das geht ja beim Essen weiter. Japaner haben ja eine super Küche, das muss man wirklich dazu sagen. Sushi und so kennt man ja jetzt hier auch. Roher Fisch auf so einem Reiskuttel, schön, lecker. Mag ich sehr gerne, aber warum ein Sushi-Koch jetzt 10 Jahre Ausbildung braucht, ist mir persönlich schleierhaft. Weil ich meine, das ist ja auch nur den Fisch so, fupp. Aber das ist bei denen irgendwie noch so Kunst, Philosophie steckt da irgendwie mit drin. Nee, das ist bei uns anders. Das kennen wir nicht. Ein Schweinebraten wird auch nach 10 Jahren Ausbildung nicht zur Kunst. Was ich schade finde, denn ein guter Schweinebraten hat durchaus was Transzendentales, wenn er gut gemacht ist. Ne? Denn es ist ja die Bestimmung des Schweins, gut zu schmecken. Die Sau als entfremdetes Individuum, geworfen in eine gottgleichgültige Welt, kann ja als Bestimmung nur das anerkennen, was ihre Existenz verursacht und dadurch sinnhaft prägt. Nämlich das Schweinsein, dem das Bratenhafte ja schon innewohnt. Die Sau muss sich selbst verwirklichen, indem sie sich in ihre dem Seinszweck untergeordnete Rolle als Bratenscheibe fügt. Ja, bitte. Ja. Es sind wirre Zeiten, kann man sagen. Insofern ist es umso wichtiger, dass wir heute Abend eben die Ruhe bewahren. Nur die Ruhe heißt das Programm. Ruhe ist was Wunderbares. Und es gibt auch viel zu wenig Ruhe bei uns, weil kaum ist mal Ruhe, schon plärrt wieder von irgendwo einer rein. Klimaerwärmung, Schweinegrippe, Wirtschaftskrise, schrecklich. Wir haben jetzt hier 60 Jahre Bundesrepublik Deutschland. Das ist eine einzige Geschichte aus Frieden, Wohlstand und schlechter Laune. Selbst jetzt, wo es aufwärts geht, Krise angeblich ja vorbei ist. Und ich höre mal von überall nur, nein, das war's nicht. Jetzt geht's erst richtig abwärts. Jetzt kommt's ganz dicke. Buhu, die soziale Kälte kommt jetzt. Dabei wächst die Wirtschaft wie ein Bambus. Da 0, Dings, Prozent. Das entspricht ja genau dem Wachstum eines Fußnagels, gemessen in Dezibel pro Kilowatt. Wenn ich das richtig verstanden habe. Die Wirtschaft ist ja auch wahnsinnig kompliziert. Aber es ist ja wohl so, das Minuswachstum schwächt sich ab. Also es wird auf Dauer weniger. Also gefühlt mehr. Also das ist wohl wie mit der Steuer. Man hat am Monatsende mehr Geld, aber im Grunde ist es doch weniger. Aber weniger als vorher, also ein gefühltes Plus von 0,2 Ocken. Und das sind ja immerhin 14 Krümel oder 31,6 Brutzen. Das ist ja auch, das ist schon was. Das ist. Diese Wirtschaftskrise war schlimm. Es war ja wohl die schlimmste Wirtschaftskrise seit, weiß ich nicht, da 1900. Dings da oder 1600 oder weiß ich nicht. Also seit Menschengedenken oder noch vorher. Also seit 470 Millionen Jahren, kann man sagen. Nicht? Als es die ersten Landpflanzen gab, das war ja auch ein starker Bruch nicht, damals. Da vorher gab es ja Leben ausschließlich in den Ozeanen. Nicht? Das wird ja heute auch niemand mehr akzeptieren. Ohne Mietminderung. Naja, so eine Krise ist im Grunde wie ein Bungee-Sprung. Es geht ab. Nach unten, nicht? Man erschreckt sich auch wahnsinnig und dann ist man unglaublich froh, dass da dieses Seil ist, wenn denn eins da ist, weil Bungee ohne Seil ist ja doch nicht, ja. Also es ist eigentlich im Grunde, der Sprung ist genauso, aber am Ende kann man es nicht richtig genießen, nicht? Und dieser Aufprall ist uns wohl erspart geblieben, beziehungsweise kommt angeblich noch bei der nächsten Kapitalismuskrise, bei uns ist ja immer gleich der Abgrund vor der Tür, das hat Tradition. Das war ja schon bei den Romantikern so im 19. Jahrhundert, die haben diese Lebenshaltung erfunden. Die haben ja damals im Rheintal gesessen und haben rübergeschaut auf die Burgruinen und haben die geweint, weil das schöne Mittelalter vorbei ist. Und jetzt ist die doofe Neuzeit da mit ihren schrecklichen Erfindungen. Das fanden die ganz furchtbar damals, die Eisenbahnen und so. Da haben ja auch die Wissenschaftler vorgewarnt vor diesen neumodischen Sachen. Weil die Eisenbahn ja damals mit ihrem ungeheuren Tempo von 25 Kilometer in der Stunde, da haben die Wissenschaftler gesagt, dass das unweigerlich den Menschen in den Wahnsinn treiben müsste. Und so ist es dann ja auch gekommen. Wen hätte das Tempo der Bahn nicht schon in den Wahnsinn getrieben? Ja. Jetzt stehen wir hier, ne, und haben Angst vor der Zukunft, vor dem Tod. Der Tod, oft kommt er so plötzlich dann, ne, das macht einem schon Angst. Die Angst wird wahrscheinlich auch erst mit dem Tod enden, beziehungsweise ich glaube selbst dann. Wahrscheinlich geht die noch über den Tod hinaus, diese Angst. Ne. Wahrscheinlich fragt man sich dann auch erstmal, oh, wie geht's jetzt weiter? Und dann kommt man irgendwann ins Paradies, nicht? Was wird man wohl als Deutscher im Paradies, was wird man da sagen? Nicht? Oh, ist das schön hier, wenn das mal so bleibt. Ja gut, viele Leute glauben ja, der Tod, das kennt man ja aus diesen Nahtoderzählungen, dass die Leute so sagen, dann schwebt man über dem eigenen Körper, dann guckt man da drauf und aber irgendwann sieht man dann ein Licht, das ist so unheimlich befreiend, dann sagt man, dieses Licht, ich muss zu diesem Licht. Aber ich glaube, das ist Gottes letzter Spaß, das ist wahrscheinlich einfach ein riesiger Insektenvernichter, ein Licht, ja, kschsch, nicht dann, Feierabend. Ja, komm mal auf, der Tod ist ernüchtert. Der Tod ist keine Erlösung, schlimm oft. Nimmt einem die ganze Würde da. Nicht? Jetzt ist ja auch mein großes Idol, das werden Sie gar nicht mitbekommen haben, aber für mich war das halt so ein großer Kämpfer für das Gute. Dieser große Kung-Fu-Star ist ja gestorben, David Carradine. Den haben sie nackt gefunden im Schlafzimmerschrank mit dem Strick um den Hals. Nicht? Ist auch nicht schön. Übrigens kein Selbstmord, war Unfall. Naja, das passiert. Ne? Wie oft habe ich schon nackt mit dem Strick um den Hals im Schlafzimmerschrank gestanden? Hab gedacht, hoffentlich passiert jetzt nichts. Ne? Naja, es geht so schnell. Wahnsinn. Ne? Das sind ja nicht nur Menschen, die da verschwinden. Das sind ja auch ganze Firmen zum Beispiel. So eine Firma wie Escada war für mich immer der Inbegriff von Luxusmode für Superreiche. Pleite sind die. Pleite, Wahnsinn. Wenn jetzt noch MCM kaputt geht, können sie Düsseldorf zumachen. Ne? Und dann trifft es irgendwann noch Taco und Kick. Dann ist auch Köln am Ende. Ja, ja, es ist schlimm. Ja, schlimm. Ja. Bei uns hat man das Gefühl, auch wenn es aufwärts geht, irgendwie geht es immer abwärts. Irgendwo ist immer Schwund, irgendwo geht es runter. Jetzt lese ich in der Zeitung, trotz Elterngeld haben wir immer weniger Kinder. Was sind das für Zeiten, in denen sich Menschen nicht mal mehr für Geld fortpflanzen? Ja. Ich die Zeitung lese, habe ich das Gefühl, ich lebe ausschließlich unter Zeugen Jehovas. Das Ende ist nah, das Ende ist nah. Und am Ende steht man mit dem Strick um den Hals im Schlafzimmerschrank. Ne? Und denkt, hoffentlich passiert nichts. Ne? Früher war es besser. Und ich muss Ihnen ganz ehrlich sagen, mir fällt es langsam aber sicher schwer, da mitzujammern, weil ich auch schon so viele schlechte Zeiten erlebt habe. Schlimm, so viele Weltuntergänge überlebt. Ja, ja. Fing ja bei mir schon in den 70ern an, damals Club of Rome. Die beginnende Umweltbewegung war ganz schlimm. Waldsterben, saurer Regen, nicht? Das war, die Welt geht unter. Erst stirbt der Wald und dann der Mensch, hieß es immer. Nicht? Da war also Zukunft, kein Denken dran. Ich war ja auch der Borkenkäfer. Der Borkenkäfer war ja so gefährlich. Der sollte ja über uns kommen wie eine Invasion, wie der Hundensturm. So sollte der Borkenkäfer über uns kommen. 5. Jahrhundert, König Attila, die Älteren erinnern sich vielleicht noch dran. Das war auch ganz schlimm. So sollte der Borkenkäfer kommen. Ganz schlimme Tiere, so hässliche, haarige Käfer. Haben Sie schon mal einem Borkenkäfer in die Augen geguckt, wie der aussieht, wie André Rieu mit Hörnern? Ja, ganz schlimm, ganz schlimm. Ja, und das sollte alles zerfressen und dann plötzlich ging der Borkenkäfer wieder nach Hause, hatte wohl keinen Hunger mehr oder so, keine Ahnung. Mittagspause war zu Ende oder so, auf jeden Fall der Borkenkäfer weg, Waldsterben wurde abgesagt. Da waren wir schon überrascht und also, was ist jetzt doch Zukunft? Nein, das Ozonloch war ja da, Gott sei Dank. Nein. Die ganze Welt wird ein Solarium, überall nur rostbraune Blondinen mit so einer Haut wie Ente süß-sauer. Nein, ganz schlimm. Plötzlich sehe ich auf der Süddeutschen Zeitung, Seite 9, steht Ozonloch zu. Gibt's nicht mehr. Wir haben viele bis heute gar nicht mitbekommen. Wenn Sie es noch suchen, das Ozonloch, ist es weg. Abgesagt, der Weltuntergang. Aber der nächste war ja da, der dritte Weltkrieg sollte kommen. Auch abgesagt. Dann Atomkraft. Na ja gut, wenigstens da, Tschernobyl. Aber selbst das war ja nicht der erwartete Weltuntergang. Wir haben ja gedacht, wenn sowas passiert, Kernschmelze bis in den Erdkern, dann bricht der ganze Planet. Was war? 3 Monate kein Salat und weitermachen. Was kam dann? Gentechnik, ganz schlimm. Gene, überall Gene. Nicht? Selbst in meinem eigenen Körper. Alles voller Gene, widerlich. Ja, das ganze Essen. Nicht? Das ganze Essen da, Fleisch, Pflanzen, also voller Gene. Damals haben ja viele radikal umgestellt auf Veganer, nur noch Steine und Plastik, das war auch kein Zuckerschlecken. Nicht? Dann kam Rinderwahnsinn. Plötzlich war ganz England wahnsinnig. Große Panik, bis man merkt, das ist normal. Dann Dann kam, wenn ich mich recht erinnere, die Klimakatastrophe. Die ist uns eigentlich schon in den 70er Jahren angekündigt worden, damals aber noch als Eiszeit. Aber egal, so ist das Wetter. Mal zu heiß, mal zu kalt. Dann kam Vogelgrippe. Was ist eigentlich aus der Vogelgrippe geworden? Gut, Schweinegrippe. Möchte man auch nicht wissen, was da gelaufen ist. Dass da irgend so ein Kranich auf

Dann werde ich sagen, ja, die geht auch wieder. Ne? Was von allein kommt, geht auch von alleine wieder. Nur die Ruhe. Ne? Ich kann mich nicht immer aufregen. Dafür habe ich auch ein zu positives Grundgefühl. Das ist auch mein Problem, weil ich lebe gerne und ich finde es auch eigentlich ganz schön hier. Ich reise ja auch gerne und oft denke ich, ist mir auch peinlich, ich denke oft, die Welt ist schön. Ne, aber nein, nein, bitte, bitte, bitte, das würde ich niemals öffentlich sagen. Tun Sie das auch nicht. Selbst wenn Sie das schon gedacht haben, sagen Sie es niemals. Wenn Sie auf dem Marktplatz stehen und sagen, die Welt ist schön, ruckzuck steht eine Traube um Sie rum. Und sagt, ja, ganz ruhig. Ganz schnell liegen Sie in der Landesklinik. Ne? Direkt am Tropf mit Depressiva. Ne? Wir haben die positive Weltsicht den Geisteskranken und Volksmusikanten überlassen. Das ist bitter, das ist wirklich bitter. Das heißt ja nicht, dass bei uns nicht auch einiges im Argen liegen würde. Natürlich, ich bin ja nicht naiv. Aber man muss ja nicht gleich in Panik ausbrechen. Ja, natürlich ist vieles nicht gerecht bei uns. Berufswahl zum Beispiel. Nicht? Der eine wird Pilot, sagen wir mal, ja, weil er sich das so wünscht, nicht? Und der andere darf das nicht, ne? Weil er jetzt, sagen wir mal, blind ist. Ja. Ja. Oder bekloppt oder beides. Aber da kann der doch nichts für. Wenn sich jetzt so ein bekloppter Blinder wünscht, Pilot zu werden, muss man den doch fliegen lassen. Nicht? Das ist doch sonst ungerecht. Man muss ja nicht gleich mitfliegen. Ja, die einen dürfen auf die Universität, nicht? Und die anderen gehen noch mit Vollbart in die vierte Klasse, bloß weil sie eins und eins nicht zusammenzählen können. Das ist ja nicht gerecht. Und da muss man sich auch mal fragen, wer bestimmt denn eigentlich, dass eins und eins bei uns immer zwei ist? Das ist ja diese Willkür, das ist ja dieses kapitalistische System, dass es immer nur um Zahlen geht, selbst im Mathematikunterricht. Das ist, was ich meine, nicht? Das, oder in Deutsch auch. Ich kenne eine Grundschullehrerin, die hat immer gesagt, Kinder schreiben nicht falsch, Kinder schreiben anders. Und das stimmt. Das fand ich ganz schön ausgedrückt. Und Kinder rechnen auch anders. Wer glaubt, dass 1 und 1 eine Milliarde ist, der hat nicht falsch gerechnet, nur anders. Der sitzt da in seiner Investmentabteilung

Gerechtigkeit ist, wenn auch ein Analphabet schreiben kann, nur eben anders. Und wenn jeder Weltmeister werden darf. Warum denn nicht? Man muss nur knapp 7 Milliarden Goldmedaillen pressen, dann kann jeder die 100 Meter in 9,58 laufen. Oder in 1:25 oder in 2:65. Ist ja wurscht. Dann, wenn alles gerecht ist, muss man auch nicht immer so hetzen. Weil schnell dann genauso schnell wie langsam ist. Wobei man fragen muss, wer bestimmt eigentlich, dass man für eine 100 Meter Sprintmedaille 100 Meter weit laufen muss. Was ist denn mit denen, die das nicht schaffen? Zu fett, zu alt, zu doof, die sich verlaufen. Was ist mit denen? Sag mal, die diskriminieren oder was? Nein. Aber man hat heute ein bisschen das Gefühl, die Aggression nimmt zu zwischen den Menschen so. Und die Menschen werden auch unzufriedener, überall sind Wutbürger. Die Menschen sind sauer, ist auch klar. Der zufriedene Mensch hat sich genetisch einfach auch nicht durchgesetzt. In der Evolution, der saß vor seiner Höhle, dachte, wie geil ist das denn hier? Lächelte vor sich hin, bis ihm die Unzufriedenen in den Schädel eingeschlagen haben, weil sie das Grinsen nicht mehr ertragen konnten. Deshalb bin ich heute auch ein begeisterter Anhänger der Demokratie, weil da eben nicht die Gewalt entscheidet, sondern die Mehrheit. Das ist großartig. Da beneidet uns ja auch die ganze Welt drum. Alle Menschen wollen jetzt Demokratie. Selbst in Arabien wollen die Menschen Demokratie, wo man früher dachte, die wollen nur möglichst schnell, buff, nicht, und dann ab ins Paradies. Nein, die wollen wählen. In Syrien, im Jemen und so, nicht? Wo wir schon einen Schritt weiter sind. Wir gehen schon gar nicht mehr hin, wenn Wahl ist. Ja, das ist dann die nächste Stufe der Demokratie. Nicht? Wahl, sagen die Leute dann, Wahl, als wenn ich eine Wahl hätte. Doof, ne? Ja gut, es ist natürlich ein bisschen beim Wählen, ist es so, wie in der Deutschen Bahn, da kommt ja auch immer nach. Vor jedem Bahnhof kommt ja diese Durchsage, ne? Vielen Dank, dass Sie Deutsche Bahn gewählt haben. Wo ich auch oft denke, ne? Gewählt?

0: Du Arsch, ja. Welche Bahn fährt denn hier noch? Ich wäre auch lieber mit Jim Knopf nach München gefahren.
1: Das wäre auch besser.
0: Manchmal auch das Gefühl, die wollen mich verarschen. Das habe ich oft, wenn sich Leute bedanken, da kriege ich schon immer solche Ohren. Denke, Moment, will der mich verarschen oder was? Nee, auf der Autobahn auch. 30 Kilometer Baustelle, kommt immer so ein Schild. Danke für Ihr Verständnis. Hatte ich gar nicht. 30 Kilometer Baustelle, nicht ein einziger Arbeiter. Nur diese Baken, überall Baken. Ich glaube, das ist auch der Schlüssel zu der ganzen Sache. Ich glaube, die haben für diese Baken kein Lager. Dass irgendein findiger Mitarbeiter ist auf die Idee gekommen, ich habe eine geile Idee, die stellen wir 30 Jahre lang auf die A3. Ja, und dann stehen wir jetzt. Der ist auch noch Mitarbeiter des Monats geworden, nicht der Drecksack da. Ja, da fühle ich mich auch verarscht. Da werde ich selber auch zum Wutbürger. Nicht? Der Mensch neigt zur Wut. Dann biologisch kann ich es nicht erklären, weil der Mensch besteht ja zu 70% aus Wasser. Der Rest, das ist wohl irgendwie so ein bisschen Krempel noch und Adrenalin. Und das ist eine sehr gefährliche Mischung. Das ist der Punkt. Nicht? Der Wähler ist eben auch nur eine organische Verbindung. Je nach Aggregatzustand wechselt er die Farbe. Ja, und wenn ihm das Gehirn verfault, dann wird er innen braun. Das ist wie beim Apfel. Und dann machst du es. Das ist so. Aber es ist im Moment natürlich auch diese Perspektivlosigkeit, das ist auch eine Form der Verzweiflung. Die Menschen sind verzweifelt, nicht zu Unrecht, das geht ja bis in die Oberschicht teilweise, dass die Menschen verzweifelt sind wegen der wirtschaftlichen Lage, Angst haben. Das ist jetzt das ganze Finanzsystem, dass es alles den Bach runtergeht. Da habe ich auch Angst, weil wenn jetzt wirklich diese ganze Industriegesellschaft da implodiert, also Landwirtschaft, nichts für mich. Ne? Morgens 5 Uhr raus, direkt die Leiter hoch zum Kartoffeln pflücken und so, das ist nicht meins. Ne? Jetzt wollen wir uns nicht aufregen, es soll ein entspannter Abend werden. Und kein normaler Kabarettabend heute Abend, das geht mehr so in Richtung Yoga. Wir wollen unsere Mitte wiederfinden. Viele Menschen haben ihre Mitte verloren. In diesen hektischen Zeiten, nicht? Wir wissen gar nicht mehr, wann Ihnen das letzte Mal einer so richtig in der Mitte, nicht? Da. Ich glaube, das ist auch oft die Ursache der Wut, nicht? Gerade auch bei den Männern. Wenn in der Mitte alles in Ordnung ist, nicht? Dann sind die auch ausgeglichener, nicht? Ein dicker Hals kommt oft vom dicken Unterarm. Ich sag's Ihnen, das ist so. Ja. Aristoteles hat das gewusst, wie wichtig die Mitte ist, nicht? Knapp unterhalb der Gürtellinie gelegen, nicht? Ist ja also jetzt bei Bei uns, also bei den ganz Coolen ist die Gürtellinie ja knapp über dem Knöchel angekommen. So tief komme ich gar nicht mehr runter. Nein, ich meine so die Mitte, also wirklich die Mitte des Körpers. Das war sehr, sehr wichtig. Deswegen beklage ich mich auch gar nicht, wenn es mal unter die Gürtellinie geht. Ich finde, das ist ein ganz wichtiger Bereich. Das hat damals Aristoteles auch betont. Er hat gesagt, die Mitte, in der Mitte sitzt die Glückseligkeit, hat Aristoteles gesagt. Die Mitte ist wichtig. Der Ausgleich zwischen den Polen, Yin und Yang, Kling und Klang, rein und raus, dick und doof, nicht? Das ist ganz wichtig, immer diesen Ausgleich zu haben. Das hat auch der andere große Philosoph so gesehen, der andere große europäische Philosoph neben Aristoteles, wie heißt er noch? Peter Zwegert, genau, der ja auch gesagt hat. Ganz wichtig, der Ausgleich. Wer ausgibt, muss auch ans Einnehmen denken. Also, muss man sich mit beschäftigen. Wirtschaft, sehr wichtiges Thema in diesen Tagen. Viele sagen, Wirtschaft interessiert mich nicht, ich brauche Geld. Das ist kurzsichtig. Viele sagen auch, im Sozialismus brauchte man diesen ganzen wirtschaftlichen Krempel nicht. Da hatte die Politik noch Vorrang. Das stimmt. Damals in der DDR zum Beispiel nicht. Da erwirtschaftete man 1 Mark und steckte davon 2 Mark ins Sozialsystem. Das geht im Kapitalismus nicht. Das geht im Kommunismus auch nicht. Deswegen ist er auch zusammengebrochen, ne, unterm Arsch. Ne? Aber es war schön. Nicht? Das sind ja in der Erinnerung die schönsten Zeiten. Wenn man Geld raushaut, was man gar nicht hat, können Sie die Griechen fragen. Die vermissen das jetzt schon. Diese Sendung mit dem Peter Zwegert, übrigens, dieses Raus aus den Schulden, gab es seit 2009 auch in Griechenland. Ne? Aber naja, war wohl schon zu spät. Ne? Peter Zwegert wäre eigentlich auch ein super Weltfinanzminister. Ne? Der würde den Leuten mal sagen, wie es Sache ist. Der würde ihnen sagen, Leute, so wie es bei euch aussieht, müsst ihr mit dem Rauchen aufhören. Die Frage ist ja an diesen Tagen, wie kriege ich so viele Schulden zusammen, dass man mich retten muss? Wie schaffe ich es, so viel Geld zu versaufen, dass die EU-Kommission zusammentritt und sagt, der Deckel geht auf uns? Das ist ja... Schulden haben ist ja gar nicht schlimm. Schlimm ist doch nur, wenn einer nachrechnet. Das haben wir diese Schweine da gemacht von den Ratingagenturen. Das war ja die Sauerei. Ratingagenturen, das sind ganz schlimme Organisationen. Wenn die einfach sagen, ja, wir geben jetzt nicht mehr hier Triple A, wir geben jetzt Doppel D. Ja, das hat ja Riesenfolgen, wo die Leute sagen, Doppel D ist doch geil. Ne? Aber bitte, das ist bei Doppel D, da regieren ausschließlich die Zinsen. Ne? Und zwar in einem Winkel, den haben sie seit ihrem 14. Lebensjahr nicht mehr gesehen, das sage ich Ihnen. Weil die Ratingagenturen damit sagen, von denen kriegen sie ihr Geld nicht zurück. Und bitte, das kann man doch nicht petzen. Natürlich kriegen wir von denen das Geld nicht mehr zurück. Aber das kann man nicht einfach sagen. Das geht, die Ratingagenturen gehören verboten. Kein Wunder, dass die Menschen wütend sind. Aber was soll man tun jetzt? Ich weiß es auch nicht, was jetzt zu tun ist. Ich wüsste es auch gerne. Habe ich bei Google eingegeben, was soll ich tun? Haben mich gleich weitergeleitet zu einem Forum mit dem Thema kleiner Penis, was soll ich tun? Das ist doch finanziell jetzt auch keine Lösung. Naja. Kann man nur hoffen, dass irgendwann ein Retter kommt, der weiß, was zu tun ist. Ja. Irgendwas, was alles wieder ändert. Ein neues iPhone. iPhone 5, nicht so beschissenes 4S. Ja, was soll das denn? Neues iPhone. iPhone 5, wenn das kommt, vielleicht kann es aus Wasser Wein machen. Dann kommt das iPhone 6, das macht aus Wein Urin. Da müssen sie nicht mal mehr selber saufen. Das wäre was, das ist. Ja. Irgendwann gucken sich die Leute alle nur noch gegenseitig beim Leben zu. Nicht? Das geht ja bei Facebook weiter. Das ist ja auch nur, dass man das Private nach außen trägt und alle sich miteinander, alle gucken sich gegenseitig zu. Da fragt man sich manchmal, geht überhaupt noch jemand vor die Tür? Ja, ich meine, gut, da sind Sie jetzt nicht die richtigen Ansprechpartner. Ne? Sie sind ja Freaks. Sie gehen ja noch raus. Nicht? Das müssen Sie den Jugendlichen bald erklären, was das ist. Raus. Mami und Papi gehen raus. Nach draußen, in die Realität. Ne? Realität, mein Kind, das ist der Ort, wo der Pizzabote herkommt. Ne? Dann weiß er Bescheid. Ne? Die hängen ja nur vor Facebook. Ohne Facebook geht ja auch gar nicht mehr. Wenn sie ein Klassentreffen haben, sie sind nicht bei Facebook, dann stehen die da alle, sie sind nicht eingeladen, die sagen, nee, der ist tot. Nicht? Das ist... Auf der anderen Seite ist Facebook natürlich auch das ewige Leben. Wenn sie den Account nicht mehr gelöscht kriegen, bevor sie sterben, nee, dann bleiben sie da ewig. Ne? Das geht dann einfach weiter. Ne? In der Zeitung kommt dann noch die Todesanzeige oder ist Feierabend. Da steht dann, nicht viel zu früh verstarb, unser Geliebter und so weiter. Diese ganze verlogene Krempel auch. Nicht? Da ist Facebook auch ehrlicher. Ne? Da postet dann vielleicht auch einer, viel zu früh verstarb. Aber darunter steht dann, 161 Personen gefällt das. Das ist ehrlich. Das ist... Nicht? Das ist... Es ist gut, dass es das alles gibt, die ganzen Medien und so, und auch Fernsehen und so, das ist so wichtig. Wenn es das früher schon gegeben hätte, vielleicht wäre uns der Zweite Weltkrieg erspart geblieben, wenn es damals schon Fernsehen gegeben hätte. Dass Josef Goebbels da große Sportpalastrede, wollt ihr den totalen Krieg? Ja. Und alle, oh, verpasse ich nachher Bauer sucht Frau. So. Ja, es ist ja gut, dass es das gibt. Die anderen Sendungen auch da. Ne? Auswanderer sucht Frau, Frau sucht ausgewanderten Bauern, Bauer sucht Schaf und was weiß ich. Ich glaube, wenn Bauer sucht Frau mal abgesetzt wird, das wird auch für die Tiere nicht einfach. Nicht? Da, die Schafe wieder im Schlafzimmer übernachten müssen. Nicht? Das ist nicht artgerecht, das ist nicht schön. Nicht? Das ist, ich bin gespannt, was sie als nächstes bringen. Muss ja auch immer was Neues kommen. Das ist ja auch der Fluch, dass immer was Neues hinterherkommen muss. Muss ja weitergehen. Früher hatte man ein Handy. Wie geil war das, dass man plötzlich ein Handy hatte, nicht? Bis das iPhone kam. Wenn sie dann ein normales Handy hatten, dann war es, wenn sie heute mit dem Nokia-Handy an der Bushaltestelle stehen, das ist so retro. Da werden sie angesprochen. Hey, bist du Nuckia, bist du voll Opfer? Der Mensch glaubt gerne an so konkrete Sachen, nicht? An Engel, nicht? Oder Horoskope auch. Nicht? Und dann bleiben sie morgens im Bett, weil sich Saturn im Neptun verhakt hat oder was. Menschen glauben an Krempel, nicht, dass wir von bösen Mächten beherrscht werden, von außerirdischen Juden, Freimaurern, Uli Hoeneß, nicht, das ist ja, oh Gott, nicht, der Mensch glaubt gerne alles, außer es ist offensichtlich. Dann glaubt es keiner. Da muss ein Haken dran sein. Nicht. Dann sagen die Leute, Osama Bin Laden lebt. Nicht, natürlich lebt er in einer Wohngemeinschaft in Paraguay mit Adolf Hitler und Uwe Barschel. Ja, der schläft in einer Badewanne, nimmt nicht viel Platz weg, das geht schon. Nicht, das glauben sie nicht, ne? Ja, natürlich nicht, weil die Wirklichkeit so absurd ist, dass nur ganz große Denker in der Lage sind, sie zu erfassen. Ne? Große Philosophen, die dann ihr Wissen kundtun im Forum der Bild-Zeitung. Ne? Und die sagen, die Amerikaner lügen und die Amerikaner sagen, der Osama ist tot, also lebt der Osama. Dabei hat es Al-Qaida selber zugegeben und... Egal, es wird immer wieder Leute geben, die sagen, das war nicht der Osama, das war Captain Iglu, ne, oder weiß ich nicht, Graf Zahl, der Zonk, ne, ich weiß es nicht. Ich habe mich oft gefragt, wo ist eigentlich der Zonk geblieben? Ist ja klar, der ist nach Pakistan. Nicht, der, das wissen die im Internet, die wissen alles, dass die Amerikaner selber in die Twin Towers geflogen sind, um zu verschleiern, dass sie nicht auf dem Mond waren. Und, ne, AIDS, dasselbe, in geheimen Labors gezüchtet. Das merkt man ja auch schon an diesem Buchstaben, AIDS, nicht, das ist ein geheimer Hinweis. Das ist ja immer so, wenn Leute was richtig geheim halten wollen, dass es keiner erfahren darf, niemand, dann geben die immer kleine Hinweise. AIDS ist ja klar, das ist vom CIA, nicht? Das IA wird zur AI, nur das C am Anfang wird durch DS am Ende ersetzt, nicht? Das C ist ja der dritte Buchstabe im Alphabet, wenn man jetzt annimmt, D und S sind 1 sind 2 und 1 sind 2 gleich 3, dann sieht man doch CIA gleich AIDS, das ist doch offensichtlich, das ist doch ganz klar, beziehungsweise ist ja Unsinn, nicht? Denn D und S sind ja der vierte und der 19. Buchstabe im Alphabet. Nee, aber wenn man 19 durch 4 teilt, ergibt das ja 4,75. Und wenn man dann die Quersumme addiert, 4,75, ergibt das 16 geteilt durch 4, ist 4. Und 4 ist nicht 3, aber nur einer mehr. Und deshalb ist es ja geheim. Ja, so ist es. Und Uwe Barschel hat das rausbekommen. In einem Hotel, aber nicht in Genf, sondern in Ulm. Seitdem muss man da unterschreiben, wenn man das Fenster aufmacht. Es gibt Menschen, die glauben das, nicht? Weil der Mensch verrückt ist. Er ist nicht ganz dicht. Im Allgemeinen, da stimmen sie natürlich zu, weil sie denken, sie sind nicht gemeint, aber ich fürchte, der eine oder andere von ihnen gehört zur Gattung Mensch dazu. Muss ich Ihnen leider sagen. Manchmal fragt man sich, warum ist der Mensch nicht per se in der Anstalt? Nicht? Die Antwort ist einfach, das sind die Ärzte. Nicht? Was soll er da? Die verbringen ihr ganzes Leben in der Klinik. Das ist doch kein Zufall. Das ist ja die zweite Potenz der Verrücktheit, wenn man im Irrenhaus glaubt, man sei der Arzt. Trotzdem sollten wir natürlich weiter unsere Therapie machen. Bitte, ich will Sie da nicht abhalten. Ne? Eine Therapie ist immer gut, auch wenn man meint, man bräuchte keine. Der Mann, der sich für einen Huhn hält, morgens gackert und dann weint, weil er kein Ei legen kann, der glaubt auch nicht, dass er eine Therapie braucht, einen Psychiater oder so. Der glaubt, er braucht einen Gynäkologen. Ne? Ja, der Therapeut sieht das anders. Klar, der lebt ja davon, Menschen von dem Wahn zu befreien, sie wären ein Huhn. Und irgendwann liegt der Patient auf der Couch und er legt ein Ei und dann stellt sich raus, der Therapeut war irre. Ne, das kann alles passieren. Man kann sich nie sicher sein. Ne? Verrückt sein ist eben normal. Manchmal fällt es nur besonders auf. Ja, wenn einer so fallende Gewänder trägt, mit fremden Mächten spricht, die nicht zu sehen sind und komische Rituale ausübt. Ne? Da denkt man natürlich, da hat es nicht mehr alles. Es sei denn, er liest im Dom die Ostermesse. Dann ist es wieder normal. Es ist oft ja auch nur die Tradition, die den Unterschied macht. Ne? Das ist alles unerklärlich. Vielleicht sollte man gar nicht so viel darüber nachdenken. Das entzaubert doch alles so, dieses Nachdenken. Vielleicht lohnt es sich auch gar nicht mehr. Nächstes Jahr ist ja 2012, da endet ja der Maya-Kalender. Angeblich soll da ja Feierabend sein. Was ich nicht glaube. Ich glaube, die drucken einfach keinen neuen mehr. Ja, die nehmen jetzt auch den von der Sparkasse wahrscheinlich. Ja. Ich blicke da eigentlich ganz positiv in die Zukunft. Machen Sie das auch. Es gibt immer Grund zum Optimismus. Auch wenn Sie gerade in Scheidung leben und Ihre Frau hat vielleicht das Haus und das Auto und die Kinder und Ihr Hund hat vielleicht beim Unfall noch ein Bein verloren. Da muss man nicht gleich hadern. Da muss man das Positive sehen. Oh, komm, drei Beine sind besser als zwei. Ne? Ja, ein Hund mit zwei Beinen fällt immer um. Das ist scheiße. Ne? Das ist... Optimismus hilft. Ne? Gut, da wächst dem Hund jetzt auch kein neues Bein, aber so ein Hund merkt doch auch, oh, hier ist gute Laune, komm, scheiß Bein, nicht? Da ist ein gut gelaunter Dreibeiner, ist doch allemal besser als ein depressiver Fünfbeiner, der ständig auf dem Teppich kackt. Verstehen Sie, das ist das, was ich sagen will. Nicht? Lächeln Sie, anstatt rumzujammern. Nicht? Oh, mein Hund fällt immer um, was soll das? Sind Sie auch selber schuld. Warum kaufen Sie mitten in der Wirtschaftskrise einen Hund? Nicht? Da kaufe ich mir einen Huhn. Das legt Eier, das gibt Milch. Ja, sagen viele, ein Huhn gibt doch keine Milch. Aber das sind doch immer genau die Leute, die noch nie versucht haben, einen Huhn zu melken. Ein Huhn fällt auch mit zwei Beinen nicht um. Das ist mal ein Vorteil. Nicht? Man muss das Positive sehen, an die guten Dinge glauben, nicht? An die Liebe. Viele Leute sagen, Liebe, geh weg. Habe ich keine Zeit für, bin verheiratet. Das ist nicht gut. Viele erwarten dann auch zu viel von einer Beziehung, weil sie zu viele Hollywood-Schmonzetten gesehen haben. Nicht? Da endet das Leben mit der Hochzeit, nicht? Aber wirklich Leben endet es alles mit dem Tod. Nicht? Das ist ja gut, sagen viele, ja, war bei mir kein großer Unterschied. Aber umso wichtiger ist, dass man sich nicht hängen lässt. Machen Sie was, seien Sie kreativ. Jeder Mensch ist ein Künstler, hat Joseph Beuys gesagt. Da sollte man sich ein Beispiel dran nehmen. Reiten Sie auf einer Schildkröte im Berufsverkehr auf der A1 von Münster nach Osnabrück. Also es ist keine Verkehrsbeeinträchtigung, sondern eine soziale Plastik im Rahmen des erweiterten Kunstbegriffs. Entspannen Sie sich. Steigen Sie einfach mal in den Hochhausaufzug. Drücken Sie die Knöpfe 1 bis 56, jeden einzelnen. Und dann steigen Sie wieder aus. Und dann gucken Sie sich mal die Fressen an, die noch im Aufzug stehen. Wie kann man so schlecht gelaunt durchs Leben gehen? Dann gehen Sie die Treppen hoch und an jeder Etage warten Sie, bis die Aufzugtür aufgeht, wieder zugeht. Lächeln rein, um die Leute zu erfreuen. Dann gucken Sie mal, wie sich die Gesichter von Etage zu Etage verfärben. Das sind Hektiker. So wollen wir nicht sein. Wir sind entspannt, ne? Aber aktiv. Reden Sie mit. Egal was, sagen Sie einfach, der Mond ist ein Würfel, nur rund. Die Leute werden Sie interessant finden. Ne? Geben Sie selber Anweisungen, anstatt auf andere zu hören. Auf diese Bescheidwisser, die immer mit guten Ratschlägen kommen. Ja, Schwimmen ist gut für die Gelenke, sagen die dann. Ja, mag ja sein, aber nur da, wo keine Krokodile sind. Seien Sie vorsichtig. Man muss kritisch bleiben. Sagen Sie den Menschen, was Sie wollen. Und wenn Sie nichts zu sagen haben, sagen Sie einfach, Das macht die Rotbauchunke auch. 40 Mal in der Minute. Die weiß auch nicht mehr als Sie. Deren Gehirn wiegt unter einem Gramm, aber so eine Fresse, das sollte Ihnen ein Beispiel sein. An der Natur kann man erkennen, wie ungerecht die Welt ist, wie ungerecht alles organisiert ist, wie unsymmetrisch. Ein Komodowaran kann mit seinem Schwanz einen Menschen töten. Das geht umgekehrt überhaupt nicht. Machen Sie sich deshalb keine Gedanken. Vertrauen Sie dem heiligen Buch der Hodokopi-Indianer, denn da steht geschrieben, heile, heile Gänschen, es wird schon wieder gut. Wenn Sie am Ende gar nicht mehr weiter wissen, kommen Sie einfach beim nächsten Mal wieder. Ich bin ja in einem Jahr wieder hier. Bis dahin bedenken Sie eins, immer Kopf hoch, Brust raus, Klodeckel runter, dann kann Ihnen nichts passieren. Dankeschön.

0: Dankeschön. Herzlich willkommen. Herzlich willkommen zu meiner kleinen Show. Oder? Ja gut, okay, für eine Show fehlt natürlich eigentlich alles hier. Das Bühnenbild zum Beispiel und so ist also überschaubar. Deswegen heißt das Programm übrigens auch nur ein Traum. Sie können sich das selber vorstellen, was Sie da gerne hätten. Das Programm findet ja im Grunde jetzt gerade in diesem Moment in Ihrem Kopf statt. Ne? Und insofern ist das ganz frei, was ich, auch was die Texte angeht und so. Es ist ganz frei, stellen Sie sich vor, was Sie wollen. Es ist alles noch nicht so richtig fertig und so, weil muss ich auch alles selber schreiben und so. Nicht? Weil man findet ja keinen, nicht? Das ist dieser Fachkräftemangel. Das ist ein Wahnsinn. Ne? Und das Programm, was ich jetzt hier zusammengestellt habe für heute Abend, das ist sehr franziskanisch. Es orientiert sich ein bisschen so an unserem Papst, weil ich komme ja auch aus dem katholischen Rheinland und da orientiert man sich gerne am Papst, nämlich Franziskus. Unser Papst hat sich ja nach einem Bettelmönch benannt. Er wird ja auch nicht müde, den theologischen Narzissmus in der Kirche anzuprangern, was ich persönlich nicht so richtig verstehe, weil Narzissmus ist ja Selbstliebe. Was willst du machen im Zölibat? Ich meine, bleiben ja wenigstens die Messdiener außen vor. Also das ist ja eine gute Sache eigentlich. Insofern. Ja, der heilige Franziskus hat ja damals auch gesagt, alle Geschöpfe sind Kinder des einen Gottes, also Brüder. Und so entstand ja dann in der katholischen Kirche auch die Idee der Bruderliebe, also der rein männlichen Fortpflanzung. Wenn ich das richtig verstanden habe, bin ich nicht ganz sicher. Also jedenfalls, wir wollen die schlechten Gedanken heute hinter uns lassen, uns erlösen von dem Bösen. Nicht? Das hat also was Liturgisches. Heute Abend, und das erinnert mich so ein bisschen so an meine Messdienerzeiten, so habe ich ja angefangen als Messdiener, das waren meine ersten Auftritte damals, wie bei vielen Kollegen auch, weil das Mut macht für das Berufsleben dann, weil man als Messdiener lernt, dass man auch 2000 Jahre lang das Publikum mit Langeweile quälen kann, es kommen immer noch Leute und das ist einfach, ach, das ist ein Durchatmen. Und deswegen wollte ich das Ganze heute auch anfangen, wie in der Kirche. Deswegen würde ich Sie jetzt bitten, aufzustehen. Lasset uns singen. Wir wollen singen aus dem Buche Ballermann, Nummer 361. Ein Lied des deutschen Lyrikers Mickey Krause. Geh doch zu Hause, du alte Scheiße. So, jetzt sollte eigentlich Musik kommen, aber die ist auch noch nicht fertig. Dann machen wir gleich mit der Predigt weiter. Worum soll es gehen an diesem Abend? Also geplant ist, dass wir uns befreien. Ja, unsere Lebensfreude wiedergewinnen. Das ist ein therapeutischer Abend hier, kein Kabarettabend in dem Sinne, wie man das so kennt. Enttäuschung lässt sich nur erfolgreich bekämpfen durch niedrige Erwartungen. Ne, ist ganz wichtig im Leben. Nichts erwarten, wird man noch nicht enttäuscht. Nicht? Weil sie immer alle beklagen, so, das ist ja keine Demokratie und so. Nicht? Ja, meine Stimme zählt ja nichts, sagen die Leute gerne. Ja gut, da ist natürlich was dran.
1: So, Freunde, dann müssen wir leider rausgehen. Das war Dieter Nuhr mit einem Auszug aus einem älteren Programm, das jetzt wieder veröffentlicht worden ist, in einer kleinen CD-Box von Wortart. 30 Jahre Wortart, Klassiker von Dieter Nuhr. 3 CDs mit alten Aufnahmen von Dieter Nuhr. Das war's mit Kabarett Live 4 im Freien Radio Kassel. Ich wünsche eine schöne Zeit und wir hören uns dann demnächst auf diesem Sendeplatz wieder. Bis dann.

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Willkommen zur langen Nacht, zum Nachtprogramm des FRK und Nachtprogramm in der Nacht von Freitag auf Samstag. Das heißt Live-Musik hier im Freien Radio bis morgen früh dann um 6 Uhr mit unserer indischen Musik. Der Tag beginnt. Heute Nacht hören wir Musik von Grateful Dead. Wir haben eben schon ein Stück von ihnen gehört, Candyman von 1970 aus dem Album American Beauty. Aber das war natürlich eine Studioaufnahme. Wir werden heute Nacht Live-Musik hören von der wahrscheinlich besten, mit Sicherheit aber erfolgreichsten Live-Band aller Zeiten. Die Gruppe hat von 1965 bis 1995 in den USA für volle Konzerthallen und dann später auch für volle Stadien gesorgt. In den letzten Jahren ihrer Karriere sind sie regelmäßig vor 80, 90, 100.000 Leuten aufgetreten und haben in der Regel die Rekorde gebrochen, haben meistens dann, wenn es an die Jahresendabrechnung ging, die meisten Besucher, Konzertbesucher gehabt, mehr als Pink Floyd, die Rolling Stones, Michael Jackson, Madonna, Bon Jovi, Bruce Springsteen und so weiter und so weiter. Die Dead waren dann meistens in den USA vorne, was das betraf. Allerdings auch nur in den USA. Außerhalb Amerikas waren sie nie so erfolgreich. Auch nicht in Europa, obwohl es hier eine ganze Reihe von Dead-Fans gibt. Ich weiß, wovon ich rede. Sie waren im Laufe ihrer Karriere insgesamt nur 4-mal in Europa zu Tourneen und haben sich meistens auf den amerikanischen Markt konzentriert, weil sie da halt ihre größten Zuschauerzahlen hatten und ihre größten Fans hatten, logischerweise. Heute Nacht hören wir Musik aus dem Jahre 1974. Damals war die Gruppe schon eine der großen Konzertattraktionen in den USA. Sie hatten schon ungefähr 10 Jahre lang gespielt, live gespielt und sie waren auch wirklich eine echte Super-Live-Band. Sie haben teilweise 5, 6 Stunden lang gespielt an einem Abend, haben also wirklich dem Publikum alles gegeben, was sie zu geben hatten. Und sie haben auch dann teilweise 100 und noch mehr Konzerte pro Jahr gespielt. Und im Jahr 74 waren sie etwas ausgelaugt und haben sich vorgenommen, ein Jahr lang keine Konzerte zu spielen. Das klingt für heute vielleicht nicht sonderlich spektakulär. Heute ist es ja üblich, dass Gruppen, auch bekannte Gruppen, mal eben 2, 3, 4 Jahre lang Pause machen. Das ist nichts Ungewöhnliches. Aber damals war das schon sehr ungewöhnlich und insbesondere für eine Band wie die Dead, die eben eine hauptsächliche Liveband waren, war das schon ziemlich seltsam, dass die nun ein Jahr lang keine Konzerte spielen wollten. Sie haben sich damals von ihren Fans verabschiedet mit einer Reihe von Konzerten im Winterland in San Francisco. Das war damals eine sehr berühmte Konzerthalle. Und diese Konzerthalle haben sie 5 Nächte lang, vom 16. bis zum 20. Oktober 1974 bespielt. Diese Konzerte sind aufgenommen worden, sowohl für Platte als auch für Film. Das ist gefilmt worden. Es gab auch einige Jahre später dann einen Film, den Grateful Dead Movie. Und es gab ein Doppelalbum, eine Doppel-LP, die im Jahre 1976 erschienen ist, Steal Your Face. Die gilt allerdings unter Dead-Fans nicht unbedingt als ihr Meisterwerk, vor allem weil die Tonqualität relativ miserabel ist. Und vor einigen Jahren hat sich dann die Plattenfirma nochmal rangemacht an diese alten Aufnahmen, hat das Ganze digital remastert, hat sich das nochmal zur Brust genommen, das Ganze entrauscht, entrümpelt und bei der Gelegenheit festgestellt, dass diese Aufnahmen doch mit zum Besten zählen, was die Gruppe jemals an Live-Aufnahmen hinterlassen hat. Und das ist eine ganze Reihe von Aufnahmen, die von den Dead existieren, von Live-Aufnahmen. Man hat das Ganze nochmal nachbearbeitet und daraus eine 5-fach-CD zusammengestellt, die dann vor einigen Jahren auch erschienen ist. Und aus dieser 5-fach-CD, die wirklich ganz fantastische Musik enthält, das werdet ihr jetzt merken in den nächsten 5 Stunden, aus dieser CD hören wir jetzt heute Nacht Musik. Das heißt, bis morgen früh um 6 Uhr Live-Musik von Grateful Dead. Aus dem Album The Grateful Dead Movie Soundtrack, aufgenommen in San Francisco im Winterland Theater im Jahre 1974. Und dazu wünsche ich heute Nacht hier im Freien Radio Kassel viel Spaß.

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